0: Im Studio Sebastian Rosenauer. Es ist 3 Uhr. Google könnte heute vom Europäischen Gerichtshof zu einer Milliardenstrafe verurteilt werden. Es geht um Wettbewerbsverstöße in Bezug auf Googles Handybetriebssystem Android. Hier soll Google seine Marktmacht ausgenutzt haben, um seine eigenen Produkte noch besser zu verkaufen. Gegen ein früheres Urteil hat der EU-Kommission hat Google berufen. Jetzt entscheiden Europas Höchstrichter. Aus Brüssel, Tim Kupal.
1: Die EU-Kommission hat die Kartellrechtsstrafe bereits 2018 verhängt. Die damalige EU-Wettbewerbskommissarin Margrethe Vestager. Unsere Entscheidung stoppt Google zu kontrollieren, welche Suchmaschinen und Browser auf Google Android vorinstalliert werden können. Google legt damals Berufung ein. Jetzt sind die EuGH-Höchstrichter am Zug. Ein guter Hinweis darauf, wie die höchstrichterliche Entscheidung ausfallen dürfte, bieten in der Regel die Schlussanträge der Generalanwaltschaft. Im vergangenen Jahr lautet deren Empfehlung, die Milliardenstrafe voll zu bestätigen. Sollte der EuGH in Luxemburg heute dieser Empfehlung nachkommen, dann wäre Google mit einem Jahresumsatz von mehr als 370 Milliarden Euro wohl leicht in der Lage, die 4 Milliarden Euro Strafe aus der Portokasse zu zahlen.
0: Andreas Huss, Obmann der österreichischen Gesundheitskasse ÖGK, lobt die vorgelegte Gesundheitsreform der Regierung. Diese sei zwar kein großer Wurf, es gebe aber Verbesserungen für die Menschen.
2: Das Problem der österreichischen Gesundheitsversorgung ist, dass wir lange Wartezeiten haben. Wait or pay, sagt die OECD dazu. Also entweder sie bezahlen oder sie bekommen eben nicht so vor einen Termin.
3: Zu der kommen
2: und aus dem Grund ist es mir schon wichtig zu sagen, mit dieser Gesundheitsreform ist adressiert, dass die Menschen am Ende des Tages weniger Wartezeiten haben, dass die Ärztinnen und Ärzte mehr Zeit für die Patienten haben und dass die Qualität der Versorgung verbessert wird. Und diese Ziele sind wichtig.
0: Sagt Huss am Abend in der ZIP 2 bei Martin Thür. Er ist der Dienstnehmervertreter im Verwaltungsrat der österreichischen Gesundheitskasse und ab jetzt wieder ein halbes Jahr ihr Obmann.
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0: Halbzeit jetzt im 16. Finale zwischen den USA und Bosnien und Herzegowina. Die USA führen mit 1:0 durch ein Tor von Falorin Balogun. Kurz vor der Pause, Balogun hatte in der 30. Minute schon einmal getroffen, das Tor ist aber wegen einer Abseitsstellung aberkannt worden. Die USA sind in der ersten Hälfte die spielbestimmende Mannschaft, deutlich mehr Pässe, deutlich mehr Ballbesitz und eben auch ein Tor mehr. USA gegen Bosnien und Herzegowina, 1:0 zur Pause. Und damit weiter zum Wetter und zu Carmen Schüssling.
5: Das Wetter hat sich umgestellt, die Hitze zieht sich in den Mittelmeerraum zurück. Hier in Österreich hat es heute meist unter 30 Grad. In den Alpen sind es um die 24 Grad am Nachmittag und die meiste Zeit scheint die Sonne. Restwolken oder letzte Regentropfen aus der Nacht heraus klingen bald ab. Es kommt lebhafter Nordwestwind auf. Der Freitag wird dann wechselhafter, mal scheint die Sonne, dann tauchen Wolken mit Schauern auf und mehr Sonne gibt es dann wieder am Samstag.
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0: Im Studio Sebastian Rosenauer. Es ist 4 Uhr. Beim Prozess um die Lebensversicherung von Ex-FPÖ-Chef Heinz-Christian Strache könnte es heute ein Urteil geben. Die Lebensversicherung hat die Wiener FPÖ für Strache abgeschlossen, um seine Familie für den Fall seines Todes abzusichern. Im Erlebensfall hätte das Geld an die Partei gehen sollen. Strache soll aber versucht haben, selber Gelder aus der Versicherung zu kassieren, berichtet Petra Pichler.
1: Gestern wurden im Prozess noch mehrere Zeugen befragt, darunter der amtierende FPÖ-Wien-Chef Dominik Knepp. Der verwies auf einen von der FPÖ

0: FPÖ-beauftragten Experten, der festgestellt habe, dass die Partei und nicht Ex-FPÖ-Chef Heinz-Christian Strache Begünstigte der Versicherung sei. Die Staatsanwaltschaft ortet Untreue bei Strache und wirft ihm vor, er habe 2014 die Versicherungssumme im Erlebensfall auf sich umschreiben lassen, ohne Parteibeschlüsse. Strache hat im Prozess die Vorwürfe als völlig falsch zurückgewiesen. Die 940.000 Euro hohe Lebensversicherung sei eine Pensionsvorsorge der Partei für ihn gewesen. Heute will das Gericht noch Strache zu den Zeugenaussagen befragen. Auch eine letzte Zeugin ist geladen. Läuft alles nach Plan, soll danach das Urteil gesprochen werden.
1: Das Smartphone im Urlaub kann bei Notfällen helfen und auch vor hohen Zusatzkosten schützen. Worauf Reisende aber achten sollten, hat sich Anke Mandl genauer angeschaut.
2: Wer in der EU unterwegs ist, kann das Smartphone dank der Roaming-Regelung meist zu den gleichen Bedingungen nutzen wie in Österreich. Außerhalb der EU kann das schnell teuer werden. Zwar gibt es ein Kostenlimit. Ab 60 Euro Datenverbrauch kommt automatisch eine Warn-SMS. Weitere Kosten entstehen erst nach Zustimmung. Trotz dieser Absicherung empfiehlt das Forum Mobilkommunikation, die Tarife vor der Reise zu prüfen und bei Bedarf ein passendes Roaming-Paket zu buchen. Wichtig ist die europaweite der Notrufnummer 112. Sie funktioniert kostenlos, auch ohne Guthaben. Die Nummer am besten vor der Reise einspeichern. Außerdem empfiehlt sich, Bildschirmsperre, SIM-PIN und Ortungsfunktion zu aktivieren. So sind persönliche Daten besser geschützt und ein verlorenes Gerät lässt sich leichter sperren oder wiederfinden.
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1: Es läuft die Nachspielzeit im 16. Finale zwischen den USA und Bosnien und Herzegowina. Die USA führen mit 2:0 durch Tore von Balogun und Tillmann. Balogun hat in der 64. Minute nach einem Foul die rote Karte bekommen. Die USA seither nur mehr zu 11. Es geht aber nur mehr knapp 3 Minuten. Und damit weiter zum Wetter und zu Carmen Schüssling.
4: In den nächsten Stunden werden die Schauer immer seltener, zumindest teilweise klart es auf und die Temperaturen sinken selbst im Osten meist unter 20 Grad. Es kann also gelüftet werden. Und tagsüber erwartet uns dann windiges, aber recht sonniges Sommerwetter mit 21 bis 27 Grad am Nachmittag. Im Osten und Süden werden es vereinzelt nochmal knapp an die 30 Grad. Der Freitag bringt wieder mehr Wolken und ein paar Schauer und das Wochenende bleibt dann sommerlich warm mit Sonne und Nordwestwind.
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3: Am Mikrofon Martin Balder. Der Europäische Gerichtshof in Luxemburg entscheidet am Vormittag über eine Rekordmilliardenstrafe gegen den Internetkonzern Google. Die EU-Kommission hat Google schon vor 8 Jahren zu einer Strafe von mehr als 4 Milliarden Euro verurteilt, wegen Missbrauchs seiner marktbeherrschenden Stellung durch das Betriebssystem Android. Der Konzern hat dagegen berufen, nun entscheiden Europas Höchstrichter. Aus Brüssel, Tim Kupal.
4: Die EU-Kommission hat die Kartellrechtsstrafe bereits 2018 verhängt. Die damalige EU-Wettbewerbskommissarin Margrethe Vestager. Unsere Entscheidung stoppt Google zu kontrollieren, welche Suchmaschinen und Browser auf Google Android vorinstalliert werden können. Google legt damals Berufung ein. Jetzt sind die EuGH-Höchstrichter am Zug. Ein guter Hinweis darauf, wie die höchstrichterliche Entscheidung ausfallen dürfte, bieten in der Regel die Schlussanträge der Generalanwaltschaft. Im vergangenen Jahr lautet deren Empfehlung, die Milliardenstrafe voll zu bestätigen. Sollte der EuGH in Luxemburg heute dieser Empfehlung nachkommen, dann wäre Google mit einem Jahresumsatz von mehr als 370 Milliarden Euro wohl leicht in der Lage, die 4 Milliarden Euro

0: Strafe aus der Portokasse zu zahlen.
1: Die USA und der Iran haben laut den Vermittlerstaaten Katar und Pakistan bei indirekten Friedensgesprächen Fortschritte erzielt. Die indirekten Verhandlungen beider Seiten mit Unterhändlern seien positiv verlaufen, weitere Unterredungen seien geplant, so das katarische Außenministerium. Der nächste Termin soll demnach nach dem Begräbnis des getöteten iranischen Staatsoberhaupts Ali Khamenei angesetzt werden, das in einer Woche stattfinden soll. Die ukrainische Hauptstadt Kiew ist nur wenige Stunden nach der Warnung von Präsident Volodymyr Zelensky vor einem bevorstehenden russischen Großangriff schwer unter Beschuss genommen worden. In Kiew waren Explosionen zu hören. Laut Bürgermeister Vitali Klitschko ist die ganze Stadt Ziel ballistischer Raketen und Drohnen. Mindestens 2 Menschen seien getötet und mehr als ein Dutzend weitere verletzt worden. Bei der Fußball-WM hat Belgien den Aufstieg ins Achtelfinale geschafft. Nach einem 0:2 Rückstand gegen Senegal treten die Belgier das Spiel in der Verlängerung noch auf 3:2. Ebenfalls weiter sind die USA mit einem 2:0 gegen Bosnien sowie England mit 2:1 gegen die Demokratische Republik Kongo. Das waren die Nachrichten mit Martin Balder. Und nun zum Wetter.
2: Die Rekordhitze ist jetzt überall vorbei. In der nächsten Zeit gibt es gemäßigte Sommertemperaturen. Gut durchlüften kann man heute in der Früh bei Temperaturen meist zwischen 10 und 18 Grad, im Osten stellenweise bei 20 Grad. Vorerst gibt es einige Nebelfelder und Restwolken, vor allem an der Alpen-Nordseite auch noch ein paar Regenschauer. Tagsüber setzt sich immer häufiger die Sonne durch. Bei lebhaftem, nach Osten hin kräftigem Nordwestwind erreichen die Temperaturen 20 bis 27, im Osten und Süden bis 30 Grad, in 2000 Meter Höhe um 10 Grad. Ähnliche Höchstwerte bringen die kommenden Tage. Der morgige Freitag wird wechselhaft und windig, die meisten Regenschauer gibt es an der Alpen-Nordseite, abseits der Berge scheint auch länger die Sonne. Am Wochenende bleibt es windig. Der insgesamt sonnigere Tag wird der Samstag. Am Sonntag kommen von Norden die nächsten Regenschauer. So viel zum Wetter von Gerald Holzinger.
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4: Schaut aktuell ganz gut aus, uns wurden keine Störungen gemeldet. Wünsche ich weiterhin eine gute und sichere Fahrt.

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1: Ja, schau.
2: Servus.
3: Ja, schau.
2: Servus, guten Morgen. Ganz gut. Danke, wie geht's dir?
1: Danke, ausgezeichnet. Zwischen Fußball und Fußball.
2: Und für Fußball zwischendurch auch noch Zeit, oder?
1: Ein paar Gespräche. Auch heute haben wir viel zu reden mit dem Manfred. Ja.
2: Und was glaubst du, wird es spannend? Okay, nein, das reden wir später.
1: Ja, und das ist natürlich heute auch ein Thema. Oder das Thema, möchte ich
2: sagen.
1: Das
2: Thema hier, ja.
1: Wird es da eine Überraschung geben, der Österreicher gegen die Spanier? Österreich muss sich da ein bisschen steigern, aber Spanien durchaus auch nicht so ganz, wie soll ich sagen, auf dem Niveau, das man von den Spaniern gewohnt ist. Also,
2: ist schon mal nicht schlecht.
1: Why not? Bin gespannt, was der Manfred dazu zu sagen hat. Das werden wir auch noch besprechen, natürlich, in unserer Vorschau auf den heutigen Tag. Aber es gibt auch einen Rückblick auf drei spannende Spiele, die gestern Abend bzw. in der Nacht stattgefunden haben. Aber gemacht. Das machen wir alles in aller Ruhe. Schönen guten Morgen.

0: 5:10 Uhr, das Wetter heute, es hat ein bisschen abgekühlt und das tut gut so.
1: Auch wenn es hier in der Frühsendung erst so richtig heiß wird, aber was das Wetter betrifft, du sagtest, die Hitze ist erst einmal vorbei. Letzte Wolkenreste und Regentropfen aus der Nacht klingen spätestens am Vormittag dann ab. Und es ist verbreitet sonnig, aber eben nicht heiß. Der Nachmittag, der bringt ein paar Quellwolken, die sind harmlos, auf den Bergen kräftiger Nordwind. Trotzdem recht warm bei 22 bis 29 Grad, in 2000 Metern um die 13 Grad. Momentan in Klagenfurt übrigens schon 18 Grad, in Villach sind es 16 Grad.
0: Es ist Sommer, was willst du machen? Und die Hitze ist aber auch mal gebrochen und das war ja schon nicht mehr wirklich angenehm. Ja,
1: gut
0: so. 0463
1: 511 005.
0: Wenn Sie mit uns plaudern wollen, wir freuen uns darüber und darauf, wenn Sie bei uns anrufen. 0463.
1: Die Nummer zur Hotline 511 005. Was?

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1: Der heiße Draht in die Morgenshow ist der da, 0463 511 0005, unsere Telefonnummer, wenn Sie Lust haben, bei uns anzurufen. 0463

0: 10 Minuten vor 5:30 sicher unterwegs mit Radio Kärnten auf unseren Straßen. Wie schauen wir aus?
1: Geht's aktuell noch ganz ruhig zur Sache. Am Weg in die Arbeit haben Sie aktuell keine Störungen. Gute und sichere Fahrt weiterhin.
0: Gut, dann wollen wir dem Valentin einen schönen guten Morgen wünschen. Servus.
2: Ja, guten Morgen, Mike.
0: Servus, Valentin. Wie geht's?
2: Mir geht's gut.
0: Hör ich
2: wie
0: gerne.
2: Geht's dir?
0: Wohl, ausgeruht, so halbwegs jedenfalls.
2: Es freut mich immer, Radio Kärnten zu hören.
0: Das ist schön,
2: euer
0: dass du
2: Sender
0: das
2: ist erste Klasse.
0: Dankeschön, danke, das ist
2: ja,
0: lieb von dir.
2: Und gestern habe ich wieder eine gute Sendung Kulturleben gehört um 21.05 Uhr von Südkärnten Slowenischen Chor.
0: Okay.
2: Also da war die Meierndacht von Maria Sol,
0: ja.
2: Also wunderschön, eine Stunde.
0: Fein, ja?
2: Ja, ich möchte trotzdem gerne grüßen, und zwar die Frau Schütz, die hat vorgestern den 70. Geburtstag gehabt.
0: Mhm.
2: Zwar kenne ich die Dame erst, zumindest habe ich die erst einmal gesehen vor einer Woche.
0: Ja.
2: Aber viel Gesundheit, gell? Sie soll 20 Jahre den ESV Dimenitz treu bleiben Also die Eischützen und unsere Pensionisten, die sollen auch gut immer zusammenhalten, so wie es immer war.
0: Ja.
2: Es ist so eine schöne Gemeinschaft. Du kannst dir nicht vorstellen in unserer Gemeinde.
0: Ja.
2: Wir sind ja in der nordischen Region Mittelkärnten, gell? Also du warst ja wahrscheinlich schon einmal raus.
0: Wo bei welcher Gemeinde meinst du jetzt?
2: Magdalensberg?
0: Ja, freilich kenne ich Magdalensberg.
2: Ja,
0: um Gottes Willen, ja, aber natürlich. Aber wo ist es bei uns nicht schön, Valentin, oder? 9 Minuten vor 5:30, guten Morgen, Kärnten.

0: Halbe Minute nach halb sechs. Horst Hartlecker im Studio. Schönen guten Morgen, Horst.
1: Schönen guten Morgen.
0: Neuigkeiten gibt's aus der Nachrichtenredaktion.
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3: Punktuell sehr starke Regenfälle und der Sturm haben am Abend die Feuerwehren in Kärnten wieder gefordert. Sie mussten zu Überschwemmungen und zur Beseitigung von Bäumen auf Straßen ausrücken. Laut Landesalarm- und Warnzentrale hat es an die 70 Einsätze gegeben, verteilt auf das ganze Land. In Ferlach und Oberfellach etwa hat es binnen kurzer Zeit um die 90 Liter pro Quadratmeter geregnet, während es in Teilen von Völkermarkt trocken geblieben ist. Ein Helfer ist gestern Nachmittag im Drautal selbst zum Opfer eines Verkehrsunfalles geworden. Der 30 Jahre alte PKW-Lenker hat einen in der Wiese liegenden Motorradfahrer entdeckt, der zuvor von einer Sturmböe erfasst worden war. Er hat bis zum Eintreffen der Einsatzkräfte erste Hilfe geleistet und danach noch herumliegende Teile des Motorrades eingesammelt. Zur selben Zeit ist ein vorbeifahrender PKW samt Wohnanhänger von einer starken Sturmböe erfasst worden. Der Helfer ist von Fahrzeugteilen getroffen und in die Wiese geschleudert worden. Der Schwerverletzte wurde von First Respondern erst versorgt. Beide Unfallopfer wurden in das Krankenhaus gebracht. Der Rückgang bei den Aufträgen bereitet vielen Baufirmen Sorgen, denn aufgrund der weiter gestiegenen Baukosten stehen derzeit viele Neubauprojekte in der Warteschleife. Viele Familien und Hausbesitzer setzen vermehrt auf Sanierungen. Aufträge werden immer kurzfristiger vergeben. Gleichzeitig fehlt der Baubranche das Personal, sagt Karl Glanznick von der AG Bauwirtschaft. Und jetzt zum Wetter, Martin.
4: Da ist es heute mit der großen Hitze vorbei. Regen und Wolken aus der Nacht klingen spätestens am Vormittag ab. Danach verbreitet sonnig bei 22 bis 29 Grad, auf den Bergen Nordwind und bis zu 13 Grad.
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4: Keine Störungen aktuell, weiterhin gute und sichere Fahrt.
0: Und dann schauen wir uns die Fußball-Weltmeisterschafts-16-Finalergebnisse der letzten Stunden an. Da waren ein paar Krimi dabei und ein paar kuriose Geschichten. England gegen die Demokratische Republik Kongo endete 2:1. Was soll ich sagen? Harry Kane hat alles klar gemacht, nachdem die Engländer, in der ersten Hälfte nicht ausschließlich, sagen wir es einmal vorsichtig, so überzeugen konnten. Bin schon gespannt, was Manfred Mertl dazu zu sagen hat. Ein bisschen weiß ist, weil wir schreiben dann immer so beim Fußball schon am Abend. Ein wenig hin und her, ist immer sehr, sehr interessant, das seine Meinung zu hören. USA macht uns viel Freude und den Amerikanern sowieso gegen Bosnien-Herzegowina 2:0. Und Belgien gegen Senegal, das war das wahrscheinlich kurioseste Spiel, endete 3:2, nachdem Senegal bis zur, 85. Minute ist das gewesen, mit nur 2:0 in Führung gelegen war und dass dann tatsächlich Belgien noch 3:2 gewinnt. Also damit hat bis zur 85. Minute wahrscheinlich kaum noch jemand gerechnet. Abseits der Fußball-Weltmeisterschaften in Sachen Sport, Christian Toplitsch.
5: Historisches geschafft haben Österreichs U19-Damen bei der EM in Bosnien-Herzegowina, gewinnen die Nachwuchsfußballerinnen mit 3:1 gegen die Schweiz und fixieren damit den vorzeitigen Halbfinaleinzug. Mit Tina Krasnick und Sarah Trinkel sind auch zwei Kärntnerinnen im Team dabei. Wir bleiben beim Fußball. Der WRC hat Sky Schwarz von Admira Wacker verpflichtet. Der 22-jährige Stürmer, der auch schon bei der Austria Klagenfurt gespielt hat, erhält bei den Wolfsbergern einen 2-Jahres-Vertrag. Tennis. Ausgeschieden ist Österreichs Nummer 1 Sebastian Ofner beim Grand-Slam-Turnier in Wimbledon. Ofner musste sich in Runde 2 dem Polen Hubert Hurkacz mit 6:7, 4:6 und 4:6 geschlagen geben. Beachvolleyball. Beim Elite-16-Turnier im schweizerischen Gstaad spielen die gebürtigen Feldkirchnerinnen Dorina und Ronja Klinger heute in der Gruppenphase gegen die US-Amerikanerinnen Tony Rodriguez und Molly Shaw. Eishockey. Gute Nachrichten gibt es für den Kärntner Nachwuchs. Nach dem CHL-Import-Draft wechseln gleich 4 Eigenbauspieler der Kärntner Clubs kommende Saison in kanadische Nachwuchsligen. Vom KC zieht es David Waschnik und Johannes Dobrovolny zu Tracadie Baie-Comeau aus der Provinz Quebec und vom VSV wechseln Paul Sinchnik und Nico Uschan zu den Halifax Mooseheads. Und noch Ski Alpin. Österreichs Herren absolvieren am Wörthersee aktuell ein Sommertraining. Mit dabei ist neben Manuel Feller oder Patrick Feuerstein auch der Radenteiner Marco Schwarz.
0: Danke dir, Christian. 5 Minuten nach 5:30. Morgengedanken gleich hier. Und vielleicht haben Sie Lust anzurufen. 0463 511 005. 0463 511 005.

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2: Manchmal kommt mir vor, jeder ist nur mehr im Stress. Die allgemeine Hast unserer Zeit, das tagtägliche Hin- und Herhetzen, zerstört die Fähigkeit, wirklich zu sehen, hat der Dichter Eugène Ionesco sinngemäß einmal gemeint. Wir sehen weder die Nähe noch die Weite unserer Welt, beklagte er vor über 50 Jahren. Seitdem hat sich das Tempo noch deutlich erhöht. Keine Frage, wir sind zu schnell unterwegs. Selbst im Urlaub sind viele von uns emsig damit beschäftigt, alles abzufotografieren, weil jetzt keine Zeit dazu ist, es in Ruhe zu betrachten. Der Theologe Johann Baptist Metz sagte einmal, die kürzeste Definition von Religion ist Unterbrechung. So wie der Sonntag die Werktage unterbricht, unterbrechen Zeiten der Ruhe unser rastloses Tun. Das hilft, wieder bei uns selber anzukommen. Eine indianische Weisheit empfiehlt, von Zeit zu warten, bis die Seele nachgekommen ist. Die Wunder der Welt sind da, aber wir sind oft nicht wirklich da. Ionesco beendete seine Rede mit einem Appell. Wenn wir um uns, über uns und in uns blickten, könnten wir die Frische des Erstaunens wieder entdecken. Wir müssen wieder lernen, verwundert zu sein. Ich glaube, da hat er recht.
1: Meint Ernst Aigner aus Freistadt, er ist Religionslehrer und Kabarettist. In den Morgengedanken. 0463 511 005. Ich freue mich, wenn Sie bei mir anrufen. 0463 511 005.

Dreiviertel sechs, die Morgenshow von Radio Kärnten. Am Donnerstag, 2.7.26. Das Einzige, was fehlt, sind Sie. Also, rufen Sie mich an 0463 511 005.

0: knappe 10 Minuten, also was heißt knapp jetzt, knappe 11 Minuten sind es noch. Dann ist es 6 Uhr, schauen wir uns mal an, das Wetter heute, es hat abgekühlt. Und ja, das tut durchaus gut,
1: Martin, oder? Und wie das gut tut, uns paar Reste von der Abkühlung in Form von ein paar restlichen Wolken sehen wir auch noch am Himmel, jetzt wo die Sonne langsam aufgegangen ist. Diese Wolkenreste sollten im Laufe des Vormittags sich dann erledigt haben und spätestens dann ist es verbreitet sonnig, aber nicht heiß. Aber trotzdem recht warm, 22 bis 29 Grad. Auf den Bergen kräftiger Nordwind und um die 13 Grad. Aktuell in Patergassen und in Villach stark bewölkt bei 16 Grad, bei Ihnen in Dirks momentan bedeckt bei 13 Grad.
0: Schönen guten Morgen, Alfred.
2: Mücke, guten Morgen.
0: Guten Morgen, Alfred. Wenn ich dir zuhöre, dann weiß ich, du bist am Fahrrad und du bist jetzt schon am Rückweg, oder?
2: Ja, ich bin schon unterwegs in Schweden momentan und heute mache ich den ersten Tausender an Kilometern fertig.
0: Wow, wow. Das heißt, wiederholen wir mal. Du hast dich bei uns ja schon einmal gemeldet. Deine Route lautete wie?
2: Ich bin gestartet in Grenzen Jakobself. Das ist 50 Kilometer nördlich von Kirkenes am Eismeer und durchquere Finnland, Schweden, Dänemark, Deutschland, Frankreich, Spanien und das Ende oder das Finish ist in São de São Vicente in Portugal.
0: Gut, und du bist jetzt also in Schweden, hast du gesagt, gell?
2: Ich bin jetzt in Schweden unterwegs. Gestern war ich in Luleå, also Luleå sagt man bei uns.
0: Okay.
2: Amisch. Und heute erreiche ich Skellefteå. Kennt man aus dem Eishockey.
0: Mhm. Ja, das ist allerdings, der Name sagt man zumindest was, ja?
2: Ja, und ja, die Fahrt war bis jetzt wunderbar. Also ich kann nur sagen, Wald gibt es in Schweden noch für einige Schwedenhäuser.
0: Okay, braucht man sich keine Sorgen machen.
2: Also 100 Kilometer, nur Wald, schnurgerad, bergauf, bergab, super und total nette Menschen.
0: Fein.
2: Wenn ich kurz eine Geschichte erzählen darf, ich habe eine Pause gemacht und da kommt ein älterer her, schaut sich mein Radl an und das Gepäck und geht schnurstracks auf mich zu und dann kommen wir so ins Gespräch und auf einmal sagt er, ja, ich komme in seiner Nähe vorbei, er hat ein Haus und ich darf bei ihm übernachten.
0: Ja, cool.
2: Er hat mir das Haus überlassen, ich war komplett allein gemacht dort, die haben mich bewirtet, Frühstück gemacht, alles und echt super, also ich bin total überrascht und ich war komplett, also erstaunt über das.
0: Ich sage mal, ich behaupte jetzt mal ganz kühn, das wird dir bei uns nicht passieren.
2: Ich glaube nicht.
0: Ja, nein. Ich glaube es auch. Kann ich mir schwer vorstellen. Ja.
2: Und das sind ja so, die Leute sind auch so zugänglich, wenn ich irgendwo stehe oder was. Natürlich, mein Radl ist ziemlich aufgebockt.
0: Ja.
2: Nur denken sich viele, mit den Eseln müssen wir einmal reden.
0: Ja, nein. Und Sie meinen nicht das Fahrrad damit?
2: Nein, genau.
0: Alfred, ich schlage vor, du meldest dich wieder bei uns.
2: Okay,
0: bitte gerne. Ich finde deine Reisegeschichten im höchsten Maße spannend. Freue mich immer, wenn ich von dir höre und weiß, dass es da gut geht. Auch für heute eine gute Fahrt wünsche ich dir.
2: Ja, danke. Ich hätte noch was zum Anbieten.
0: Ja, bitte.
2: Ich habe auch blauen Himmel mit schiefen Wolken durchsetzt.
0: Gut, und ihr habt es nicht ganz so heiß, wie es bei uns in den letzten Tagen war, nehme ich an, oder?
2: Naja, die letzten Tage war jetzt ja schon so, es waren 18, 19 Grad und sehr angenehm zum Radfahren. Also wirklich super.
0: Ja, das kann ich mir vorstellen. Also bei uns hätte es momentan keine Freude mit dem Radlfahren gehabt.
2: Nein, eher nicht.
0: Glaube ich auch.
2: Ich habe den Polarkreis hinter mir gelassen, weil nördlich vom Polarkreis war es ziemlich heftig mit dem Wetter.
0: Das kann ich mir vorstellen.
2: Wunderbar.
0: Weiterhin gute Fahrt, Alfred, wir hören uns.
2: Okay, danke.
0: Danke dir, servus, Papa, gute Weiterreise. 7:06.

0: Ein paar Sekunden noch, dann ist es 6 Uhr, Donnerstag, 2.7.2026. In der nächsten Stunde Fußball. Klarerweise, wir schauen uns die WM-Spiele in der Analyse mit Manfred Mertl ein bisschen genauer an. Die letzten drei Sechzehntelfinale, die heute Nacht sich abgespielt haben oder gestern am Abend in unserer Analyse. Schönen guten Morgen.
1: Nachrichten. Es ist 6 Uhr. Am Mikrofon Martin Balder. Im Fall der Sabotage an der Nord Stream Pipeline in der Ostsee vor 4 Jahren wird nun die erste Anklage erhoben. Sie richtet sich gegen einen ehemaligen Offizier der ukrainischen Armee. Er soll bei der Sprengung der Pipeline, die Deutschland jahrelang mit russischem Erdgas versorgt hat, das Kommando gehabt haben. Aus Berlin, Andreas Pfeiffer.
2: Die Bundesanwaltschaft will Serhii K. als Drahtzieher des Anschlags auf hoher See anklagen. Dem ehemaligen Offizier einer Spezialeinheit der ukrainischen Streitkräfte wird vorgeworfen, gemeinsam mit 6 Mittätern die Sprengung der Ostsee-Pipeline Nord Stream 1 durchgeführt zu haben. Dazu der Terrorismusexperte Holger Schmidt.
3: Der Mann soll der Chef des Kommandos gewesen sein, das mit einem Segelboot auf die Ostsee gefahren ist. Dort sollen dann Taucher unter seinem Kommando runter zu den Pipelines getaucht sein und die Sprengsätze angebracht haben.
2: Eine Sabotageaktion also, mutmaßlich im Auftrag eines noch nicht näher genannten fremden Staates. Das Oberlandesgericht Hamburg muss nun entscheiden, ob die Anklage zugelassen und wann ein Prozess eröffnet wird.
1: Der Europäische Gerichtshof entscheidet heute über eine Rekordgeldbuße für den US-Internetkonzern Google. Die EU-Kommission hatte 2018 eine Strafzahlung von mehr als 4 Milliarden Euro verhängt, weil Google sein Betriebssystem Android dazu verwende, seine marktbeherrschende Stellung auszunutzen. Google hatte die Strafe beeinsprucht, heute sind die Höchstrichter am Wort. In Venezuela ist die Zahl der Todesopfer des verheerenden Doppelbebens vor einer Woche auf fast 2.300 gestiegen. Nach wie vor gelten Zehntausende Menschen als vermisst. Die Rettungsarbeiten gehen unterdessen weiter.

0: Zuletzt konnte ein 43-jähriger Überlebender lokalisiert werden, der unter den Trümmern eines siebenstöckigen Gebäudes eingeschlossen ist. Bei der Fußball-WM stehen die nächsten Achtelfinalisten fest. Belgien wirft Senegal nach einer dramatischen Aufholjagd aus dem Bewerb. Und auch der Gastgeber USA ist durch einen Sieg gegen Bosnien weiter. Aus den USA Martin Lang.
1: In der Schlussphase hatte aus weltstammende Mamic für die Bosnier zwei Torchancen, aber sonst ist das US-Team über weite Strecken spiel- und lauffreudiger, führt 1:0 nach 20 Minuten durch Bellogan, der später rot sieht, und auch mit einem Mann weniger gelingt das 2:0 durch Tillman kurz vor Schluss. US-Teamchef Mauricio Pochettino ist stolz.
2: So proud. It's amazing.
1: Großartig, und auch so wollen wir spielen. Fußball ist Unterhaltung, und in diesem Land mit diesen Fans ist alles möglich. Die USA treffen im Achtelfinale auf die Belgier, die nach 0-2 Rückstand gegen Senegal innerhalb von 3 Minuten kurz vor Schluss ausgleichen und in der Verlängerung in der 125. Minute durch einen Elfmeter von Tielemans noch 3:2 gewinnen.
0: Das waren die Nachrichten mit Martin Balder. Und nun zum Wetter.
3: Teils heftige Gewitter haben die Rekordhitzewelle gestern beendet. Die nächsten Tage bringen teils sonniges, teils wechselhaftes und windiges Wetter bei normalen Sommertemperaturen. Die aktuellen Meldungen der Landeshauptstädte Wien und Eisenstadt: stark bewölkt 19 Grad, St. Pölten und Linz stark bewölkt 17, Salzburg stark bewölkt 15 Grad, Innsbruck stark bewölkt 13, Bregenz heiter 13, Graz stark bewölkt 21 sowie Klagenfurt stark bewölkt 17 Grad. Zurzeit ist es im Großteil Österreichs noch bewölkt, vereinzelt auch nebelig, und speziell zwischen Kufstein und St. Pölten kann es stellenweise ein bisschen regnen. Die Regenschauer klingen jedoch bald ab und die Wolken lockern auf, damit setzt sich tagsüber allmählich im ganzen Land die Sonne durch. Bei teils kräftigem Nordwestwind ist es nicht mehr heiß, aber sommerlich warm, Höchstwerte 20 bis 27, im Osten und Süden bis zu 30 und in 2000 Meter um 10 Grad. Morgen Freitag ähnliche Temperaturen und dazu eine windige und wechselhafte Mischung aus Sonne, dichten Wolken und einigen Regenschauern. So viel zum Wetter von Michael Mattern.
4: Danke, Michael. Neues aus der Radio Kärnten Nachrichtenredaktion, Horst Sattlecker.
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6: Ein Helfer ist gestern Nachmittag im Drautal selbst zum Opfer eines Verkehrsunfalles geworden. Der 30 Jahre alte PKW-Lenker hat einen in einer Wiese liegenden Motorradfahrer entdeckt, der zuvor von einer Sturmböe erfasst worden war. Er hat bis zum Eintreffen der Einsatzkräfte erste Hilfe geleistet und danach noch herumliegende Teile des Motorrades eingesammelt. Zur selben Zeit ist ein vorbeifahrender PKW samt Wohnanhänger von einer starken Sturmböe erfasst worden. Der Helfer ist von Fahrzeugteilen getroffen und in die Wiese geschleudert worden. Der Schwerverletzte wurde von First Respondern versorgt. Beide Unfallopfer wurden in das Krankenhaus gebracht. Weil ihm in einer Kurve ein Traktor entgegengekommen ist, dürfte sich ein 15 Jahre alter Mopedfahrer in Ebenthal erschrocken haben. Er ist ins Schleudern geraten und samt dem Moped gegen den Traktor geschlittert. Der Verletzte wurde mit dem Rettungshubschrauber in das Klinikum Klagenfurt geflogen. Wieder befahrbar ist die Bahnstrecke zwischen Wolfsberg und St. Paul im Lavantal. Der Kran eines LKW hatte gestern die Oberleitung beschädigt. Der LKW-Lenker konnte sein Fahrzeug unverletzt verlassen. Zwei Personenzüge mit insgesamt 14 Fahrgästen wurden evakuiert. Und jetzt zum Blick auf die Straßen, Martin.
7: Sie sind sicher unterwegs mit Radio Kärnten. Es ist 5:05 und da werden uns aktuell keine Störungen gemeldet. Wenn Sie unterwegs was entdecken, Pannen, Staus und dergleichen, 0800 600 601. Kommen Sie gut in den Tag.

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1: Ja, da sind wir zwei. Schönen guten Morgen.
2: In der Tat, guten Morgen.
1: Oder buenas tardes.
2: Könnte man auch so sagen, aber es ist schon ziemlich früh für einen Spanier, oder nicht?
1: Ja, aber nachdem heute Spanien natürlich großes Thema ist, wir wollen uns aus diesem Grunde auch
2: ein bisschen mit diesen Herrschaften befassen.
1: Und gängigen spanischen Klischees oder Klischees rund um Spanien. Als da wären
2: die Fiesta.
1: Ist das wirklich so ein Thema in Spanien, ja oder nein?
2: Möglich.
1: Fragen wir mal nach. In dieser Stunde. Schönen guten Morgen.

0: 6.13, 2 vor Viertel 7, das Wetter heute.
1: Zeigt uns noch letzte Wolkenreste aus der Nacht. Es hat abgekühlt und das spüren wir heute auch über den Tag. Stichwort Wolkenreste, die werden sich am Vormittag dann erledigt haben. Dann ist es verbreitet sonnig im Land. Der Nachmittag bringt ein paar Quellwolken, die sind aber harmlos. Zum Thema Hitze, die ist erstmal vorbei. Trotzdem ist es heute recht warm bei 22 bis 29 Grad. In 2000 Metern Höhe um die 13 Grad. In Patergasen und in Villach momentan noch stark bewölkt bei 16 Grad. Auf der Turach ist es bewölkt bei 8 Grad, in Diex der Himmel bedeckt bei 13 Grad, in Lienz momentan ebenso 13.
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0: So, schauen wir uns noch einmal die Taylor Swift Hochzeit an. Gestern haben wir es ja schon vermutet, jetzt ist es fix. Royals werden keine bei der Hochzeit dabei sein.
1: Nein, William und Kate wurden zwar eingeladen, aber haben höflich und entschieden abgelehnt, es wird nichts.
0: Dabei, die kennen sich ja schon relativ lange. Ich glaube, 10 Jahre sind die schon so ein bisschen alle miteinander befreundet.
1: Allerdings Swift, gab mal eine Wohltätigkeitsskala 2013 im Kensington Palace. Da haben sie sich getroffen und haben auch spontan zusammen was gesungen. Übrigens mit John Bon Jovi gemeinsam seinen Hit Living on a Prayer. Und auch bei den Eras-Konzerten 2024, wir alle erinnern uns, da waren William, Kate und Kids, oder waren es nur William
0: ich
1: und die Kids?
0: Ich glaube, der George war dabei, wenn mir nicht alles täuscht.
1: Und die Charlotte auch.
0: Da gab's die Charlotte Selfie. War auch dabei.
1: Okay. Ich glaube sogar der Travels im Hintergrund. Ja, also die haben sich da irgendwie schon, hatten schon Berührungspunkte und das war ja quasi die britische Krönung durch die Royals bei der amerikanischen quasi Royal-Hochzeit.
0: Wahrscheinlich, ja. Dann hätten wir noch eine Hochzeit anzukündigen. Albano Carisi sagt sie.
1: In der Tat, und das mit 83 Jahren, heiratet er jetzt seine Frau,
0: Loredana Leciso.
1: Loredana Leciso, genau. Ein Name.
0: Die haben ja zwei Kinder miteinander und da waren auch sehr viele Aufs und Abs. Da gab es mal eine Trennung und dann sind sie wieder zusammengekommen. Und jetzt sagt er, ja, so mit 83 kann man den Sack schon einmal zumachen. Ne?
1: Ja, das ist dann die Frau, die ich doch gerne an meiner Seite hätte. Romina Power, mit der er bis 99 zusammen war, die war es jedenfalls nicht. Mit der ist er auch zwischendurch wieder mal gesichtet worden. Und zum Thema Spannungen, da hat ja auch die jetzige Frau Leciso auch mal öffentlich über die Beziehung spekuliert. Aber jetzt das Ganze in trockenen Tüchern.
0: Offensichtlich. 6.16, wir wünschen alles, alles Gute. 14, dem jungen Brautpaar hätte ich fast gesagt. 14 vor halb.

0: 6:45 sicher unterwegs mit Radikanten auf den Straßen.
1: Schaut's aktuell ganz gut aus, uns werden keine Störungen gemeldet. Weiterhin gute und sichere Fahrt.
0: So, man merkt schon.
1: Da reißt dann Flamenco raus.
0: Yep, Spanien. Ja, heute.
1: Unser großer Gegner.
0: Und den sollte man kennen.
1: Kenne deine Freunde gut, kenne deine Gegner besser.
0: Ja, das wäre die Idee bei jeder Auseinandersetzung. Drum wollen wir uns die Gegner ein bisschen anschauen, also die Mitbewerber. Und wir wollen mit ein paar Klischees möglicherweise aufräumen oder auch nicht und haben bei einem Spanier nachgefragt, bei Luis, gebürtig aus Valencia. Und wir haben ihn so gefragt, wie ist es jetzt eigentlich mit dieser spanischen Siesta?
2: Das war meistens im Süden, weil es so heiß ist, dass man sowieso im Nachmittag, du darfst gar nichts außen, ne? Also es ist so heiß und die Leute sind zu Hause geblieben und haben ein bisschen gepennt. Und ja, manche tun es immer noch, aber das ist nicht so religiös, wie viele behaupten. Allgemein ist es Mythos.
0: Ja, das ist da, wo es so wahnsinnig heiß ist. Mallorca zum Beispiel, da kennt man es auch. Es hat auch wirklich keinen Sinn, was wir da draußen tun. Ich meine, das haltet ja keiner aus, also im Sommer zumindest, in den Sommermonaten. Ein bisschen ein anderes Klischee ist die sogenannte Almuerzo.
2: Das ist sehr wichtig. Also besonders in Valencia, das ist pünktlich um 10 Uhr, zwischen 10 und 11. Das ist ein kleiner Jausen, sag mal, ein Butterbrot oder sowas, aber etwas größer. Das muss sein. Man nimmt sich eine halbe Stunde Pause und dann tut man diesen Sandwich essen oder eine Tapa mit einem Getränk. Ich habe das auch gemacht, als ich dort war, aber hier nicht mehr.
0: Gibt's nicht bei uns. Almuerzo. Ansonsten gibt's da noch das Klischee, dass die Spanier, wie soll ich sagen, eine etwas
1: flexiblere Zeiteinteilung,
0: nennen wir es mal so, haben. Vulgo mañana.
2: Das ist auch sehr berühmt. Leider ein bisschen wahr.
3: Das heißt so gut wie, ja...
2: Ja, das macht man morgen.
0: Simon Auernig, unser Kollege, hat sich mit dem Luis ein bisschen unterhalten, genau über diese Dinge. Mehr dazu?
1: Dann in Radio Kärnten zur Mittagszeit. Gibt noch einige Dinge, die man wissen sollte über Spanien.
0: 4:30. 6:30. 7:30, verzeihung.

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2: 6:30, Neues aus der Radio Kärnten Nachrichtenredaktion, Horst Zartlecker.
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4: Lange schon wird über ein mögliches Thermenprojekt am Klopeiner See diskutiert. Die Projektwerber müssen noch die Finanzierung aufstellen. Der Gemeinderat hat am Abend nach umfangreichen Diskussionen die Verträge mit dem Projektwerber beschlossen. Darin geht es um den Betrieb und die Errichtung einer öffentlichen Therme samt Hotel. Jetzt muss das Land noch die Verträge genehmigen, dann könnte es zu den Umwidmungen kommen. Aber ist nun garantiert, dass die Therme samt Hotel kommt? Das bespreche ich mit dem St. Kanzianer Bürgermeister im Journal ab 6 Uhr. 45. Punktuell sehr starke Regenfälle und der Sturm haben am Abend die Feuerwehren in Kärnten wieder gefordert. Sie mussten zu Überschwemmungen und zur Beseitigung von Bäumen auf Straßen ausrücken. Laut Landesalarm- und Warnzentrale hat es an die 70 Einsätze gegeben, verteilt auf das ganze Land. In Ferlach und Oberfellach etwa hat es binnen kurzer Zeit um die 90 Liter pro Quadratmeter geregnet. Der Rückgang bei den Aufträgen bereitet vielen Baufirmen Sorgen, denn aufgrund der weiter gestiegenen Baukosten stehen derzeit viele Neubauprojekte in der Warteschleife. Auch dazu mehr in einer Viertelstunde. Und jetzt zum Wetter, Martin.
5: Da lösen sich die Wolken aus der Nacht bis spätestens am Vormittag auf. Danach verbreitet sonnig in Kärnten ohne Hitze bei 22 bis 29 Grad, auf den Bergen Nordwind und bis zu 13 Grad.
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5: Alles ruhig, keine Störungen, gute und sichere Fahrt.
2: Fußball und die Fußball-Weltmeisterschaften. Wir schauen uns mal die Ergebnisse der letzten Stunden an. Und es war ja eine kuriose Nacht, das muss man ja wirklich so sagen. England gegen Kongo 2:1. Da geht Kongo in Führung. England plagt sich, vor allem in der ersten Hälfte. Da hat man von den Engländern nur zeitweise einiges gesehen. Zweite Hälfte war dann besser. Aber die ganzen afrikanischen Länder, die machen uns bei dieser Fußball-Weltmeisterschaft sehr, sehr viel Freude. Wenig Freude hatte Belgien zunächst einmal mit einem afrikanischen Gegner, nämlich mit dem Senegal. Die waren schon 2:0 in Führung, haben dann auch bis zur, ich glaube, 85. Spielminute mit 2:0 geführt, ehe dann ein Doppelpack von Belgien die Belgier in die Verlängerung gebracht hat und dort dann der Siegestreffer zum 3:2. Und viel Freude machen uns auch die Vereinigten Staaten von Amerika gegen Bosnien-Herzegowina. Gab es ein 2:0 und da kannst du dir vorstellen, was dort im Stadion los gewesen ist. Abseits der Fußball-Weltmeisterschaften im Sport, Christian Toplitsch.
6: Gute Nachrichten gibt es für den Kärntner Eishockey-Nachwuchs. Nach dem CHL-Import-Draft wechseln gleich 4 Eigenbauspieler der Kärntner Clubs kommende Saison in kanadische Nachwuchsligen. Vom KC zieht es David Waschnik und Johannes Dobrowolny zu Drakkar de Baie-Comeau aus der Provinz Quebec und vom VSV wechseln Paul Sinchnik und Nico Uschan zu den Halifax Mooseheads. Tennis. Ausgeschieden ist Österreichs Nummer 1 Sebastian Ofner beim Grand Slam Turnier in Wimbledon. Ofner musste sich in Runde 2 dem Polen Hubert Hurkacz mit 6:7, 4:6 und 4:6 geschlagen geben. Fußball. Der WRC hat Sky Schwarz von Admira Wacker verpflichtet. Der 22-jährige Stürmer, der auch schon bei der Austria Klagenfurt gespielt hat, erhält bei den Wolfsbergern einen 2-Jahres-Vertrag. Und wir bleiben noch beim Fußball. Österreichs U19-Damenteam gewinnt bei der Europameisterschaft in Bosnien-Herzegowina mit 3:1 gegen die Schweiz und fixiert damit den vorzeitigen Halbfinaleinzug. Mit dem Team sind auch die beiden Kärntnerinnen Dina Krasnick und Sarah Trinkel. Beachvolleyball. Beim Elite-16-Turnier im schweizerischen Gstaad spielen die gebürtigen Feldkirchnerinnen Dorina und Ronja Klinger heute in der Gruppenphase gegen die US-Amerikanerinnen Toni Rodriguez und Molly Shaw. Und noch Orientierungslauf. Von heute bis inklusive Sonntag findet der 8. Corinthian Lake Cup statt. Mehr als 450 Sportlerinnen und Sportler aus 17 Nationen nehmen daran teil.
2: Danke dir, Christian. 6:04, die Analyse der letzten 3 16-Finalspiele durch Manfred Mertl. Gleich hier in der Morgenshow.

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1: Ja, wir haben teils kuriose Spiele erlebt. Schönen guten Morgen, Manfred Mertl.
2: Schönen guten Morgen, Doc.
1: Fangen wir mit England an. Ein Spiel, auf das ich mich extrem gefreut habe. Bin ein großer England-Fan. Aber das war gestern nicht so einfach, zumindest in der ersten Hälfte ein England-Fan zu sein. Denn da war Kongo einfach besser, oder?
2: Aber wir haben es prognostiziert. Wir haben gesagt, England, bitte aufpassen auf den Kongo. Sie haben nicht aufgepasst, sie waren 0-1 zurück.
1: Ja, weil halt keiner auf uns hört, Manfred. Ne?
2: Ja, ja, scheinbar nicht Deutsch versteht. Ja. Aber Spaß beiseite, England hat sich dann sehr bemüht, ein Ausgleichstor zu erzielen. Ist ihnen allerdings sehr schwer gelungen. Knapp vor Schluss ist eigentlich Harry Kane dann der Anschlusstreffer bzw. der Ausgleichstreffer gelungen und dann noch der Siegestreffer. Also wieder Harry Kane.
1: Wieder, ja, es waren Harry Kane-Festspiele.
2: Hat England gerettet.
1: Ja, und wie er das wieder gemacht hat, beeindruckend,
2: ja,
1: muss man schon sagen.
2: Vor allem,
1: ja,
2: mit welcher Ruhe er, ja, spielt und er, man hat an und für sich nicht das Gefühl, dass er nervös wird. Er, ja, führt trotzdem gut die Mannschaft. Man muss auch sagen, dass der Tormann sehr, sehr gut gehalten hat.
1: Der Tormann von Kongo war großartig, ja, vor allem in der ersten Hälfte. Die zweite, genau, hat er mir dann immer so hundertprozentig gefallen.
2: Ja,
1: aber in der ersten Hälfte, da waren drei Sachen dabei, wo du sagst, jeder andere greift hinter sich.
2: Ja, es waren tolle Aktionen, absolut, vom Tormann und, ja, das war schon auch ein schweres Stück Arbeit,
1: absolut,
2: für die Engländer. Aber sie haben gewonnen.
1: Apropos schweres Stück Arbeit, Belgien gegen den Senegal. Da liegt man 0-2 zurück aus belgischer Sicht und das bis zur, ich glaube, 85. Minute. Normalerweise muss man das nach Hause spielen, oder?
2: Naja, es war bis zur 86. Minute 2-0 mit klaren Vorteilen für den Senegal. Man hat eigentlich schon gedacht, Senegal ist weiter. Dann ist Lukaku der Anschlusstreffer gelungen und dann hat es einen Ausgleichstreffer gegeben, der aus meiner Sicht nicht ganz lupenrein war. Mhm. Also der Tillemann hat den Verteidiger gestoßen und dann hineingeköpfelt, aber die Experten sagen, das ist zu wenig, ich kann das nicht nachvollziehen, faul ist faul, ob viel oder wenig, aber der Schiedsrichter hat auch nicht den VAR bemüßigt und damit hat er das Tor gegeben und dann in der 125. Minute wiederum eine Grätsche des eingewechselten Spielers von Senegal. Keine Absicht, dass da ein Foulspiel war und der Schiedsrichter hat dann auf Elfmeter entschieden und damit hat Belgien 3-2 gewonnen. Und zu Senegal darf man nur noch eins sagen, sie haben 3-1 gegen Frankreich verloren, erst in der 95. Minute klar gemacht, 3-2 gegen Norwegen und jetzt 3-2 gegen Belgien. Also sie waren besser, als man je gedacht hat.
1: Ganz definitiv. Genauso wie Amerika, muss man sagen. Also 2-0 gegen Bosnien-Herzegowina, mit dieser Klarheit hätte ich da auch nicht gerechnet.
2: Ja, wieder erfreulich, wie Amerika in das Spiel geht, die USA. Sie spielen herzerfrischend. Sie haben dann knapp vor der Pause 1-0 geführt. Man hat eigentlich gedacht, das wird jetzt ein bequemeres Spiel für die Amerikaner. Sie sind weiter Tempo gegangen. Dann hat es einen Ausschluss gegen die USA gegeben und sie haben es trotzdem dann mit 10 Mann geschafft, noch ein zweites Tor zu schießen und sie sind weiter.
1: Was wird Österreich heute schaffen? Auch darüber werden wir uns noch unterhalten in 2 Stunden mit Manfred Mertl. Dankeschön fürs Kommen, Manfred.
2: Danke.

0: Dreiviertel sieben ist es geworden. Die Sterne, die wird man heute dabei einmal nicht so gut sehen, oder würde man?
1: Noch ist eine Wolkendecke aus der Nacht uns übergeblieben und die hat sich aus der Abkühlung von gestern ergeben. Die löst sich aber im Lauf des Vormittags auf, es wird recht verbreitet sonnig. Am Nachmittag wieder ein paar Quellwolken, es bleibt aber freundlich auf den Bergen, kräftiger Nordwind und trotzdem ist es recht warm bei 22 bis 29 Grad. Die große Hitze ist aber vorbei. Aktuell die Kärntner Temperaturen zwischen 18 Grad in Völkermarkt und 13 Grad in Arjach.
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3: Ich wünsche Ihnen einen schönen guten Morgen heute am Donnerstag, den 2. Juli. Punktuell sehr starke Regenfälle und der Sturm haben am Abend die Feuerwehren in Kärnten wieder gefordert. Sie mussten zu Überschwemmungen und zur Beseitigung von Bäumen auf Straßen ausrücken. Laut Landesalarm- und Warnzentrale hat es an die 70 Einsätze gegeben, verteilt auf das ganze Land. In Ferlach und Oberferlach etwa hat es binnen kurzer Zeit um die 90 Liter pro Quadratmeter geregnet. Ein Helfer ist während eines Unwetters auf der Trautalstraße selbst zum Opfer eines Verkehrsunfalles geworden. Er hatte sich zuvor während eines Unwetters um einen verletzten Motorradfahrer gekümmert. Mehr von Laura Graf.
4: Eine Sturmböe erfasst einen 60 Jahre alten Motorradfahrer auf der B100 zwischen Dellach und Obertrauburg. Er verliert die Kontrolle über die Maschine und wird rund 20 Meter weit in eine Wiese geschleudert. Ein 30 Jahre alter Autofahrer entdeckt den Mann und leistet sofort erste Hilfe, bis die Einsatzkräfte die Versorgung übernehmen. Der Deutsche sammelt noch herumliegende Teile des Motorrades ein. Dann kommt ein PKW mit Wohnanhängern, der ebenfalls während der Fahrt auf der Trautalstraße von einer starken Sturmböe erfasst wird. Der Helfer wird von Teilen des Fahrzeugs erfasst und in die Wiese geschleudert. First Responder versorgen den Schwerverletzten. Die Rettung bringt ihn ins Bezirkskrankenhaus Lienz. Auch der verletzte Motorradfahrer wird in das Krankenhaus eingeliefert.
3: Lange schon wird über ein mögliches Thermenprojekt am Klopeiner See diskutiert. Die Projektwerber müssen noch die Finanzierung aufstellen. Der Gemeinderat hat am Abend nach umfangreichen Diskussionen die Verträge mit dem Projektwerber einstimmig beschlossen. Darin geht es um den Betrieb und die Errichtung einer öffentlichen Therme samt Hotel. Jetzt muss das Land noch die Verträge genehmigen, dann könnte es zu den Umwidmungen kommen. St. Kanzians Bürgermeister Thomas Kreinz von der SPÖ sagt heute früh:
5: Gestern wurde beschlossen, die zivilrechtlichen Verträge für die Errichtung der öffentlichen Therme und des Hotels mit der Projektentwicklungsgesellschaft und der Gemeinde St. Kanzian jeweils, also immer im Beisein der Rechtsvertreter, wurden diese Verträge erarbeitet. Und wir haben dann jetzt im Juni endlich eine zugesagt bekommen für die Projektumsetzung und beziehungsweise auch über die Bankgarantie.
3: Das heißt, wie geht es jetzt weiter?
5: Es ist im Grunde genommen so, dass die Projektwerberin versucht, das ist das Um und Auf, das Geld aufzutreiben, damit man dann in die Planung gehen kann.
3: Also das ist jetzt geht es einmal darum, überhaupt die Finanzierung sicherzustellen. Das ist jetzt nur der Beschluss quasi. Das ist quasi der Beschluss jetzt gewesen, dass es zu Umwidmungen kommen kann, oder?
5: Ja, natürlich. Dieser Beschluss ist nicht eine Voraussetzung, dass es in weiterer Folge dann auch zur Umwidmung kommen kann.
3: Ist das Thermenprojekt jetzt sicher oder ist das eben nur der Beschluss im Gemeinderat?
5: Ja, der Beschluss ist zumindest das Fundament für die Projektentwickler, dass sie weitermachen. Und ich glaube sehr wohl, dass Interesse besteht und seitens der Gemeinde ist auch großes Interesse gegeben von allen Fraktionen natürlich auch, dass wir dahinter stehen, hinter dieser Therme.
3: Gibt es diese Sicherstellung jetzt schon?
5: Ja, also die Sicherstellung der Finanzierung, das ist eigentlich immer der Knackpunkt bei allen Projekten, egal ob am Klopeiner See oder wo auch immer. Aber wir müssen zumindest doch auch aufpassen, dass es nicht zu irgendwelchen Ungereimtheiten kommt.
3: Sagt der St. Kanzianer Bürgermeister Thomas Kreinz von der SPÖ. Betrieben werden soll die Therme, wenn alles klappt, von der deutschen GMF-Gruppe, das geplante Hotel von der thailändischen Dusit-Gruppe. Kosten soll die gesamte Anlage zwischen 160 und 180 Millionen Euro. Nicht nur die Hitze hat in den vergangenen Tagen vielen Bauarbeitern den Arbeitsalltag erschwert. Auch der Rückgang bei den Aufträgen bereitet vielen Baufirmen Sorgen. Denn aufgrund der weiter gestiegenen Baukosten stehen derzeit viele Neubauprojekte in der Warteschleife. Viele Familien und Hausbesitzer setzen vermehrt auf Sanierungen. Christian Rosenzopf.
6: Die neuen Kollektivverträge und die konstant erhöhten Materialpreise haben die Baukosten insgesamt um 3-5% steigen lassen. Karl Glanznick von der AG Bauwirtschaft.
7: Derzeit ist die Lage für die Bauwirtschaft generell sehr schwierig. Der gewerbliche Wohnbau ist so gut wie tot, den gibt es nicht. Also gewerblich baut fast keiner. Einfamilienhausbau, Neubauten sind so gut wie gar nicht vorhanden. Das Einzige, was derzeit noch läuft, sind die sozialen Wohnbauten und die Bauträger, die die Bauwirtschaft noch ein bisschen am Leben erhalten. Nicht?
6: Daher gibt es derzeit einen stärkeren Trend, die bestehenden Objekte zu erhalten. Glanznick.
7: Was wir immer mehr merken, es kommen immer mehr Sanierungen, dass man schaut, dass man das einfach noch irgendwie da stemmt. Nicht? Weil man hätte eine Jungfamilie hernimmt mit einem normalen 130 Quadratmeter Wohnhaus, die werden 700.000 Euro brauchen. Fragt man sich, wie sie das jemals im Leben finanzieren sollen.
6: Ein weiterer Trend, aufgrund der Preisdynamik werden die Aufträge an die Baufirmen immer kurzfristiger vergeben. Dann könne es oft gar nicht schnell genug gehen, sagt Bauunternehmer Hans-Jörg Sabotnik.
8: Sobald sie diese Entscheidung getroffen haben und wenn die Finanzierung passt, dann wissen wir es eigentlich den nächsten Tag schon realisiert haben. Mit dem Hintergrund auch, dass die Preise höchstwahrscheinlich steigen. Ja.
6: Auch wenn die allgemeine Auftragslage am Bausektor derzeit überschaubar ist, es fehlt zunehmend an Personal. Karl Glanznick von der AG Bauwirtschaft.
7: Wir haben jetzt schon Angst, wenn die Konjunktur wieder anspringt, dass wir dann einfach zu wenig Leute haben, um das Ganze einfach zu bewältigen. Es kommt sehr wenig nach. Wir probieren jetzt alle jetzt selber schon auszubilden, dass wir einfach mehr Jugend kriegen und so weiter, die für den Beruf zum Begeistern sein. Aber wo man jeden Tag noch hört, Krise, weil da kann er zum Begeistern sein dazu nicht.
6: Und eine Trendumkehr ist vorerst nicht in Sicht. Für das kommende Jahr ist derzeit nur ein knappes Plus von 1% bei den Aufträgen am Bausektor zu erwarten.
3: Berichtet Christian Rosenzopf und das war das Frühjournal von Radio Kärnten. Ich wünsche Ihnen einen schönen Tag und weiter geht's jetzt wieder mit dir, Mike.
0: Danke, wie heißt 8 vor 7.

0: 5 Minuten noch, dann ist es 7 Uhr.
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0: Irgendwie sind wir auf dem Tristacher See bei Lienz zu sprechen gekommen gestern und da hatten sie immer gesagt, der ist immer so kalt, haben wir uns gedacht, gut, wir suchen jemanden, der ein begeisterter Tristacher See-Geher ist und eine Saisonkarte für den Tristacher See oberhalb von Lienz hat. Und es hat sich Doris bei uns gemeldet.
3: Ja, guten Morgen.
0: Guten Morgen, Doris. Sie sind eine begeisterte Tristacher See-Geherin.
3: Ja, weil geht jeden Tag.
0: Wirklich wahr?
3: Ja,
0: okay.
3: Irgendwie geht schon. Gestern haben wir in der Früh Gewitter gehabt und Regen, da bin ich nicht auf.
0: Ja.
3: Aber vorgestern war ich mit dem Radl oben und normal fahre ich, wenn es geht, jeden Tag hinauf mit dem Radl.
0: Boah, okay. Ja. Also es gibt ja zwei Möglichkeiten zum Zufahren, wenn mich nicht alles täuscht, oder? Auf der Ostseite und auf der Westseite.
3: Ja. Genau. Ich fahre beim Tristacher See auf.
0: Okay.
3: Und gehe dann zu Fuß um mich.
0: Mhm.
3: Und bleibt meistens bis Mittag oder 1-2 und dann fahre ich wieder heim.
0: Wie viel Grad hat er jetzt wirklich, Doris?
3: Momentan ist er sehr warm, weil es so heiß war.
0: Ja.
3: Aber normal, ich war schon im Mai, Anfang Mai oben, da hat er so 16 Grad. Aber ist aber normal im Mai.
0: Gut, da ist dann schon ein bisschen frisch.
3: Ja, kann man da auch reingehen.
0: Gibt für mich eine der Kindheitserinnerungen schlechthin am Tristacher See waren immer die Holzkabinen. Ja. Gibt es die noch immer oder hat man die ein bisschen erneuert in der Zwischenzeit?
3: Es sind wohl modernere Kabinen, aber nein, es ist nur ursprünglich.
0: Wie ist das Wetter heute in Lienz? Geht es sich aus, Doris, zum Hinauffahren?
3: Voll, ich bin schon bereit.
0: Gut, dann rauf aufs E-Bike und zum Tristacher See. Wie es uns die Doris gestern erzählt hat. 6:55, guten Morgen, Kerl. Rauf aufs E-Bike und zum Tristacher See. 6:55, guten Morgen, Kerl.

0: 2.7. kurz vor 7 Uhr. Wir haben einen Luftikus in der nächsten Stunde in der Morgenshow.
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2: Am Mikrofon Martin Walder. Die Ukraine ist nur wenige Stunden nach der Warnung von Präsident Volodymyr Zelensky vor einem bevorstehenden russischen Großangriff schwer unter Beschuss genommen worden. In der Hauptstadt Kiew wurden mindestens 9 Menschen getötet. Hartmut Fiedler berichtet.
3: Drohnen, Raketen, Sonderzahl, Angriffe der russischen Luftwaffe. In mehreren ukrainischen Städten galt über viele Stunden Luftalarm. Und für die Bevölkerung hieß das wieder hinunter in die Luftschutzkeller. Direkt betroffen war Kiew. Ein 6-stöckiges Wohnhaus wurde bei einem direkten Angriff in Brand geschossen. Es stürzte in sich zusammen, berichtete Bürgermeister Vitali Klitschko. Die russischen Angriffe waren heftiger als in den Tagen davor. Polen und Finnland setzten vorsorglich die eigenen Streitkräfte in Alarmzustand und schränkten den Zugang zu ihrem Luftraum ein.
2: 4 Jahre nach der Sprengung der Nord Stream Gaspipeline in der Ostsee ist in Deutschland die erste Anklage beantragt worden. Die Bundesanwaltschaft wirft einem ehemaligen Offizier einer ukrainischen Spezialeinheit vor, den Sabotageakt befehligt zu haben. Das Oberlandesgericht Hamburg muss nun entscheiden, ob die Anklage zugelassen wird. Andreas Huss, der Arbeitnehmerobmann der österreichischen Gesundheitskasse ÖGK, lobt die von der Regierung in Grundzügen vorgelegte Gesundheitsreform. Diese sei zwar kein großer Wurf, werde aber Verbesserungen für die Menschen bringen.
4: Das Problem der österreichischen Gesundheitsversorgung ist, dass wir lange Wartezeiten haben. Wait or pay, sagt die OECD dazu. Also entweder sie bezahlen oder sie bekommen eben nicht sofort einen Termin.
5: Zu der kommen
4: und aus dem Grund ist es mir schon wichtig zu sagen, mit dieser Gesundheitsreform ist adressiert, dass die Menschen am Ende des Tages weniger Wartezeiten haben, dass die Ärztinnen und Ärzte mehr Zeit für die Patienten haben und dass die Qualität der Versorgung verbessert wird. Und diese Ziele sind wichtig.
2: Sagt Huss in der Zeit im Bild 2. Bei der Fußball-WM geht es für Österreich heute um alles oder nichts. Das Nationalteam muss im Kampf um den Aufstieg ins Achtelfinale gegen den Titelkandidaten Spanien antreten. Anpfiff in Los Angeles ist um 21 Uhr. Ein Anlass für einen ungewöhnlichen Appell von Bundespräsident Alexander Van der Bellen. Er bittet die Eltern von Schulkindern in einem Internetvideo:
6: Lassen Sie sie heute

0: ein wenig länger aufbleiben. Ja, bis spät in die Nacht hinein Fernsehen ist nicht gut, ich weiß das. Aber drücken Sie diesmal ein Auge zu, damit die Kinder, die das wollen, unser Nationalteam live anfeuern können. Solche Erinnerungen nimmt man doch sein Leben lang mit. Und obendrein haben wir derzeit die letzten Tage vor den Ferien,
1: sagt Bundespräsident Van der Bellen. Das waren die Nachrichten mit Martin Walder. Und nun zum Wetter.
2: Die heftigste Hitzewelle seit Messbeginn ist gestern zu Ende gegangen. In den nächsten Tagen gibt es teils sonniges, teils wechselhaftes und windiges Sommerwetter bei durchschnittlichen Juli-Temperaturen. Die aktuellen Meldungen der Landeshauptstädte: Wien und Eisenstadt stark bewölkt 19 Grad, St. Pölten stark bewölkt 18, Linz wolkig 17 Grad, Salzburg stark bewölkt 16, Innsbruck stark bewölkt 13 Grad, Bregenz heiter 14, Graz stark bewölkt 21 sowie Klagenfurt stark bewölkt 18 Grad. Zurzeit gibt es zwar noch einiges an Restwolken, stellenweise auch Nebel, aber nur noch ganz vereinzelt ein paar Regentropfen und westlich von Innsbruck schon viel Sonne. In den nächsten Stunden lockert es überall auf und dann ist es in ganz Österreich überwiegend sonnig mit ein paar Quellwolken am Nachmittag. Bei teils kräftigem Nordwestwind erreichen die Temperaturen heute 20 bis 27, im Osten und Süden bis zu 30 und in 2000 Meter um 10 Grad. Morgen Freitag ähnliche Höchstwerte und dazu eine windige und wechselhafte Mischung aus Sonne, dichten Wolken und einigen Regenschauern. So viel zum Wetter von Michael Mattern.
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4: Schaut momentan ganz gut aus, uns wurden keine Störungen gemeldet. Wenn Sie was entdecken, anrufen bitte 0800 600 601. Gute Fahrt.
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1: Morgen Martin.
2: Morgen Mike.
1: Na, das wird dem zukünftigen Präsidenten Arnautovic gefallen, dass der Vorgänger aufruft,
2: oh Gott,
1: sich das Spiel heute anzuschauen.
2: Es wird doch legendär.
1: Ja, mei, oh mei, oh mei, oh mei.
2: Ach Gott.
1: Schaut halt.
2: Ja, selbstverständlich.
1: Ist Public Viewing oder
2: ich glaube, das wird mehr Private Viewing.
1: Ja. Bah, das ist eine Aufregung, wirklich wahr. Aber man muss ja auch sagen, es hat Spanien nicht so hundertprozentig überzeugt.
2: Stell dir mal vor, du hast das miterlebt, wo wir Spanien rausgeschossen haben. Stell dir das mal vor.
1: Ja, da wird der Präsident Arnautovic dann noch Jahrzehnte darüber erzählen. Kannst du dir vorstellen, ja. Einen Luftikus haben wir auch. In ein paar Minuten in der Morgenshow. Schönen guten Morgen.

0: 7 und 12 Minuten, 3 vor Viertel 8, das Wetter schauen wir uns an.
1: Und das ist deutlich angenehmer, nenne ich es mal, als in den vergangenen Tagen. Die letzten Wolkenreste sind jetzt zumindest bei uns hier in Klagenfurt aufgelockert und es ist freundlich heute, sehr sonnig, aber nicht so heiß wie in den vergangenen Tagen. Heute wären es 22 bis 29 Grad. Am Nachmittag kommen übrigens noch einmal Quellwolken daher, die stören uns kaum. Es bleibt sonnig. Und in den Bergen ist es auch etwas kühler als zuletzt, aber trotzdem noch um die 13 Grad in 2000 Metern Höhe. Momentan hat es schon 20 Grad in Oberfellach, dort ist es momentan am wärmsten. In Lienz sind es aktuell 15 Grad, um die 16 Grad sind es in Ferlach, in Feldkirchen oder in Villach. Bei Ihnen in Breiteneck messen wir 14 Grad, ebenso 14 in Milstadt oder in Weitensfeld, auf der Gerlitzen aktuell 12 Grad.
0: Der Luftikus gleich hier.
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0: So, über drei Ecken sind wir da deutlich hingekommen, weil wir gerade gesehen haben. Es hat ein gewisses, warte, wo jetzt finde ich den Eintrag da nicht mehr.
1: Ah, der ist ganz unten, der vorletzte.
0: 15. Hochzeitstag. Yes. Kirchliche Hochzeit von Fürst Albert von Monaco und Charlene Wittstock in Monte Carlo. Und da habe ich mir jetzt gedacht, warst du schon einmal in Monte Carlo?
1: Ich war schon mal dort. Ich war also in Monte Carlo, doch dort auch, in Monaco insgesamt war ich auch schon mal.
0: Ja, also ich war zwei oder dreimal dort, quasi ein Tagesausflug bei einer Frankreich-Reise, einmal bei der Schiffsreise. Sehr recht faszinierend, aber auch ein bisschen überbewertet.
1: Ja, und irgendwie etwas surreal und dann gleichzeitig wieder, naja, ist halt ein kleines Städtle mit vielen Leuten.
0: Das Witzige war, das kann ich mich noch erinnern, wir kommen dorthin,
1: ja.
0: Ich war mit einem alten, sehr klapprigen Auto unterwegs, also ich habe dort mehr ins Auge gestochen, nicht ich jetzt als Person, sondern mein Auto, als die vielen Ferraris, die dort gestanden sind. Das werde ich nicht vergessen. Beim ersten Ferrari, der um die Ecke gebogen ist, ich war damals, glaube ich, 22 Jahre oder so, boah, schau, Ferrari! Irgendwann einmal schaust, drehst du nicht einmal mehr um.
1: Und denkst einer, ein Ferrari. Wieder ein Ferrari.
0: Ja. Aber meiner ist mehr herausgestochen.
1: Das glaube ich. Also nicht dein Ferrari.
0: Nein, nicht mein Ferrari. Aber ich denke mir immer, wie ist es, wenn man dort wohnt?
1: Ja? Muss doch irgendwie spannend sein. Und jetzt musst du dir vorstellen, es sind 36.000 Einwohner. Oder eigentlich 36.600. Nein, Entschuldige, 38.600. So muss ich sagen. Das sind nicht besonders viele. Nein. Und was ich so gehört habe, es ist auch nicht allzu einfach, dass man da so eine Staatsbürgerschaft bekommt.
0: Stimmt. Da brauchst du einen Haufen Kohle, aber die brauchen ja auch vielleicht Menschen, die sie ein bisschen in ihrem anstrengenden Lebenswandel unterstützen. Und darum frage ich mich, ob wir nicht jemanden finden, der vielleicht, sagen wir mindestens...
1: Ein halbes Jahr?
0: Ja. In Monte Carlo gelebt hat. Ich weiß nicht, Au-pair oder studiert
1: dort
0: oder...
1: gearbeitet, in der Gastro vielleicht, was
0: oder,
1: weiß man.
0: Ich meine, es könnte ja auch Gerhard Berger anrufen, es ist jetzt
1: komplett egal.
0: Alexander Wurz, also wurscht. Hauptsache ist, Sie haben mindestens ein halbes Jahr in Monte Carlo gelebt und erzählen uns, wie denn man sich da den Alltag vorstellen kann. Ich meine, was kostet es? Gibt es da auch Kneipen, wo der Kaffee ein bisschen günstiger ist?
1: Oder das kann auch Bier? Das Königsbar anrufen übrigens, die sind auch, dort auch wohnhaft.
0: Also. Auch, da müsst ihr aber ein bisschen die österreichische Vorwahl, die ist plus 4-3 wählen. Ja.
1: Jawohl.
0: Ansonsten bitte, wenn Sie schon mal mindestens für ein halbes Jahr in Monte Carlo gelebt haben, dann bitte jetzt anrufen.
1: 0463 511
0: 005. 0463
1: 511 005.
0: Wenn Sie sagen, ja, ich habe mal zumindest für ein halbes Jahr in Monte Carlo, aus welchen Gründen auch immer, gelebt, dann rufen Sie mich jetzt an, seien Sie mein Luftikus und gewinnen Sie
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0: 0463
1: 511 005.

0: 9 Minuten noch, dann ist es 7:30. Bruce Springsteen, I'm on fire. 7:30, wie gesagt, sicher unterwegs mit Radio Kärnten auf den Straßen.
1: Da ist gar nichts on fire, es läuft gut auf dem Weg in die Arbeit. Wünsche Ihnen eine gute Fahrt weiterhin.
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0: Daniela, wo bist du denn heute?
3: Einen schönen guten Morgen heute vom Benediktinermarkt, wo ich beim Josef Meisterl bin, der aus Maria Saal kommt und Gemüse auf dem Markt mitbringt. Und seine ersten Zucchini sind mit und die haben unterschiedliche Muster. Ist das eine Sorte oder sind das unterschiedliche Sorten?
4: Das sind mehrere Sorten.
3: Vom Geschmack her unterscheiden die sich dann?
4: Nicht viel was.
3: Was sind so optimale Bedingungen für die Zucchini?
4: Vielleicht genug muss sein. Bis man halt gegessen hat, wenn es so trocken ist.
3: Neben den Zucchini liegen die Kohlrabi und ich gestehe, wenn ich die mit den Kohlrabi in meinem Gemüsebeet vergleiche, die sind, gelinde gesagt, ein bisschen größer.
4: Ja, nein, die sind immer beringert worden, deswegen sind sie auch so schön und sind auch nicht holzig.
3: Wann weiß man eigentlich, dass der Kohlrabi fertig ist, dass man ihn ernten kann?
4: Ja, wenn er die Größe hat, das ist ganz groß. Aber das ist ja eine eigene Sorte, die was da ist.
3: Die besonders groß wird?
4: Die was groß wird, ja.
3: Was macht man am besten mit denen dann?
4: Gemüsesuppen.
3: Bei den Kohlrabi gibt es zwei verschiedene Farben. Den grünen und den?
4: Den violetten.
3: Geschmacklicher Unterschied?
4: Nein, da gibt es keinen Unterschied.
3: Karotten sind mit grün am Markt?
4: Ja, die werden grün geerntet, weil die Leute das Grüne dabei haben wollen. Du willst ja meistens sagen, dann sollte man es wegreißen. Aber sie wollen das sehen, dass das Grüne dabei ist.
3: Und für die Karotten jetzt, war es zu heiß oder hat das für die Karotten gepasst?
4: Die Zwiebel geht was ab, obwohl es so. Und außer Zwiebel, wenn man fertig ist.
3: Da gibt es auch mehrere Sorten.
4: Ja, die Außenzwiebel, der Kärntner, der Buntzwiebel, der normale Zwiebel und der rote Zwiebel.
3: Und der braucht am Schluss kein Wasser, aber im Wachsen braucht er schon Wasser, oder?
4: Ja, am Anfang schon. Das ist aber ein Arm, wenn er jetzt noch Zwiebel Wasser kriegt, freuen sie ja. Da ist er fürs Einlagern unbrauchbar.
3: Wie lagert man Zwiebel am besten?
4: Ich muss nachher trocknen. Wenn er trocken ist, ist seine Steigen zur Wandzwiebel gestellt, an die Sun sollte auch nicht zu werden. Die sind langsam getrocknet dann. Ein bisschen so Luft, so wie jetzt ist, wenn es so Luft geht.
3: Und dann, wenn man sie einlagert, eher kühler?
4: Nein. Das muss gar nicht sein, kühl. Es sollte nicht sein, es sollte auch nicht sein, aber das ist normal, so bei den, kann ich sagen, bei den 10 plus, das hält auch da schon aus.
3: Unterschiedliche Formen gibt es auch bei den roten Rüben?
4: Ja, die länglichen, die runden. Ein Haus hat lieber die länglichen, die runden hat lieber die runden, weil sie beim Verarbeiten leichter tun.
3: Mit welchen?
4: Die eine sagt mit denen, die ohne die. Aber geschmacklich sind alle sehr süß und sind sie sehr gut.
3: Etwas länger mit sind schon die Frühkartoffeln, seit wann denn?
4: Seit einem Monat.
3: Und bei den Frühkartoffeln gibt es die kleinen und es gibt die großen. Auch wahrscheinlich wieder Geschmackssache, oder?
4: Das ist Geschmackssache. Das ist oft einer so, geht lieber kleinere. Die brauchen sie halt nicht schön. Das ist sauber gewaschen, dann wird sie gekocht.
3: Vom Benediktinermarkt in Klagenfurt, Daniela Winkler für Radio Kärnten.
0: Das ist das Argument, das ihr absolut gelten lasst, damit du da die Schellerei da speist. 7:30. Bad Boys Blue. In der Morgenshow von Radio Kärnten.

Bad Boys Blue, You're a Woman. 7:35. Der Luftikus macht uns Sorge. Wir suchen jemanden, der mindestens ein halbes Jahr in seinem Leben in Monte Carlo gelebt und möglicherweise gearbeitet hat und uns ein bisschen darüber erzählt, wie man sich denn das Leben da vorstellen kann. Mitten unter den, ob sie schön sind, weiß ich nicht, aber reich müssen es auf jeden Fall sein. Wenn das auf Sie zutrifft und Sie mindestens ein halbes Jahr in Monte Carlo gelebt haben, aus welchen Gründen auch immer, dann rufen Sie uns jetzt an 0463 511 005. Der letzte Song.

0: Minute nach halb acht. Gerd Steinbecker von SDS spielt übrigens morgen am Abend ein paar grüne Finkenstein. Eine Minute nach halb acht die Neuigkeiten aus der Radio Kärnten Nachrichtenredaktion. Horst Sattlecker.
1: 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Knapp 70 Unwettereinsätze haben Kärntens Feuerwehren gestern abarbeiten müssen. Im steilen Gelände in Besentein in der Gemeinde Milstadt hat der Sturm eine Stromleitung abgerissen. Es hat zu brennen begonnen. 7 Feuerwehren und der Polizeihubschrauber waren in dem felsigen Gelände 4 Stunden lang im Einsatz. Gegen 20.10 Uhr konnte Brand ausgegeben werden. Ebenfalls aufgrund der Witterung ist es bei Oberfellach zu einem Unfall gekommen. Ein 59-Jähriger hat am späten Nachmittag auf der Mölltalstraße wegen Aquaplanings die Kontrolle über sein Auto verloren, das dann gegen mehrere parkende Pkw auf der gegenüberliegenden Straßenseite geschleudert wurde. Das Auto hat sich mehrmals überschlagen und ist auf einer Gemeindestraße gelandet. Der Unfalllenker wird im Krankenhaus Spital behandelt. Ein 18 Jahre alter Autofahrer hat sich in Klagenfurt auf einer Gemeindestraße überschlagen. Beim vorherigen Anprall wurde ein Gartenzaun beschädigt. Ein Alkotest ist positiv verlaufen. Der Verletzte wurde in das Unfallkrankenhaus Klagenfurt gebracht. Das Wetter, Martin.
2: Letzte Wolken lösen sich jetzt spätestens am Vormittag noch auf. Danach ist es verbreitet sonnig ohne Hitze bei 22 bis 29 Grad. Auf den Bergen weht Nordwind bei bis zu 13 Grad.
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2: Momentan keine Störungen, weiterhin gute und sichere Fahrt.
0: Dann kommen wir zum Sport. Fangen wir an mit den Fußball-Weltmeisterschaften. Die Ergebnisse der 3/16-Finalspiele der letzten Stunden. Teilweise kurios. Fangen wir an mit England gegen Kongo. Endete 2:1 dank Harry Kane in der ersten Halbzeit. Vor allem hat England absolut überhaupt nicht überzeugt. Ebenso wenig wie zunächst einmal Belgien, das sich extrem geplagt hat gegen Senegal. Da ist man bis zur 85. Minute mit 0:2 im Rückstand gewesen. Ja, eher dann in der Nachspielzeit. Also zunächst einmal dann der Ausgleich erfolgt ist innerhalb von wenigen Minuten. 2 Tore für Belgien und dann in der Nachspielzeit der Führungs- und letztlich auch Siegestreffer für die Belgier, also 3:2. Und USA macht uns wirklich viel Freude, hat recht schnörkellos der Bosnien-Herzegowina mit 2:0 niedergerungen. Wir kommen zu allen sportlichen Events und Veranstaltungen abseits der Weltmeisterschaften. Christian Toplitsch.
3: Historisches geschafft haben Österreichs U19-Damen. Bei der EM in Bosnien-Herzegowina gewinnen die Nachwuchsfußballerinnen mit 3:1 gegen die Schweiz und fixieren damit den vorzeitigen Halbfinaleinzug. Mit Tina Krasnick und Sarah Trinkel sind auch 2 Kärntnerinnen im Team dabei. Wir bleiben beim Fußball. Der WRC hat Sky Schwarz von Admira Wacker verpflichtet. Der 22-jährige Stürmer, der auch schon bei der Austria Klagenfurt gespielt hat, erhält bei den Wolfsbergern einen 2-Jahres-Vertrag. Tennis. Ausgeschieden ist Österreichs Nummer 1 Sebastian Ofner beim Grand-Slam-Turnier in Wimbledon. Ofner musste sich in Runde 2 dem Polen Hubert Hurkacz mit 6:7, 4:6 und 4:6 geschlagen geben. Beachvolleyball. Beim Elite-16-Turnier im schweizerischen Gstaad spielen die gebürtigen Feldkirchnerinnen Dorina und Ronja Klinger heute in der Gruppenphase gegen die US-Amerikanerinnen Toni Rodriguez und Molly Shaw. Eishockey. Gute Nachrichten gibt es für den Kärntner Nachwuchs. Nach dem CHL Import Draft wechseln gleich 4 Eigenbauspieler der Kärntner Clubs kommende Saison in kanadische Nachwuchsligen. Vom KC zieht es David Waschnik und Johannes Dobrovolny zu Tracadie Baie-Comeau aus der Provinz Quebec und vom VSV wechseln Paul Sinchnik und Nico Uschan zu den Halifax Mooseheads. Und noch Ski Alpin. Österreichs Herren absolvieren am Wörthersee aktuell ein Sommertraining. Mit dabei ist neben Manuel Feller oder Patrick Feuerstein auch der Radenteiner Marco Schwarz.
0: Dankeschön, Christian Toplitsch.
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5: Wir haben uns als Loftikus gedacht, wenn wir auf Monte Carlo gekommen sind, weil vor 15 Jahren hat der Fürst dort geheiratet, haben wir uns gedacht, okay, es wäre doch einmal interessant, mit jemandem zu sprechen, der in seinem Leben zumindest ein halbes Jahr in Monte Carlo gelebt hat oder, das habe ich gar nicht dazu gesagt, aber auf die Idee bin ich gar nicht gekommen, in Monte Carlo lebt. Es hat sich eine gewisse Steffi Graf bei mir gemeldet. Steffi, schönen guten Morgen.
6: Einen wunderschönen guten Morgen.
5: Ich sag's dir jetzt gleich, Steffi, ich kann jetzt nicht jedes Mal einen Luftikus machen, nur damit ich mit dir telefonieren kann. Gell? Also damit das einmal
6: okay,
5: klar ist.
6: Okay, machen wir Ausnahme heute.
5: Ja, bitte, genau. Ich freue mich, dich wieder mal zu hören. Wir haben uns Ewigkeiten schon nicht mehr gesehen. Steffi, wie lange lebst du jetzt schon in Monte Carlo?
6: Boah, also mittlerweile sind es 16 Jahre.
5: Boah, so lange schon, das war mir jetzt gar nicht klar. Ja. Time flies. Wie man zu sagen pflegt. Wie kann ich mir den Alltag in Monte Carlo vorstellen? Ich meine, man braucht einmal jedenfalls das nötige Kleingeld dafür, oder?
6: Es kommt darauf an, zu welcher Jahreszeit das ist.
5: Also okay.
6: In den Touristenmonaten, das fängt mit dem Grand Prix an und hört dann mit der Yachtshow im Ende September auf. Kostet alles das Doppelte.
5: Okay.
6: Aber sonst, die Monate über den Winter sind eigentlich sehr schön, sehr ruhig und Monaco ist ja nicht sehr groß.
5: Mhm.
6: Also ist sogar kleiner als Völkermarkt und das ist das Via-Dorf.
5: Also insofern fühlst du dich heimisch,
6: nachdem es kleiner ist als Völkermarkt. Da kennt schon jeder jeden. Das, was halt fehlt, sind die Berge und die Seen und die wunderschöne Natur. Also das gibt's dort nicht. Da gibt's das Meer und Asphalt und sonst gibt's nichts.
5: Wobei ich mich erinnere, ich war zweimal ganz kurz für ein paar Stunden jeweils in Monaco. Hinten geht's ja dann gleich mal relativ steil hinauf. Oder habe ich das falsch in Erinnerung? Also es.
6: Nein, ganz richtig. Das ist Beausoleil und dann der Berg, der heißt dann Cap de Montachel. Das ist der Berg, der immer für unsicheres Wetter bei den Formel-1-Rennen garantiert,
5: ja.
6: Weil dort hängt immer die Regenwolke. Ja, dort ist es schon grün, aber man kann das natürlich mit unserer wunderschönen Natur in Kärnten nicht vergleichen.
5: Wo gehst du dann dort laufen?
6: Ich laufe Richtung Monton, weil da gibt es eine Gesellschaft, die pflegt die ganzen Wege entlang des Meeres.
5: Mhm.
6: Da darf er nicht gebaut werden und man kann eigentlich, also ich glaube von Saint-Tropez bis Italien, bis Ventimiglia entlang des Meeres laufen.
5: Okay, na, das wäre ein bisschen mehr als eine Marathonstrecke dann, ne?
6: Das ist sehr weit. Ja.
5: Das glaube ich auch. Die Frage muss jetzt kommen, hast du die Fürstenfamilie schon einmal getroffen und kennengelernt?
6: Ja, habe ich schon getroffen.
5: Ja.
6: Die Charlene noch nicht, aber den
5: Albert.
6: Fürst Albert, ja, hin und wieder, auch bei privaten Veranstaltungen. Ja.
5: Und ist er netter?
6: Ja, ist sehr, sehr netter.
5: Ja. Ja.
6: Sehr lustiger.
5: Okay.
6: Kennst du aber Kärntner sein?
5: Ehrlich war, weißt du was, warum bringst du nicht einmal mit, Steffi?
6: Ja, schauen wir mal, das ist keine schlechte Idee.
5: Apropos mitbringen, Steffi, wann bist du wieder einmal in Kärnten?
6: Ich bin jetzt gerade in Kärnten.
5: Ehrlich wahr?
6: Deswegen hat das, glaube ich, auch so gut geklappt.
5: Ah, okay.
6: Ja, weil meine Mädels spielen Tennis und ich habe einen Sohn, den Lorenz, der lebt bei meiner Mama.
5: Mhm.
6: Und das muss schon sein, dass die Mama hin und wieder vorbeikommt.
5: Das glaube ich aber auch. Wie lange bist du noch da?
6: Noch bis Sonntag.
5: Ich habe mir gedacht, das geht sich noch einmal aus, dass du noch einmal bei mir in der Sendung vorbeischaust. Aber vielleicht machen wir Folgendes, wenn du das nächste Mal in Kärnten bist, vielleicht hast du Zeit und Lust, dich zu melden und kommst bei uns in der Sendung wieder mal vorbei. Würde mich sehr freuen.
6: So machen wir das.
5: Ja?
6: Sehr gerne.
5: Fein, dann toi toi toi für die Tennis-Matches der Mädels.
6: Danke sehr.
5: War nett, dass wir geplaudert haben. Danke vielmals.
6: Bitte, schönen Tag noch.
5: Dir auch, Steffi. Ciao, Papa. Servus. Ja, dass wir jetzt auf diese Art und Weise den Luftikus heute auflösen, das hätte ich jetzt wirklich nicht gedacht. 7:45, schönen guten Morgen, Kern.

0: 9 Minuten noch, dann ist es 8 Uhr. Schauen wir uns einmal das Wetter heute und in den nächsten Tagen an. Wie geht's weiter?
1: Ich habe mir zwei kundgetan. Die Hitzewelle ist vorerst vorbei. Es ist deutlich kühler geworden. Ja, wobei, deutlich kühler bei 22 bis 29 Grad ist auch ein sehr dehnbarer Begriff. Nichtsdestotrotz, Sie sehen es ohnehin schon. Die letzten Wolkenreste aus der Nacht haben sich aufgelöst. Es wird ein sehr freundlicher Tag heute. Quellwolken kommen dann wieder am Nachmittag, bleiben aber harmlos. Die Sonne setzt sich durch. Auf den Bergen, da weht kräftiger Nordwind teilweise. Trotzdem hat es dort in 2000 Metern Höhe um die 13 Grad, die Höchstwerte in Kärnten insgesamt, wie gesagt, 22 bis 29 Grad. 20 schon in Oberfellach und damit der wärmste Ort momentan. Ferlach hat aktuell 18 Grad, Feldkirchen hat 17 Grad, Millstatt 16, in Herbergor messen wir 15 Grad und am Weißensee momentan noch 13 Grad. Morgen am Freitag, da geht es wechselhaft weiter, es gehen sich schon ein paar Sonnenstunden aus, dazwischen aber auch dichtere Wolken mit vereinzelten kurzen Regenschauern. Lebhafter bis kräftiger Nordwind, auch morgen wieder sommerliche 23 bis 29 Grad in 2000 Metern um die 14 Grad. Morgen und übermorgen den ganzen Tag sonnig am Samstag, Quellwolken am Nachmittag bleiben klein und harmlos von den Tauern über die Nockberge bis zur Pack, bläst aber kräftiger, lebhafter Nordwestwind. Die Höchstwerte am Samstag 24 bis 30 Grad.
0: 8 vor 8.

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6: Am Mikrofon Martin Balder. Österreichs Fußballnationalteam ist von Santa Barbara nach Los Angeles übersiedelt, wo heute Abend der große Showdown gegen Europameister Spanien ansteht. Mit dem Team mitgereist ist unser WM-Reporter Daniel Kulowitz. Guten Morgen nach Los Angeles. Wie ist die Stimmung im Team?
7: Die Stimmung ist prächtig. Guten Morgen. Die Vorfreude ist riesig beim Team von Ralf Rangnick, dass man nun den nächsten Brocken vor der Brust hat.
8: Einen der Turnierfavoriten, eine der spielstärksten Mannschaften, die es im Moment auf der Welt gibt. Sie haben schon ewig kein Spiel mehr verloren. Die Mannschaft, die, glaube ich, die wenigsten Gegentore kassiert haben, nämlich gar keins. Damit ist alles gesagt.
7: Rangnick muss auf Philipp Wehne wegen einer Oberschenkelzerrung verzichten. Prass oder vermutlich Leimer werden ihn auf der Außenposition ersetzen. Aber der Teamchef lässt sich wie immer nicht in die Karten blicken, fordert aber folgenden Spielstil von seiner Mannschaft.
8: Mutig, sehr körperbetont, sehr aggressiv. 5 Tore haben sie bisher geschossen. Wir haben 6 geschossen, haben wir sogar ein Tor mehr geschossen als Spanien. Und wir brauchen ein Spiel, in dem wir tatsächlich über uns hinauswachsen.
7: Anpfiff 21 Uhr österreichischer Zeit in Los Angeles.
6: Der oberste Gerichtshof entscheidet heute über das erste Urteil gegen Signa-Gründer René Benko. Benko war im vergangenen Oktober in erster Instanz teilschuldig gesprochen und zu 2 Jahren Haft verurteilt worden. In einem zweiten Anklagepunkt wurde er freigesprochen. Der Schuldspruch wurde vom Angeklagten bekämpft, der Freispruch von der Staatsanwaltschaft. Mehr von Beata Tomasowitsch.
9: René Benko soll seiner Mutter 300.000 Euro geschenkt und so seinen Gläubigern vorenthalten haben. Dafür wurde Benko in erster Instanz zu 2 Jahren Haft verurteilt. Benkos Verteidiger bekämpft das Urteil und auch die Strafhöhe. Im zweiten Anklagepunkt geht es um eine Mietvorauszahlung von 360.000 Euro für eine Villa auf der Hungerburg in Innsbruck. Die Richterin am Landesgericht hat Benko freigesprochen. Keine betrügerische Grieder, kein Schaden für die Gläubiger. Gegen diesen Freispruch hat die WKStA Nichtigkeitsbeschwerde eingelegt. Die Generalprokuratur, die in solchen Fällen den OGH berät, hat empfohlen, den Schuldspruch Benkos zu bestätigen, den Freispruch aber aufzuheben. Der OGH kann sich an diese Empfehlung halten, muss aber nicht. Wird der Schuldspruch bestätigt, dann wäre das die erste rechtskräftige Verurteilung gegen den Signa-Gründer.
6: Die Ukraine ist nur wenige Stunden nach der Warnung von Präsident Volodymyr Zelensky vor einem bevorstehenden russischen Großangriff schwer unter Beschuss genommen worden. Allein in der Hauptstadt Kiew wurden mindestens 10 Menschen getötet und mehr als 50 verletzt. Die USA und der Iran haben laut den Vermittlerstaaten Katar und Pakistan bei indirekten Friedensgesprächen Fortschritte erzielt. Weitere Verhandlungen seien geplant, hieß es. Der nächste Termin werde nach dem Begräbnis des getöteten iranischen Staatsoberhaupts Ayatollah Ali Khamenei angesetzt, das in einer Woche stattfinden soll. Das waren die Nachrichten mit Martin Balder. Und nun zum Wetter.
10: Die extreme Hitze ist überstanden. Ab heute gibt es abwechselnd sonnige und unbeständige Tage bei durchschnittlichen Juli-Temperaturen. Die

0: Die aktuellen Meldungen der Landeshauptstädte: Wien wolkig 21 Grad, Eisenstadt wolkig 20, St. Pölten und Linz wolkig 19 Grad, Salzburg wolkig 17, Innsbruck Nebelschwaden 14 Grad, Bregenz heiter 16, Graz stark bewölkt 21 sowie Klagenfurt wolkig 20 Grad. Die letzten Regenschauer im Bergland gingen jetzt ab, Nebel und Restwolken lösen sich auf, damit setzt sich in den nächsten Stunden in ganz Österreich die Sonne durch. Es bleibt dann bis zum Abend überwiegend sonnig und trocken, auch wenn sich am Nachmittag vorübergehend noch einmal ein paar Quellwolken bilden. Bei teils kräftigem Nordwestwind wird es sommerlich warm, aber nicht mehr heiß. Höchstwerte 20 bis 27, im Osten und Süden bis zu 30 und in 2000 Meter um 10 Grad. In den nächsten Tagen ähnliche Temperaturen und weiterhin windig. Dazu am Samstag viel Sonne, morgen und am Sonntag auch einige Regenschauer. So viel zum Wetter von Michael Mattern.
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2: Läuft's aktuell ganz gut, keine Störungen. Wünschen wir weiterhin gute und vor allem sichere Fahrt.

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1: Servus Martin.
2: Morgen Mike.
1: Zum wievielten Mal findet morgen die Akustikshow statt?
2: Das ist eine ausgezeichnete Frage, ja. Aber die könnte man ja den Fachmännern selber stellen.
1: Gut. Matthias.
3: Schönen guten Morgen. Hallo.
1: Zum wievielten Mal morgen?
3: Zum 10. Mal tatsächlich.
1: Aber herzlich willkommen, mindestens 10 Mal bist du auch schon hier bei mir.
3: Das und ist jedes quasi Mal, 10 Jahre Tradition.
1: Das glaube ich auch und jedes Mal freue ich mich wieder. Wir unterhalten uns ein bisschen über die Matakustik-Show morgen in der Ostbucht am Wörthersee und wir wünschen einen wunderschönen guten Morgen.

0: Gast in Guten Morgen Kärnten
1: ist Matthias Ortner zum wiederholten Male von Matt Acoustics. Schönen guten Morgen, Matthias.
2: Servus, Mike.
1: Ich freue mich riesig, dass du da bist an einem Wochenende, das es für dich ziemlich in sich hat, oder?
2: Definitiv.
1: Kommt immer alles zusammen, haben wir gerade geredet, gell?
2: Also es ist natürlich was Positives, also wir haben sehr viele Konzerte, aber es ist natürlich schon so, dass es eines der ersten Male ist, dass es, oder für mich ist, dass es so große Konzerte auch sind. Also ich habe letztes Jahr bei der Matt Acoustics Show einmal so einen Schrittezähler umgehabt und mache auf einer Show 30.000 Schritte circa.
1: 30.000 Schritte? Okay.
2: Also mit Herumhüpfen, Vorgehen, Zurückgehen, Backstage, Hintergehen, weil einfach die Bühne so groß ist und die Wege, die man gehen muss, so lang sind. Und es ist eigentlich fast ein Marathon, kann man sagen.
1: Ja.
2: Und jetzt spielen wir heute am Woodstock der Blasmusik im Oberösterreich 30.000 Schritte. Morgen Matt Acoustics Show 30.000 Schritte,
1: also
2: und
1: laufen
2: am Samstag
1: gehen,
2: am Donauinselfest in Wien 30.000 Schritte.
1: Gut, da brauchst du, also laufen gehen
2: eigentlich
1: brauchst du
2: dann
1: mir kommt das auch so vor. Also ja, du hast schon gesagt, ihr seid beim Woodstock der Blasmusik dabei, was natürlich alles in Geschichte schon einmal ist. Donauinselfest auch,
2: gar
1: keine Frage.
2: Das Wetter ist das ganze Wochenende
1: megamäßig
2: angesagt.
1: Optimal, nicht gar so heiß, weil die letzten Tage waren schon ein bisschen zart.
2: Wahnsinn,
1: ich bin ein paar Mal draußen vorbeigefahren beim Strandbad und habe gesehen am Samstag, Sonntag, wie die Leute, die das aufbauen, die Bühnen aufgebaut haben.
2: Ja, bist du
1: wahnsinnig. Liebe Grüße an dieser Stelle an alle Mitarbeiter.
2: Wahnsinn.
1: Also das ist wirklich ein Wahnsinn, was die leisten. Und dann dieses heiße Metall da in die Hand zu nehmen,
2: total.
1: Weil das wird dir aufgeheizt, das ist schon irre.
2: Ja.
1: Zurück zu eurer Show. Die Matt Acoustics Show ist mittlerweile schon ein Fixpunkt zum 10. Mal. Und zum wievielten Mal seid ihr jetzt draußen im Strandbad?
2: Zum 5. Mal in der Ostbucht und 5. Mal haben wir es in der Messehalle
1: gemacht. Ah, okay, also im Strandbad habe ich gesagt.
2: Neben dem Strandbad, genau.
1: Das ist schon eine ziemlich geile Location, oder?
2: Ja, ist ein Wahnsinn. Also wir haben jetzt jedes Jahr, alle 5 Jahre das Glück gehabt, also heuer auch hoffentlich eben, dass wir einen schönen Sonnenuntergang gehabt haben. Einmal ist ein bisschen eine Wolkendecke, das war, ich glaube, vor 2, 3 Jahren herkommen, ist dann Gott sei Dank wieder umgekehrt. Aber wir haben jetzt jedes Mal schönes Wetter gehabt und das ist einfach also eine brutale Location, wenn man da oben steht, links der See, rechts die Menschenmassen. Und ich glaube auch für die Leute, die dort stehen, einfach dieses Ambiente, das hat ganz ein besonderes Feeling, also das kann man jetzt mit einem Donauinselfest zum Beispiel nicht vergleichen.
1: Okay, jetzt heißt es ja immer, naja, eigentlich ist eh wurscht, ob ich vor 10 Leuten spiele oder vor 100 Leuten oder vor 1000 oder vor 10.000, macht keinen Unterschied. Macht es aber dann doch, oder?
2: Nein, schon. Also es macht schon einen Unterschied. Also es hat jedes seinen Reiz.
1: Klar.
2: Ich spüre sehr gern ganz kleine Shows, weil es einfach viel
1: intimer ist. Auch,
2: intimer ist, genau. Aber große Konzerte haben einfach den Reiz, dass du einfach so eine Euphorie erwecken kannst in den Menschen auch. Und wenn man sich denkt, wenn ich ein Lied schreibe, das entsteht ja immer aus der Stille. Ich fange das an, auf der Gitarre irgendwie zu klimpern, und wenn man dann sieht, auf einmal singen das ein paar tausend Leute mit oder tanzen dazu, das ist schon für mich immer ein ganz arges Gefühl, einfach auf der Bühne. Ja.
1: So wie das Zeltfest für zwei.
2: Das ist genau so entstanden
1: aus der Stille.
2: Genau.
1: Da ist von Stille aber dann sicherlich morgen keine Rede, und ich würde vorschlagen, bevor wir weiterplaudern, hören wir uns gleich einmal das Zeltfest für zwei von Matt Acoustics an. Hier bei uns in der Morgenshow von Radio Kärnten, Matthias Ortner live.

0: Roxy Music mit Brian Ferry in der Morgenshow. Oh yeah, 8 Minuten vor 8:30. Sicher unterwegs mit Radio Kärnten auf den Straßen.
1: Aktuell keine Störungen, es geht gut voran. Weiterhin gute und sichere Fahrt.
0: Wünsche ich Ihnen auch. Matthias Ortner zu Gast hier bei mir in der Morgenshow. Wir plaudern gleich.
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0: 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Zum 10. Mal morgen die Matakustics-Show, zum 5. Mal in der Klagenfurter Ostbucht im Gefolge oder sozusagen im Vorfeld der Starnacht in diesem Fall. Matthias, ihr habt es als Tradition gewissermaßen schon eingeführt. Ich lade gern mir Gäste ein.
7: Genau, also das war so eine Uridee von mir damals vor 10 Jahren, eben gemeinsam ein Fest der Musik zu machen mit anderen Künstlern. Und aber jetzt nicht so, wie man das kennt von einem Festival. Zuerst spielt der Erste, dann hat eine halbe Stunde einen Slot, wie man so schön sagt, und dann gibt es Pause, Umbau, dann spielt der Zweite. Sondern ich wollte einfach eine durchgehende Geschichte haben, von 8 weg quasi bis das Ende des Festivals. Und wir sind als roter Faden immer drinnen und die Gäste kommen dazu und machen mit uns gemeinsam Musik. Und das hat irgendwie so großen Anklang gefunden damals, dass wir das immer wieder neu aufs Neue aufgelegt haben. Und die ersten Jahre waren immer sehr anstrengend, da war ich dann auch immer eine Woche krank und habe immer gesagt, so,
0: nie mehr,
7: das war
0: nie mehr,
7: jetzt,
0: das nie mehr,
7: nie mehr.
0: Nein, nie mehr.
7: Und dann irgendwie bockt die doch die Motivation. Ich sage, aber cool, was ich schon.
0: Wen könnte ich einladen?
7: Genau.
0: Was ich schön finde, du fasst da das Spektrum wirklich absolut weit und da, das gefällt mir so gut, weil ich glaube, wir haben da dieselbe Überzeugung. Es gibt ja in Wahrheit nur 2 Arten von Musik, gute und schlechte. Ja,
7: genau,
0: also Musik,
7: die man gefällt und die man halt nicht gefällt.
0: Ja, genau, so ist es. Und da hast du einfach ein breites Spektrum. Da waren schon Blasmusikkapellen bei dir und. Mhm. Was ist heuer angesagt?
7: Genau, breites Spektrum. Letztes Jahr war zum Beispiel Opus und der Paul Pizzerra und jetzt habe ich gesagt so, man ist ja immer gewillt und noch größer, noch weiter und so weiter. Ja. Aber was willst du jetzt zu Opus und Paul Pizzerra? Das ist jetzt also so gerade das Größte, was in Österreich unterwegs ist. Jetzt habe ich gesagt, na, jetzt machen wir zum 10-Jahres-Jubiläum Back to the Roots mit dem Veranstalter von der IP Media, mit dem Gerfried Smölnik, haben wir gesagt, wir machen einen Titel Hardcore Carinth, ja. Also quasi, wir machen nur Gäste aus Kärnten.
0: Okay.
7: In diesem Fall heuer wird es tatsächlich sein, der Friedel Würher von den Nokis. Den ich schon seit Jahren, der mich schon seit Jahren begleitet, der ganz lieber Mensch ist. Dann der Hubi Meier tatsächlich von den Mölltalern, der mit seinem Sohn auf der Bühne stehen wird. Also ist auch ein ganz spezieller Moment für uns. Dann haben wir den Chor des Jahres aus dem letzten Jahr, Oktakord. Mhm. Und einen Legionär, jede gute Fußballmannschaft, weil man
0: braucht
7: einen Legionär. Ja, ja. Man hat gesagt, weil wir Kärnten und Steirer EFOS gleich sind, wir haben die Caro Fuchs auch noch dabei mit dem Off im Kopf.
0: Okay.
7: Und deswegen haben wir gesagt, es ist nicht ganz Kärnten, es ist nicht ganz ausgegangen,
0: aber dazu.
7: Gehört eh dazu.
0: Genau. Apropos Legionär, wie wird es heute am Abend ausgehen?
7: Ja, heute am Abend haben wir natürlich ein bisschen die A-Karte gezogen, weil wir spielen genau um 21 Uhr am Montag der Blasmusik. Das ist natürlich für uns nicht so geil, weil wir alle auch sehr fußballbegeistert sind. Also jetzt müssen wir schauen, wie wir die Lieder spielen und trotzdem irgendwie vor einem Monat da hinkriegen mit dem Spül.
0: Ich
7: bin einmal optimistisch, ich weiß, das ist ein Riesenbrocken, aber ich tippe auf, wenn alles gut geht, 1-0 für Österreich.
0: Ich glaube, mich zu erinnern, vor 2 Jahren bei den Europameisterschaften, da haben in der Ostbucht die Fanta 4 gespielt. Bild im 1 sind es gewesen und die haben sich vertraglich ausbedungen, dass das Konzert zu dem Zeitpunkt aus ist, wo das Europameisterschaftsspiel angepfiffen
7: wird. Da war das Finale damals.
0: Das Finale war das, glaube ich.
7: Ja, eben, heute natürlich eben doppelt und dreifach bitter, wenn wir da zur gleichen Zeit auf der Bühne stehen. Ja, es hilft nichts, da müssen wir durch.
0: Das ist so.
7: Trotzdem, also wir werden trotzdem irgendwo halt einen Monitor aufstellen.
0: Morgen die große Matakustics-Show und der Matthias hat mir für morgen 2 Karten dagelassen. Die gehören schon so gut wie Ihnen, aber da werden wir uns noch ein bisschen was einfallen lassen.
7: Da gibt es eine schwere Quizfrage.
0: Glaube ich auch. Matthias, toi toi toi für morgen. Ich freue mich schon riesig darauf. Und natürlich auch im Radio Kärnten.
7: Und wir sehen uns ja morgen. Du bist ja auch dabei, Mike.
0: Wir sehen uns da unbedingt.
7: Das darf nicht unerwähnt bleiben.
0: Zu hören auch im Radio. Nicht zu vergessen. Live in Radio Kärnten. Jetzt wollen wir noch einen Titel von Matakustics hören und zwar zeitlich passt jetzt nicht, aber es wurscht.
7: Genau, also ich freue mich trotzdem schon drauf nachher auf den Feierabend.
8: Es ist

0: Ah, das werden wir sicher morgen auch hören von Matt Acoustics. Live in Radio Kärnten und live natürlich in der Ostbucht. Neues aus der Radio Kärnten Nachrichtenredaktion von und mit Horst Sattlecker.
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2: Ein Helfer ist auf der Trautalstraße selbst zum Opfer eines Verkehrsunfalles geworden. Er hatte sich zuvor während eines Unwetters um einen verletzten Motorradfahrer gekümmert. Mehr von Laura Graf.
3: Eine Sturmböe erfasst einen 60 Jahre alten Motorradfahrer auf der B100 zwischen Dellach und Obertrauburg. Er verliert die Kontrolle über die Maschine und wird rund 20 Meter weit in eine Wiese geschleudert. Ein 30 Jahre alter Autofahrer entdeckt den Mann und leistet sofort erste Hilfe, bis die Einsatzkräfte die Versorgung übernehmen. Der Deutsche sammelt noch herumliegende Teile des Motorrades ein. Dann kommt ein PKW mit Wohnanhängern, der ebenfalls während der Fahrt auf der Trautalstraße von einer starken Sturmböe erfasst wird. Der Helfer wird von Teilen des Fahrzeugs erfasst und in die Wiese geschleudert. First Responder versorgen den Schwerverletzten. Die Rettung bringt ihn ins Bezirkskrankenhaus Lienz. Auch der verletzte Motorradfahrer wird in das Krankenhaus eingeliefert.
2: Für die mögliche Umsetzung eines Thermenprojektes am Klubeiner See ist ein weiterer Schritt gesetzt worden. Der Gemeinderat hat am Abend die Verträge mit dem Projektwerber einstimmig beschlossen. Darin geht es um den Betrieb und die Errichtung der öffentlichen Therme samt Hotel. Jetzt muss das Land noch die Verträge genehmigen, dann könnte es zu den Umwidmungen kommen. Allerdings muss der Projektwerber nun die Finanzierung sicherstellen. Das seien noch einige Hausaufgaben zu erfüllen, sagt der St. Kanzianer Bürgermeister Thomas Kreinz von der SPÖ. Weil ihm in einer Kurve ein Traktor entgegengekommen ist, dürfte sich ein 15 Jahre alter Mopedfahrer in Ebenthal erschrocken haben. Er ist ins Schleudern geraten und samt dem Moped gegen den Traktor geschlittert. Der Verletzte wurde mit dem Rettungshubschrauber in das Klinikum Klagenfurt geflogen. Und jetzt zum Wetter. Martin.
4: Da lösen sich die letzten Wolkenreste am Vormittag noch auf. Danach ist es verbreitet sonnig, ohne Hitze, bei 22 bis 29 Grad, auf den Bergen mit Nordwind bis zu 13 Grad.
0: Sicher unterwegs mit Radikanten auf den Straßen.
4: Keine Störungen, alles gut. Weiterhin gute Fahrt.
0: Fußball-Weltmeisterschaften, hier die Ergebnisse der drei 16-Finalspiele der letzten Stunden. Und da war sehr viel Spannung dabei. England gegen Kongo endete 2:1, Kongo aber in Führung gegangen mit 1:0. Und dann kam dieser Harry Kane, der wieder mal den Unterschied gemacht hat. Beide Tore sind von ihm und vor allem das zweite, das war wirklich ein absoluter Wahnsinn. Ähnlich schwierig, um nicht zu sagen noch schwieriger, die Situation für Belgien beim Spiel gegen Senegal. Senegal führt bis zur 85. Minute mit 2:0, ehe dann die Belgier noch den Spieß umdrehen, sich mit dem Ausgleich in ein paar Minuten in die Verlängerung retten und dort dann alles klar machen. Spiel endet dann 3:2. Die USA haben es mit Bosnien-Herzegowina leichter gehabt als gedacht, haben erfrischenden Fußball wieder gezeigt und gewinnen 2:0 abseits von Fußball und abseits der Weltmeisterschaft. Christian Toplitsch.
5: Gute Nachrichten gibt es für den Kärntner Eishockey-Nachwuchs. Nach dem CHL-Import-Draft wechseln gleich 4 Eigenbauspieler der Kärntner Clubs kommende Saison in kanadische Nachwuchsligen. Vom KC zieht es David Waschnik und Johannes Dobrowolny zu Tracadie Baie-Comeau aus der Provinz Quebec und vom VSV wechseln Paul Sinchnik und Nico Uschan zu den Halifax Mooseheads. Tennis. Ausgeschieden ist Österreichs Nummer 1 Sebastian Ofner beim Grand Slam Turnier in Wimbledon. Ofner musste sich in Runde 2 dem Polen Hubert Hurkacz mit 6:7, 4:6 und 4:6 geschlagen geben. Fußball. Der WRC hat Sky Schwarz von Admira Wacker verpflichtet. Der 22-jährige Stürmer, der auch schon bei der Austria Klagenfurt gespielt hat, erhält bei den Wolfsbergern einen 2-Jahres-Vertrag. Und wir bleiben noch beim Fußball. Österreichs U19-Damenteam gewinnt bei der Europameisterschaft in Bosnien-Herzegowina mit 3:1 gegen die Schweiz und fixiert damit den vorzeitigen Halbfinaleinzug. Mit dem Team sind auch die beiden Kärntnerinnen Dina Krasnick und Sarah Trinkel. Beachvolleyball. Beim Elite 16-Turnier im schweizerischen Gstaad spielen die gebürtigen Feldkirchnerinnen Dorina und Ronja Klinger heute in der Gruppenphase gegen die US-Amerikanerinnen Toni Rodriguez und Molly Shaw. Und noch Orientierungslauf. Von heute bis inklusive Sonntag findet der 8. Corinthian Lake Cup statt. Mehr als 450 Sportlerinnen und Sportler aus 17 Nationen nehmen daran teil.
0: Kleine Vorschau auf die heutigen EM-Spiele. Da gibt es ja eines um 21 Uhr. Warte mal, wer spielt da? Ach ja, genau. Spanien gegen
4: Österreich.
0: Vorschau von Manfred Mertl darauf gleich hier.

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1: Servus Manfred Mertl.
2: Schönen guten Tag, Doc.
1: Ja, heute gibt es genau ein Spiel, über das wir reden müssen, und das ist Österreich gegen Spanien. So, jetzt wissen wir natürlich, so ganz hundertprozentig zufrieden waren wir mit den Österreich-Spielen in der Vorrunde nicht wirklich. Aber auch mit den Spaniern waren wir nicht hundertprozentig glücklich. Also die Chance lebt, oder?
2: Die Chance lebt, und sie lebt aus drei Gründen. Erstens einmal, weil die Spanier nicht das gebracht haben, was wir uns eigentlich erwartet haben von den Spaniern. Wenn wir denken, sie haben nur einmal klar 4-0 gewonnen, sonst einmal 1-0 gegen Uruguay und 0-0 gegen Kap Verde. Keine Ruhmeszeichen von den Spaniern. Aber wir müssen auch sagen, dieses Erfolgserlebnis, das Österreich in den letzten 2 Minuten dann gehabt hat, das muss einfach eine Mannschaft tragen. Und da muss man einfach diese 3 Spieler, Sabitzer, Gregoritsch und Kalajdzic, herausstreichen. Das war ja eigentlich ein aussichtsloser Ball.
1: Völlig.
2: Gregoritsch ist dort nachgelaufen in der Hoffnung, dass er den Ball noch irgendwo hineinköpfen kann, und Kalajdzic ist auf Verdacht dort hineingelaufen. Also das zeigt schon, dass eine enorme Willenskraft in der Mannschaft drinnen steht, und das bringt uns eigentlich zur Zuversicht.
1: Ja, und ich zitiere noch einmal Ralf Rangnick, der unmittelbar nach dem Spiel gemeint hat, 10.000 Mal kannst du es beim Training üben, maximal einmal geht dieser Ball hinein.
2: Also jeder, der selbst Fußball gespielt hat und solche Situationen schon erlebt hat, der ist down, der bringt keinen Laufschritt mehr von den Sohlen. Und letztendlich, diese 3 Spieler haben alles noch einmal gegeben, und das ist wirklich mit großem Optimismus zu sehen und soll uns der ganzen Nation Stärke geben.
1: Absolut. Wir halten jetzt schon ganz, ganz fest die Daumen. Heute um 21 Uhr, also Österreich gegen Spanien. Noch geschwind der Vollständigkeit halber die übrigen Begegnungen des heutigen Abends. Portugal gegen Kroatien, und dann haben wir Schweiz gegen Algerien. Auf Portugal freuen wir uns, und da möchte ein gewisser Herr Ronaldo endlich einmal sein erstes Tor in einer K.O.-Phase schießen.
2: Ja, aber eine Kultfigur wird Abschied nehmen. Ja. Entweder ist es Modric oder ist es Ronaldo. Wünschen tun wir uns ein gutes Spiel. Schön wäre, wenn beide weiterkommen, aber das geht nicht. Also ich denke, es wird Portugal schaffen.
1: Schweiz gegen Algerien. Ich tippe auf die Eidgenossen. Was sagst du?
2: Bin ich mir nicht so sicher, okay. Denn der letzte Vertreter oder der nächste Vertreter aus Afrika, Algerien, hat schon überzeugt, und die können auch etwas. Also so leicht wird es für die Schweiz nicht.
1: Dankeschön, Manfred Mertl. Sicher unterwegs mit Radio Kärnten, wir haben eine aktuelle Verkehrsmeldung hereinbekommen.
3: So schaut's aus. A11 Karawankenautobahn Richtung Slowenien, der St. Niklas-Tunnel, der ist gesperrt. Ein LKW hat hier die Höhenkontrolle ausgelöst. Gute und sichere Fahrt.

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1: So, jetzt ist es definitiv. Die Königs werden oder die Prinzen und die Prinzessin werden nicht ins Schloss kommen in Madison Square Garden bei der Hochzeit von Taylor Swift.
2: So schaut's aus. Die werden zu Hause bleiben, nämlich Prinz William und Kate und Kinder, also Kind und Kegel hätte ich fast gesagt. Es hat lange Spekulationen gegeben, kommen sie nicht, weil es gab gemeinsame Auftritte 2013 beim Kensington Palace oder auch bei der Eras Tour von Taylor Swift, wo man die Royals gesehen hat und da hat man gemeint, die sind gute Freunde, aber zur Hochzeit kommen sie nicht und weil du gesagt hast, zum Schloss im Madison Square Garden, also da wird ein Aufwand betrieben.
1: Irre. Mhm. Ja, also wir haben eh drüber erzählt und da hat es eben auch die Überlegung gegeben, ob denn William und Kate kommen würden, aber sie hätten ihnen sagen können. Ich meine, das, weil dann wären sie nämlich auch in der Nähe vom Bruder bzw. Schwager gewesen, dann wäre vielleicht noch die Verlegenheit da gewesen, dass man sich trifft, wenn man schon am selben Kontinent ist und da wird sich der William gedacht, da bist du was.
2: Lieber nicht.
1: Ich pfeife auf die Swift und lieber doch nicht. Wir haben noch eine Hochzeit anzukündigen, die fast ein klein wenig untergeht im Gefolge der Hochzeit von Taylor Swift.
2: Alban mit 83 Jahren heiratet er nochmal und zwar das Showgirl Loredana Lecciso, sie ist 53 und sagt dann noch einmal sie.
1: Wobei, mit 53 bist du eigentlich auch kein Showgirl mehr, ne?
2: Naja, das ist jetzt Ansichtssache, aber natürlich kann man das so sehen.
3: Her name was Lola, she was a showgirl. Dass das
2: junge Brautpaar ist, man da verleitet zu sagen.
1: Die beiden haben ja auch eine sehr wechselvolle Geschichte miteinander. Ja, on off und hin und her. Und
2: mal wird öffentlich über ein Beziehungsende spekuliert, mal ist er dann wieder mit der Ex Romina Power unterwegs. Ja, das ist ein bisschen...
1: Jetzt ist der Sack zugemacht, jetzt wird geheiratet und der Fisch ist geputzt. Schönen guten
2: Morgen.

0: Wir begrüßen Marco Wendre sehr herzlich an dieser Stelle. Schönen guten Morgen, lieber Marco.
1: Genauso wie du.
0: Schönen guten Morgen. Es ist schön, dich zu sehen.
1: Ja.
0: Fakasee heute in Azurblau, glaube ich, oder?
1: Türkis.
0: Azur habe ich gesagt, Türkisblau wollte ich sagen.
1: Ja.
0: Berühmt durch die Mineralgesteine vom Mittagskogel, die ja so diese eigentümliche türkise Farbe.
1: Ich glaube Hungerbach oder irgendwie heißt er, keine Ahnung, aber ja, irgendein Bach, der das halt.
0: Wie heißt er?
1: Nein, ich nehme jetzt, wenn ich das falsch sage, Sachunterricht. Ich recherchiere nochmal.
0: Viel Spaß. Marco, bis morgen. Okay. Ciao, Papa. Nachrichten.
2: Am Mikrofon Martin Balder. Der Europäische Gerichtshof in Luxemburg soll in Kürze seine Entscheidung über eine Rekordmilliardenstrafe gegen den Internetkonzern Google bekannt geben. Die EU-Kommission hatte Google zur Zahlung von mehr als 4 Milliarden Euro verurteilt, wegen Missbrauchs seiner marktbeherrschenden Stellung durch das Betriebssystem Android. Der Konzern hat dagegen berufen, nun entscheiden Europas Höchstrichter. Aus Brüssel, Tim Kubal.
3: Die EU-Kommission hat die Kartellrechtsstrafe bereits 2018 verhängt. Die damalige EU-Wettbewerbskommissarin Margrethe Vestager. Unsere Entscheidung stoppt Google zu kontrollieren, welche Suchmaschinen und Browser auf Google Android vorinstalliert werden können. Google legt damals Berufung ein. Jetzt sind die EuGH-Höchstrichter am Zug. Ein guter Hinweis darauf, wie die höchstrichterliche Entscheidung ausfallen dürfte, bieten in der Regel die Schlussanträge der Generalanwaltschaft. Im vergangenen Jahr lautet deren Empfehlung, die Milliardenstrafe voll zu bestätigen. Sollte der EuGH in Luxemburg heute dieser Empfehlung nachkommen, dann wäre Google mit einem Jahresumsatz von mehr als 370 Milliarden Euro wohl leicht in der Lage, die 4 Milliarden Euro Strafe aus der Portokasse zu zahlen.
2: Seit Beginn des russischen Angriffskriegs in der Ukraine sind auf beiden Seiten mehr als 2 Millionen Soldaten getötet, verletzt oder als vermisst gemeldet worden. Das geht aus einer Studie des Zentrums für strategische und internationale Studien in Washington hervor. Den Großteil der Verluste verzeichneten demnach mit rund 1,4 Millionen die russischen Streitkräfte. In Ludwigslust in Deutschland sind bei einem Brand in einer Klinik mindestens 2 Menschen gestorben, 34 Personen wurden verletzt. Das Feuer war in der Nacht aus noch ungeklärter Ursache in einem Patientenzimmer ausgebrochen und hatte auf den Dachstuhl übergegriffen. Bei der Fußball-WM kämpft Österreich heute um den Aufstieg ins Achtelfinale. Das Nationalteam spielt ab 21 Uhr in Los Angeles gegen Europameister Spanien. Ein harter Gegner, aber die Fans sind trotzdem guter Dinge. Aus Los Angeles, Christoph Kohl.
4: Good morning, welcome to Hollywood.
5: Beim Sightseeing in Hollywood träumen die österreichischen Fans von einem Sieg gegen Spanien.
6: Vielleicht ein Wunder von Los Angeles.
5: Herwig hat nach der Qualifikation fürs 16-Finale spontan ein Ticket nach Los Angeles gebucht.
6: Ja, für uns geht der Traum in Erfüllung.
5: Andere wie Reinhard aus Vösendorf waren schon bei allen Spielen der Gruppenphase dabei.
7: Meine Stimme ist zwar schon etwas beleidigt, aber es wird Vollgas gegeben.
5: Die spanischen Fans hoffen heute im Stadion auf die Unterstützung der rund 5 Millionen Latinos im Großraum Los Angeles. Das spanische Team dürfe sich aber nicht auf der Favoritenrolle ausruhen, wie das Beispiel Deutschland gezeigt habe, meint Marco. Alle freuen sich jedenfalls auf ein hochkarätiges Spiel im teuersten und luxuriösesten Stadion dieser Weltmeisterschaft.
2: Das waren die Nachrichten mit Martin Balder. Unten zum Wetter.
1: Die letzten Wolkenreste, die lockern jetzt im Laufe des Vormittags auf und dann ist es verbreitet sonnig im Kärntnerland. Der Nachmittag bringt uns aber wieder ein paar Quellwolken, es bleibt aber freundlich auf den Bergen, weht kräftiger Nordwind. Trotzdem warm bei 22 bis 29 Grad, heute 21 messen wir im Moment in Oberfellach in Klagenfurt und in St. André. Ferlach und Bad Bleiberg 20, Feldkirchen 18 Grad, Malnitz und Hermagor 17 und auf der Flattnitz hat es 14 Grad. Morgen am Freitag dann wechselhafter, ein paar Sonnenstunden gehen sich aber aus, trotzdem sind kurze Regenschauer immer wieder möglich. Dazu gibt es kräftigen Nordwestwind, die Werte morgen 23 bis 29 Grad. Der Samstag zeigt sich dann durchwegs wieder sonnig, Quellwolken am Nachmittag stören.

0: da kaum. Über den Bergen wieder lebhafter Nordwestwind und Temperaturen von 24 bis 30 Grad. Sicher unterwegs mit Radio Kärnten um genau 9:04. Da ist soweit mal alles ruhig auf den Kärntner Straßen. Kommen Sie gut und sicher an Ihr Ziel.
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0: Ich wünsche Ihnen einen schönen Vormittag. Grüß Gott, willkommen. Heute wohl ein sehr, sehr wichtiger Tag für alle Fußballfans. Heute am Abend steigt das große 16. Finalspiel Österreich gegen Spanien. Ja, es ist jetzt kein Fußballzwerg, der auf uns zukommt, aber Wunder sind ja immer möglich, wie ich sage, oder? Und wir kümmern uns heute auch in den nächsten 2 Stunden in weiser Voraussicht ein bisschen auf und um den heutigen Fußballabend. Schön, dass Sie mit dabei sind. Gute Unterhaltung.

0: Juan Bardo, non mi hables. Kein Pardon gibt's heute hoffentlich aus Sicht der Österreicher gegen Spanien im 16. Finale. Die Vorfreude auf den heutigen Fußballabend steigt, auch bei jenen, die wahrscheinlich mit Fußball sonst unterm Jahr weniger zu tun haben. Und die Euphorie ist groß und spürbar. Ja, und weil man auf so ein Match auch sprachlich vorbereitet sein möchte, holen wir uns jetzt mal Nachhilfe. Luis Bilogna aus Klagenfurt bringt uns, und der Simon Auernick auch bei, wie Fußball in der spanischen Heimat klingt. Das ist sozusagen Spanisse für Fußballfreunde.
1: El Equipo Nacional.
2: Übersetzt die Nationalmannschaft. In Spanien hat man aber auch noch einen anderen, bekannteren Spitznamen dafür. La Furia Roja, die rote Furie, die unsere Jungs hoffentlich entschärfen können.
1: Golazo!
2: Wer sich schon einmal ein Match mit spanischem Kommentar angesehen hat, kennt diesen Ausdruck, denn der wird da sekundenlang ins Mikrofon reingeschrien. Man weiß sofort, da ist was passiert. Übersetzt ein Traumtor à la Romano Schmidt gegen Jordanien, bei dem es einen direkt aus dem Sitz reißt.
1: El árbitro.
2: Auch sehr wichtig, denn ohne sie oder ihn könnte Fußball gar nicht gespielt werden. Der Schiedsrichter oder der Schiri.
1: Fuera de juego.
2: Eine der wichtigsten und für viele eine der kompliziertesten Regeln im Fußball. Das Abseits.
1: Tiempo añadido.
2: Aus aktuellem Anlass, natürlich wichtig, die Nachspielzeit. Die Minuten, in denen man schreit:
3: Sabitzer, noch geht was. Noch könnte was gehen. Gregoric! Und da! Da! Kalajdzic! Kalajdzic! 3-3! Bist du deppert?
1: Remontada.
2: Klingt gefährlich. Der FC Barcelona hat diesen Begriff geprägt. Die Aufholjagd. Wenn's glaubst, es geht nicht mehr, kommt irgendwo der
3: Kalajdzic
2: daher.
1: Falta?
2: Foul. Auf Spanisch klingt natürlich schöner. Auf den heimischen Fußballplätzen hört man da auch gern immer der gleiche.
1: Tarjeta amarilla?
2: Gelbe Karte. Die freundliche Erinnerung, dass man sich zusammenreißen soll, damit die Karte nicht zur Tarjeta roja, also zur roten Karte wird.
1: Los octavos de final.
2: Das ist das, wo beide Mannschaften als nächstes hinwollen. Ins Achtelfinale.
1: Vamos!
2: Zum Schluss noch ein Klassiker, braucht eigentlich keine große Erklärung. Heißt, auf geht's, beziehungsweise Gemma. Und für heute, egal wie es ausgeht, Hauptsache spannend bleibt's. Simon Auernick für Radio Kärnten mit dem Nachsatz: Vamos Österreich!

0: Schauen wir in das hin, Radio Kärnten. Wir blicken auf die Straßen, sicher unterwegs mit Radio Kärnten. Da ist soweit alles ruhig auf unseren Straßen. Kommen Sie gut und sicher immer an Ihr Ziel. Und damit sind Sie unser Programmchef oder unsere Programmchefin.
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0: Sie bestimmen, wir spielen sehr, sehr gerne, wenn Sie uns anrufen unter 0463 504 3x8 aufs Tonband sprechen und dann laufen wir schon.
2: Guten Morgen, mein Name ist Claudia und ich wünsche mir für meinen Mann von Steirerblut, ich will leben und noch einmal alles Gute zu deiner im Vorjahr überstandenen Herz-OP und wir sind alle froh, dass es dir so gut geht. Dankeschön.
0: Schön, dass das gut ausgegangen ist, liebe Claudia. Und da sind's schon. Steirerblöd mit Evil Leben.

0: unvergessene Roy Black mit Sand in deinen Augen. Um eine Minute nach 9:30 höchste Zeit für Neuigkeiten im Studio ist Horst Sattlecker.
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2: Knapp 70 Unwettereinsätze haben Kärntens Feuerwehren gestern abarbeiten müssen. Im steilen Gelände in Pesentein in der Gemeinde Milstadt hat der Sturm eine Stromleitung abgerissen. Es hat zu brennen begonnen. 7 Feuerwehren und der Polizeihubschrauber waren in dem felsigen Gelände 4 Stunden lang im Einsatz. Gegen 20.10 Uhr konnte Brand ausgegeben werden. Ebenfalls aufgrund der Witterung ist es bei Oberfellach zu einem Unfall gekommen. Ein 59-Jähriger hat am späten Nachmittag auf der Mölltalstraße wegen Aquaplanings die Kontrolle über sein Auto verloren, das gegen mehrere parkende Autos geschleudert wurde und sich dann auch noch überschlagen hat. Der Unfalllenker wird im Krankenhaus Spital behandelt. Die Bahnhaltestelle Kappel am Krappfeld wird barrierefrei. Die Bauarbeiten haben bereits begonnen. Über die Sommerferien halten dort keine Züge. Es fährt ein Schienenersatzverkehr mit Bussen. Ab 13. September wird der Ein- und Ausstieg bei den Zügen stufenlos sein. Rund 3,3 Millionen Euro werden investiert. Wegen eines Trafobrandes musste die B317, die Friesacher Straße, gestern für 40 Minuten total gesperrt werden. Zeugen hatten nicht nur Rauch, sondern auch laute Knallgeräusche wahrgenommen. Die Feuerwehr Friesach konnte den Brand löschen. Die Ursache für das Feuer und die Schadenshöhe stehen noch nicht fest. Und jetzt zum Wetter, Marco.
0: Ja, die letzten Wolkenreste, die lösen sich jetzt am Vormittag auf. Danach verbreitet sonnig im Land, ohne Hitze aber. Die Temperaturen bis maximal 29 Grad und auf den Bergen, da gibt's Nordwind und bis zu 13 Grad. Sicher unterwegs mit Radio Kärnten 3 nach 9:30. Soweit alles ruhig, Ihnen eine gute und sichere Fahrt.

Unser Orchester spielt schon wieder und das aus gutem Grund, denn auch heute gibt's wieder was zu feiern am Donnerstag, dem 2. Juli. Wiltrud ist heute unser Namenstagskind und ein paar Prominente feiern heute auch Geburtstag, nämlich Hanno Böschl, der österreichische Schauspieler. Den kennen Sie zum Beispiel auch aus Medikopter 117. Dort war er, glaube ich, der Mechaniker, der immer den Hubschrauber in Stand gehalten hat. Feiert heute seinen 77. Geburtstag. Stefanie Werger, die österreichische Austropop-Ikone, stark wie er verheißen, 75. Geburtstag. Das US-amerikanische Model und die Schauspielerin Jerry Hall feiert heute ihren 70. Und Lindsay Lohan, die US-amerikanische Schauspielerin und Sängerin, feiert heute ihren 40. Geburtstag. Anni Reinisch in Klagenfurt feiert auch. Alles Liebe und Gute, liebe Anni, sowie viel Gesundheit wünscht dir von ganzem Herzen die Helga und deine Familie. Liebe Heidi Triebal aus Brückel, zum heutigen Geburtstag alles Gute und viel Glück, Gesundheit, das wünschen dir Christian und Ines, Heike und Herbert mit Kindern, Tobias und Emma, und bleib so, wie du bist. Für meinen Freund Ottmar Kinzel zum heutigen Geburtstag alles Gute, das wünschen wir dir sowie viel Glück, Erfolg, aber vor allem viel Gesundheit und danke, sage, welche schöne Sachen du auch immer unternehmen willst. Bleib dran, das wünschen dir, lieber Ottmar, dein Freund Adrian sowie deine Frau Maria und der Franz Otterer. Und wir von Radio Kärnten, wir schließen uns da sehr, sehr gerne an. Ein ganz großer, gratulierter, musikalisch netter Kollege Giovanni Zarella. Und 3 Minuten vor 3:15 Uhr.

0: Yes, sir. I can boogie Backer in Radio Kärnten, 8,5 Minuten vor 10.
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0: Sie können heute wieder Gutes tun und Blut spenden in Klagenfurt im Interspar von 11 Uhr bis 20 Uhr. Es hat die Möglichkeit in den City-Arkaden ebenso von 9 bis 18 Uhr, also es läuft schon dort. Und in Rennweg im Feuerwehrhaus von 15.30 Uhr bis 20 Uhr. Allerdings passiert das morgen, weil heute ist erst der 2. Juli. Heute haben Sie die Möglichkeit, von 15 bis 19 Uhr in der Landwirtschaftlichen Fachschule Stiegerhof Blut zu spenden und in Liebenfels im Bildungs- und Kulturzentrum von 15.30 Uhr bis 20 Uhr heute. Das Ensemble 31 Cent gastiert heute ab 20 Uhr in der Waldarena in Klagenfurt. Die Klagenfurter Spieletage, die laufen noch bis morgen, jeweils von 8 bis 18 Uhr im Gemeindezentrum in St. Ruprecht. Im Ventil in Klagenfurt, da können Sie heute das Tanzkonzert mit Leonie Humitsch erleben. Und von Fretless featuring Freitanz werden Sie da 5 to 3 bestens bedient. Die Band Lovebirds spielt heute im Forellenhof Jorde in Fichtring mit Beginn heute um 19 Uhr. 19.30 Uhr geht es im Kulturstadl Maria Rojach los beim St. Pauler Kultursommer. Bella Via stehen da auf der Bühne. Shakespeares Sommernachtstraum auf der Burg Glanegg, eine Komödie von Michael Niavarani unter der Regie von Robert Butzinger, können Sie auch heute sehen und zwar vom Theater Impuls um 20.30 Uhr. Und Roland Otto Bauschenberger, Antidepressiv, also heißt das Kabarett als Lachtherapie, gastiert heute beim Kabarett am See und zwar im Gemeindeamt Feld am See bzw. im Seepark Feld am See mit Beginn um 19 Uhr. Und einen haben wir noch.
3: Guten Tag, Rudi Strahl vom Kue Club Austria. Zu Ehren von Emil Kue gibt es heute in Dörtschach am Wörthersee eine große Gala. Mit dabei sind Eva Herzig, Waterloo, Dr. Sönigsen, Martin Winkelhofer, der Weltrekordhalter im Glasschirmlauf und viele andere. Los geht's um 19 Uhr.
0: Danke für diesen Hinweis. Suchen Sie sich was Nettes aus und wie immer viel Spaß und gute Unterhaltung jetzt auch mit der Musik von Roxette.

0: Die Münchner Freiheit. Gleich die Nachrichten in der nächsten Stunde. Geht's bei uns weiter. Freue mich auf Sie.
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2: Am Mikrofon Martin Beiler. Am Landesgericht Wien könnte heute beim Untreueprozess gegen Ex-FPÖ-Chef Heinz-Christian Strache das Urteil gesprochen werden. Es geht um eine Lebensversicherung, die die Wiener FPÖ für Strache abgeschlossen hatte, um dessen Familie abzusichern. Im Erlebensfall sollte das Geld an die Stadtpartei fließen. Strache soll versucht haben, die Versicherungspolize zu seinen Gunsten zu ändern. Mehr von Petra Pichler.
3: Gestern wurden im Prozess noch mehrere Zeugen befragt, darunter der amtierende FPÖ-Wien-Chef Dominik Knepp. Der verwies auf einen von der FPÖ beauftragten Experten, der festgestellt habe, dass die Partei und nicht Ex-FPÖ-Chef Heinz-Christian Strache Begünstigte der Versicherung sei. Die Staatsanwaltschaft ortet Untreue bei Strache und wirft ihm vor, er habe 2014 die Versicherungssumme im Erlebensfall auf sich umschreiben lassen, ohne Parteibeschlüsse. Strache hat im Prozess die Vorwürfe als völlig falsch zurückgewiesen. Die 940.000 Euro hohe Lebensversicherung sei eine Pensionsvorsorge der Partei für ihn gewesen. Heute will das Gericht noch Strache zu den Zeugenaussagen befragen. Auch eine letzte Zeugin ist geladen. Läuft alles nach Plan, soll danach das Urteil gesprochen werden.
2: Der Europäische Gerichtshof hat vor kurzem die Rekordgeldbuße für den US-Internetkonzern Google bestätigt. Google muss 4,1 Milliarden Euro Strafe zahlen, weil es Herstellern von Android-Smartphones und Mobilfunkanbietern illegale Beschränkungen auferlegt habe, so die Richterinnen und Richter in Luxemburg. Damit habe Google die Marktdominanz seiner Suchmaschine weiter stärken wollen. In Israel haben zahlreiche Menschen mit landesweiten Protesten an das Massaker durch die Terrororganisation Hamas vor 1000 Tagen erinnert. Die Abschlusskundgebung soll am Abend auf dem sogenannten Geiselplatz in Tel Aviv stattfinden. Der erste Einkaufstag mit gesenkter Mehrwertsteuer auf viele Produkte ist vorbei. Ein Blick in die Supermärkte zeigt, die politisch umstrittene Maßnahme der Bundesregierung ist in den Regalen angekommen. Mehr von Daniela Dahlke.
4: Einzelne Produkte und Einkäufe fallen nicht ins Gewicht. Erst übers Jahr gesehen könnte man sagen, es läppert sich. Salatgurken etwa sind um bis zu 18 Cent billiger geworden. Eier, Kartoffeln und Brot zwischen 13 und 15 Cent. Um einige Beispiele zu nennen. Wie die Steuersenkung weitergegeben wird, beobachtet auch die von der Arbeiterkammer Oberösterreich unterstützte Plattform preisrunter.at. Verglichen wurden knapp 7000 Produkte. Das Ergebnis nach dem ersten Tag, rund 90% der rechnerischen Preissenkung kommen im Regal an. Manche Händler gehen sogar darüber hinaus und senken einzelne Produkte stärker als notwendig. Gleichzeitig gibt es laut Preis runter keine Hinweise darauf, dass Lebensmittel kurz vor dem Stichtag noch verteuert worden wären, um die Steuersenkung auszugleichen.
2: Das waren die Nachrichten mit Martin Balder. Nun zum Wetter.
0: Die letzten Wolken und Nebelreste lockern auf. Vielerorts wird es heute sonnig. Am Nachmittag entstehen dann wieder ein paar Quellwolken. Es bleibt aber heute freundlich. Auf den Bergen weht ein kräftiger Nordwind. Die Höchstwerte reichen bis zu 29 Grad. Also deutlich angenehmer als die letzten Tage. Aktuell messen wir 19 Grad in Millstatt. 20 hat es in Villach und am Weißensee. 21 in Völkermarkt und in Spital an der Drau. 22 in Feldkirchen und Oberfellach sowie 23 hier bei uns in Klagenfurt und bei Ihnen in St. André im Lavantal. Morgen am Freitag dann wechselhafter, ein paar Sonnenstunden gehen sich aber dennoch aus. Trotzdem sind kurze Regenschauer immer wieder möglich. Dazu weht kräftiger Nordwestwind bei Höchstwerten zwischen 23 und 29 Grad. Blick noch auf den Samstag, der wird durchweg sonnig. Quellwolken am Nachmittag werden kaum stören. Über den Bergen wieder lebhafter Nordwestwind und Temperaturen bis zu 30 Grad. Sicher unterwegs mit Radio Kärnten. Es ist genau 10:04. Soweit alles ruhig. Ihnen eine gute Fahrt.
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0: Schönen Vormittag Ihnen, grüß Gott.

kommen. Wir schauen gleich bei den Vorbereitungen fürs Kräuterfest Irschen in diesem Jahr vorbei und wir bereiten gerne mit Ihnen gemeinsam einen Couscous-Salat mit Minze und fruchtigen Eiswürfeln. Schmeckt hervorragend, kann ich Ihnen sagen. Wie er gemacht wird, erfahren wir in Kürze. Schönen Vormittag, herzlich willkommen.

0: Bei dieser Hitze gibt es die einen, die kaum Appetit haben, aber dem Kreislauf und dem Körper zuliebe halt dann trotzdem was essen müssen. Und die anderen, die schon hungrig sind, aber nicht wollen, dass ihnen das bei über 30 Grad so lang im Magen liegt. Spitzenköchin Lisa Wieland, die in Dubai, in London, Spanien und Beverly Hills gekocht hat, verrät Isabella Bergner heute ein ganz leichtes Sommergericht, das satt und auch zufrieden macht. So funktioniert's.
1: Also ich habe heute ein super Rezept mitgebracht für einen marokkanischen leichten Couscous-Salat mit Rosinen und frischer Minze.
2: Also okay, Couscous-Salat, da ist einmal Couscous drin. Das ist nochmal was genau?
1: Couscous ist ein Getreide, was wir ganz, ganz einfach zubereiten können, und zwar ohne großen Kochaufwand, wird er einfach mit heißem Wasser, das ein bisschen aromatisiert wird, mit verschiedenen Gewürzen wie Kreuzkümmel, Koriander und etwas Salz, wird das kochende Wasser über diesen Couscous gegossen und dann einfach mal stehen gelassen, und binnen 10 Minuten ist er eigentlich durchgegart.
2: Das heißt, das quillt dann so ein bisschen auf.
1: Genau, das quillt auf, und danach fügt man einfach noch kleine Stücke von frischer Gurke, Tomate, frisch gehackte Petersilie und ganz wichtig, unsere eingeweichten Rosinen.
2: Wofür ist die Rosine da verantwortlich in diesem Rezept?
1: In erster Linie gibt es ja mal eine leichte Süße. In den Couscous-Salat und in der marokkanischen Küche wird sehr häufig mit Nüssen und Rosinen eben gearbeitet. Und ich finde das einfach eine tolle Abwechslung für sommerliches Gericht. Und das macht das ganze Gericht einfach interessanter.
2: Marokko, ja auch ein heißes Land, also sprich die Bevölkerung ist Hitze gewöhnt und hat ja ihre Rezepte wahrscheinlich auch dementsprechend adaptiert.
1: Ja genau, also in der marokkanischen Küche wird auch sehr viel mit leichtem Zitronensaft, frischem Olivenöl gearbeitet und natürlich ganz, ganz früh gehackte Petersilie. Das ist fast überall drauf bei den Marokkanern.
2: Bei Hitze braucht der Körper viel Flüssigkeit, mindestens 2 bis 3 Liter. Am besten ist natürlich Wasser. Aber manchmal fehlt es da an Geschmack. Köchin Lisa Wieland mit einem Tipp.
1: Also wird auf jeden Fall empfehlen, wer vielleicht einen Kräutergarten oder ein Hochbeet zu Hause hat, da wirklich einmal schauen, was der Kräutergarten so hergibt. Ich bin ein großer Fan von dem Rosmarin. Ich liebe es zum Beispiel einfach eiskaltes Wasser mit ein paar Zweigen frischen Rosmarin und ein paar Scheiben von der Pink Grapefruit hineinzugeben für ein bisschen einen extra Geschmack. Das gibt eine leichte herbe Note und ist total wahnsinnig erfrischend im Sommer. Kann ich absolut empfehlen. Wer es lieber etwas fruchtiger und vielleicht auch süßer hätte, empfiehlt es sich, schöne große Eiswürfel einzufrieren mit verschiedenen Früchten drinnen. Zum Beispiel könnte man da Silikonformen verwenden mit Nektarinen, mit Wassermelone, alles, was daheim im Kühlschrank noch überschüssig ist, oder mit frischen Beeren befüllen, das Ganze mit Wasser vollfüllen, einfrieren, und dann habe ich ganz tolle, große, fruchtige Eiswürfel, die ich dann in mein Wasser zum Kühlen hineingeben könnte.
2: Also dieses Obst wird nicht passiert, sondern das nehme ich in Rohform.
1: Das kann man in Rohform, das kann man natürlich auch zu einem Püree pürieren, wenn man das möchte. Es ist natürlich immer ganz fein bei so Sachen wie Wassermelone, also wässrigeres Obst, oder eben, da sind wir jetzt schon ein bisschen spät dran, aber mit den Erdbeeren zum Beispiel kann man das ganz toll machen und dann fruchtige Eiswürfel machen, anstatt die klassischen Wassereiswürfel.
0: Na bitteschön, also fürs heutige Mittagessen durchaus auch ein brauchbarer, umsetzbarer Tipp. Dankeschön den beiden Damen. Phil Collins jetzt noch mit feiner Musik zum Drüberstreuen.

0: Phil Collins, Do You Remember? Vom Couscous-Mittagessen zu den duftenden Kräutern jetzt ganz feine regionale Schmankerln und jede Menge Wissen über die Kraft der Natur. Am Wochenende steht Irschen wieder ganz im Zeichen der Kräuter und das Irschner Kräuterfestival, das feiert heuer sein 25-jähriges Bestehen und der ganze Ort, der putzt sich im wahrsten Sinn des Wortes heraus, wie Joe Kohlhofer für uns gerade auch gerade bemerkt hat, oder? Klingt so einmal. Servus.
1: Marco, wie du hörst, die Vorbereitungen hier in Irschen laufen. Es wird noch gemäht und einer, der auch noch bis vor wenigen Sekunden mit dem Laubbläser hier vom Pfarrhaus alles sauber gemacht hat, das ist der Johann Ackerei. Er ist der Obmann vom Kräuterdorf Marketingverein. Einen schönen Vormittag, servus.
2: Einen schönen Vormittag aus dem Kräuterdorf Irschen. Ehrlich gesagt, ich war aus dem Grund unterwegs, weil ich gesehen habe, wie du hergefahren bist.
1: Das müssen sauber machen nach mir.
2: Nein, normalerweise ist es nicht meine Aufgabe, aber natürlich heute, zwei Tage vor dem Fest, sind wir natürlich alle dabei, dass wir richtig die letzten Schliffe uns halt aufmachen.
1: Zwei Tage vom Fest ist eine Dame sehr, sehr entspannt. Sie ist die Hauptorganisatorin aus dem Tourismusbüro, die Frau Martina Lanzer. Schönen Vormittag.
3: Ja, hallo, guten Morgen aus Irschen.
1: Noch sehr entspannt, wie ich sehe, oder?
3: Ja, noch. Nein, ich glaube, es ist alles auf Schiene, also wir können entspannt sein.
1: Es wird ein großes Fest, auch ein Fest, das hunderte Menschen aus dem ganzen Land anlockt.
3: Also wir sind stolz darauf, dass wir in der Oberkärntner Gemeinde so viele Leute zu uns nach Irschen locken können, immer wieder zum Kräuterfest. Wir sind zwei Tage voll durchgetaktet und durchgeplant, also wir haben da einiges auf die Beine gestellt wieder.
1: Und vor allem diese Kräuter, ich muss sagen, ich bin heute, glaube ich, zum ersten Mal in meinem Leben in Irschen. Ich bin aus dem Auto ausgestiegen und so wie die Autotür aufgemacht habe, da riecht man schon die Kräuter.
3: Ja, wir Einheimischen merken es nicht mehr so, wir riechen das nicht mehr so. Wir sind da, glaube ich, schon ein bisschen immun dagegen, aber wir freuen uns immer wieder, wenn wir darauf aufmerksam gemacht werden.
1: Und vor allem, ihr habt auch eine breite Vielfalt, was Kräuter betrifft.
3: Ja, wir haben sehr viele Kräuterprodukte, wir haben sehr viele verschiedene Kräuter, über 140, die allein im Schaugarten oben präsentiert sind. Wir haben sehr, sehr viele Kräuter da bei uns im Kräuterdorf.
1: Schaugarten, das ist das eine. Ihr habt auch noch viele andere Sachen.
3: Wir haben den Kräuterhaus Pfarrstadl, wir haben verschiedene Kräutergärten, die öffentlich zugänglich sind. Wir haben einen Baumlehrpfad, wir haben einen Waldspaziergang, den man machen kann. Wir haben sehr, sehr vieles da bei uns.
1: Das 25. Kräuterfestival steht an, ganz Irschen wird feiern. Warum sollte man denn heraufkommen?
2: Es gibt ja so viele Feste in Kärnten und da sagen wir, warum fahre ich zu dem Fest? Ein Gaudi machen, was trinken, was essen. Ich glaube einfach, dass wir nicht das größte Fest sind, sondern dass wir einfach für jeden etwas bieten. Wenn einer sagt, ich gehe nach Irschen, gehe was trinken, was essen, ist auch cool. Wir haben richtig ein super Essen ausgesucht oder für heuer war unser Hauptthema oder neben der Kulinarik ist natürlich, wir haben Vorträge, wir haben Führungen und natürlich auch das Rahmenprogramm, das einfach mal nicht vergessen soll. Von in der Früh, am Samstag in der Früh bis am Sonntagnachmittag haben wir ein Rahmenprogramm, wo einfach für jeden was dabei ist.
1: Martina, weil wir gerade gehört haben, Kulinarik, was isst man denn in Irschen? Was wird denn aufgetischt jetzt zum Beispiel am Wochenende beim Kräuterfest?
3: Bei uns gibt es verschiedenste Kräuterprodukte. Wir starten mit der Kräutersuppe, dann gibt es einen Kräuterschopf, dann gibt es einen Fitness-Teller, es gibt selber gemachte Erdäpfelkropfen. Als Nachspeis haben wir noch Joghurt mit Früchten, also dann haben wir hausgemachte Kuchen mit Kaffee. Also wer nur eine Kleinigkeit haben möchte, also wir sind da gut aufgestellt. Es gibt einen Kräuterleberkäse auch, der wird extra in Irschen dafür hergestellt. Also da haben wir für jeden was dabei.
1: Also bei diesem Kräuterschopf dabei, jetzt gleich wieder dabei.
3: Kräuterschopf mit Erdäpfelsalat, den wir selber machen.
1: Ja. Jetzt habe ich einen Hunger. Marco, ich glaube, du hast auch einen Hunger. Und ich würde sagen, ich melde mich dann nochmal pünktlich zur Mittagszeit aus dem Kräuterdorf in Irschen, wo dann am Wochenende groß gefeiert wird. Da steht das 25. Kräuterfestival an. Aber jetzt trinken wir mal einen Kaffee. Kräuter dazu? Na, vielleicht einen Kuchen mit Kräuter? Gibt es
3: das? Ja, das gibt es natürlich auch.
1: Gibt es ja alles in Irschen.
3: Fast alles.
0: Und er schnarrt sich durchs Leben, ja. Gewusst wie? Annalisa jetzt mit Sinceramente um 8 vor halb 11.

0: Bonnie M mit einem Klassiker, Brown Girl in the Ring. Kurz vor 10:30 ist es, gleich gibt's Neuigkeiten.
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0: 10:30, 10:30, Horst Sattlecker ist im Studio.
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3: Für die mögliche Umsetzung eines Thermenprojekts am Klopainer See ist ein weiterer Schritt gesetzt worden. Der Gemeinderat hat am Abend die Verträge mit dem Projektwerber einstimmig beschlossen. Darin geht es um den Betrieb und die Errichtung der öffentlichen Therme samt Hotel. Jetzt muss das Land noch die Verträge genehmigen, dann könnte es zu den Umwidmungen kommen. Allerdings muss der private Projektwerber nun die Finanzierung sicherstellen. Da seien noch einige Hausaufgaben zu erfüllen, sagt der St. Kanzianer Bürgermeister Thomas Kreinz von der SPÖ.
4: Im Grunde genommen so, dass die Projektwärmerin versucht, das ist das Um und Auf, das Geld aufzutreiben, damit man dann in die Planung gehen kann. Dieser Beschluss ist nicht eine Voraussetzung, dass es in weiterer Folge dann auch zur Umwidmung kommen kann.
3: Ist das Thermenprojekt jetzt sicher oder ist das eben nur der Beschluss im Gemeinderat?
4: Na, der Beschluss ist zumindest das Fundament für die Projektentwickler, dass sie weitermachen. Und ich glaube sehr wohl, dass Interesse besteht und seitens der Gemeinde ist auch großes Interesse gegeben von allen Fraktionen, natürlich auch, dass wir dahinter stehen, hinter dieser Therme. Wir müssen zumindest aufpassen, dass es nicht zu irgendwelchen Ungereimtheiten kommt.
3: Sagt der St. Kanzianer Bürgermeister Thomas Kreinz. Nach dem Beschluss im Verwaltungsrat der Allgemeinen Unfallversicherungsanstalt hat heute der Aufsichtsrat der Kärntner Krankenanstalten Betriebsgesellschaft die noch formal erforderliche Zustimmung für die Umsetzung der optimierten Variante des Trauma-Orthopädie-Zentrums am Gelände des Klinikums Klagenfurt erteilt. Mit dem Bau soll im nächsten Jahr begonnen werden. Ein 18 Jahre alter Autofahrer hat sich in Klagenfurt auf einer Gemeindestraße überschlagen. Beim vorherigen Anprall wurde ein Gartenzaun beschädigt. Ein Alkotest ist positiv verlaufen. Der Verletzte wurde in das Unfallkrankenhaus Klagenfurt gebracht. Und jetzt zum Wetter, Marco.
0: Da lösen sich jetzt die Wolkenreste, die letzten, auf und es ist dann verbreitet sonnig in Kärnten. Die Höchstwerte erreichen heute bis zu 29 Grad. 10:30 sicher unterwegs mit Radio Kärnten, A2 Südautobahn Richtung Wien. Bei Griffen ist der Kollmann-Tunnel gesperrt. Grund ist ein defekter LKW. Der Verkehr wird über die B70 so lange umgeleitet. Wir halten Sie natürlich auf dem Laufenden. Gute und sichere Fahrt.
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1: Ja, es gibt einen Trend seit ein paar Jahren schon mit dem Surfbrett sozusagen stehend über das Wasser. Und es ist auch noch gesund dazu. Stand-up-Paddeln, Frau Doktor.
2: Stand-up-Paddling sieht entspannt aus, trainiert aber den ganzen Körper. Vor allem Gleichgewicht und Rumpfmuskulatur arbeiten intensiv mit. Gleichzeitig ist die Bewegung gelenkschonend und findet draußen statt und auch Konzentration und Koordination werden gefordert. Das macht den Sport für viele besonders attraktiv. Anfänger sollten mit ruhigem Wasser beginnen und eine Schwimmweste erhöht die Sicherheit zusätzlich. Nicht vergessen, Sonnenschutz. Durch die Reflexion der Sonne auf dem Wasser wird UV-Strahlung nämlich oft unterschätzt. Und vergessen Sie nicht zu trinken. Übrigens, die Qualität des österreichischen Trinkwassers ist ausgezeichnet. Über 98% der untersuchten Proben entsprechen den strengen Vorgaben der Trinkwasserverordnung. Ein europaweiter Spitzenwert. Also ab mit Ihnen ins kühle Nass. Bleiben Sie gesund. Alles Liebe, Ihre Christine Reiler.
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1: Dascha in Radikanten ganz neu. Um 10 vor 11 darf ich wieder gratulieren. Vartan Minasyan in Bodensdorf. Alles Gute zum Geburtstag. Viel Glück und Gesundheit. Das wünschen dir deine Sängerfreunde vom Männergesangsverein Bodensdorf. Dann wünsche ich meiner lieben Frau und Oma Helga aus Weinzierl bei Felden alles Gute zum 85. Geburtstag. Viel Glück und Gesundheit. Auf viele weitere Jahre. Bussi, dein Enkel Verena. Der Chor der Kärntner in Graz gratuliert jetzt.

0: Peter Cornelius, wir blicken noch einmal auf die Straße A2-Süd-Autobahn Richtung Wien. Begriffen ist der Kollmann-Tunnel immer noch gesperrt. Grund ist ein defekter LKW und vor der Ableitung zur B70 begriffen gibt es jetzt auch Stau. Am besten schon ab Völkermarkt Ost ausweichen, so die Empfehlung der Experten. Das waren sie zwei Vormittagsstunden mit Marco Wendre. Jetzt übernimmt gleich Isabella Bergner mit der Mittagszeit und ich freue mich, wenn wir uns um 2 wieder hören. Bis dahin, alles Liebe. Mahlzeit.
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0: Am Mikrofon Martin Balder. Der Europäische Gerichtshof hat die Rekordgeldbuße für den US-Internetkonzern Google bestätigt. Google muss wegen Missbrauch seiner Marktmacht 4,1 Milliarden Euro Strafe zahlen. Tim Kubal.
1: Genau, die Höchstrichter in Luxemburg, die bestätigen am Vormittag mit ihrem Urteil, dass der Internetkonzern Google Anbietern von Android-Smartphones und Mobilfunkanbietern Beschränkungen aufgelegt hat, um seine Suchmaschine zu stärken und dadurch seine marktbeherrschende Position zu halten. Da geht es vor allem um vorinstallierte Apps auf dem Google Android Betriebssystem. Es ist tatsächlich ein Rekord. Noch nie haben die Wettbewerbshüter der EU eine so hohe Strafe verhängt. Ursprünglich war sie sogar noch höher, ist aber dann in der ersten Instanz leicht abgesenkt worden.
0: Nach der Präsentation der Reformvorhaben von Bund, Ländern und Gemeinden gibt es beim Thema Bildung erste Details. Unter anderem geht es um die Zuständigkeiten fürs Personal, aber auch um Verbesserungen in der Betreuung. Mehr von Peter Daser.
2: Unter anderem soll es künftig einheitliche Standards in ganz Österreich geben für die Bildung und Betreuung im Kindergartenalter. Konkret zum Beispiel bei der Gruppengröße. Kindergartengruppen dürfen dann künftig maximal 22 Kinder umfassen. Das gilt bei Kindern von 3 bis 6 Jahren. Bisher sind teilweise auch größere Gruppen zulässig. Ein anderer Bereich betrifft die Schulen bzw. deren Verwaltung. Hier geht es um Kompetenzverschiebungen hin zu den Ländern. Konkret werden die Bildungsdirektionen der Länder nicht nur für die Pflichtschullehrerinnen und Lehrer zuständig sein, sondern auch für das unterstützende Personal wie Psychologen, Sozialarbeiterinnen, Förderkräfte oder Verwaltungspersonal. Voraussetzung für die Änderungen ist allerdings eine Verfassungsmehrheit im Nationalrat.
0: Die streng konservative Pius-Bruderschaft ist aus der römisch-katholischen Kirche ausgeschlossen worden. Die Gruppe, die zahlreiche Reformschritte der Kirche ablehnt, hat gestern ohne Erlaubnis und gegen den Willen des Papstes 4 Bischöfe geweiht. Heute wurden deshalb alle Pius-Brüder exkommuniziert. Martin Gross berichtet.
3: Schisma bedeutet Kirchenspaltung und genauso wertet der Vatikan die gestern vollzogenen unerlaubten Bischofsweihen. Die infolgedessen in dem Schreiben des Glaubensdikasteriums offiziell bestätigte Exkommunikation bedeutet sowohl für die involvierten Bischöfe als auch für die rund 700 Priester der Piusbruderschaft die Trennung von der Kirche von Rom. Was die Laien betrifft, so gelten diejenigen ebenfalls als exkommuniziert, die der Bruderschaft formell angehören. Der Vatikan weist alle Gläubigen darauf hin, dass alle geweihten Piusbrüder die Sakramente unrechtmäßig spenden und dass von ihnen abgenommene Beichten sowie von ihnen begleitete Eheschließungen ungültig sind. Damit wird ein kirchenrechtlicher Graubereich beseitigt, der bestanden hat, seit Benedikt XVI. 2009 die von Paul VI. 2 Jahrzehnte davor ausgesprochene Exkommunikation der Piusbrüder aufgehoben hat.
0: Das waren die Nachrichten mit Martin Balder. Und nun zum Wetter.
4: Bei vielen schon sonnig, auch die letzten Wolken und Nebelreste, die verziehen sich noch. Am Nachmittag entstehen dann zwar wieder Quellwolken, es bleibt aber freundlich. Auf den Bergen weht ein kräftiger Nordwind. Höchstwerte heute bis 29 Grad. Im Moment 26 Grad in St. Veit und St. André, 25 Grad in Klagenfurt, 24 in Weitensfeld, 23 Grad in Völkermarkt und Spital, 22 meldet Villach, 20 in Ariach und 11 Grad derzeit am Dobratsch. Morgen am Freitag wechselhaft. Es gehen sich zwar überall ein paar Sonnenstunden aus, aber es sind auch ein paar kurze Regenschauer möglich. Dazu wieder kräftiger Nordwestwind bei bis zu 29 Grad. Sicher unterwegs mit Radio Kärnten. Knapp 4 Minuten nach 11, da gibt es eine Meldung von der A2, der Südautobahn Richtung Wien. Bei Griffen ist der Kollmann-Tunnel gesperrt. Der Grund ist ein defekter LKW. Vor der Ableitung zur B70 bei Griffen, da gibt es Stau. Am besten schon ab Völkermarkt Ost ausweichen. Gute und vor allem sichere Fahrt.
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4: 11 gegen 11 heute am Abend. Ab 21 Uhr, ja, da will Österreich gegen Spanien abliefern, auch wenn La Roja die Favoriten sind. Und die Spanier, klischee-mäßig, wissen wir ja auch, die kennen nur Fiesta und Siesta. Aber stimmt das? Wir fragen bei einem Spanier nach, was da dahinter steckt. Aber jetzt einmal. Empezamos con la música. Starten wir rein mit guter Mucke von den Bee Gees.

0: Spanische Worte von Marco Antonio Solís. Und das war keine Absicht, bitte, das war die Musikredaktion. Und die finde ich, dass sie da fast ein bisschen Grund zum Jammern haben. Vielleicht heute Abend auch.
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0: Die Fanschals sind trotz Hitze hergerichtet, die Chips und das Sechsertragerle bei vielen auch, denn heute um 21 Uhr, da ist es soweit. Die österreichische Fußballnationalmannschaft, die steht vor der nächsten großen Herausforderung. Bei der Weltmeisterschaft in den USA, Kanada und Mexiko, und zwar 16. Finale. Heute geht's am Abend in Los Angeles gegen niemand Geringeren als halt den Europameister Spanien. Christian Doblitsch mit einer Vorschau.
2: 72 Jahre, so lang ist es her, dass Österreich bei einer Weltmeisterschaft in einer K.O.-Runde gestanden ist. Damals bei der WM 1954 in der Schweiz konnte man das Turnier schließlich auf Platz 3 beenden. Bis heute das beste Ergebnis einer ÖFB-Elf bei einer Weltmeisterschaft. Heute hofft man im 16. Finale auf eine weitere Sternstunde des österreichischen Fußballs. Die Aufgabe ist aber wahrlich keine einfache. Wartet in der Runde der letzten 32 doch Europameister Spanien. Dennoch, die Vorfreude auf das Spiel ist groß, Verteidiger Philipp Mähne.
3: So ein K.O.-Spiel bei der Weltmeisterschaft gab es schon lange nicht für Österreich. Deswegen wissen wir natürlich, dass es eine Riesenchance ist, mit auch Geschichte zu schreiben. Alle brennen brutal auf das Spiel. Also ich verspüre auch jetzt mehr Vorfreude als wie Nervosität oder Aufregung. Deswegen, es ist einfach ein super schönes Spiel, was wir genießen wollen, was hoffentlich auch die österreichischen Fans genießen, und ich hoffe natürlich, dass es dann auch ein glückliches Ende hat.
2: Obwohl das Team von Ralf Rangnick als klarer Außenseiter in das Spiel gegen Spanien geht, rechnet sich die ÖFB-Auswahl durchaus auch Chancen aus. Der als Turnierfavorit gestartete Europameister konnte ja trotz Platz 1 in der Gruppe H bisher nicht restlos überzeugen. Um die Spanier also vor Schwierigkeiten zu stellen, wird man sich auf die eigenen Stärken besinnen müssen, so Mittelfeldspieler Florian Grillitsch.
4: Wir wissen natürlich von unseren Stärken im Pressing, auch im Gegenpressing, im schnellen Umschalten. Aber natürlich gibt es auch Phasen, wo wir den Ball brauchen. Auch die Erholungsphasen mit Ball, auch mal clever sein, die wird es sicher brauchen, weil anders geht nicht. Sonst läuft sich kaputt, weil ja, die Spanier werden sicher auch spielerische Lösungen gegen unser Pressing finden. Wir versuchen natürlich so gut wie möglich zu pressen und Chancen herauszuspielen. Aber ja, brauchen wir nicht drum herum rennen. Die Spanier sind mit dem Ball Weltklasse. Aber dennoch brauchen wir auch Phasen, wo wir den Ball haben. Weil es ist ja auch so, wenn wir den Ball haben, kann der Gegner durchschießen. Deswegen brauchen wir es natürlich auch.
2: Keinesfalls zu viel den Ball überlassen sollte man dem 18-jährigen Topstar der Spanier, Lamine Yamal, so Philipp Mähne.
3: Und natürlich wird oberste Priorität sein, ihn nicht auf seinen starken linken Fuß zu lassen, sondern versuchen, außen zu halten, auch wenn es nicht einfach wird. Und dann natürlich müssen wir versuchen, dass wir 2-gegen-1, 3-gegen-1 Situationen herstellen, um ihm einfach so wenig Platz wie möglich zu lassen. Wir sind nicht 100% ausschalten können. Es ist ein Spieler ähnlich wie Mbappé, wie Messi, die einfach Situationen im Spiel haben werden. Aber ich glaube, wenn wir da gemeinsam als Mannschaft dagegen agieren, dass wir auch ja, Weltklasse-Spieler ausschalten können.
2: Und so sollte man dann auch gegen Spanien bestehen können. Das Spiel der österreichischen Nationalmannschaft gegen den Europameister beginnt dann um 21 Uhr. Mit Radio Kärnten sind Sie live dabei.
0: Eh klar, wir freuen uns aber schon ab 20 Uhr gemeinsam eben auf den Ampfiff um 21 Uhr Österreich gegen Spanien. Ah, das wird schon. Es wird auf alle Fälle eine coole Partie.
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0: sein Nasal in die Luft gereckt und ist dem Duft nach. Dem Duft nach Kräutern, Blüten und... Ah ja, in Irschen steht das Kräuterfestival vor der Tür und Joe Kohlhofer ist schnuppernd auf und riecht was? Servus Joe.
1: Ja, Isabella, es riecht nach frischen Kräutern, es riecht nach frisch gemähtem Rasen. Irschen bereitet sich vor auf das 25. Kräuterfestival und extra aus Deutschland angereist, aus Essen angereist. 10 Stunden sind sie mit dem Auto gefahren, sind Stefanie und Rüdiger. Mahlzeit.
2: Mahlzeit.
3: Jetzt sind wir in Irschen, Urlaub und herrlich, ja.
1: Extra für das Kräuterfestival gekommen?
3: Dies Jahr extra fürs Kräuterfest, ja. Sonst sind wir immer ein bisschen später gewesen. Aber jetzt zum 25. Kräuterfest müssen wir natürlich dabei sein.
1: Wie kommt man jetzt von Essen nach Irschen? Also mit dem Auto ist klar, aber wie seid ihr damals hierher gekommen, nach Kärnten?
2: Meine Eltern, der Vater war bei der Bahn und wir hatten leider kein Auto. Und dann konnten wir nur mit dem Zug fahren und hat der Vater mal geschaut und hat gesehen, ach, Kärnten, Irschen hat einen Bahnhof. Da sind wir da hingefahren und auch hier geblieben.
1: Ihr habt eine Tochter, die Annika?
3: Ja, Christian und Nina, 3 Kinder haben wir.
1: Aber die Tochter, die ist gut verbunden mit Kärnten, habe ich gehört.
3: Ja, die ist gut verbunden mit Kärnten, ja.
1: Ist hier gezeugt worden, stimmt es?
3: Ja, stimmt. Bei der Luft ist das ja auch kein, ne, kein Problem.
1: Bei der Luft, dem Panorama.
2: Hat sich so ergeben, sagen wir so. Ja. Ne? Ein berühmtes Zimmer, Zimmer 5 und ja.
3: Gehört dazu, ist halt Urlaub, ne?
1: Ja, ja, ja. Aber man merkt, touristisch gesehen ist dieses Fest, das Kräuterfestival, auch sehr wichtig, oder? Martina Lanzer vom Tourismusbüro ist ja auch die Hauptorganisatorin.
4: Das ist immer für uns das Aushängeschild, was in Kräuterdorf passiert, was man in Kräuterdorf alles erleben kann.
1: In Kräuterdorf passiert einiges, wie wir gerade gehört haben.
4: Ja, ja, ich habe von der Geschichte schon einmal gehört, ja.
1: Aber es kommen auch viele Gäste jetzt nicht nur aus Kärnten, sondern auch aus dem Ausland vorbei, so wie aus Deutschland.
4: Aus Deutschland kommen Gäste vorbei und wir haben auch Busgruppen, die speziell zum Kräuterfest kommen aus Südtirol oder aus Slowenien. Also wir rechnen wieder damit, dass wieder zwischen 3.000 und 4.000 Leute da sind, so wie es bei den letzten Festen auch der Fall war.
1: Das ist schon voll?
4: Ja, mehr als voll.
1: Mehr als voll. Und einer, der sich auch schon darauf freut, das ist der Johann Ackerer. Er ist der Obmann vom Kräuterdorf Marketingverein.
5: Also ich sage jetzt immer im Endspurt, jetzt können wir richtig von Freude reden, weil das Wichtigste ist hinter uns und jetzt freuen wir uns tatsächlich auf Fest, wenn das Wetter passt und Wetterbericht ist gut laut Radio Kärnten, der stimmt immer.
1: Heute, da wird noch gemäht, es wird geputzt und ab morgen, Martina, wird dann gekocht.
4: Wir starten morgen mit der Kulinarik, es werden morgen die Vorbereitungen getroffen, wir machen Erdäpfelsalat, es wird die Kräutersuppe vorbereitet. Also wir starten morgen schon mit der kulinarischen Vorbereitung für das Fest.
1: Vor allem, es ist auch ein großes Fest, wo alle zusammenhelfen, alle mit anpacken.
4: Wir sind auch besonders stolz darauf, dass uns wirklich die einheimische Bevölkerung so unterstützt. Wir haben ca. 140 freiwillige Helfer, die uns an diesen beiden Tagen und vielleicht sogar noch morgen und am Montag danach helfen, damit wir das Fest überhaupt machen können.
5: Also wir starten offiziell am Samstag um 10 Uhr Vormittag eben beim Kräuterhaus Pfarrstadl ist die offizielle Öffnung. Auf was wir ja ganz besonders stolz sind, ist der Männerchor Zwickenberg, der wird da am Anfang mit aufsingen.
1: Stefanie und Rüdiger, dann sehen wir uns beim Fest, oder?
2: Sicherlich.
3: Auf jeden Fall.
1: Bis dahin brav bleiben, gell?
2: Ja, ich versuche es. Ich versuche es.
1: Also Isabella, Irschen ist bereit. Wir freuen uns auf das 25. Kräuterfestival und mehr dazu natürlich dann auch noch in den kommenden Tagen hier bei uns in Radio Kärnten und auch in Kärnten heute. Aus Irschen, Joe Kohlhofer für Radio Kärnten.
0: Danke dir, Joe, und bring was

0: Bereits eine Minute nach 11:30, höchste Zeit für Isolde Notnagel und ihren Nachrichtenüberblick.
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2: Das private Bahnunternehmen RegioJet aus Tschechien will ab Dezember 2027 eine direkte Zugverbindung von Prag nach Malnitz-Oberfellach anbieten. Zumindest wurde ein Antrag bei der österreichischen Behörde eingebracht. Ob die Verbindung tatsächlich gefahren wird, müsse noch evaluiert werden, heißt es. Touristiker im Mölltal sprechen aber von einer großen Chance, denn Gäste aus Tschechien sind im Winter mit 13% der viertwichtigste Herkunftsmarkt. Wir berichten auch im Mittagsjournal. Landeshauptmann Daniel Fellner von der SPÖ ist derzeit auf Antrittsbesuch in Brüssel. Sein Hauptanliegen war es, auf die Bedürfnisse von Regionen wie Kärnten im nächsten großen 7-jährigen EU-Budget ab 2028 hinzuweisen. Dieses soll nämlich bis Ende des Jahres ausverhandelt werden. Die Pasterze unterhalb des Gipfels des Großglockners wird bald nicht mehr den ersten Platz der größten österreichischen Gletscher innehaben. Voraussichtlich noch heuer wird mit dem Abschmelzen des Resteises am Hufeisenbruch, der letzten Verbindung zwischen Firngebiet und Gletscherzunge, gerechnet. Das haben Alpenverein, der Nationalpark Hohe Tauern und die Geosphere Austria heute mitgeteilt. Zum größten Gletscher Österreichs würde dann der Tiroler Gebatschferner. Damit wieder zu dir, Isabella.
0: Danke, Isolde. Und der Blick auf unsere Straßen und somit auf die A2, die Südautobahn Richtung Wien. Bei Griffen ist der Kollmann-Tunnel gesperrt. Grund ist ein defekter LKW vor der Ableitung. Zur B70 bei Griffen gibt es Stau, deshalb am besten, Sie fahren schon ab Völkermarkt Ost ab und weichen hier aus. Gute und vor allem sichere Fahrt.
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0: Die sind zu zweit, Simone und Charlie Brunner. Und ich bin mittlerweile auch zu zweit, denn Christian Mayrhofer hat den Gang zu mir ins Studio gefunden. Servus Christian.
1: Servus.
0: Die große Hitze jetzt, Thema Wetter, die ist jetzt einmal vorerst vorbei.
1: Ja, diese kalte Luft hat mittlerweile auch den Mittelmeerraum erreicht, gerade an der Ostküste von Sardinien bis hin zu Salerno, also in der Nähe von Neapel gibt es jetzt heftige Gewitter, also würde man auch nicht unbedingt vermuten, aber diese Kaltfront hat einen flotten Weg und schnellen Weg genommen und ist also jetzt schon im Süden. Wir haben eine Nordwestströmung. In Großteil Kärntens ist es recht sonnig, zeitweise ziehen ein paar Wolkenfelder durch. Es bleibt heute trocken und auch beim Public Viewing am Abend wird es verlässlich trocken sein. Also super. Regentropfen würden wir da sehr spanisch vorkommen. Allerdings wird es im Laufe der Nacht doch etwas frischer werden. Die Temperaturen sinken dann so Richtung Mitternacht auf 14 bis 17 Grad.
0: Also oh, aber da passt der Fenschal da wieder.
1: Passt absolut, ja.
0: Kann man sich dann um den Hals schlagen. Heute schon, wenn man jetzt aus dem Studio hinaus sieht, auf der anderen Seite, da haben jetzt die Blätter fest gewachelt. Der Blasius, der Wind heute und vor allem in den nächsten Tagen ein Thema.
1: Ja, der weht recht lebhaft, speziell in den nördlichen Landesteilen, vom Mölltal bis in den Friesacher Raum, oberes Labrantal und generell recht stark der Wind auf den Bergen mit 50 bis 60 Kilometer pro Stunde. Gestern ja die größten Sturmspitzen in Oberfellach mit 94 Stundenkilometern und in Ferlach waren es knapp 90.
0: Und die nächsten Tage, weiß man schon, wo es da hingeht, auch wieder mit solchen Spitzen, wo man ja durchaus auch mit Schaden rechnen muss?
1: Nein, absolut nicht. Also es ist ein ganz normaler Nordföhn und morgen in der Früh und am Vormittag recht sonnig. Allerdings ziehen auch morgen mit dieser Nordströmung zeitweise Wolkenfelder durch. Aber der Gesamteindruck wird ein freundlicher sein. Ganz vereinzelt am Frühnachmittag ein kurzer Schauer vielleicht von Norden her, aber das wird die absolute Ausnahme sein und die Temperaturen reichen 24 bis knapp 29 Grad, also durchaus der Jahreszeit entsprechend.
0: Und eben nur vereinzelt und dann nur so kurz, sprich das Gießen wird die nächsten Tage wieder aufgenommen werden, auch am Wochenende darf man da nicht oder nur auf wenig Hilfe von oben hoffen.
1: Ja, leider, gestern ist es ja doch zum Teil trocken geblieben, vor allem im Raum Völkermarkt oder in weiten Teilen des Lavantals gab es gestern gar keinen Niederschlag und da schaut auch Richtung Wochenende nicht viel besser aus. Für alle, die frei haben, natürlich perfekt. Der Samstag, ideales Bade- und Wanderwetter, also auch auf den Bergen sehr stabile Verhältnisse, ideal für längere Touren. Nur der Wind ist eben in höheren Lagen noch etwas lebhaft und die Temperaturen an den Seen zwischen 26 und 30 Grad, in 2000 Meter Höhe 13 Grad.
0: Pooltemperaturen, die bleiben uns erhalten. Wie starten wir da? Also Sonntag wahrscheinlich ganz ähnlich wie Samstag?
1: Ja, vielleicht, dass da am Nachmittag etwas mehr Wolken aufziehen, speziell im Bergland, aber hier wird ein Schauer eher die Ausnahme sein und ansonsten haben wir Temperaturen zwischen 26 und 30 Grad am Sonntag zu erwarten.
0: Und wie rutschen wir in die neue Woche? Schon ein, zwei Winter dazu?
1: Ja, wahrscheinlich nochmals mit Temperaturen über 30 Grad, aber nicht so extrem heiß wie zuletzt. 31, 32 Grad, speziell am Dienstag, sind aber schon möglich. Und ja, gewisse Hoffnung auf Niederschlag gibt es dann am Mittwoch, am Dienstag werden die Schauer eher die Ausnahme bleiben.
0: Dann sage ich danke vielmals an Christian Mayrhofer für diese sommerlichen Aussichten.

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1: Und es gibt ja ganz viele Mundartausdrücke, die irgendwie aus dem ländlichen Raum kommen oder aus der Landwirtschaft. Und da gibt's das eine, das passt hervorragend zu heute Abend und zum aktuellen Fußballgeschehen. Annemarie Bacher hat aus Villach was mitgebracht.
9: Heiterwohn heißt immer wieder, verbunden mit einem Satz, Heiterwohn Österreich im Dialekt. Und wenn die Burschen vielleicht heute wirklich gewinnen, dann sagen sie vielleicht Heiterwohn Österreich, immer wieder Österreich.
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1: Ja, unser Finale bei der Fußball-WM, das könnte sein wie Alata zum Himmel. Gesungen vom Alpen-Adria-Chor Villach, komponiert von Franz Stimpfel, getextet von Walter Kraxner.

0: Wie der Fußball nach Kärnten kam. Was glauben Sie, wie weit wir da zurückgehen müssen? Das lüften wir in der nächsten Stunde nach den Mittagsglocken.
1: Es ist 12 Uhr. Sie hören die Glocken des Kirchenzentrums St. Rupert in Fürstenbrunn bei Salzburg.
0: Stunde nach den Mittagsglocken.
1: Es ist 12 Uhr. Sie hören die Glocken des Kirchenzentrums St. Rupert in Fürstenbrunn bei Salzburg.

0: Fürstenbrunn liegt südlich der Stadt Salzburg, direkt am Fuß des Untersbergs. Wie der Name schon sagt, waren hier früher die Brunnen, deren Wasser den fürsterzbischöflichen Hof versorgten. Zunächst wurde das Wasser auf Pferden in die Landeshauptstadt gebracht. Mitte des 19. Jahrhunderts wurde dann eine erste Wasserleitung gebaut. Und bis heute versorgt Wasser aus dem Untersberg einen Großteil der Stadt Salzburg. Die Kirche in Fürstenbrunn ist eine der jüngsten im Bundesland Salzburg. Sie wurde im Jahr 2000 eingeweiht. Grund war die stark angewachsene Bevölkerung in Fürstenbrunn. Seelsorglich betreut wird das dem Landespatron Rupert geweihte Kirchenzentrum von Mönchen der Erzabtei St. Peter in Salzburg.
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2: Herzlich willkommen zum Mittagsjournal. Das sind heute unsere Themen. Der Tourismus sieht bei möglich früheren Sommerferien Vor- und Nachteile. Die Buchungen könnten sich besser verteilen. Probleme könnte es aber mit Fachkräften geben. Der OGH spricht René Benko erstmals rechtskräftig schuldig. Und bei der WM trifft das ÖFB-Team im gigantischen LA-Stadion auf Spanien. Am Mikrofon ist Rosanna Azzara. Die Regierung überlegt, die Sommerferien vorzuverlegen. Das soll Schülerinnen und Schüler sowie Lehrkräfte in Zeiten großer Hitzewellen entlasten. Das hätte natürlich auch Auswirkungen auf den Tourismus im Land. Und aus der Branche kommen jetzt gemischte Reaktionen, berichtet Martin Rauter.
3: Roland Sint von der Kärntner Tourismusregion Nassfeld, Pressegersee, Lesachtal und Weißensee reizt die Vorstellung von früheren Ferien. Das würde die Reisespitzen im Sommer abflachen.
4: Wenn ich die Nachfrage der Österreicher um 2 Wochen nach vorne verlege, dann gewinne ich 2 Wochen an Kapazitäten, wo ich vielleicht nicht voll ausgelastet bin und wo ich noch Potenzial habe.
3: Mit mehr Reisetätigkeit im Juni rechnet Tourismusforscherin Anna Burton vom Wirtschaftsforschungsinstitut. Ein Nachteil könnte allerdings sein,
5: dass die Feiertage Mai und Juni, die sich jedes Jahr verschieben, dann zum Teil eben in die Sommerferien fallen.
3: Kritisch sieht eine Vorverlegung Walter Veit von der Hotelvereinigung. Er befürchtet Probleme bei bereits lange im Voraus geplanten Buchungen und eine fehlende Bereitschaft von Fachkräften, früher in die Saison zu starten.
2: Der oberste Gerichtshof hat vor kurzem eine Entscheidung getroffen, was das erste Urteil gegen Signa-Gründer René Benko angeht. Der Schuldspruch, 2 Jahre unbedingt, der bleibt aufrecht. Der Freispruch wird aufgehoben. Was das für das Strafausmaß bedeutet, ist noch unklar. Erstinstanzlich hat Benko 2 Jahre Haft ausgefasst. Barbara Ganzfuß.
6: Der oberste Gerichtshof ist heute schnell zu einer Entscheidung gekommen und er hat den Schuldspruch für René Benko bestätigt. Und zwar dafür, dass Benko seiner Mutter 300.000 Euro geschenkt und damit seine Gläubiger geschädigt haben soll, als es den Firmen schon schlecht gegangen ist. Der teilweise Freispruch, da ist es um eine Mietzinsvorauszahlung gegangen, der wurde aufgehoben. Das muss jetzt neu vor Gericht verhandelt werden. Die Urteilsbegründung, die läuft derzeit noch am obersten Gerichtshof.
2: In Deutschland hat sich die Regierung von Kanzler Friedrich Merz auf große Reformpläne geeinigt, mit dem Ziel, das Land wieder flott zu machen, wie es heißt. Ab 2027 sollen kleine und mittlere Einkommen und Familien steuerlich entlastet werden, die Reichensteuer wird dafür verlängert, abgeschafft wird hingegen die telefonische Krankschreibung. Zum Sport. Bei der Fußball-WM trifft Österreich heute auf Spanien. Das Duell gegen den Europameister geht in L.A. über die Bühne. Unser WM-Reporter Daniel Kulowitz in den USA hat seinen ersten Blick ins Stadion werfen können. Und Daniel, diese Arena toppt noch einmal alles.
7: Schon die Prunkbauten von San Francisco oder Dallas haben uns staunend zurückgelassen, aber was das SoFi-Stadium von L.A. zu bieten hat, sprengt alles Dagewesene. David Alaba hat auch schon viel gesehen, aber das...
8: Das ist echt das coolste Stadion, in dem wir in Amerika waren. Geiles Spiel, wieder geiles Stadion, geiler Gegner. Was will man mehr? Wie viel passen hier rein? Ich glaube 90.000.
7: Bei der Super Bowl haben hier sogar 100.000 Menschen Platz gefunden. Mit 4,8 Milliarden Euro ist es das teuerste Stadion der Welt, weiß ORF-Experte Andi Herzog.
9: Unvorstellbar. Und da oben ist so 10, 15 Meter langer LED-Ring.
7: Der sogenannte Oculus, ein zweiseitiger LED-Videoring, der über das gesamte Stadion gespannt ist.
9: Bei der Bundeshymne werden alle vorgestellt, bei der Startaufstellung, also das geht ab, das kann man sich nicht vorstellen.
7: Das Ganze vermutlich vor den Augen zahlreicher Hollywood-Stars wie Brad Pitt, Halle Berry oder Leonardo DiCaprio, die bisher bei fast jedem WM-Spiel hier im LA-Stadium zu sehen waren.
2: Und am Pfiff ist um 21 Uhr. Das war das Mittagsjournal.

0: mit Rosanna Zara. Das Wetter.
1: Mit durchschnittlichen Sommertemperaturen geht es jetzt eine Zeit lang weiter. Dazu bleibt es bis übers Wochenende hinaus windig und wechselhaft mit einmal mehr, einmal weniger Sonne. Heute Nachmittag ist es überwiegend sonnig, so wie jetzt in den Landeshauptstädten. Um die 24 Grad hat es in Wien und in Eisenstadt, 22 Grad sind es in St. Pölten, Linz und Salzburg, genauso wie in Innsbruck und Bregenz. 26 Grad hat Graz und 25 Klagenfurt. Dichtere Wolken gibt es vor allem noch über Mittag im Mostviertel, in der nördlichen Obersteiermark oder in den Hohen Tauern. Aber auch in diesen Regionen gibt es am Nachmittag ein paar Sonnenstunden. Der Nordwestwind bläst lebhaft, im Osten kräftig und die Temperaturen erreichen meist 21 bis 27 Grad, im Osten und Süden knapp 30. In den nächsten Tagen ähnliche Temperaturen und weiterhin windig. Dazu am Samstag viel Sonne, morgen am Freitag und auch am Sonntag ein paar Regenschauer. So viel zum Wetter von Katrin Ladstätter.
0: Sicher unterwegs mit Radio Kärnten, knapp 7:07. A2 Südautobahn Richtung Wien. Bei Griffen ist der Kollmann-Tunnel weiter gesperrt. Im Tunnel steht ein defekter LKW. Vor der Ableitung zur B70 bei Griffen, da gibt es Stau, am besten schon ab Völkermarkt Ost ausweichen. Gute und vor allem sichere Fahrt. Und wenn Sie weitere Verkehrsinfos für uns haben, bitte gerne melden an die 0800 600 601.
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0: Mahlzeit.
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0: Unglaublich, wie Fußball die Menschen bewegen kann. Am Feld, im Verein und natürlich emotional. Aber wann kam denn das runde Ding zu uns? Die Geschichte. Wie Fußball zu uns nach Kärnten fand. In Kürze in Kennst du Kärnten? Unsere Rubrik mit dem geschichtlichen Hintergrund. Rückblick sozusagen. Für Sie, für den Hintergrund was.

0: Coole Nummer aus dem Jahr 1990 von Laidback. Bakerman is baking bread und gibt auch noch das Motto mit auf dem Weg. Take it easy. Ui, das wird heute am Abend ab 21 Uhr schwierig werden.
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0: Der heutige Abend steht ja gewiss im Zeichen der Fußball-WM, wenn Österreich eben im 16. Finale auf Spanien trifft. Und die Euphorie um das runde Leder, das ist ja grenzenlos, da ist ja jeder irgendwie mit dabei. Aber nicht erst seit der Weltmeisterschaft. Denn die Begeisterung für diese Sportart, die startete in Kärnten bereits in den 1890er Jahren. Marco Ventre hat mit Historikerin Heide Rogi von Geschichtsverein für Kärnten mal in den Rückspiegel der Zeit geblickt.
2: Es waren Lehrer, die in ihrer Hochschulzeit in Graz erstmals mit dem Sport in Berührung kamen und diesen dann im Rahmen der sogenannten Bewegungsspiele in den Unterricht in Klagenfurt und Villach einführten, zu Heidi Rogi.
3: Das erste Spiel zweier gegnerischer Schulmannschaften nach festen Regeln dürfte in Kärnten am 30. Juni 1894 stattgefunden haben. Gespielt wurde auf dem Exerzierplatz der sogenannten Heide, heute Teil des Klagenfurter Flughafens. Es dürfte sich dabei wohl um ein Rugby-Spiel gehandelt haben, denn in einem Zeitungsbericht ist von Punkten und nicht von Toren die Rede.
2: Um 1900 begann sich aber der Fußballsport, wie wir ihn heute kennen, durchzusetzen.
3: Im Klagenfurter Turnverein bildete sich eine eigene Fußballriege. Und diese begann nun auch schon gegen auswärtige Mannschaften zu spielen. Im August des Jahres 1900 trat auf der Heide die Fußballriege des Deutschen Turnvereins aus Laibach gegen die Klagenfurter Mannschaft an.
2: Im darauffolgenden September waren die Klagenfurter bereits bei einem Auswärtsspiel in Judenburg zu Gast.
3: 1901 spielte die Klagenfurter Riege dann in Marburg. Allgemein lässt sich feststellen, dass das Interesse an diesem Sport zu Beginn des 20. Jahrhunderts stetig wuchs.
2: Es wurden die ersten Vereine gegründet, um auch eine gewisse Regelmäßigkeit in den Sport zu bekommen, so Rogi.
3: 1909 wurde in Klagenfurt der erste Fußballclub Klagenfurt gegründet, den wir seit 1920 unter dem Namen Klagenfurter Athletik Sportclub kennen.
2: Weitläufiger bekannt als KAC.
3: 1911 wurde auf der Heide die erste Fußballmeisterschaft von Kärnten ausgetragen, bei der eine sogenannte Studentenmannschaft von Realschul- und Gymnasialabsolventen gegen den KAC siegte.
2: Der Zuspruch wuchs weiter, man gründete in Klagenfurt sogar einen zweiten Fußballverein.
3: In der Zwischenkriegszeit wurden dann auch in anderen Kärntner Städten und Orten Sport- und Fußballvereine ins Leben gerufen. 1920 wurde auch der Kärntner Fußballverband gegründet. Die Zeitungen berichteten über die immer häufiger ausgetragenen Spiele.
2: Aber auch das Radio und später das Fernsehen begannen über die Fußballspiele zu berichten.
3: Der Kärntner Sportreporter Edi Finger hat die ersten Sportsendungen im österreichischen Fernsehen moderiert und damit auch die erste Live-Übertragung eines Fußballspiels in Wien im Jahr 1956.
2: Aber auch im Radio kommentierte Edi Finger die Fußballspiele. Unvergessen und wohl legendär sein Kommentar beim Weltmeisterschaftsspiel zwischen Österreich und Deutschland im Jahr 1978, wo Österreich selten, aber durch das Siegestor von Hans Krankl den übermächtigen Gegner besiegte. Solche Momente allerdings gab es dann aus Sicht des österreichischen Fußballs eher selten, bis Österreich heuer nach 28 Jahren wieder mal bei der Fußball-WM dabei ist und sich spektakulär buchstäblich in letzter Sekunde ins 16. Finale schoss. Und wieder war es ein Kärntner Sportreporter, der mit seinem Kommentar wohl einen Moment für die Ewigkeit schuf, der Klagenfurter Daniel Warmuth.
4: Sabitzer, noch geht was. Noch könnte was gehen. Gregoric! Alter!
2: Und wer weiß, vielleicht schreibt Österreich heute Abend ein weiteres Kapitel Fußballgeschichte, hofft Marco Ventre für Radio Kärnten.

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4: Herzlich willkommen zum Mittagsjournal. Das Stellungsverfahren am Smartphone. Die Digitalisierung beim Bundesheer soll den Zugang zum Wehrdienst für Stellungspflichtige erleichtern. Das Mölltal könnte bald eine direkte Zugverbindung in die tschechische Hauptstadt Prag bekommen. Die Pasterze verliert ihren Rang als größter Gletscher Österreichs. Und das Wetter bringt Sonne und Wolken bei angenehmen Temperaturen.
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4: Von Kärnten ausgehend rollt das Bundesheer sein Projekt Digitalisierung Wehrdienst in den kommenden Monaten auf ganz Österreich aus. Junge Männer können auf der Plattform Bundesheer Online schon vor ihrem eigentlichen Stellungstermin freiwillig Dokumente und medizinische Befunde hochladen, aber auch persönliche Interessen und Kenntnisse bekannt geben. Verteidigungsministerin Claudia Tanner hat das Projekt heute in Klagenfurt vorgestellt. Christoph Klanschnick war dabei.
5: Herzstück im Stellungsverfahren bleiben 1,5 Tage medizinische und psychologische Untersuchung. Aber die jungen Männer können nun schon vorab eine Reihe von Daten und Dokumenten über die Plattform Bundesheer Online übermitteln, auf freiwilliger Basis. Verteidigungsministerin Claudia Tanner, ÖVP.
6: Die jungen Menschen wollen nicht mehr Zettelwirtschaft haben, sondern wollen die Möglichkeit haben, alles auf ihrem privaten Device auch machen zu können. Meist ist es ein Smartphone, geht aber auch auf sehr vielen anderen Geräten, uns einfach modern präsentieren, damit auch zu zeigen, der Grundwehrdienst ist nicht mehr so, wie man sich das vielleicht früher vorgestellt hat.
5: Wer sich mit Hilfe seiner ID Austria Signatur registriert hat, bekommt vom Bahngutschein angefangen sämtliche Informationen und Unterlagen auf sein Smartphone. Über ein sogenanntes Talente-Tool kann er vorab persönliche Interessen und Kenntnisse eingeben.
6: Punkt genau dann dafür zu sorgen, dass wirklich diese Zeit bei uns beim Heer sinnvolle ist, die einen dorthin führt, was man eigentlich auch machen will und wofür man auch geeignet ist.
5: Mit entsprechenden Bestätigungen kann auch der Stellungstermin über die digitale Plattform verschoben werden. Mit 1. Juni hat das Projekt in Kärnten gestartet. Digitalisierungsstaatssekretär Alexander Pröll, ÖVP.
7: Also die Stellungskommission Kärnten ist hier Vorreiter, was ich sehr, sehr positiv empfinde. Wir wollen es auf alle Stellungskommissionen ausweiten. Es wird die nächsten Monate schrittweise passieren. Und ich glaube, dass es wie damals beim Telebanking ist, dass schrittweise auch die Stellungspflichtigen das Angebot sehr gut annehmen werden.
5: 2200 haben das bisher schon gemacht. Künftig sollen sie auch Wunschtermin und Ort für ihre Einberufung eingeben können. Betont wird, ob der sensiblen medizinischen Befunde, der Datenschutz bleibe voll gewährleistet.
4: Das Mölltal könnte ab Dezember 2027 eine direkte Zugverbindung in die tschechische Hauptstadt Prag bekommen. Das ist zumindest der Plan des privaten Eisenbahnunternehmers RegioJet mit Sitz in Brünn in Tschechien. Da der Besitzer auch ein Hotel im Mölltal besitzt und auch betreibt, könnte daraus tatsächlich etwas werden, hoffen die Touristiker. Bernd Radler informiert.
8: Die knallgelben Züge von RegioJet mischen den europäischen Fernverkehr seit mittlerweile fast 20 Jahren auf. Mit Wien ist auch eine Endstation in Österreich im Portfolio. Geht es nach den Plänen von RegioJet, dann könnte ab Fahrplanumstellung am 12. Dezember 2027 auch die Verbindung von Prag bis Malnitz-Oberfellach gefahren werden. Pressesprecher Lukas Kubat bestätigt in einem E-Mail, dass sein Unternehmen einen Antrag bei der österreichischen Behörde gestellt hat.
9: Wir werden in den nächsten Monaten das Potenzial, die erwartete Nachfrage, die Umsetzbarkeit und die Verfügbarkeit von Strecken prüfen. Zum jetzigen Zeitpunkt gibt es noch keine endgültige Entscheidung, zur tatsächlichen Umsetzung der Verbindung.
8: Laut Antrag bei Schienencontrol Austria wäre aber geplant, den Zug über die Nacht auf der Tauernstrecke durch das Gasteinertal nach Malnitz zu schicken, mit Start um 22 Uhr in Prag und der Ankunft in Malnitz pünktlich zum Frühstück um 8.45 Uhr. Am selben Abend soll es dann wieder retour gehen. Für die Chefin der Tourismusregion Hohe Tauern, Paula Mühlmann, wäre das jedenfalls eine große Sache.
10: Ich sehe da drin ein großes Potenzial und eine große Chance. Ich hoffe, es wird tatsächlich umgesetzt.
8: Denn der tschechische Markt ist für das Mölltal ein sehr wichtiger.
10: Wir haben ungefähr 13% tschechische Gäste im Winter. Und es ist nach Deutschen, Österreichern und Holländern die viertstärkste Gruppe.
8: Und für den Mölltaler Gletscher gilt sogar der Go-Pass, eine tschechische Saisonkarte.
10: Die Tatry Mountains Gruppe, die ja den Gletscher auch betreibt, hat Skigebiete in Polen und in Tschechien und in der Slowakei. Und diese Saisonkarte gilt dann auch für den Mölltaler Gletscher.
8: Und dann wäre da noch eine weitere Verbindung zwischen Tschechien und Kärnten. Der Eigentümer des Zugunternehmens RegioJet, Radim Jančura, hat das altehrwürdige Wallachhaus mitten im Skigebiet Heiligenblut gekauft und betreibt es als Hotel. Das macht die Hoffnungen der Touristiker im Mölltal noch größer, dass sie bald den ersten Zug aus Prag mit der Blasmusik in Malnitz begrüßen können.
4: Landeshauptmann Daniel Fellner von der SPÖ ist derzeit auf Antrittsbesuch in Brüssel. Sein Hauptanliegen ist es, auf die Bedürfnisse von Regionen wie Kärnten im nächsten großen siebenjährigen EU-Budget ab 2028 hinzuweisen. Dieses soll nämlich bis Ende des Jahres ausverhandelt werden. Aus Brüssel berichtet Johannes Perterer.
11: Die Regionen dürfen beim nächsten siebenjährigen EU-Budget ab 2028 nicht übergangen werden, sagt Landeshauptmann Daniel Fellner von der SPÖ bei seinem Antrittsbesuch in Brüssel.
12: Ich glaube, dass das eine unserer Herausforderungen auch ist, dass wir das hohe Maß der Zustimmung auch behalten können, indem wir sagen, wo wirkt denn die EU bei uns in Kärnten. Und das kann man nicht erreichen, wenn man die Mittel dann nur mehr auf nationaler Ebene verteilt und die Regionen nicht mehr mitsprechen können. Das ist ein kleiner Seitenhieb, aber genau darum geht's.
11: Bis Ende des Jahres soll das EU-Budget fertig verhandelt sein. Das ist zumindest das Ziel der irischen Regierung, die mit gestern die alle 6 Monate rotierende EU-Ratspräsidentschaft übernommen hat. Der Ausschuss der Regionen in Brüssel, in dem Fellner gestern auch eine Rede gehalten hat, ist dabei nur ein beratendes Gremium. Das bedeutet aber nicht, dass es keinen Einfluss habe, betont der Landeshauptmann.
12: Die Landeshauptleutekonferenz ist auch ein unverbindliches Gremium und man sieht oft die Mächtigkeit, die so ein Zusammenschluss bewirken kann. Und vor allem bei so einem Thema, wie ich es vorhin angesprochen habe, wenn dann alle Fraktionen, alle Regionen dieselben Wünsche und Forderungen haben und artikulieren und auch laut aussprechen, dann hat das schon eine gewaltige Macht.
11: Heute ist Fellner bei EU-Kommissar für Inneres und Migration Magnus Brunner zu Gast. Mit ihm will er zum einen über das EU-Budget sprechen.
12: Auf der anderen Seite würde mich einfach interessieren, wie schaut es aus mit der Erweiterung, wie schaut es aus mit der Ukraine und so weiter. Das sind Themen, die man hier heraus und toll besprechen kann, wo man Informationen aus erster Hand bekommt und eben unsere Anliegen an die das dann hier in Brüssel umsetzen, auch anbringen können.
11: Kärntens ehemaliger Landeshauptmann Peter Kaiser ist in seiner Amtszeit sehr oft nach Brüssel gekommen, was man heute noch bemerke, betont Fellner. Kaiser habe in Brüssel eine große Lücke hinterlassen. Fellner sagt, er werde sich bemühen, diese Lücke nicht allzu groß erscheinen zu lassen.
4: Und der Antrittsbesuch des Landeshauptmannes in Brüssel und das Pilotprojekt Digitalisierung Grundwehrdienst des Bundesheeres sind auch Themen in Kärnten heute ab 19 Uhr in ORF 2. Außerdem im Kongresscenter Villach findet heute eine Informationsveranstaltung zur geplanten 380 kV Hochspannungsleitung statt. In der Galerie Zugängliche Kunst im denkmalgeschützten Bahnhofsgebäude in Pörtschach sind derzeit Dioramen, also Miniaturschaukästen mit Fotografien der Wiener Manufaktur Winkler und Zink zu sehen. Und das Weltcup-Team des ÖSV rund um den Kärntner Marco Schwarz hat sein Sommertrainingscamp in Pörtschach am Wörthersee aufgeschlagen. Kärnten heute, 19 Uhr, ORF 2. Die Pasterze unterhalb des Gipfels des Großglockners könnte bald ihren Rang als größter Gletscher Österreichs verlieren, meldet heute der Alpenverein. Fachleute rechnen damit, dass durch das Abschmelzen die vorgelagerte Gletscherzunge diesen Sommer abreißt. Robert Schuller informiert.
13: Rund 14,6 Quadratkilometer groß erstreckt sich unterhalb des Großglockner Gipfels die Pasterze. Vorgelagert liegt die knapp 4 Kilometer lange Gletscherzunge. Nur mehr ein dünnes Eisband verbindet sie mit den höher gelegenen Eismassen, sagt Gerhard Lieb vom Gletschermessdienst des österreichischen Alpenvereins.
14: Dadurch, dass diese Verbindung schon sehr, sehr schmal geworden ist, ist damit zu rechnen, dass diese Verbindung eben bald abreißt.
13: Noch in diesem Sommer, möglicherweise aber auch erst im nächsten, rechnen die Fachleute mit dem Abreißen der Gletscherzunge. Dann wäre der größte Gletscher Österreichs der Gepatsch ferner in den Ötztaler Alpen in Tirol. Auch dieser verliert jedes Jahr an Eismasse. Das Abschmelzen ist laut Gerhard Lieb unumkehrbar. Vermutlich Ende des 21. Jahrhunderts werden alle Gletscher in Österreich verschwunden sein.
4: Damit sind wir beim Wetter. Zumindest zeitweise scheint die Sonne. Ab und zu sind jedoch auch Wolken dabei. Bei lebhaftem, auf den Bergen kräftigem Nordwind erreichen die Temperaturen 22 bis knapp 30 Grad. Morgen gibt es dann Sonne und Wolken. In Klagenfurt hat es gerade 26 Grad. Das war das Mittagsjournal mit Isolde Notnagel. Im Namen des Teams sage ich danke für Ihr Interesse.
3: Sicher unterwegs mit Radio Kärnten, 12.40 Uhr. Wir blicken wieder auf die A2, die Südautobahn Richtung Wien. Bei Griffen ist der Kollmann-Tunnel noch immer gesperrt. Im Tunnel steht ein defekter LKW. Vor der Ableitung zur B70 bei Griffen gibt es Stau, am besten schon ab Völkermarkt Ost ausweichen. Gute Fahrt.
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0: Von Eros Ramazzotti zu einem anderen Musiker.
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0: Im Juli mit Herwig Zamanik alias Futzmann. Er ist Musiker, Produzent und Komponist. Geboren als zweites von drei Kindern einer Ärztefamilie in Wien. Aufgewachsen ist er aber in Kärnten.
2: Ich habe eigentlich eine sehr schöne Kindheit gehabt. Wir haben damals in Friesach gewohnt, um genau zu sein, auf der Olsa. Das war dort auf der Sonnenseite. Und ich bin in Friesach eben in die Volksschule gegangen, meistens zu Fuß. Das war so eine halbe, dreiviertel Stunde. Wir haben theatert mit den Schulfreunden am Weg hin und am Weg zurück. Und wenn wir dann heimgekommen sind, haben wir gegessen und den Schulzecker, wie sich's gehört hat, damals Anfang der 80er, in die Ecken gehauen und sind im Wald gegangen oder haben Lager gebaut. Sehr gern war ich auch in der Bergkristallhöhle. Das war ein ganz wichtiger Ort für mich damals, weil wir sind immer rauf und haben dort die Kristalle rausgetippelt und dann als große Schätze in unserem Lager versteckt. Im Winter waren wir vor dem Haus am Rhein mit den Ski bretteln und runterfahren oder mit dem Bob. Im Prinzip eine Bilderbuchkindheit. Es war trotzdem so, dass meine Eltern sehr unterschiedlich waren. Das hat sich auch im Musikgeschmack gezeigt. Mein Vater war großer Schlagerfan. Er hat von Udo Jürgens über Heintje bis ABBA alles Mögliche gehört, was eingängig und mit leichten Texten war. Meiner Mutter hingegen konnte es nicht wild und schräg genug sein. Und was man jetzt als musikalische Differenzen beschreiben könnte, war natürlich auch in vielen anderen Belangen nicht so einfach, glaube ich, in der Beziehung. Das wurde dann irgendwann einmal natürlich auch Entscheidungskrieg. Und ich kann mich gut erinnern an eine Geschichte, wie wir einen Familienausflug gemacht haben ins Gurktal oder so, wo halt wieder mal herumgestritten worden ist und meine Mutter dann irgendwann einmal weinend hinten auf der Rückbank gesessen ist, verwunderte oder verstörte Kinder rundum und ein verzweifelter Vater am Lenkrad, der dann irgendwann einmal aber Fernando eingelegt hat. Und da war mir schon klar, dass Musik echt viel bewirken kann.

0: sicherste Tour war's. Der zweite kommt gleich, Daniel Matt, mit Marilla und den 1000 Fragen. Und die andere, das bin dann ich, Isabella Bergner, wünscht Ihnen einen feinen Donnerstag. Vielleicht haben Sie so eine kleine Raterunde, die sich noch zusammenfindet und in der nächsten Stunde dann ganz viele Köpfe rauchen lassen möchte. Das sind schon tricky Fragen mit dabei.
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2: Mit Rosanna Zara am Mikrofon. Die Hitzewelle der letzten Tage hat deutlich gezeigt, wie dringend es Maßnahmen gegen steigende Temperaturen braucht. Trotzdem hat Österreich nach wie vor kein Klimagesetz. Die Regierung wollte einen Entwurf eigentlich vor dem Sommer vorlegen. Es gibt aber immer noch keine Einigung. Viktoria Waldhäusl berichtet.
3: Zum aktuellen Stand bei den Klimagesetzverhandlungen sagt Klimaschutzminister Norbert Totschnig von der ÖVP diese Woche im Ö1-Mittagsjournal.
4: Die Positionen sind noch auseinander und jetzt müssen wir schauen, dass wir da eine Einigung finden.
3: SPÖ-Umweltsprecherin Julia Herr pocht jedenfalls auf Klimaneutralität bis 2040.
5: Das Regierungsprogramm ist ganz klar. Wir haben definiert, dass es jährliche Höchstemissionsgrenzen geben soll, also das klar geregelt ist, wie viel CO2 wollen wir pro Jahr ausstoßen. Und natürlich, wenn man die Ziele dann verfehlt, braucht es auch einen Korrekturmechanismus
3: auf Klimaneutralität bis 2040.
5: Das Regierungsprogramm ist ganz klar. Wir haben definiert, dass es jährliche Höchstemissionsgrenzen geben soll, also das klar geregelt ist, wie viel CO2 wollen wir pro Jahr ausstoßen. Und natürlich, wenn man die Ziele dann verfehlt, braucht es auch einen Korrekturmechanismus.
3: Laut

0: Früh bis Donnerstag früh sind die Rettungsteams insgesamt fast 4000 Mal ausgerückt, so oft wie überhaupt noch nie. Häufige Gründe waren Kreislaufprobleme und Überhitzung. Ein Wunder wird heute aus Venezuela gemeldet. Eine Woche nach dem Erdbeben ist ein 43-jähriger Mann lebend in den Trümmern entdeckt worden. Insgesamt ist die Lage katastrophal. Hilfsorganisationen sprechen von Zehntausenden Toten und Verletzten. Katharina Wagner hat mit einer in Wien lebenden Filmemacherin aus Venezuela über die Situation gesprochen.
1: Szenen wie aus einem Mad Max-Film habe sie gesehen, erzählt die aus Venezuela stammende Filmemacherin Annabelle Rodriguez-Rios. Und noch immer sei die Lage katastrophal. Die gesundheitliche Versorgung etwa für über Zehntausende Verletzte sei völlig unzureichend.
2: Es gibt 4, 5 Krankenhäuser an der Küste und sie sind überfüllt. Die Menschen werden auch auf der Straße behandelt. Das öffentliche Gesundheitssystem ist ohnehin sehr arm hier und besonders jetzt gibt es zu wenig Diagnosegeräte, etwa Röntgen, um überhaupt herauszufinden, welchen Bruch man hat.
1: Strom und Gas gibt es weiterhin nicht und dennoch harren Menschen weiterhin neben Trümmern ihrer Häuser in der Hoffnung, Verwandte und Freunde oder ihre Habseligkeiten bergen zu können.
0: Österreichs Kandidatur für den UNO-Sicherheitsrat hat 10 Millionen Euro gekostet. Das hat das Außenministerium bekannt gegeben. Budgetiert war die doppelte Summe. Die Kandidatur war erfolgreich. Österreich ist 2027 und 2028 im Sicherheitsrat vertreten. Das waren die Nachrichten mit Rosanna Zara.
3: Und damit schon mal zum Wetter nach Kärnten. Ein paar Wolken haben wir noch, aber sonst sehr viel Sonne am Nachmittag, dann wieder Quellwolken. Es bleibt aber freundlich. Auf den Bergen weht ein kräftiger Nordwind, Höchstwerte bis zu 29 Grad. Und aktuell bewegen sich die Temperaturen zwischen 28 Grad in St. André und 19 in Mainitz. Morgen am Freitag, das ist wechselhaft, ein paar Sonnenstunden gehen sich aber aus. Trotzdem sind kurze Schauer möglich. Dazu weht kräftiger Nordwestwind bei 23 bis 29 Grad. In 2000 Meter hat es zu Mittag um 14 Grad. 4 nach 1, wir schauen auf die Straßen. Sicher unterwegs mit Radio Kärnten, A2 Südautobahn Richtung Wien. Zwischen Völkermarkt Ost und Griffen gibt es noch Reststau und eine Viertelstunde Zeitverlust. Die Sperre des Kollmann-Tunnels, die ist inzwischen aufgehoben. Und falls Sie noch was sehen sollten, 0800 600 601. Gute Fahrt.
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3: Schönen Donnerstagnachmittag. Hallo.

0: Radio Kärnten mit 10.000 Fragen. 2. Juli, ewig Zeit haben wir noch. Dann geht's Richtung Finale, also in knapp 4 Wochen. Das ist dann der Hauptpreis.
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0: Daniela Ogris hat gestern einmal schon ein bisschen vorgelegt. 4 Punkte in den letzten Monaten. Das besagt auch unsere Statistik. Meistens so mit 5, 6 schaut nicht so schlecht aus. So, und das ist der heutige Tagespreis.
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0: Ja, Countdown tickt. 8 Stunden noch, dann geht's los. Fußball Österreich im 16. Finale gegen Spanien. Natürlich auch bei uns in Radio Kärnten ab 20 Uhr. Und die erste Frage hat was mit dem Kicken zu tun. So, liebe Fußball-Expertinnen und Experten im Land, 0463 511 00 und die 5. 0463 511 00 und die 5.

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1: Wolfsberg, unsere Station. Christian Drausnick, feinen Nachmittag.
2: Danke, ebenfalls. Hallo. Ja,
1: schon das rot-weiß-rote Trikot an?
2: Natürlich.
1: Natürlich.
2: Ja, ja, genau.
1: Gebügelt, richtig, mit... Ist er gebügelt, gewaschen?
2: Ja, ja, klar.
1: Und schon angezogen, oder?
2: In voller Hoffnung, aber ja, eher unwahrscheinlich.
1: Mit was für einer Rückennummer?
2: 9, Hans Kranke.
1: Also, ist er Retro-Level oder was noch?
2: Ja, 3-2 Cordoba.
1: Okay, 3-2 Cordoba. Da steht hin Christian oben vielleicht. Ja. Selbst beflockt, oder?
2: Bitte?
1: Selbst beflocktes Trikot, nein.
2: Nein.
1: Selbst einmal Fußballer gewesen?
2: Nein, theoretisch, ja.
1: Okay, also nur einer von 8 Millionen Bundestrainern.
2: Ja, genau.
1: Okay,
2: genau,
1: ja. Wie geht's aus heute, Christian?
2: Bitte?
1: Wie geht's aus?
2: Soll ich es wirklich sagen, so wie es mir denkt? Ich glaube 4 in Spanien, aber ja.
1: Na, ich halte dagegen. Ich sage einmal 1-1, wir gehen in Verlängerung.
2: Okay,
1: toll. Ja?
2: Ich verschießen, ja und ja.
1: Ja, okay. So.
2: Okay.
1: Gut, wir gehen es an. Erste Frage hat was mit Fußball zu tun. Und zwar für die Rekordablösesumme von 20 Millionen wechselte Yannick Schuster von Salzburg jetzt in die Premier League. 5-Jahres-Vertrag. Für welchen Verein spielt er jetzt künftig? War überall zu lesen.
2: Ja, ja, schon.
1: Ist übrigens der Sohn des Skisprungtrainers Werner Schuster. Und der Bruder ist der Jonas Schuster, der springt. Der springt da mit dem Joffi und mit dem Maxi zusammen.
2: Ich kann irgendwas sagen, versenden.
1: FC Brentford.
2: Okay.
1: Gut.
2: Okay. Ja.
1: Ja. Was machen wir? Wir spielen in 14 Tagen wieder, oder?
2: Ja, genau.
1: Okay, feinen Nachmittag noch. Bis dann.
2: Danke.
1: Ciao. So, Bianca Hassler-Wolf, schönen Nachmittag. Servus.
3: Hallo, servus Daniel.
1: Ja, auch rot-weiß-rotes Trikot an?
3: Nein.
1: Sondern...
3: Ich bin noch schwarz-weiß.
1: Schwarz-weiß.
3: Ja, aber der Stefan hat wohl ein Trikot an.
1: Okay. Wie viel geht's aus?
3: Ich sag 2-0.
1: Für?
3: Spanien.
1: Wo ist der Optimismus im Land?
3: Ich weiß nicht, den habe ich einmal verloren.
1: Wieso das?
3: Keine Ahnung.
1: Ja, wenn man sich das Spiel gestern angeschaut hat, weil ich gedacht habe, oh, das Spiel ist aus für Belgien und dann gewinnt es doch 3-2.
3: Ja, das schauen wir mal.
1: Ja, wir
3: schauen. Ich meine, ich will nicht. Aber wenn wir weiterkommen, dann sind wir immerhin weitergekommen als die Deutschen.
1: Korrekt.
3: Ich bin jetzt nicht schon froh, aber ich sage jetzt nichts mehr.
1: Okay, ich sage jetzt, wir beginnen mit Frage Nummer 1. Ist das okay? In welcher Stadt spielt Bernsteins Musical West Side Story? Jo, wo sind wir da zu Hause?
3: Boah, gute Frage.
1: Ja, gute Antwort bitte.
3: In New York?
1: Ja, korrekt, Punkt Nummer 1. Heieiei, es war mal schwierig jetzt auch. So, aber die Frage ist, also die ist wirklich nicht. 11. Juli, ja, das ist der nächste Samstag da. Ostbucht, ja. Klagenfurt, Wörthersee, Starnacht. Ja.
3: Ja.
1: Da sind zum Beispiel dabei Albano, Angelo Kelly oder da. Grandiose Semino Rossi zum Beispiel. Wer moderiert aber an diesem Abend? Es ist ein Duo. Ich will jetzt da beide wissen. Da gibt es keinen Kompromiss.
3: Ja, Siegel und Schöneberger.
1: Ja, korrekt. Punkt Nummer 2. Ja. Mit dabei?
3: Nein, leider nicht.
1: Okay. Ich glaube, wir haben noch irgendwann mal die Karten zu verlosen die Wochen. Vielleicht.
3: Ah ja, noch einen schauen wir mal.
1: Ja, wird nur nahegelegt. So, wir gehen weiter mit Frage Nummer 3. Wie heißt die Anlage, die ist auch zu schaffen, in der Schiffe gewartet werden?
3: Boah.
1: In
3: einer Werft?
1: Ja, aber es ist zu spät. Dock Werft, aber das war nach der Zeit. So, was notieren wir jetzt da? Einen Zweier. Ich notiere einen Zweier, Bianca.
3: Ist okay,
1: noch
3: ein Kind weiterhin.
1: Ja.
3: Nein, ich habe jetzt nicht Stefan gehört.
1: Ja, Stefan. War Stefan war zu spät, oder was? Beim Einsagen. Ja, war nach der Zeit.
3: Ich war wohl Sport, weil das ist eh so einfach und dann einfach zu kompliziert gedacht.
1: Gut, was machen wir? Wir spielen in 2 Wochen wieder.
3: Ja, passt.
1: Ja. Und freuen uns auf den Fußballabend und zur Einstimmung gibt es Musik aus Spanien.
3: Mhm.
1: Ja, David Bisbal. Liebe Grüße nach Beitramsdorf. Okay. Bis
3: danke,
1: dann. Grüße, danke, ciao.

0: So, Döbriach, Peter Machuaka, feinen Nachmittag.
1: Ja, grüß Gott, schönen Nachmittag.
0: Ja, gerade am Weg, wohin?
1: Ja, in Villach unterwegs mit dem LKW.
0: Okay.
1: Ja.
0: Wann ist Dienstschluss?
1: Asphaltbruch wegklären.
0: Ah, okay. Wird neu asphaltiert irgendwo wahrscheinlich, ja.
1: Haben wir gemacht und jetzt meinen alten natürlich entsorgen.
0: Ja, wohin wird denn das gebracht? Das würde mich schon interessieren, Peter.
1: In der Deponie, da in Villach.
0: Ja, wird das dann zerkleinert oder was?
1: Das wird dann gebrochen, zerkleinert und irgendwo wieder eingebaut.
0: Also das wird
1: alles wieder verwendet.
0: Das bleibt im Kreislauf drinnen.
1: Genau.
0: Okay, sehr gut. Der Tipp für heute Abend, wie geht's aus?
1: Muss ich das wirklich sagen?
0: Ja, bitte, bitte.
1: Ich hoffe mal stark auf ein mögliches Unentschieden.
0: Jawohl, das gefällt mir. Ja, sehr gut. Und dann schauen wir weiter. So, Frage Nummer 1. Sind wir startklar, Peter?
1: Startklar.
0: Okay. Wie heißt es beim Kegeln, wenn man alle Kegel trifft und nur der König bleibt stehen? Da gibt es einen Fachausdruck für alle Kegelfreunde.
1: Kranze.
0: Genau, Punkt Nummer 1. Sehr gut, wir gehen weiter mit Frage Nummer 2 und da sind wir schon wieder beim Fußball. Und zwar, welches Fußballteam gewann erstmals seit 22 Jahren, ist eine Zeit her, wieder den Meistertitel in der englischen Premier League?
1: Arsenal?
0: Korrekt, Punkt Nummer 2. Da spielt der Havertz, glaube ich, ja?
1: Ja.
0: Dort hat er getroffen. So nicht jetzt. So, Peter, wir gehen weiter mit Frage Nummer 3 und auch dies zu schaffen. 100-Jahr-Jubiläum heuer. Welcher österreichische Süßwarenfabrikant stellt seit genau 100 Jahren Schaumzuckerware mit dem Namen Schwedenbomben her?
1: Nimitz.
0: Genau so ist es, Punkt Nummer 3. Da gibt es die mit Kokos und die ohne Kokos. Ja?
1: Genau.
0: Welche sind immer bei euch zuerst weg?
1: Die normalen.
0: Ah, okay, ist überall anders. Ja. Bei uns waren immer die Kokosdinger waren sie erst weg. So,
1: ja.
0: Wir gehen weiter mit Frage Nummer 4. Drei Antwortmöglichkeiten. Nehmen wir die,
1: ja.
0: Gut, der Zweier ist hitverdächtig. Wer von Feldkirchen Richtung Westenblick sieht einen der beliebtesten Freizeit- und Wintersportberge Kärntens? Welcher ist dies? Die Betzen, andere Richtung, Gerlitze, hitverdächtig oder der Dobratsch? Ich denke auch. Sehr gut. Punkt Nummer 4. Wir gehen weiter mit Frage Nummer 5. Oh, geht der flott dahin. Und zwar, welche Kärntner Läuferin hat heuer, das war glaube ich im Mai, den Salzburg-Marathon gewonnen? Mit der Bekannte. Echt? Die Eva Wutti, die hat beim Ironman glaube ich auch schon gewonnen, ja. Gut. Peter, wir notieren einmal an Vierer. Das schaut einmal sehr gut aus. Also die Daniela in der Gesamtwertung haben wir schon geschnappt. Und wir beide hoffen auf ein Unentschieden heute zumindest, gell?
1: Ja, das hoffen wir mal.
0: Passt.
1: Dann schauen wir weiter.
0: Gut, dann wünsche ich noch eine gute Fahrt durch den Nachmittag. Gut nach Hause kommen, gell? Bis bald. Danke, ciao.

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1: 13.30 Uhr, halb zwei, jetzt ist Isolde Nuttall.
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2: Österreichweit sind die Unfälle auf Eisenbahnkreuzungen im Vorjahr im Vergleich zu den Jahren davor etwas weniger geworden. In Kärnten allerdings sind 2025 7 Unfälle passiert, um 5 mehr als im Jahr davor. Dabei sind ein Mensch getötet und ein weiterer schwer verletzt worden. Jeder vierte Verkehrsteilnehmer hält vor den Stopptafeln nicht an, wie eine Untersuchung ergeben hat. Auch heuer werden in Kärnten wieder Eisenbahnkreuzungen aufgelassen. Seit dem Jahr 2000 wurde die Zahl österreichweit halbiert. Von Kärnten ausgehend rollt das Bundesheer sein Projekt Digitalisierung Wehrdienst auf ganz Österreich aus. Junge Männer können auf der Plattform Bundesheer Online schon vor ihrem eigentlichen Stellungstermin freiwillig Dokumente und medizinische Befunde hochladen, aber auch persönliche Interessen und Kenntnisse bekannt geben. Die Hitze in den Schulen sorgt weiter für Diskussionen. Klagenfurt will schon über den Sommer in Volks- und Mittelschulen reagieren, sagt Bildungsstadtrat Ronald Rabitsch von der SPÖ. In den nächsten Monaten erfolge eine detaillierte Bedarfserhebung, wo Umbauten möglich sind, welche Gebäude als erstes umgerüstet werden können und müssen. Daniel, du hast die Wetteraussichten für uns.
3: Ja, ein paar Wolken am Nachmittag, sonst aber sehr sonnig auf den Bergen. Windig, Höchstwerte bis zu 29 Grad. Damit schon mal auf die Straßen, sich unterwegs mit Radio Kärnten. Nichts los, gute Fahrt.
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0: Juli, Punkt. So, wie schaut es deiner Gesamtwertung aus? Der Peter Machorka, Dübriach, 4 Punkte, hat sich jetzt da dazugesellt und der ist auf die Nummer 1 beim Tagespreis.
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0: Ich glaube, die Punktejagd geht gleich weiter. 0463 511 00 und die 5.

0: Nächste Station bei uns an diesem Donnerstagnachmittag ist Moosburg. Yvonne Rauter, feinen Nachmittag.
1: Ja, hallo.
0: Hallo, einen schönen Nachmittag. Einen schönen Nachmittag. Wie schaut es fußballtechnisch heute aus? Es gibt heute, glaube ich, kein anderes Thema, oder?
1: Ja, ist in der Arbeit und überall wird drüber
0: gesprochen. Bei euch im Büro auch, oder was?
1: Ja, jeden Tag.
0: Ja, wird gewettet?
1: Nein, das nicht.
0: Gibt es eine Party heute am Abend im Büro?
1: Nein, also mein Partner geht mit seiner Arbeit noch das Fußballspiel anschauen, aber ich muss bei der Kleinen daheim bleiben.
0: Okay. Mit rot-weiß-roten Strampler.
1: Nein, ja,
0: so, genau. So ungefähr. Ja, gibt es eine Raterunde, Yvonne?
1: Ja, ich habe zwei Freundinnen da, die mich ein bisschen unterstützen.
0: Okay.
1: Hoffentlich.
0: Na gut. Dann starten wir hinein. Erste Frage. Sind wir startklar?
1: Ja, bitte.
0: Okay. Wie schauen wir mit Geografie aus?
1: Ja, gut. Oh.
0: Was ist das flächenmäßig kleinste Bundesland in Deutschland?
1: Das wird Bremen sein.
0: Das ist absolut korrekt. Punkt Nummer 1. Im Hintergrund haben wir ein bisschen spanische Musik jetzt. Schön, oder? Flamenco, Rumba. Nein, wir stimmen uns schon langsam ein, oder? So, wir gehen weiter mit Frage Nummer 2. Wer spielte, gruseliger Film war das eigentlich, von Stephen King im Film S, den Clown Pennywise? Grausiger Film.
1: Das ist der Tim Curry.
0: Ja, gesehen den Film? Oder beide, seine zwei Teile?
1: Ja, okay, beide, ja.
0: Ja, ja. Na, muss man nicht nochmal schauen, oder? Oder gibt es so große?
1: Also das habe ich, glaube ich, als kleines Kind damals geschaut.
0: Okay, verstehe. So, wir gehen weiter mit Frage Nummer 3, gell?
1: Genau, ja.
0: Wie hieß der zweite Ehemann von Jackie Kennedy? War berühmter.
1: Ja. Aristoteles.
0: Ja, wie noch?
1: Donatis?
0: Im letzten Moment, oder? Was sagt's? Im letzten Moment. Im letzten Moment, Andrea. So, wir gehen weiter mit Frage Nummer 4. In welchem Staat der Erde ist die Amtssprache Latein?
1: Im Vatikan?
0: Das ist richtig, das war jetzt ganz flockig. Punkt Nummer 4. So, und damit sind wir bei der nächsten Frage. Da gibt es drei Antwortmöglichkeiten. Der Zweier ist ganz hitverdächtig und damit ist dann der fünfte Punkt auch auf der Welt. Welche Einrichtung prägt seit Generationen das soziale Leben in Weihern? Das Hilfswerk, die Diakonie Weihern oder das Rote Kreuz?
1: Die Diakonie Weihern.
0: Ja, ich glaube auch. Fünf Punkte. So, einen machen wir noch und wenn der richtig ist, machen wir eine kurze Pause. Ist das okay?
1: Ja, passt.
0: Und zwar, in welcher Stadt, ja, werden ab dem 9. Juli, heute in einer Woche, die Weltmeisterschaften im Judo ausgetragen? Oder Judo kann man auch sagen. Die Stadt, nicht das Land.
1: In Baku?
0: Auch richtig. Aserbaidschan. Punkt Nummer 6. So, wir machen, Yvonne, eine kleine Pause, gell?
1: Ja.
0: Einen Schluck Kaffee. Und dann spielen wir in Kürze weiter. Hier bei uns in Radio Kärnten bei den 1000 Fragen.

0: So, wir spielen weiter mit der Yvonne Raut aus Moosburg. In der Zwischenzeit Kaffee getrunken?
1: Nein, bei der Hitze brauche ich jetzt keinen Kaffee.
0: Saft auch nicht?
1: Nein, heute ist es nicht mal so schlimm. Nein,
0: aber trotzdem. Saft auch nicht?
1: Wohl, aber Wasser habe ich.
0: Ja, nachdem es eine Mädelsrunde ist, Prosecco, Aperol vielleicht auch nicht?
1: Nein.
0: Nee, ich weiß nicht, vielleicht hat es einen illustren Nachmittag.
1: Ja. Oh? Ja, wenn der Partner am Abend geht, dann muss ich halt vorhaben.
0: Okay, klassische Daydrinking, gell?
1: Genau.
0: So, wir spielen weiter mit Frage Nummer 7, oder?
1: Ja.
0: Ja. Wer spielte Niki Lauda im Film Rush?
1: Der Daniel Brühl.
0: Auch richtig. Punkt Nummer 7. Gesehen den Film?
1: Ja, mit meinem Vater damals zusammen.
0: Ich habe das damals im Original gesehen. Wir gehen weiter jetzt mit Frage Nummer 8. Was haben John Mayer, Harry Styles und Travis Kelce gemeinsam?
1: Sie haben eine Beziehung mit der Taylor Swift irgendwie.
0: Das ist absolut richtig. Ja, die haben alle was mit der Taylor Swift gehabt. Punkt Nummer 8. Okay. So. Und zwar, wir haben jetzt Frage Nummer, was haben wir jetzt? 8, glaube ich, gell? 9, oder?
1: 9, glaube ich schon, ne?
0: Gut. So, und zwar, das derzeit größte Kreuzfahrtschiff der Welt ist mit Passagieren voll ausgelastet. Und da kommt noch die ganze Truppe an Belegschaft dazu. Wie viele Menschen passen an Bord? Ein absolut neuer Weltrekord aufgestellt. Das Boot heißt bislang, und zwar ist es die Icon of the Seas der Reederei Royal Caribbean.
1: 1300.
0: Nein, das ist ein bisschen wenig. 9950. 1300 plus 1000 Mann, 2300 ist allein die Besetzung. Das ist eine rollende Kleinstadt.
1: Ja, fein.
0: Ja.
1: Da
0: nicht auf. Nicht? Schon einmal eine Kreuzfahrt gewesen?
1: Nein,
0: nicht.
1: Das interessiert mich gar nicht mehr.
0: Überhaupt nicht. Auch nicht, wenn man eingeladen wird, Yvonne, oder was?
1: Ja, dann.
0: Okay, dann ist wieder anders. Dann ist wieder anders.
1: Aber Geld ausgeben will ich dafür nicht.
0: Na, okay. So, jetzt haben wir einen 8er notiert, das schaut nicht so schlecht aus. 31. Juli wäre das Finale dann.
1: Ja,
0: super, machen wir. Sage ich danke fürs Mitspielen. Der Damenrunde, liebe Grüße.
1: Dankeschön.
0: Schönen Nachmittag.
1: Ebenfalls, danke.
0: Ja, und bis bald. Danke. Ciao, ciao.
1: Tschüss.

0: Erinnern wir uns noch zurück, oder?
1: Unendliche Geschichte. Morla, Atreo und Fuchur.
0: 1984 war das damals. Wir ziehen jetzt Bilanz bei den 1000 Fragen. Das ist ja bekanntlich der Hauptpreis.
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0: Ja, ein bisschen was Neues da in der Gesamtwertung. Ganz vorne jetzt Yvonne Rauter, Döbriach, Moosburg natürlich. 8 Punkte. Dann der Peter Mahorka, Döbriach 4 und die Daniela Ogris aus Klagenfurt mit ebenfalls 4 Punkten. Und die Yvonne holt sich auch den Tagespreis. Das bekommt sie von uns.
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0: Ja, das waren die 1000 Fragen mit Daniel Matt. Weiter geht's bei uns mit Radio Kärnten am Nachmittag und mit Marco. Schönen Nachmittag noch.

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3: Mit Rosanna Zara am Mikrofon. Die deutsche Regierung will mit einem umfassenden Reformpaket aus der Krise kommen. Mehr als 30 Maßnahmen wurden nach langen Verhandlungen beschlossen. Die wichtigsten Ziele: Betriebe entlasten, flexiblere Arbeitsverträge und Steuern senken, vor allem für Familien mit geringen und mittleren Einkommen. Andreas Jalli berichtet.
4: Es hat etwas gedauert, aber nach gut einem Jahr legt die Regierung in Berlin ein umfassendes Reformpaket vor. Hörbar stolz, es noch vor dem Sommer geschafft zu haben. Kanzler Friedrich Merz von der CDU.
5: Wir wollen Deutschland wieder flott kriegen. Jetzt ist klar, dass das möglich ist.
4: Sozialministerin Bärbel Baas von der SPD.
6: Ein wirklich umfassendes Programm für Aufschwung und Beschäftigung.
4: Für die CSU Bayerns Ministerpräsident Markus Söder.
7: Es geht voran, und zwar mit wachsendem Tempo.
4: Ein zentrales Element ist eine Steuerentlastung, vor allem für Familien, die nicht zu viel verdienen. Für die dafür notwendigen 10 Milliarden Euro wird die Reichensteuer angehoben. Zweites zentrales Element ist eine Entlastung der Betriebe. Alle Berichtspflichten auf nationaler Ebene werden gestrichen, mehr befristete Jobs zugelassen, die telefonische Krankschreibung wird abgeschafft. So soll Deutschland fit gemacht werden für die Zukunft, aber auch die Regierung selbst. Momentan sind die Zustimmungswerte eher desaströs.
3: René Benko wird jetzt auch in Italien angeklagt. Die Staatsanwaltschaft Trient erhebt Anklage gegen den Signa-Gründer und 36 weitere Personen wegen des Vorwurfs der Bildung einer kriminellen Vereinigung, die öffentliche Ausschreibungen beeinflusst haben soll. Die Hitzewelle hat Österreich neue Temperaturrekorde beschert. Den Gletschern Trient erhebt Anklage gegen den Signa-Gründer und 36 weitere Personen wegen des Vorwurfs der Bildung einer kriminellen Vereinigung, die öffentliche Ausschreibungen beeinflusst haben soll. Die Hitzewelle hat Österreich neue Temperaturrekorde beschert. Den Gletschern setzen die hohen Temperaturen

0: Vorgelagert liegt die knapp 4 Kilometer lange Gletscherzunge. Nur mehr ein dünnes Eisband verbindet sie mit den höher gelegenen Eismassen, sagt Gerhard Lieb vom Gletschermessdienst des österreichischen Alpenvereins.
1: Dadurch, dass diese Verbindung schon sehr, sehr schmal geworden ist, ist damit zu rechnen, dass diese Verbindung eben bald abreißt.
0: Noch in diesem Sommer, möglicherweise aber auch erst im nächsten, rechnen die Fachleute mit dem Abreißen der Gletscherzunge. Dann wäre der größte Gletscher Österreichs der Gepatsch ferner in den Ötztaler Alpen in Tirol. Auch dieser verliert jedes Jahr an Eismasse. Das Abschmelzen ist laut Gerhard Lieb unumkehrbar. Vermutlich Ende des 21. Jahrhunderts werden alle Gletscher in Österreich verschwunden sein.
2: In Indonesien ist ein junges Paar öffentlich ausgepeitscht worden, nachdem es sich auf der Videoplattform TikTok geküsst hat. Ein Scharia-Gericht hat den 22-Jährigen und die 25-Jährige zu jeweils 21 Stockhieben verurteilt, weil die beiden nicht verheiratet sind. Das waren die Nachrichten mit Rosanna Azara. Das Wetter.
3: Es ist noch überwiegend sonnig, mancherorts ziehen aber bereits Wolken auf, die im Laufe des Nachmittags dann mehr werden können, bleibt aber freundlich der Tag, Höchstwerte bis zu 29 Grad jetzt am Nachmittag. Ein bisschen weiter weg sind wir noch am Weißensee und im Bad Bleiberg, da messen wir 23 Grad, 25 hat es in Kötschach-Mauthen und in Friesach, 26 in Villach und Milstadt, 27 in Feldkirchen und Hermagon, nah dran sind wir jetzt in St. André und in Klagenfurt, da messen wir im Moment 28 Grad, morgen am Freitag dann wechselhaft, ein Sonnenstunden gehen sich aber aus, trotzdem sind kurze Regenschauer immer möglich. Dazu weht kräftiger Nordwestwind bei Höchstwerten zwischen 23 und 29 Grad. Der Samstag wird dann durchweg sonnig werden, Quellwolken am Nachmittag stören kaum. Von den Tauern über die Nockberge bis zur Back, da bläst lebhafter Nordwestwind. Die Temperaturen steigen auf 24 bis knapp 30 Grad. Sicher unterwegs mit Radio Kärnten um 2:04. A2 Südautobahn Richtung Wien zwischen Paxatl und Modriach. Vor dem Kalcher Kogeltunnel gibt's Blockabfertigung. Grund ist Überlastung. Ansonsten aber soweit alles ruhig. Eine gute und sichere Fahrt.
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3: Ich grüße Sie herzlich, freue mich, dass Sie mit dabei sind. Heute am Donnerstag, es ist schon ein ganz besonderer Donnerstag. Und man spürt schon auch ein bisschen die Aufregung, die Nervosität, die Vorfreude in der Luft. Es geht ja heute um das 16. Finale Österreich gegen Spanien. Und ich sage mal so, warum kein zweites Cordoba? Wünsche muss man äußern, damit sie auch in Erfüllung gehen. Aber wir haben neben Fußball natürlich auch noch vieles anderes vorbereitet. Und freue mich, dass Sie uns zuhören. Wünsche Ihnen einen angenehmen Nachmittag mit Radio Kärnten.

0: Toto in Radio Kärnten, gleich 12:12. Jetzt lassen Sie mich mal meine Fremdsprachenkenntnisse auspacken. Hola, ¿cómo estás? Vamos a la playa o al estadio de fútbol? War nicht so schlecht, oder? Man hat es hoffentlich zumindest als Spanisch identifizieren können. Strand oder Fußballstadion? Wenn Österreich heute auf Spanien trifft, dann prallen da nicht nur zwei Fußballnationen aufeinander, sondern auch jede Menge Klischees. Siesta, ewiges zu spät kommen oder Küsschen zur Begrüßung und Champster Diner. Aber stimmt das alles wirklich? Simon Aronik hat da mit Luis Piñola mal sich unterhalten und er kommt ja, der Luis, aus Spanien und lebt seit einigen Jahren hier in Klagenfurt und kann vielleicht mit dem einen oder dem anderen Klischee mal aufräumen.
1: Luis kommt ursprünglich aus Madeira, also aus Portugal. Die meiste Zeit seines Lebens hat er aber in Valencia in Spanien verbracht und ist auch spanischer Bürger. Heute lebt und arbeitet er in Klagenfurt. Und wenn man ihn auf Spanien anspricht, dann hört er oft dieselben Begriffe.
2: Siesta und Fiesta.
1: Und mit dem beginnen wir auch gleich mit der wohl berühmtesten aller spanischen Traditionen, der Siesta.
2: Das war meistens im Süden, weil es so heiß ist, dass man sowieso im Nachmittag, du darfst gar nichts außen, ne? Also es ist so heiß und die Leute sind zu Hause geblieben und haben ein bisschen gepennt. Mittagessen in Spanien ist sehr spät, ja, um 15 Uhr oder so. Und ja, manche tun es immer noch, aber das ist nicht so religiös, wie viele behaupten. Das machen wir schon manche, aber nicht alle. Aber allgemein ist ein Mythos.
1: Noch vor dem Mittagessen gibt es aber eine viel verbreitetere Tradition. Almuerzo, eine Zwischenmahlzeit am Vormittag.
2: Das ist sehr wichtig. Also besonders in Valencia. Das ist pünktlich um 10 Uhr, zwischen 10 und 11. Das ist ein kleiner Jausen, sagen wir, ein Butterbrot oder sowas, aber etwas größer. Das muss sein. Man nimmt sich eine halbe Stunde Pause und dann tut man diesen Sandwich essen oder eine Tapa mit einem Getränk. Ich habe das auch gemacht, als ich dort war, aber hier nicht mehr.
1: Ein weiteres Spanien-Klischee, mañana, also alles irgendwann einmal später.
2: Das ist auch sehr berühmt. Leider ein bisschen wahr.
3: Das heißt so gut wie, ja.
2: Ja, das machen wir morgen. Kein Stress. Morgen tun wir das.
3: Morgen kann aber auch übermorgen sein, oder?
2: Ja. Morgen hat Verlängerung.
1: Und beim Begrüßen, da gibt's in Spanien oft Küsschen links und Küsschen rechts.
2: Ja, also zwei Küsse immer, wenn du erstmal diese Person kennenlernst. Aber nur Männer mit Frauen. Männer zu Männer muss sehr befreundet sein, dann kannst du dich umarmen und vielleicht manchmal auch zwei Küsse auf die Wangen.
1: Luis sieht die Unterschiede aber entspannt. Für ihn sind Klischees oft nicht ganz falsch, aber eben auch nicht die ganze Wahrheit. Und der Unterschied ist gar nicht so groß, wie viele denken.
2: Pünktlichkeit und solche Sachen vielleicht ein bisschen schon, ne?
3: Ja.
2: Du warst heute sehr pünktlich. Spanien sind wir ein bisschen gelassen mit der Zeit. Aber sonst, man gewöhnt sich schnell an die österreichische Kultur oder Leben.
1: Siesta, mañana und Busseln zur Begrüßung. Manches stimmt, manches eher so halb. Aber heute Abend zählt sowieso nur die fußballerische Leistung. Simon Aronik für Radio Kärnten.
0: Danke euch beiden. Und ich möchte jetzt da nicht vorgreifen, aber das patriotische Herz für Österreich schlägt natürlich da heute ein bisschen lauter. Am Abend ist ja wohl klar. Und vielleicht können wir es ja nach dem Spiel mit Engelbert halten. The Spanish Night is over. Träumen kann man ja davon, oder?

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1: Jeden Mittwoch von 8 bis 9 am Abend wird abgerechnet. Eine ganze Woche lang können ja die Fans ihre Lieblinge per Voting nach vorne bringen. Und dann erfahren wir, wer es denn letztendlich geschafft hat. Arnulf, erzähl uns mehr.
2: Ja, da hat sich schon was bewegt in der aktuellen Wertung der Musi-Parade von Radio Kärnten. Zunächst einmal mussten wir uns wie jede Woche von zwei Gruppen verabschieden aus der Wertung. Das waren einerseits aufgrund der 8-Wochen-Regel die Karawanken mit ihrem Titel beim Alpski-Fest und Alpen-Vorland-Power mit Glück im Schwarzwald haben es aufgrund der Stimmenanzahl nicht mehr in die Wertung geschafft. Deshalb schaut diese in dieser Woche auf den ersten 5 Plätzen wie folgt aus. Auf Platz 5 gelandet die Gorssteigburben, die Überwachungskamera. Platz 4 Steirerzeit, Bergluftbohrischer. Platz 3 Edelgroove, wo ist der Feuerlöscher? Platz 2 die Lauser, immer wieder diese Frauen. Und die Nummer 1 der Musi-Parade von Radio Kärnten in dieser Woche 3K, die drei Kärntner, gib a Ruhe.

0: Luis Fonsi mit Girasoles in Radio Kärnten. Kurz vor 3:30 ist es. Gleich gibt es Neuigkeiten aus unserem Bundesland.
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0: Ja, und wir drücken natürlich die Daumen heute am Abend. Jetzt mal in den Nachrichtenredaktion. 14.30 Uhr ist es, 3:30 Uhr, Isolde Notnagel.
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7: Das private Bahnunternehmen RegioJet aus Tschechien will ab Dezember 2027 eine direkte Zugverbindung von Prag nach Malnitz-Oberfellach anbieten. Zumindest wurde ein Antrag bei der österreichischen Behörde eingebracht. Ob die Verbindung tatsächlich gefahren wird, müsse noch evaluiert werden, heißt es. Touristiker im Mölltal sprechen aber von einer großen Chance, denn Gäste aus Tschechien sind im Winter mit 13% der viertwichtigste Herkunftsmarkt. Landeshauptmann Daniel Fellner von der SPÖ ist derzeit auf Antrittsbesuch in Brüssel. Sein Hauptanliegen ist, auf die Bedürfnisse von Regionen wie Kärnten im nächsten großen 7-jährigen EU-Budget ab 2028 hinzuweisen. Dieses soll nämlich bis Ende des Jahres ausverhandelt werden. Ab morgen bis kommenden Montag erfolgt die Überwachung des österreichischen Luftraumes bereits zum 17. Mal aus Klagenfurt. Daher landen morgen Eurofighter der Luftstreitkräfte am Flughafen Klagenfurt. Die Rückverlegung der Eurofighter von Klagenfurt nach Zeltweg erfolgt dann Anfang nächster Woche. Marco, du hast die Wetteraussichten für uns.
0: Ja, noch ist es übermäßig und überwiegend sonnig, schönes Wort. Mancherorts ziehen dann aber bereits Wolken auf, die im Laufe des Nachmittags dann mehr werden können. Es bleibt aber heute freundlich, die Höchstwerte bis zu 29 Grad. Sicher unterwegs mit Radio Kärnten, 1,5 Minuten nach 3:30. Die Ossiacher See Süduferstraße ist in Ossiach wegen Aufräumarbeiten nach Sturmschäden gesperrt. Der Verkehr wird über die B94 umgeleitet. Ansonsten soweit nichts Neues dazugekommen, aber achten Sie immer und überall auf Ihre Geschwindigkeit, besonders jetzt auf der B70, der Backerstraße in Rosenthal. Aha, in Rosenthal. Das dürfte aber schon die steirische Seite sein, damit man, aber man weiß ja nicht, vielleicht ist man auf dem Weg dorthin. Jedenfalls steht dort ein Flitzerblitzer. Passen Sie gut auf, kommen Sie gut an.
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0: Burna Boy und Shakira mit Dai Dai. Das ist der offizielle Weltmeisterschaftssong 2026. Und der Song bringt uns jetzt auch zu unserem nächsten Thema.
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0: Heute am Abend steigt das Spiel der Spiele für uns aus österreichischer Sicht in jedem Fall. Denn ein Sieg entscheidet natürlich über den Aufstieg in die nächste Runde. Nix ist unmöglich. Der Gegner heißt zwar Spanien, aber lass mal doch unsere beiden Experten, den Mike Diewald und den Wasche Mertl, das Ganze einmal analysieren.
2: Servus Manfred Mertl.
3: Schönen guten Tag, Doc.
2: Ja, heute gibt's genau ein Spiel, über das wir reden müssen, und das ist Österreich gegen Spanien. So, jetzt wissen wir natürlich, so ganz hundertprozentig zufrieden waren wir mit den Österreich-Spielen in der Vorrunde nicht wirklich, aber auch mit den Spaniern waren wir nicht hundertprozentig glücklich. Also die Chance lebt, oder?
3: Die Chance lebt, und sie lebt aus drei Gründen. Erstens einmal, weil die Spanier nicht das gebracht haben, was wir uns eigentlich erwartet haben von den Spaniern. Wenn wir denken, sie haben nur einmal klar 4-0 gewonnen, sonst einmal 1-0 gegen Uruguay und 0-0 gegen Kap Verde. Keine Ruhmeszeichen von den Spaniern. Aber wir müssen auch sagen, dieses Erfolgserlebnis, das Österreich in den letzten 2 Minuten dann gehabt hat, das muss einfach eine Mannschaft tragen. Und da muss man einfach diese 3 Spieler, Sabitzer, Gregoritsch und Kalajdzic, herausstreichen. Das war ja eigentlich ein aussichtsloser Ball.
2: Völlig.
3: Gregoritsch ist dort nachgelaufen in der Hoffnung, dass er den Ball noch irgendwo hineinköpfen kann, und Kalajdzic ist auf Verdacht dort hineingelaufen. Also das zeigt schon, dass eine enorme Willenskraft in der Mannschaft drinnen steht, und das bringt uns eigentlich zur Zuversicht.
2: Ja, und ich zitiere noch einmal Ralf Rangnick, der unmittelbar nach dem Spiel gemeint hat, 10.000 Mal kannst du das beim Training üben, maximal einmal geht dieser Ball hinein.
3: Also jeder, der selbst Fußball gespielt hat und solche Situationen schon erlebt hat, der ist down, der bringt keinen Laufschritt mehr von den Sohlen. Und letztendlich, diese 3 Spieler haben alles noch einmal gegeben, und das ist wirklich mit großem Optimismus zu sehen und soll uns der ganzen Nation Stärke geben.
2: Absolut. Wir halten jetzt schon ganz, ganz fest die Daumen. Heute um 21 Uhr, also Österreich gegen Spanien. Noch geschwind der Vollständigkeit halber die übrigen Begegnungen des heutigen Abends. Portugal gegen Kroatien, und dann haben wir Schweiz gegen Algerien. Auf Portugal freuen wir uns, und da möchte ein gewisser Herr Ronaldo endlich einmal sein erstes Tor in einer K.O.-Phase schießen.
3: Ja, eine Kultfigur wird Abschied nehmen. Entweder ist es Modric oder ist es Ronaldo. Wünschen tun wir uns ein gutes Spiel. Schön wäre, wenn beide weiterkommen, aber das geht nicht. Also ich denke, es wird Portugal schaffen.
2: Schweiz gegen Algerien. Ich tippe auf die Eidgenossen. Was sagst du?
3: Bin ich mir nicht so sicher, denn der letzte Vertreter oder der nächste Vertreter aus Afrika, Algerien, hat schon überzeugt. Und die können auch etwas. Also so leicht wird es für die Schweiz nicht.
2: Dankeschön, Manfred Mertl.
0: Danke euch beiden. Schauen wir mal. Und wie gesagt, Daumen drücken aus österreichischer Sicht. Heute ist ja sowieso quasi fast ein Befehl, oder? Ein dienstlicher Auftrag, wenn man so will. Ja? Ein bisschen Nationalstolz gehört ja schon dazu.

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1: Der Eggy sucht für uns natürlich auch in dieser Woche wieder feine Musik aus seiner Plattenkiste heraus. Ja, und für heute bin ich schon gespannt, denn wir widmen uns ja bekannten österreichischen Künstlern, einer ganz besonders bekannten österreichischen Künstlerin in dem Fall.
2: Heute dürfen wir Stefanie Werger zum 75. Geburtstag gratulieren. Die steirische Songschreiberin, Autorin und Kabarettistin nahm 1982 die erste Platte auf und hat bis 2021 20 Alben produziert. 2022 hat sich dann Stefanie Werger vom Showbusiness zurückgezogen. Zum Gratulieren ein Song, der sie so beschreibt, wie sie wirkt. Stark wie ein Felsen von 1986.
1: Jawohl, einer ihrer ganz, ganz großen Hits. Danke für diese Auswahl, lieber Eggy.

0: Semina Rothi sorgt dafür musikalisch-magische Momente und wir sorgen für Tauschen und Handeln in der nächsten Stunde, traditionell jeden Donnerstag zwischen 3 und 4. Gerne jetzt schon anmelden unter 0463 511 005 oder Sie schreiben uns eine Mail an wunsch.kernten@orf.at. Und dann tauschen und tangeln wir an diesem Donnerstagnachmittag gerne auch mit Ihnen. Helfen wir ein bisschen mit und finden sicher das eine oder das andere.
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6: Am Mikrofon ist Rosanna Zara. Nach den neuerlichen russischen Angriffen auf die Ukraine mit 18 Toten allein in Kiew rückt neben der akuten Nothilfe auch die langfristige Unterstützung der Betroffenen in den Fokus. Die Caritas Österreich und die Caritas Ukraine starten dafür heute ein neues Hilfsprojekt. Annabel Amini berichtet.
7: Access, so lautet der Name des neuen Hilfsprojekts der Caritas. Insgesamt 4 Schutzräume sollen in Kiew errichtet und zuerst Anlaufstellen für psychosoziale Hilfe ausgebaut werden. Die Präsidentin der Caritas Ukraine, Tatjana Stavnici, sagt, genau diese Unterstützung werde immer wichtiger.
8: Das Ziel ist es, dafür zu sorgen, dass wir Unterstützung bieten inmitten dieser traumatischen Situation. Es geht darum zu lernen, wie man in Stresssituationen Dialoge führen kann und über das Erlebte spricht.
7: Die Mitarbeiterinnen und Mitarbeiter vor Ort werden entsprechend für psychologische Erste Hilfe geschult. Rund 680 Menschen sollen dort Schutz und Unterstützung finden, insbesondere ältere Menschen und Kinder, sagt Andreas Knapp von der Caritas Österreich.
9: Das ist wie eine Art Nachmittagsbetreuung, wo spielerische Methoden verwendet werden, um Kinder einfach zu unterstützen in dieser Traumabewältigung.
7: Für das Projekt stehen insgesamt 2 Millionen Euro zur Verfügung.
6: In Österreich wird die Stellung teilweise digitalisiert. Künftig sollen alle Musterungskandidaten noch vor dem eigentlichen Termin beim Bundesheer medizinische Befunde hochladen und auch Ausbildungen und Interessen bekannt geben können. In Kärnten ist das jetzt schon seit Juni möglich. Bis Oktober soll die teildigitalisierte Stellung in ganz Österreich ausgerollt sein. Im Fall der 70-jährigen Frau, die gestern in Baden tot aufgefunden worden ist, gibt es keine Hinweise auf Fremdverschulden. Todesursache dürfte laut Polizei ein Sturz gewesen sein. In Großbritannien sorgt der Fall eines Serienvergewaltigers für politischen Wirbel. Der als Anführer einer Bande von Vergewaltigern 2012 verurteilte Mann soll heute freigelassen werden. Er ist pakistanischer Staatsbürger und kann aufgrund einer Gesetzeslücke nicht abgeschoben werden. Aus Großbritannien Jörg Winter.
10: Sogenannte Grooming-Gangs, Gruppen, die junge Mädchen bandenmäßig ausgebeutet und missbraucht haben, sorgen in Großbritannien seit mehr als einem Jahrzehnt für Schlagzeilen.
6: Pakistanischer Staatsbürger und kann aufgrund einer Gesetzeslücke nicht abgeschoben werden. Aus Großbritannien Jörg Winter.
10: Sogenannte Grooming-Gangs, Gruppen, die junge Mädchen bandenmäßig ausgebeutet und missbraucht haben, sorgen in Großbritannien seit mehr als einem Jahrzehnt für Schlagzeilen. Viele der beteiligten Männer haben ihre

0: Einzelfall. Obwohl die Taten meist viele Jahre zurückliegen, das Thema des bandenmäßigen Missbrauchs junger Mädchen in Gemeinden Nordenglands polarisiert weiterhin stark. Nicht zuletzt deshalb, weil die Polizei damals weggesehen und den Opfern oft nicht geglaubt hat. Auch aus Angst, als rassistisch zu gelten, wie eine erste öffentliche Untersuchung bereits vor 12 Jahren ergeben hat. Eine weitere läuft derzeit.
1: Das waren die Nachrichten mit Rosanna Zara. Das Wetter.
2: Überwiegend freundlich geht es jetzt durch den Nachmittag. Ein paar Wolkenfelder sieht man, aber die stören kaum. Und wir messen jetzt 29 Grad in St. André, 28 hat es in Klagenfurt und in St. Veit, 27 in Spital, Villach, Gmünd und Lien, 26 und in Döllach 22 Grad. Morgen am Freitag wechseln dann Sonne und Wolken, einzelne Schauer, kurze Schauer bleiben aber eher die Ausnahme. Dazu weht kräftiger Nordwestwind bei 23 bis 29 Grad. Am Samstag wieder dann viel Sonne und Höchstwerte so um die 30 Grad. Am Sonntag entstehen über den Bergen am Nachmittag einige Quellwolken. Die Gewittergefahr, die bleibt aber eher gering. Sicher unterwegs mit Radio Kärnten um gleich 3:04 A2 Südautobahn Richtung Wien zwischen Paxhattl und Modriach vor dem Kalcher Kogeltunnel. Immer noch Blockabfertigung wegen Überlastung. Planen Sie ein paar Minuten mehr ein. Ansonsten aber soweit alles ruhig. Ihnen eine gute und sichere Fahrt.
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2: Schönen Nachmittag. Kurzzeitig der falsche Regler. Stellen Sie sich vor, ich wäre Flugzeugpilot. Das wäre jetzt verheerend gewesen. Gottlob bin ich nur beim Radio und freue mich, dass wir jetzt gemeinsam gleich mal den Flohmarkt eröffnen. Wenn Sie dabei sein möchten, gerne anrufen unter 0463 511 005 oder Sie schreiben uns wunsch.kärnten@orf.at.

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1: Wie immer donnerstags von 3 bis 4 rufen Sie uns an, schreiben Sie uns, wir helfen Ihnen beim Suchen, beim Finden, beim Loswerden, wie auch immer es sein soll. Josef Marx aus Brückl macht heute den Anfang. Einen schönen Nachmittag, grüß Gott.
2: Hallo, servus Marco.
1: Hallo Josef, was tut sich in Brückl?
2: Jo, ich sehe nicht viel.
1: Nicht viel, aber die Vorfreude hoffentlich auf den heutigen Fußballabend ist gegeben, oder?
2: Ja, wenn wir schauen, ja.
1: Ich glaube, heute schaut jeder, oder drückt zumindest jeder die Daumen, oder? Ein bisschen Nationalstolz.
2: Ja, das ist so wie beim Lotto, alles ist möglich, gell?
1: Wollen wir das einmal so stehen lassen, genau. Fein, ja. Josef, bei uns ist auch fast alles möglich. Womit können wir dienen, wie können wir helfen?
2: Ich habe da einmal schon einige Mal, ich habe so ein Profiliergerät. Das ist also eine kleine Fräsen.
1: Ja.
2: Für Modellbauer, Bastler etc.
1: Mhm. Ja. Und das gibst du her?
2: Und die habe ich gedacht, die würde ich gerne am Leintauschen, weil das kann eh nur ein Bastler oder ein Modellbauer brauchen.
1: Mhm.
2: Und vielleicht hat der irgendwas im Gegenzug, dass ich ein anderes Werkzeug oder was von ihm nehme oder so auf die Art irgendwas kann
1: man machen. Ja, also auch ein Bastler-Werkzeug im Gegenzug wäre durchaus gefragt.
2: Ja,
1: nicht schlecht. Vielleicht gibt es jemanden, der eine große Werkstatt daheim hat und genau noch so ein Profiliergerät braucht und umgekehrt vielleicht eins umstehen hat, was er nicht mehr braucht.
2: Ja. Weil das kann immer so einer brauchen. Das ist relativ was Kleines und
1: Ist
2: aber neuwertig, da kann man sagen.
1: Super.
2: Ich habe das umsonst mir gekauft einmal. Und
1: okay, also die Leidenschaft.
2: Ich möchte loswerden.
1: Okay, hat die Leidenschaft nicht ganz zu dir gefunden?
2: Nein, bei mir ist so, das ist für den Keller unten im Wohnblock ist das ein bisschen zu laut.
1: So okay, also nachbarschonend ist es nicht.
2: Ja, nicht unbedingt.
1: Alles klar, verstehe. Ja. Gut, Josef, unter welcher Telefonnummer kann man sich denn melden?
2: 0676.
1: Ja.
2: 57.
1: Mhm.
2: 31.
1: Ja.
2: 121.
1: 0676 57 31 121 kann man ab sofort anrufen. Profiliergerät wartet auf neuen Besitzer.
2: Ja.
1: Fein.
2: So machen wir es, ja.
1: Dann, ja. Wünsche ich noch.
2: Heute fürs Daumen drücken, ja.
1: Ja, das machen wir in jedem Fall, gell? Josef, einen spannenden Abend und danke fürs Anrufen. Alles Gute.
2: Okay, Marco, danke.
1: Pierre. Danke, servus. Und wir haben dann noch vom Wilhelm Göres aus Spital eine Info bekommen. Er gibt was her, und zwar einen Lattenrost, 2 Meter mal 80, 2 Stück davon gegen Naturalien, bevorzugt einen Honig oder einen Speck. Und wenn Sie so einen Lattenrost haben möchten, eben in diesen, denke ich mal, Standardmaßen, 2 Meter mal 80, dann 0660 16 68 256. 0660 16 68 256. Das ist die neue von den Nokis. Die 1.

0: featuring Stiletto in Radekärnten. Das ist er, der Radekärnten Flohmarkt am heutigen Donnerstagnachmittag. Und am Telefon begrüße ich jetzt Brigitte Hofer aus Trebesing. Einen schönen Nachmittag. Hallo.
1: Ja, hallo.
0: Brigitte, wie kann man Ihnen denn helfen?
1: Ja, ich hätte ein paar Sachen zum Hergeben.
0: Ja, bitte.
1: Und zwar alte Bauernschränke, also so Kleiderschränke.
0: Ja.
1: Tischlerarbeit, Holz, also 60er Jahr.
0: Mhm. So die gute alte Kredenz, oder?
1: Eine alte Kredenz habe ich auch, aber schön. Auch zum Herrichten.
0: Ja.
1: Ja, ein Anricht habe ich auch.
0: Mhm. Also ja, alles, was in eine gute alte Bauernstube auch passen würde, kann man
1: ja
0: sagen.
1: Ja, was halt jemand, der ein Bastler, der was das brauchen kann. Und das ist alles Holz, das ist jetzt keine so eine Sperrholzplatte oder so.
0: Ja, ich verstehe. Ja. Richtig noch Vollholzqualitätsarbeit.
1: Ja, und wenn jemand ein Klavier sucht, habe ich auch. Das ist auch schon über 100 Jahre alt, gebe ich auch her.
0: Oha.
1: Funktioniert.
0: Ja.
1: Super. Ja.
0: Bisschen zum Nachstimmen oder?
1: Ja, nein, zum Stimmen ist es schon.
0: Ja, ja.
1: Ja, ja, das ist es schon, weil es ist schon sehr alt, aber man kann auch drauf spielen.
0: Wahnsinn, super. Ja. Das alles geben Sie her und möchten auch dafür was haben, nehme ich an.
1: Ja, wenn jemand ein bisschen Speck hat für mich, weil ich bin Speckliebhaber.
0: Wirklich? Was haben Sie da für einen lieber, den durchzogenen oder den Schinkenspeck?
1: Am liebsten den Sauspeck.
0: Den Sauspeck?
1: Ja, ja, der ist schön fett.
0: So richtig fett. Ja, aber ist ja nicht eh immer, der Speck ist sowieso von der Sau, oder?
1: Nein, aber der Sauspeck ist ja der vom richtig dicken, von der Muttersau. Aha. Weil das ist ein richtig schönes, dickes, fettes Stück. Ich, das schmeckt dann wie Butter. So ganz
0: ich leicht vom, weiß schon, ja, wo, ja. Mehr weiß als rot, gell?
1: Ja, genau.
0: Ja, ja, kenn mich aus. Gut, ja,
1: aber ich mag durchzogen oder Schinkenspeck, ich mag alles. Hauptsache Speck.
0: Hauptsache Speck. Ne? So ein Speck hier außen, da kann man nicht nachsagen, gell? Das ist schon, ist schon was Feines. Brigitte, unter welcher Telefonnummer kann man Sie denn erreichen?
1: 0660
0: ja.
1: 4711.
0: Mhm.
1: 683.
0: 0660 47 11 683. Da gibt es dann die Schränke und die Kommode und die Kredenz aus guten alten vergangenen Tagen an Bastler abzugeben gegen einen guten Sauspeck.
1: Geht
0: super. Danke Ihnen fürs Anrufen. Grüßen Sie mit Trebesing. Schönen Nachmittag.
1: Ja, danke schön. Euch einen schönen Nachmittag. Baba.
0: Dankeschön. Wiederhören. Ciao. Von Trebesing zum OCHC nach Bodensdorf. Helene Sturm ist in der Leitung. Schönen Nachmittag. Hallo.
2: Ja, guten Nachmittag.
0: Grüß Gott, Helene. Wie können wir helfen?
2: Ich hätte auch was zum Hergeben. Und zwar ein Wohnzimmertischl aus Fichtenholz.
0: Mhm.
2: Das hat eine Länge von 110 cm.
0: Ja.
2: Mal 70 und 43 hoch.
0: Mhm.
2: Mit einer kleinen Lade.
0: Gut, das ist ja so ein, wie sagt man denn da?
2: So für Landhausstil.
0: Ja, ja, ja. Aber so ein kleines Tischl, wo man vielleicht so maximal zwei Kaffeetassen servieren kann, oder ist der schon größer?
2: Ja, okay. Haben drei Jahre bloß.
0: Okay. Ein bisschen zusammenrucken, da geht's schon. Ich verstehe. Ja, den geben Sie her. Haben Sie noch was, oder wär's das schon?
2: Das wär's einmal fürs Erste, bitte.
0: Was möchten Sie dafür haben?
2: Nix hakelig. Also Naturalien. Mhm. Das wäre es aber dann auch schon.
0: Mhm. Wichtiger ist es Ihnen,
2: wenn ich wieder Platz kriege
0: und
2: das Tischl auch Verwendung findet.
0: Eben, dass das Tischl ein gutes, neues Zuhause findet.
2: Ja,
0: Helene,
2: genau.
0: Telefonnummer bitte, wo man Sie anrufen kann.
2: 0650
0: ja.
2: 67
0: mhm.
2: 35
0: yep.
2: 36 2.
0: 0650 67 35 36 und die 2. Dann gibt es den Fichtentisch mit 3 Tassen Platz.
2: Ja, ich habe mir gedacht, auf einer Almhütte wird es auch gut hinpassen.
0: Ja.
2: Aber ich denke, das findet Verwendung.
0: Ja, in jedem Fall. Mhm. Helene, danke fürs Anrufen. Schönen Nachmittag. Alles Gute.
2: Herzlich. Ebenso. Danke.
0: Wiederhören. Und ich schaue, was wir da posttechnisch noch hereinbekommen haben. Die Hildegard Hudel ist aus Klagenfurt, die verschenkt einen Swimmingpool. 4 Meter lang, 2 Meter breit, 1,5 Meter hoch, inklusive Sauger. Bei diesen Temperaturen durchaus ein begehrtes Teil. Und der Telefonnummer 0676 54 16 803. 0676 54 16 803. Das ist er, der Radio Kärnten Flohmarkt am Donnerstagnachmittag in Radio Kärnten.

0: Santa Maria, Roland Kaiser mit einem seiner großen Hits um eine Minute nach 3:30. Zeit für Neues im Studio ist Isolde Notnagel.
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2: Während Nachkontrollen beim Waldbrand von Millstatt wurden heute in felsigem Gelände ein erneutes Aufflammen des Brandes festgestellt. Die Feuerwehren Millstatt und Laubendorf konnten ein Ausbreiten des Feuers verhindern. Weil die Brandbekämpfung im unwegsamen Gelände schwierig ist, bekam die Feuerwehr Unterstützung vom Polizeihubschrauber Flier. In der Gemeinde Döbriach muss das Trinkwasser nach wie vor abgekocht werden. 800 Haushalte sind von der Verunreinigung durch Kolibakterien betroffen. Heute wurden die Ergebnisse einer aktuellen Untersuchung bekannt gegeben. Demnach ist das Wasser noch immer nicht genießbar. Nach 17 Jahren an der Gemeindespitze von Luthmannsdorf hat Manfred Meierhofer sein Amt übergeben. Der Gemeinderat wählte gestern wie erwartet den bisherigen Vizebürgermeister Anton Saffron zum neuen Bürgermeister. Der 55-Jährige will den eingeschlagenen Kurs fortsetzen und setzt auf eine bürgernahe Weiterentwicklung der Rosenthal-Gemeinde. Marco, wie geht's mit dem Wetter bei uns weiter?
0: Ich sagte sonnig bis zum Abend hin, morgen dann auch keine wesentliche Wetteränderung und Höchstwerte bis zu 29 Grad. 3:35, sicher unterwegs mit Radio Kärnten, A10-Tauern Autobahn Richtung Villach. Zwischen Gmünd und dem Knotenspital, die Einhausung Trebesing ist jetzt gesperrt. Kurz danach steht nämlich ein defekter LKW. PKW können über die B99 ausweichen oder sie warten die Dauer der Sperre auf der Autobahn ab. Wir geben Ihnen natürlich Bescheid, sobald es dort wieder ohne Probleme vorangeht.
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0: Ein Stück Musikgeschichte. Rosanna von Toto um 3:45.
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0: Briefelsdorf ruft an. Heinz Finke, ich freue mich. Schönen Nachmittag Ihnen. Grüß Gott.
2: Grüß Gott, Herr Wendtke.
0: Grüß Gott, Herr Finke. Briefelsdorf hört Ihnen zu und darüber hinaus auch. Sie haben was zum Hergeben, glaube ich.
2: Ich hoffe darüber hinaus.
0: Ja, wie können wir denn helfen, bitte?
2: Ich habe Granitplatten. Ich habe meine Terrasse müssen einmachen.
0: Ja.
2: Und habe die Granitplatten, die da drauf waren, die habe ich jetzt da bei mir. Und zwar, man hat mir damals gesagt, wenn wir die runternehmen, sind die kaputt.
0: Mhm. Ist aber nicht so, oder?
2: Und jetzt ist, bitte?
0: Aber es ist zum Glück nicht so.
2: Das ist nicht so. Mhm. Das ist ein Teil, ist kaputt gegangen, der Rest ist ganz, ca. 60 Quadratmeter,
0: ja,
2: sind ganz geblieben. Und die neuen Platten, die habe ich natürlich aufgrund dessen der Aussage vom Steinmetz, die habe ich noch schon gekauft gehabt und auch
0: ein bisschen
2: eine andere Farbe.
0: Mhm.
2: Und jetzt habe ich die zum Verschenken.
0: Boah.
2: Die Granitplatten sind... Die Maße, ich gebe Ihnen jetzt einmal die Maße.
0: Bitte, durch. Ja, gerne.
2: Das sind 60 mal 30 mal 2 cm dick.
0: Mhm.
2: Und das heißt, wenn jemand mit dem Auto rüberfahren will, ist das weniger geeignet. Gell?
0: Ich verstehe.
2: Wirklich nur für die Terrasse.
0: Ich wollte gerade sagen, für schön oder wenn man es im Garten draußen so als so einen Weg oder was auspflastern will, das geht glaube ich auch mit denen, oder? Ganz gut.
2: Das geht mit denen, das
0: so.
2: Ist absolut.
0: Menschliches absolut. Gewicht trägt es.
2: Mit einem Auto rüberfahren.
0: Ja, muss nicht sein, genau. Die Kollegin hat mir da aufgeschrieben, 60 Quadratmeter sind das insgesamt, glaube ich, oder?
2: Circa 60 Quadratmeter sind das,
0: boah,
2: ja. Mhm. Wissen Sie, es gibt immer ein bisschen einen Verschnitt auch.
0: Ja,
2: und
0: ja.
2: Der Neupreis von dem Ganzen ist pro Quadratmeter 100 Euro.
0: Na bravo. So, jetzt wissen Sie ja natürlich, bei uns geht das nicht mit Geld, sondern da wollen Sie was...
2: Nein.
0: Ja, aber Sie haben gesagt, Sie geben es her... Ohne dass sie eine Gegenleistung bekommen, das kann ich mir nicht vorstellen.
2: Genau.
0: Wirklich.
2: Ich bin zum Verschenken, weil, was soll ich damit? Ich habe jetzt mein Kloster, ich habe das jetzt.
0: Ja, man, das ist eine große Geste, die sie da geben, aber wenn man ihnen trotzdem eine Freude machen will, weil ich kenne ganz viele Menschen, die sagen, auch wenn mir jemand was schenken will, aber zumindest ein kleines Dankeschön, die gern mitbringen, womit haben sie eine Freude?
2: Ja, wissen Sie was? Es kommt ja einer, aber wirklich, wenn einer was mitbringt, nur was Gutes. Ein Salami oder ein Honig, einen echten Honig oder so irgendetwas, nichts irgendetwas Erfinderisches und kein Alkohol oder so irgendetwas, das brauche ich alles nicht.
0: Ich verstehe. Also, Heinz?
2: Aber die Bedingung ist, wenn jemand kommt, der kann nicht 10 Quadratmeter nehmen oder 20,
0: sondern alles.
2: Alles nehmen.
0: Ja, da verstehe ich. Alles oder nichts, gell? Heißt die Devise.
2: Alles oder nichts.
0: Fein.
2: Genau,
0: Herr Wendt. Heinz, sehr schön. Ja, es braucht mehr Menschen wie Sie. Da wäre die Welt ein Stück besser, sage ich Ihnen. Wenn Sie mir jetzt noch Ihre Telefonnummer geben, ich kann mir vorstellen, da warten jetzt ein paar, die scharren schon in den Löchern und wollen jetzt gleich anrufen bei Ihnen. Unter welcher Nummer?
2: Also ich bin zum Erreichen bis am Abend um 7.
0: Ja.
2: Und die Telefonnummer wäre 0664 7306 53.
0: Ich wiederhole zum Mitschreiben. 0664 7306 und dann 53 und nochmal 53. Und dann gibt es 60 Quadratmeter Granitplatten zum Abholen bereit. Und das gegen maximaler Salami oder ein Honig. Das ist doch eine Sache.
2: So irgendetwas. Einfach was Gescheites.
0: Genau. Wenn, dann muss ich schon...
2: Herr Wendtke, wenn ich noch dazu sagen kann,
0: bitte.
2: Die Farbe wäre Sardo White.
0: Gut, da stelle ich mir jetzt genau nichts vor, aber Sie können mal sagen, wie schaut das ungefähr aus?
2: Der sind so weißgrau.
0: Weißgrau. Ja, das passt ja immer wo dazu. Perfekt.
2: Ja.
0: Super.
2: Neutral.
0: Genau so ist es. Heinz, ich danke Ihnen fürs Anrufen und für die große Gabe und wünsche Ihnen jetzt noch einen schönen Nachmittag. Alles Liebe.
2: Ja, das wünsche ich Ihnen auch und einen schönen Fußball oben.
0: Ja, den werden wir heute bestimmt haben, gell? Alles Gute. Es wird nervenaufreibend. Alles Gute. Wiederhören, Papa.
2: Okay, wiederhören.
0: Und damit nach Feistritz im Trautal. Hannes Göschl ist der Nächste in der Leitung. Hallo.
3: Ja, servus, Marco.
0: Hallo, Hannes.
3: Grüß dich.
0: Bitte.
3: Ich hätte Hartglasscheiben herzugeben.
0: Ja.
3: Und zwar mit den Moosen 2 Meter lang.
0: Mhm.
3: und 75 cm breit, 4 mm stark. Das ist ein Hartglas.
0: Okay.
3: Da hätte ich 12 Stück davon.
0: Das heißt, die könnte man jetzt gebrauchen für...
3: Für verschiedene Sachen könnte man Duschtrennwand machen oder wirklich eine Carportfläche eindecken.
0: Oder vielleicht auch so eine Terrasse winddichter machen zumindest, oder?
3: Es ist verschiedene Sachen möglich, ja.
0: Ja, super.
3: Ein paar super Moss, über die 2 Meter mal 75.
0: Mhm. Und das sind die auch übrig geblieben, wie jetzt vorhin beim Herrn Finke, oder werden die einfach nur ausgetauscht bei dir?
3: Ja, ich habe das abmontiert, ja.
0: Alles klar. Das heißt, was möchtest du im Gegenzug dafür haben?
3: Ja, es war beim Abmontieren sehr, sehr heiß. Ein Kittel Bier,
0: ja?
3: Nichts beleidigt.
0: Das kann man vorstellen. Hannes, ja. Wenn jemand heute noch kommt, dann passt es perfekt, dann ist der Fußballabend auch gerettet, oder?
3: Ja, hoffe ich nicht, ja.
0: Gut. Also 12 Stück Hartglasscheiben gegen eine Kiste Bier. Unter welcher Telefonnummer bitte?
3: Das ist 0650.
0: Ja.
3: 620,
0: ja.
3: 50, 60.
0: 0650, 620, 50, 60, da kann man ab sofort anrufen im Jan.
3: Jawohl, das tut dir schon der erste.
0: Na bitte, da geht's schon dahin, dann will ich dich nicht länger aufhalten. Hannes, alles
3: okay,
0: Gute.
3: Marco.
0: Schönen Nachmittag, servus.
3: Vielen Dank.

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1: Und schon sind wir wieder in der letzten Runde für heute, unserem Flohmarkt. Karin Linder aus Ferndorf ruft an. Einen schönen Nachmittag, Karin.
2: Schönen Nachmittag, Marco.
1: Hallo. Hallo. Ferndorf ist man bereit für den Fußballabend heute?
2: Ich habe keine Zeit für eine Abendsitzung, aber ich werde es ja noch
1: anhören. Okay, also ich merke, die Fußballbegeisterung hält sich ein bisschen in Grenzen, oder?
2: Weniger, bin nicht so Fußball. Eher Skifahren, das ist mein Ding.
1: Ja, mein Gott, muss ja nicht jeder Fußball, weil sonst wären wir ja alle, nein, das war ja auch fad, gell?
2: Ja, Karin. Das bleibt wenigstens der Fernseher für mich zum Schauen.
1: Ich verstehe, ja.
2: Weil mein Mann
1: auch
2: nicht ist.
1: Ah, nicht? Na bitte, ja dann. Ja. Karin, wie kann man helfen?
2: Was ich habe, also Sitzgarnitur, so Rattern, was du im Freien, so Einzelelemente, so über 6 Meter am Tisch, das bitte herschenken.
1: Mhm. Es gibt eine neue wahrscheinlich, oder?
2: Nein, ich habe eine Weinlaube und da habe ich aber eine schöne Holzbank drinnen, was mir ein Tischler gemacht hat.
1: Boah.
2: Und die will ich aber nicht weg haben.
1: Ja, ich verstehe. Boah, da Weinlaube, das ist...
2: Platz und ja. Die hat mir mein Enkel hergezahlt, weil der bei mir ist und ich brauche das aber nicht. Und jetzt habe ich gesagt, Sandro, schenken wir es weg.
1: Immer kommen. Diese Jungen, gell? Kommen damit, dann zeigt er her. Alles klar.
2: Ja,
1: Karin.
2: Nicht zeigt, das war ja eh, es ist eh nicht billig gewesen von meinem Schwiegersohn, der hat es dem Enkel gegeben und jetzt steht es bei mir. Was nicht ich mehr habe, das sind diese Polster, was man aufdingt. Da kann man ja selber kaufen.
1: Ja, die kann man nachkaufen, das ist ja nicht das Thema.
2: Das andere ist schön benannt.
1: Das heißt, diese Rattern-Sitzgarnitur besteht aus einem Tisch und ein paar Sessel,
2: ja,
1: oder?
2: Ja, so Elemente sind das, die man zusammenstellen kann.
1: Ah, ich weiß schon, genau. Das kann man zu einem Block zusammenschieben dann, gell?
2: Ja, genau.
1: Ich
2: genau.
1: Verstehe. Gut.
2: Und das schenke ich her, bitte, vorzuholen.
1: Ja, und sonst Kleinigkeit, wenn jemand mitbringen möchte?
2: Nein, ich probiere es selber.
1: Ja, eben.
2: Ich bin mit Garten und mit meinen Hühnerlern und alles. Ich
1: mein Gott, dann wäre man nicht da drauf, was er tragen, sagt man immer, gell?
2: Ja.
1: Gut, Karin, unter welcher Telefonnummer kann man anrufen?
2: 0699.
1: Ja.
2: 11 96 16 25.
1: Ich wiederhole zum Mitschreiben. 0699 11 96 16 25. Da kann man anrufen und dann gibt es die Sitzgarnitur aus Rattern.
2: Ja.
1: Wunderbar.
2: Ist so ein dunkelbraun ist, gell?
1: Ja, fisch, passt gut. Karin, dann wünsche ich einen schönen fußballfreien Abend und eine gute Sitzung heute.
2: Ja, du wirst für Fußball schauen.
1: Heute muss man Daumen drücken, da hilft nichts, gell?
2: Ja, sowieso. Ich Daumen drücken und du ja. Es war ja toll, wenn wir weiterkommen.
1: Aber. Ja, also einmal wieder für eine Überraschung sorgen. Ich glaube, das würde dem Land gut tun.
2: Unser Erzfeind ist schon draußen.
1: Ich würde das nicht als Erzfeind sehen, aber ich sage einmal, die Schadenfreude ist durchaus spürbar, oder?
2: Ja, aber die werden
1: die Armen. Ich glaube auch. Aber es sind dann, letztendlich sind sie wieder unsere Lieblingsnachbarn. Das passt schon, gell?
2: Genau.
1: Karin, danke. Alles Gute. Ebenso, Dankeschön. Und ich schaue mal nach. Soweit haben wir alles abgearbeitet. Postmappe ist leer. Die Anrufe sind erledigt. Und dann wünsche ich Ihnen, dass Sie das finden, was Sie lange suchen oder das loswerden, was Sie überhaupt nicht mehr brauchen.
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4: Es wird spannend, der Professionistentipp von Christian Meyerhofer.
5: 3-0
4: für? Ich sage ja, Österreich gewinnt mit 1-0 durch ein Eigentor der Spanier.
5: Ja, Glückwunsch, wenn das aufgeht.
4: Ja, das wäre die Strategie. Also hoffen wir es. Du machst jetzt weiter. Servus, Ritschner. Ciao.
5: Ja, da kannst du mehr darüber erzählen.
4: Genau, es gibt nämlich die Grenzstimmen Voce di Confine, ein grenzüberschreitendes Gesangsprojekt. Italienischer Chor kommt für Konzerte nach Davis und ins Gailtal, ins untere Gailtal und Kärntnerin dirigiert.
5: Es würde sich bewähren, wenn du weitermachst. Schönen Tag.
4: Kann doch nicht überall sein.
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6: Mit Rosanna Zara am Mikrofon. Der Europäische Gerichtshof in Luxemburg bestätigt die Rekordstrafe für Google. Die EU-Kommission hat Google bereits 2018 zu einer Kartellrechtsstrafe von mehr als 4 Milliarden Euro verurteilt, wegen Missbrauch seiner marktbeherrschenden Stellung durch das Betriebssystem Google Android. In Brüssel Tim Kuppal.
7: Die Höchstrichter am EuGH in Luxemburg weisen die Berufung von Google gegen die Rekordstrafe ab und weisen Google und den Mutterkonzern Alphabet an, die Strafe zu zahlen und die Kosten zu tragen.
8: The court hereby first dismisses the appeal. Second, orders Google.
7: Die Höchstrichter bestätigen damit die Feststellung der EU-Kommission, dass Google Mobilnetz- und Smartphone-Anbietern, die keine Google-Programme vorinstalliert hatten, Einschränkungen auferlegt hat, um damit die marktbeherrschende Position der Google-Suchmaschine zu stärken. Eine Praxis, die der Internetkonzern übrigens 2018 eingestellt hat. Die 4 Milliarden Euro Rekordstrafe fließt laut EU-Recht direkt ins EU-Budget. Wenn die Strafe gezahlt ist, werden die EU-Beiträge von allen ein bisschen geringer ausfallen als erwartet. Auch der von Österreich.
6: 8 Tage nach dem verheerenden Doppelerdbeben in Venezuela haben Rettungskräfte einen Mann lebend aus den Trümmern gerettet. Der 43-Jährige konnte vor kurzem von einem internationalen Rettungsteam geborgen werden, nachdem er erst in der Früh entdeckt wurde. Der Mann hatte im stark zerstörten Ort Katia La Mer als Wachmann in einem 7-stöckigen Gebäude gearbeitet, das bei dem Beben eingestürzt war. In Frankreich ist die Zahl der Todesfälle bei über 75-Jährigen während der jüngsten Hitzewelle dramatisch angestiegen, um 85%. 513 Menschen in dieser Altersgruppe seien innerhalb nur einer Woche gestorben. Auch die Zahl der Rettungseinsätze, etwa wegen Dehydrierung, ist extrem angestiegen. Das Smartphone begleitet die meisten von uns jeden Tag. Im Urlaub ist es mehr als nur ein praktischer Begleiter. Es kann im Notfall helfen und vor hohen Zusatzkosten schützen. Worauf Reisende vor dem Urlaub achten sollten, berichtet Anke Mandl.
9: Wer in der EU unterwegs ist, kann das Smartphone dank der Roaming-Regelung meist zu den gleichen Bedingungen nutzen wie in Österreich. Außerhalb der EU kann das schnell teuer werden. Zwar gibt es ein Kostenlimit, ab 60 Euro Datenverbrauch kommt automatisch eine Warn-SMS, weitere Kosten entstehen erst nach Zustimmung. Trotz dieser Absicherung empfiehlt das Forum Mobilkommunikation, die Tarife vor der Reise zu prüfen und bei Bedarf ein passendes Roaming-Paket zu buchen. Wichtig ist die europaweite Notrufnummer 112. Sie funktioniert kostenlos auch ohne Guthaben. Die Nummer am besten vor der Reise einspeichern. Außerdem empfiehlt sich Bildschirmsperre, SIM-PIN und bei Bedarf ein passendes Roaming-Paket zu buchen. Wichtig ist die europaweite Notrufnummer 112. Sie funktioniert kostenlos auch ohne Guthaben. Die Nummer am besten vor der Reise einspeichern. Außerdem empfiehlt sich Bildschirmsperre, SIM-PIN und Ortungsfunktion zu aktivieren,

0: ist verlässlich trocken und die Temperaturen sinken auf Werte zwischen 12 und 16 Grad. Heute doch wieder 30 Grad in Kärnten. Am Nachmittag vor kurzem wurden in St. André im Labantal knapp 31 Grad gemessen. Derzeit hat es dort 29 Grad. Weiters dann 28 Grad in Ferlach, in Klagenfurt, in Hermagor und in Spital an der Drau, 27 Grad in Kötschach-Mauthen, 26 Grad in Gmünd und 22 Grad in Döllach. Morgen am Freitag ist es abwechselnd sonnig und bewölkt, tendenziell sonniger in der Früh und am Vormittag. Die meisten Wolken ziehen am frühen Nachmittag durch. Ganz vereinzelt kann ein kurzer Schauer dabei sein. Am Abend klart es dann wieder auf. Die Temperaturen morgen tagsüber zwischen 25 und 29 Grad, in 2000 Meter Höhe um 13 Grad. Der Samstag hat reichlich Sonnenschein zu bieten, an den Seen oft ungestört und auch über den Bergen zeigen sich nur wenige Quellwolken, Temperaturen um 30 Grad. Am Sonntag entstehen über den Bergen am Nachmittag vermehrt Quellwolken, aus heutiger Sicht bleibt die Gewittergefahr aber gering. Sicher unterwegs mit Radio Kärnten, A2 Südautobahn Richtung Graz. Zwischen Packsattel und Modriach vor dem Kalcherkogeltunnel Blockabfertigung wegen Überlastung. Ihr Zeitverlust 20 Minuten. Und die Ossiachersee Süduferstraße ist in Ossiach wegen Aufräumarbeiten nach Sturmschäden gesperrt. Der Verkehr wird über die B94 umgeleitet. Wir wünschen gute Fahrt.
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0: Gemeinsam singen und musizieren im Alpen-Adria-Raum. Voci di Confine, die Grenzstimmen laden zu einem besonderen Konzert. Mehr darüber in ein paar Minuten bei uns. Schönen Nachmittag.

0: Marco Mendry hat es vorhin schon angesprochen. Er hat in diesen Tagen in Hohenthurn Petra Schnabel-Kuglitsch getroffen, um uns jetzt auf ein ganz besonderes musikalisches, grenzüberschreitendes Projekt einzustimmen. Es geht um die Grenzstimmen Voci di Confine und Marco, die Petra hat da gewissermaßen Heimvorteil.
1: Und du hast es ja nicht weit nach Tarvisio, das ist für uns quasi immer ein Katzensprung gewesen. Wir wissen es ja noch auch aus unserer Kindheit, aus unserer Jugend, da waren wir oft mit den Eltern einkaufen.
2: Ja, da sind wir immer umgefahren, über die Grenze drüber, genau.
1: Über die Grenze drüber, genau. Aber diesmal fahren wir nicht einkaufen, wir gehen auch nicht zwangsläufig in erster Linie auf einen Café, sondern es wird gemeinsam gesungen mit den Nachbarn in Friaul, Julisch, Venetien und ein paar Kärntner sind auch Mitarbeiter. Gibt es ein grenzüberschreitendes Gesangsprojekt? Worum geht es da genau?
2: Ja, wir starten sozusagen morgen mit unserem Probenwochenende für zwei Konzerte mit dem Coro del Friuli Venezia Giulia.
1: Das ist wie, allein der Name ist schon Musik, oder?
2: Genau, so ist es. Und einige Kärntner haben das Glück, dort auch mitsingen zu dürfen. Mhm. Und insofern ist es einfach für uns auch schön, mit dem italienischen Chor ein bisschen zusammen zu sein.
1: Das ist aber jetzt nicht nur mitsingen, sondern eigentlich fast federführend sind da die Kärntner dabei, denn deine Tochter, die Agnes, wird nämlich auch die Dirigentin dieses Chores sein, der ja auch schon eine lange Tradition hat und, glaube ich, heuer sein 25-Jahr-Jubiläum feiert.
2: Genau, dieser Chor ist eigentlich ein Profichor, sind lauter ausgebildete Sängerinnen und Sänger dabei. Ein Chor, der schon sehr, sehr viel Projekte gemacht hat, unter namhaften Dirigentinnen und Dirigenten gesungen hat und wird eigentlich geleitet vom Cristiano Deloste. Mhm. Und die schauen immer, dass sie nicht nur renommierte Bekannte, sondern auch junge Leute ins Boot holen und mit ihnen zu musizieren. Und da gibt es einen ganz besonderen Menschen in Tavis, das ist Alberto Busettini, ein großartiger Musiker, Cembalist, Pianist, auch Chorleiter, der auch in Kärnten Chor leitet. Der hat ein riesiges Projekt hier mit dieser ganzen Geschichte auf die Beine gestellt. Und da er die Agnes kennt, hat er sie vorgeschlagen, hat er gesagt, das wäre doch was, einmal mit der Agnes ein Konzert zu machen.
1: Das heißt also, das war mal so der Grundstein dieser Idee oder gibt es die Idee schon länger, dass man gemeinsam Musik macht, dass man gemeinsam musiziert und sich da auch ein bisschen austauscht, auch kulturell?
2: Dem Alberto war es immer wichtig, über die Grenze hinaus zu schauen. Der Chor hat ja schon auch in Kötschach-Mauthen vor einigen Jahren mit Kärntnern gemeinsam, ich glaube, damals waren es Bach-Motetten, realisiert und ja, ihm ist es wichtig, dass man diese Grenzüberschreitung kulturelle Zusammenarbeit und dass man wirklich auch die Menschen vor Ort kennenlernt, dass man sieht, wie leben die, was haben die für eine Kultur, vielleicht gibt es Parallelen, sind wir vielleicht gar nicht so weit entfernt, auch wenn wir jetzt andere Sprache sprechen, aber wir haben auch viele Gemeinsamkeiten und das wollen wir gemeinsam erkennen und einfach aufzeigen.
1: Ja, und zumindest auch diese Grenzen, die teilweise vielleicht noch in dem einen oder anderen Kopf vorherrschen, auch musikalisch abbauen. Und ja, dass man auch ein bisschen näher zusammenkommen. Da hat man auch die Möglichkeit, morgen ja auch bei diesen Proben mit dabei zu sein. Das ist im Prinzip schon fast ein bisschen ein Vorgeschmack dann auch auf das Konzert. Und wo Sie da dabei sein können, wann Sie da dabei sein können und was Sie da alles noch erleben und zu hören bekommen, das erfahren Sie in ein paar Minuten hier bei uns in Radio Kärnten. Wir melden uns gleich wieder aus Hohenthurn.

0: Ein einmaliges Klangerlebnis versprechen uns Marco Ventre und Petra Schnabel-Kuglitsch mit den Grenzstimmen Voci di Confine. Wie sie dabei sein können, schon morgen bei den Proben, das erfahren Sie jetzt.
1: Ja, das untere Gailtal wird in eine Klangwolke gehüllt in den nächsten Wochen, muss man eigentlich sagen, weil morgen starten ja erst einmal die Proben für ein ganz besonderes grenzüberschreitendes musikalisches Projekt, nämlich Grenzstimmen, Voci di Confine. Petra Schnabel-Kuglitsch, wir sind da bei dir zu Hause in Hohenthurn, also es sind wirklich nur wenige Kilometer bis nach Davis. Und diese Veranstaltung, die dann letztendlich übernächste Woche am 17. und am 18. stattfinden wird, die soll diese beiden Regionen, Friaul, Julisch, Venetien und auch Kärnten, noch ein bisschen enger miteinander verbinden, zumindest musikalisch. Du hast uns schon ein bisschen erzählt über dieses Projekt und man hat die Möglichkeit, jetzt morgen sogar schon bei den Proben dabei zu sein. Wie kommt es da?
2: Es gibt öffentliche Proben, das heißt im Auditorium Kugi in Davis.
1: Man muss sich aber nicht anmelden, oder?
2: Nein, da braucht man sich gar nicht anmelden, da kommt man einfach hin, genau. Ja. Und was auch wunderschön ist, es gibt auch verschiedene kulturelle Zusatzangebote, eine Führung in Törlmaglern in der Kirche. Morgen Abend, dann am 4. Juli gibt es eine Führung am Nachmittag in Göriach. Da wird Peter Wiesflecker ein bisschen was über die Ortschaft und die Kirche erzählen.
1: Öffentliche Proben gibt es nicht nur in Davis, sondern auch in Göriach in der Kirche.
2: Genau, weil das zweite Konzert findet nämlich in Göriach statt am 18. Juli in der Marienkirche und da werden wir auch vor Ort singen.
1: Und da sind ja große Komponisten angesagt, die da am Programm stehen.
2: Fanny Hensel und Clara Schumann, zwei Komponistinnen. Dann Mendelssohn Bartholdy, Johannes Brahms, Paul Hindemith, Claude Debussy, zwei Komponisten oder drei eigentlich mit Kärntenbezug, Gustav Mahler, Hugo Wolf und Daniel Windisch.
1: Wo findet man denn das Programm?
2: Auf der Homepage www.corofvg.it. Man kann auch in der Gemeinde in Hohenthurn beim Michael Schnabel nachfragen.
1: Der Herr Bürgermeister steht da mit Rat und Tat zur Seite.
2: Genau, der ist auch sehr erfreut über diese Zusammenarbeit.
1: Petra, und du wirst ja auch mitsingen. Deine Tochter, die Agnes, wird die Dirigentin sein.
2: Genau, also es hat sich wirklich umgedreht und ich bin sehr glücklich darüber. Ich glaube, ich bin ihr größter Fan, muss ich sagen, wenn ich da im Chor stehe und dann mit ihr singen darf.
1: Viele andere aber, wenn man dann ihre Vita sich anschaut, also was die da schon für einen Weg in ihrem noch so zarten, jungen Alter hingelegt hat, das ist schon unglaublich. Also da jetzt nur einmal ein kurzer Auszug. Seit 21 ist Lehrbeauftragte für Dirigieren und Chor an der Universität für Musik und Darstellende Kunst in Wien. Sie hat dann mit weiteren Ensembles gearbeitet, mit dem Tiroler Landesjugendchor zum Beispiel, Coro Siamo, da, wo sie die Leiterin ist, beim Wiener Singverein, Tiroler Kammerorchester, Trauphilharmonie Villach. Also da können wir jetzt dann wahrscheinlich weiterlesen. Das muss dir mit unglaublich viel Stolz erfüllen, oder?
2: Ja, das ist ihr Weg. Sie verfolgt ein klares Ziel und bildet sich ständig weiter. Ja, ist einfach mit Haut und Haaren und mit ihrer ganzen Seele in der Musik.
1: Aber ist das nicht schön, wenn man dann, so wie du hast das, glaube ich, auch von deinem Papa mitgekriegt, ja, als bekannter Wildsänger und Gasthaussänger, wenn man das, sage ich gar nicht einmal so geringschätzend, sehr, sehr bekannt geworden ist, hat dir das Talent, die Leidenschaft weitergeben und wenn du dieses Feuer weiterreichen kannst, dann auch an deine Tochter. Ne?
2: Ja, man sieht wirklich auch die Wurzeln in ihr, denn sie hat auch so ein bisschen das Gefühl von meinem Papa, dass man das Gegenüber mitreißt, das hat sie auch vollkommen mit aufgesaugt.
1: Ja, und wenn man so wie da bei dir in Hohenthurn zu Gast ist, ihr habt ja ein Gasthaus quasi, die Familie, da ist man immer zusammengekommen, dann kann man erinnern, es ist egal, wo man da herkommen ist, man hat da immer gesungen.
2: Das stimmt, bei jeder Gelegenheit, sobald man bei der Tür reingekommen sein und der Papa schon alliert und stimmt und es ist jetzt natürlich anders, weil er nicht mehr da ist, aber ja, aber die Musik wird trotzdem weitergetragen.
1: Man hat die Möglichkeit, mit dabei zu sein, du hast schon gesagt, also morgen die ersten Proben für dieses wunderbare Konzert Grenzstimmen, Voci di Confine in Tavis. Du hast gesagt, das ist im, damit wir nichts Falsches sagen, im Auditorium Julius Kugi in Treviso. Und dann übermorgen hat man die Möglichkeit um
2: 16 bis 19 Uhr öffentliche Proben in der Kirche Maria Namen in Göriach.
1: In Göriach. Und dann die Konzerte am 17. Juli, das Konzert in Treviso und am 18. Juli in Göriach. Und wie gesagt, die Informationen, die findet man natürlich auch im Internet, Petra.
2: Es ist, wie gesagt, ein Profichor. Es ist nämlich auch die Botschaft, dass man Hochkultur ein bisschen in die Ortschaften bringt und in das Dorf. Es wird ein sehr schönes, klassisches Programm werden, ein A-Cappella-Programm.
1: Liebe Petra, wünschen wir euch ganz, ganz viel Erfolg für diese Veranstaltung. Und ich freue mich, wenn wir uns wieder mal da in Hohenthurn treffen und auf unseren Kindheits- und Jugendpfaden ein bisschen trampeln können.
2: Ich habe mich sehr gefreut. Danke vielmals.
1: Danke dir.
0: Marco Ventre hat sich mit Petra Schnabel-Kuglitsch unterhalten, also das Konzert dann am 17. in Davis und am 18. in Göriach.

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2: 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Jetzt der Nachrichtenüberblick mit Isolde Notnagel. Es ist kurz nach 5:30.
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4: Von Kärnten ausgehend rollt das Bundesheer sein Projekt Digitalisierung Wehrdienst auf ganz Österreich aus. Junge Männer können auf der Plattform Bundesheer Online schon vor ihrem eigentlichen Stellungstermin freiwillig Dokumente und medizinische Befunde hochladen, aber auch persönliche Interessen und Kenntnisse bekannt geben. Österreichweit sind die Unfälle auf Eisenbahnkreuzungen im Vorjahr im Vergleich zu den Jahren davor etwas weniger geworden. In Kärnten allerdings sind 2025 7 Unfälle passiert, um 5 mehr als im Jahr davor. Dabei ist eine Person getötet und eine schwer verletzt worden. Jeder vierte Verkehrsteilnehmer hält sich vor dem Stopp nicht an, wie eine Untersuchung ergeben hat. Auch heuer werden in Kärnten wieder Eisenbahnkreuzungen aufgelassen. Seit dem Jahr 2000 wurde die Zahl österreichweit halbiert. Nach dem Beschluss im Verwaltungsrat der AUVA hat heute der Aufsichtsrat der Krankenanstaltenbetriebsgesellschaft die noch formal erforderliche Zustimmung für die Umsetzung der optimierten Variante des Trauma-Orthopädie-Zentrums am Gelände des Klinikum Klagenfurt erteilt. Mit dem Bau soll im nächsten Jahr begonnen werden. Christian, du hast die Wetteraussichten für uns.
2: Ja, das ist strahlend sonnig im Mölltal und generell von den Tauern bis zu den Nockbergen. Die Wolken in den übrigen Landesteilen, die lösen sich in den Abendstunden wieder auf. Die Nacht ist klar. Fürs Public Viewing gibt es beste Bedingungen. Die Temperaturen sinken im Laufe der Nacht an der Fährte zwischen 14 und 18 Grad. Morgen ein Wechselspiel aus Sonne und Wolken, tendenziell am sonnigsten in der Früh und am Vormittag und dann wieder ab dem späteren Nachmittag Höchstwerte bis 28 Grad. 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Der aktuelle Verkehrsüberblick zeigt nach wie vor auf der 2 der Südautobahn Verzögerungen Richtung Graz zwischen Paxadl und Modriach. Da gibt es Überlastung, ein Plus von 15 bis 20 Minuten. Und wenn Sie weitere Verkehrsüberblitzinfos für uns haben, bitte anrufen unter 0800 600 601. Gute Fahrt.

Vor allem in Friaul ist es ziemlich heiß geblieben. Der Höchstwert heute in Cividale 34 Grad. In Udine ist es sonnig bei 32 Grad. Lignano sonnig bei 31 Grad. Das gilt auch für Dresden. In Grado sind ein paar Wolken unterwegs und es hat 30 Grad. Und vorübergehend stark bewölkt ist es in Tabis bei 25 Grad. Der Blick nach Slowenien: in Laibach stark bewölkt 29 Grad. In Marburg wolkig 28 Grad. Sonnenschein in Porto Roche bei 32 Grad. Slowengrad jetzt wolkig 28 und am Triglav bedeckt bei 9 Grad. Wie geht's morgen weiter bei den südlichen Nachbarn im Süden und im friulanischen Flachland? Überwiegt der Sonnenschein, auch in Slowenien gehen sich einige Sonnenstunden aus. Speziell am Nachmittag ziehen aber im Norden der beiden Länder einige Wolkenfelder durch. Es bleibt aber bis auf wenige Ausnahmen trocken. Die Temperaturen morgen in der Früh zwischen 10 Grad in den Alpentälern und 24 Grad an der Adria. Und die Nachmittagstemperaturen erreichen dann in Slowenien meist 28 Grad. In Friaul sind morgen wieder bis zu 32 Grad zu erwarten. Am Samstag dann oft ungestörter Sonnenschein, Temperaturen um 30 Grad und dazu auch auf den Bergen stabile Verhältnisse. Die Gewittergefahr ist sehr gering. Erst am Sonntagnachmittag könnte es speziell über den Bergen in Friaul im Laufe des Nachmittags einzelne Wärmegewitter geben. Die Temperaturen bleiben unverändert. Am Sonntag 28 bis 32 Grad sind angesagt. Und das ist Musik aus Kärnten in Radio Kärnten. Katrin Seebacher. So.

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1: Und am Konzertsommer in Kärnten kommt auch Renate Glas nicht vorbei.
2: Open Air in der Klagenfurter Ostbucht. Bereits Anfang Juli verwandelt sich die Klagenfurter Ostbucht wieder in eine der gefragtesten Open-Air-Arenen Österreichs. Also AR die Luft und Arena eigentlich der Sandplatz. Schon vor der eigentlichen Starrnacht am Wörthersee finden mehrere Open-Air-Konzerte statt. Konzertare wettkämpfen. Mit hochkarätigen Künstlern, also Karate und Spitze, und einem abwechslungsreichen Musikprogramm, Programmervorschreibung, wird der Wörthersee erneut zum Hotspot für Musikfans, Musiker, Kunst der Musen und Fanatikus der Begeisterte. Den Auftakt von Taktus Berührung macht am 3. Juli die Matakustik-Show. Der Name Matakustik ist übrigens eine kreative Wortschöpfung von Creare schaffen, aus dem Vornamen des Interpreten Matthias Ordner, also Interpretare deuten, und dem griechischen Akustikos, zum Hören gehörig. Am 4. Juli folgt Andreas Gabalier mit seinem individuellen und authentischen Musikstil. Individuus unteilbar, Authentikos echt und Stilus eigentlich der Schreibgriffel. Am 5. Juli tritt der Popstar Mark Forster auf. Populus das Volk. Nebenbei bemerkt, Pop ist ein Kürzel für Popularmusik. Also Populus das Volk, daher Volksmusik. Die Starrnacht steigt dann am 11.07. mit ihrer Mischung aus erstklassiger Musik und Show und sorgt mit ihrem beeindruckenden Ambiente, Ambiere umgehen, umgeben, und nationalen und internationalen Künstlern aus der Pop- und Schlagerwelt, also Internationales zwischen den Völkern, für ein unvergessliches Erlebnis. Auch das Musikkabarett-Duo Bizera und Jaus verspricht am 12.07. ein spektakuläres Event. Also Duo 2, Eventus Ereignis und Spektakularis beeindruckend. Die charismatischen Stars sorgen mit ihren Akkorden für eine Klangwolke, die über der ganzen Ostbucht schwebt. Also Charisma, Charme und Ausstrahlung und Akkord eigentlich ad cor ans Herz gehend.
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3: Herzlich willkommen zum Journal um 5, das sind die Themen. Bundeskanzler Stocker verteidigt die Ankündigungen der Reformpartnerschaft. Freispruch für Ex-FPÖ-Chef Strache im Lebensversicherungsprozess. Und bei der WM will das ÖFB-Team am Abend in L.A. gegen Spanien überraschen. Am Mikrofon ist Rosanna Zara. Bundeskanzler Christian Stocker von der Volkspartei verteidigt die jüngsten Ergebnisse der Reformpartnerschaft aus Bund, Ländern und Gemeinden. Von verschiedenen Seiten ist die Kritik gekommen, dass die Reformen zu wenig weit gehen würden. Der Bundeskanzler wiederum spricht von einem großen Schritt in die richtige Richtung. Peter Daser berichtet.
4: Der Bundeskanzler zählt konkrete Punkte auf, die sich im täglichen Leben verbessern sollen durch die jüngst präsentierten Reformen, jedenfalls als Ziel. Schnellere Behandlungstermine zum Beispiel, keine mehrfachen Befunde mehr, kein mehrfaches Vorlegen amtlicher Urkunden oder niedrigere Netzkosten beim Strom. Christian Stocker sagt:
5: Ich erwarte nicht mehr, dass irgendetwas als großer Wurf bezeichnet wird, was die Regierung vorlegt, aber es ist ein großer Schritt. Es ist ein großer Schritt in die richtige Richtung, einer, der viele Jahre, Jahrzehnte nicht gegangen wurde und der auch in dem Zusammenwirken von Städten, Gemeinden, Ländern, Bund und Sozialversicherung so vielleicht mehr gebracht hat, als manche erwartet haben.
4: Die Reformen bei Gesundheit, Energie, Verwaltung und Bildung sollen laut dem Bundeskanzler jedenfalls noch heuer als Gesetze beschlossen werden.
3: Heinz-Christian Strache kann sich über den nächsten juristischen Erfolg freuen. Der ehemalige Freiheitliche Parteichef und Vizekanzler ist im sogenannten Lebensversicherungsprozess freigesprochen worden. Die Staatsanwaltschaft hatte Strache vorgeworfen, eine Lebensversicherung, die die FPÖ Wien abgeschlossen hatte, zu seinen Gunsten verändert zu haben. Aus dem Wiener Landesgericht berichtet Beate Tomasowitsch.
6: Es sei einfach nicht widerlegbar, dass Heinz-Christian Strache eine auf ihn abgeschlossene Lebensversicherung als wirtschaftliche Absicherung gesehen habe. Es sei nicht nachweisbar, dass Strache sich die Summe entgegen eines Beschlusses der Partei zuwenden wollte, sagt der Richter. In der FPÖ Wien gab es eine solche Absicherung in Form einer Lebensversicherung schon für den Vorgänger von Strache als Obmann. Der Wert der Versicherung fast 1 Million Euro. Die Staatsanwaltschaft hat Strache vorgeworfen, eine Zusatzvereinbarung getroffen zu haben, die ihn als Begünstigter bestätigt, sodass er die Versicherung ausbezahlt bekommt. Der Richter sagt nun, dass Strache diese Zusatzvereinbarung nie benutzt habe, dass der Zweck der Versicherung immer klar gewesen sei, eine Absicherung des Obmanns. Es liegt also keine Untreue vor, deshalb der Freispruch. Das Urteil ist nicht rechtskräftig, die Staatsanwaltschaft hat keine Erklärung abgegeben.
3: René Benko ist erstmals rechtskräftig schuldig gesprochen worden. Der oberste Gerichtshof hat heute die Verurteilung des Signa-Gründers wegen betrügerischer Krida bestätigt. Benko hat seiner Mutter 300.000 Euro geschenkt, damit die Gläubiger nicht an das Geld können. Den teilweisen Freispruch Benkos hat der Gerichtshof aufgehoben. Über diesen Teil muss jetzt neu verhandelt werden. Das Strafmaß steht noch nicht fest. Die ukrainische Hauptstadt Kiew hat die schwersten russischen Luftangriffe seit Kriegsbeginn erlebt. Mindestens 20 Menschen sind getötet worden. Es gibt auch zahlreiche Verletzte. Zehntausende Menschen mussten sich während der stundenlangen Attacken in U-Bahn fest. Die ukrainische Hauptstadt Kiew hat die schwersten russischen Luftangriffe seit Kriegsbeginn erlebt. Mindestens 20 Menschen sind getötet worden. Es gibt auch zahlreiche Verletzte. Zehntausende Menschen mussten sich während der stundenlangen Attacken in U-Bahn-Stationen verstecken.

0: Nationalteam an seine Grenzen gestoßen. Beim Duell mit dem Europameister Spanien erwartet Ralf Rangnick ein engeres Spiel und setzt darauf, dass seine Mannschaft ans absolute Limit geht.
1: Wir werden alles dafür tun, alles in die Waagschale werfen, was die Mannschaft im Tank und in petto hat. Und wir brauchen wieder ein Spiel, in dem wir tatsächlich über uns hinauswachsen. Und traut es der Mannschaft zu. Hängt natürlich auch ein bisschen von der Chronologie des Spiels ab, wie wir ins Spiel reinfinden. Aber dass wir das können, dass die Mannschaft das Potenzial hat, das zu schaffen, davon bin ich fest überzeugt.
0: Überraschungen gab es ja schon genug bei dieser Weltmeisterschaft. Stichwort Paraguay schlägt Deutschland. Österreich will vor 70.000 Fans im LA Stadium über sich hinauswachsen gegen Spanien.
2: Das war das Journal um 5 mit Rosanna Zara.
3: Und nun zu Isolde Notnagel und den Kärntner Themen des Tages.
4: Schönen guten Abend. Von Kärnten ausgehend rollt nun das Bundesheer sein Projekt Digitalisierung Wehrdienst auf ganz Österreich aus. Junge Männer können auf der Plattform Bundesheer Online schon vor ihrem eigentlichen Stellungstermin freiwillig Dokumente und medizinische Befunde hochladen, aber auch persönliche Interessen und Kenntnisse bekannt geben. Verteidigungsministerin Claudia Tanner hat das Projekt heute in Klagenfurt präsentiert.
5: Die jungen Menschen wollen nicht mehr Zettelwirtschaft haben, sondern wollen die Möglichkeit haben, alles auf ihrem privaten Device auch machen zu können. Meist ist es ein Smartphone, geht aber auch auf sehr vielen anderen Geräten. Uns einfach modern präsentieren, damit auch zu zeigen, der Grundwehrdienst ist nicht mehr so, wie man sich das vielleicht früher vorgestellt hat.
4: Sagt Ministerin Claudia Tanner. Die geplante 380 kV Hochspannungsleitung wurde zu einem EU-Schlüsselprojekt erklärt. Das bedeutet, es besteht ein übergeordnetes öffentliches Interesse daran und es bekommt auch ein beschleunigtes Verfahren. Dazu gehören auch Förderungen für Planung und Bau der Leitung, aber auch erhöhte Transparenz bei der Umsetzung. Deshalb hat es heute im Kongresscenter in Villach eine öffentliche Erörterung des Milliardenprojekts gegeben. Martina Steiner war dabei.
6: Mit einem Transparent vor dem Kongresscenter haben sich heute Bürgerinitiativen gegen den Bau der Leitung präsentiert. In der Veranstaltung konnten sie dann Fragen an die Projektverantwortlichen stellen. Braucht es die Leitung überhaupt? Wie schaut es mit Entschädigungen aus? Oder wie mit der Gesundheitsgefährdung? Waren nur einige. In der Pressekonferenz wurden von APG und Kärntennetz die weiteren Schritte erläutert. Warum es die Leitung braucht? Der Strombedarf werde sich in den nächsten 20 Jahren verdoppeln, sagt Projektleiter Wolfgang Hafner von der APG und begründet dies.
7: Sehr viele Industriebetriebe, die bei uns Anfragen stellen und auch bei den Verteilnetzbetreibern, da kommt es zu massiven Erhöhungen des Stromverbrauches, weil sie da andere Energieformen dadurch substituieren können. Die Elektromobilität schreitet voran. Dementsprechend auch die Wärmepumpen, auch die Wärmeerzeugung wird elektrisch werden und etwas, was wir alle schon spüren, was wir alle in unserem täglichen Leben haben, das ist die Digitalisierung.
6: Und auch die KELAG wird die neue Leitung mitnutzen. Bis zum Herbst sollen die Mastenstandorte fix sein. Nach Gesprächen mit den Gemeinden wurde die Leitung auf 40 Kilometern abgeändert. Die UVB-Einreichung ist für das Frühjahr 2028 geplant. Erst dann können Einsprüche gemacht werden. Behörde ist das Land Kärnten, zuständiger Abteilungsleiter Adrian Plessin.
8: Das reicht von Nachbarn, geht über Personen, auf die das Projekt konkrete Auswirkungen hat, bis hin zu Umweltorganisationen und Bürgerinitiativen. All diesen Personenkreisen wird auch entsprechend Raum geboten.
6: Die APG wird bis dahin alle offenen Fragen zu klären haben, sagt er. Im UVB-Verfahren werden insgesamt 30 Sachverständige hinzugezogen.
4: Die Präsidialkonferenz im Landtag verlangt Nachbesserungen beim Antrag der FPÖ für einen Untersuchungsausschuss zu den Themen Landesjugendheim Görtschach, Feriendorf Ostjachersee und Flughafen Klagenfurt. Auch der Verfassungsdienst des Landes war in die Entscheidung eingebunden. Der Untersuchungsgegenstand sei von den Antragstellern zu konkretisieren. Auch der inhaltliche Zusammenhang zwischen diesen drei Untersuchungsgegenständen sei genau zu definieren, so Landtagspräsident Andreas Scherwitzel nach der heutigen Präsidiale. Das private Bahnunternehmen RegioJet aus Tschechien will ab Dezember 2027 eine direkte Zugverbindung von Prag nach Malnitz-Oberfellach anbieten. Zumindest wurde ein Antrag bei der österreichischen Behörde eingebracht. Ob die Verbindung tatsächlich gefahren wird, müsse noch evaluiert werden, heißt es. Touristiker im Mölltal sprechen aber von einer großen Chance, denn Gäste aus Tschechien sind im Winter mit 13% der viertwichtigste Herkunftsmarkt. Damit sind wir beim Wetter. Die Quellwolken am Abend lockern bald auf.

0: auf und dann ist es meist klar. Morgen gibt es Sonne und Wolken. In Summe gehen sich im ganzen Land einige Sonnenstunden aus. Dazwischen ziehen aber auch dichtere Wolkenfelder durch, speziell um die Mittagszeit. Vereinzelt kann es dann ein bisschen regnen. Meist ist es jedoch trocken. Bei lebhaftem bis kräftigem Nordwestwind erreichen die Temperaturen 23 bis 29 Grad. In Klagenfurt hat heute die höchste Temperatur 29 Grad betragen, die tiefste 16 und das sind 2 Grad über dem Schnitt. Das war das Abendjournal mit Isolde Nuthnagel. Danke für Ihr Interesse. Noch einen schönen Abend.
1: Uhr, sicher unterwegs mit Radio Kärnten. Von den Hauptverbindungen liegen uns keine Meldungen über Störungen vor. Wir wünschen gute Fahrt.
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1: Und natürlich mit Fußball. Es geht um das WM-16-Finalspiel zwischen Spanien und Österreich. Wie bereitet sich ein Spanier, der in Klagenfurt lebt, auf diesen Fußballschlager vor? Welche Perspektive hat er für den heutigen Abend? Das erfahren Sie in ein paar Minuten in Radio Kärnten. Schön, dass Sie dran sind.

0: Wie oft haben Sie heute schon den Satz gehört, in einem Spiel ist alles möglich?
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0: Alle sprechen über Fußball, wie auch Österreich gegen Spanien ab 21 Uhr. Die große Fußballparty in Radio Kärnten schon ab 20 Uhr. Und besonders spannend ist das Match natürlich für jene, die beiden Ländern ein bisschen näher stehen. Simon Aunik hat einen Spanier getroffen, der seit Jahren in Klagenfurt lebt und der mit ganz besonderen Gefühlen heute Abend vor dem Fernseher sitzen wird.
2: Er heißt Luis Pilonia und ist eigentlich auf Madeira in Portugal geboren. Luis ist aber durch und durch Spanier und hat lange Zeit in Valencia gelebt. Jetzt wohnt er seit fast 16 Jahren in Klagenfurt. Als ich ihn treffe, wirkt er vor dem großen Duell tiefenentspannt und so will er auch den Abend angehen.
3: Ja, eigentlich, ich glaube, ich werde zu Hause bleiben erstmal, weil aus ein bisschen aus Respekt auch.
2: Für wen sein Herz heute schlagen wird, das ist für ihn gar nicht so einfach.
3: Ich würde nicht zum Public View gehen als Spanier und naja, weil es tut mir auch ein bisschen leid, wenn Spanien, man weiß nie, was passieren wird. Aber mein Herz ist auch ein bisschen, sag mal, österreichischer geworden. Ne? Also es tut mir leid, wenn Spanien verliert und wenn Österreich verliert, dann tut es mir auch ein bisschen weh. Ne? Ich werde nicht so viel Lust zum Jubel haben. Gell?
2: Luis hat den Fußball schon als Kind geliebt. In den letzten Jahren verfolgt er aber nur mehr die Großereignisse wie EM und aktuell die WM.
3: Fußballmäßig, früher ich bin ein Real Madrid-Fan, aber in letzter Zeit, ich bin ein bisschen enttäuscht geworden. Und ich folge den nicht so wie früher.
2: Auf die Frage, wie er denn die Chancen der Österreicher bzw. der Spanier einschätzt, antwortet er folgendermaßen.
3: Ich schätze also aufs Papier, Spanien ist stärker natürlich, aber Fußball ist Fußball. Man weiß nie, wie wir auf Spanisch sagen, ne, das Ball ist rund, man weiß nie, was passieren kann. So wie in Deutschland gegen Brasilien, 7-1, wer hätte das gesagt?
2: Und was wäre für ihn das perfekte Spiel?
3: 1-0 für Spanien. Ja, dass es nicht so weh tut für Österreich, so mild.
2: Sportlich zweigeteilt, aber menschlich ganz klar. Luis Pignola fühlt sich in Klagenfurt zu Hause und fiebert schon dem heutigen Match entgegen. Am späten Abend wissen wir, wessen Nerven besser waren. Die Rot-Weiß-Roten oder die der Rocher. Simon Aunik für Radio Kärnten.
0: Und der Simon war übrigens 4 Wochen alt, als Österreich das letzte Mal bei einer Fußballweltmeisterschaft dabei war. Nein, es war nicht die WM 1958.

0: Schön, dass bei Ihnen Radio Kärnten läuft. Es ist 17.30 Uhr, halb sechs. Im Studio ist Bernd Radler mit dem Ausblick auf Kärnten heute. Servus.
1: Servus Christian, hallo.
0: Nicht nur Hochspannung vor Spanien gegen Österreich, sondern auch in Kärnten heute.
1: Eine Ringleitung sorgt für Hochspannung in Kärnten. Es ist ja durchaus umstritten, die 380 kV Hochspannungsleitung quer durchs Land. Und jetzt hat die EU entschieden, das wird ein Schlüsselprojekt. Das heißt, es gibt ein übergeordnetes öffentliches Interesse mit beschleunigten Verfahren und Förderungen für Planung und Bau, aber auch spezielle Transparenzrichtlinien. Deshalb wurde das Milliardenprojekt heute im Kongresscenter Villach noch einmal ganz breit präsentiert und da waren wir dabei.
0: Und ein Digitalprojekt gibt es beim Bundesheer?
1: Ja, die Stellung wird digitalisiert. Da kann man Dokumente freiwillig hochladen und auch Befunde im Vorfeld, auch persönliche Interessen und Kenntnisse. Dann kann die Musterung ein wenig beschleunigt werden. Das ist ein Pilotprojekt, das in Kärnten gestartet wird. Und Verteidigungsministerin Claudia Danner hat das heute höchstpersönlich in Klagenfurt vorgestellt.
0: Und der Landeshauptmann war höchstpersönlich in Brüssel?
1: Ja, der ist nach Brüssel in die EU-Hauptstadt geflogen, um dort das Hauptanliegen Kärntens zu deponieren, nämlich dass Regionen wie Kärnten im nächsten großen EU-Budget berücksichtigt werden. Das gilt ab 2028, aber die Verhandlungen, die laufen schon jetzt bis Jahresende und da soll Kärnten nicht unter die Räder kommen.
0: Dann haben wir Kultur in der Sendung, da geht es nach Bertschach.
1: Ja, da beschäftigen wir uns mit Dioramen. Die sind 12 mal 12 Zentimeter groß, Schaukästen ausgestellt in der zugänglichen Kunst im Bahnhof Bertschach und da wird die Popkultur gehörig auf die Schaufel genommen.
0: Und wir bleiben am Wörthersee.
1: Ja, da schauen wir nämlich zu Marco Schwarz, zu Manuel Feller und Co. Die Techniktruppe des ÖSV trainiert für den Winter am Wörthersee, aber ein bisschen anders als sonst, nämlich mit Sportarten, die sie sonst nicht so machen. Da kommt der Spaß nicht zu kurz, aber auch der Ehrgeiz nicht.
0: Zu sehen ab 19 Uhr in ORF 2. Vielen Dank, Bernd Radler.
1: Wir sind das Vorprogramm heute. Ja.
0: Sicher unterwegs mit Radio Kärnten. Von den Hauptverbindungen liegen uns keine Meldungen über Störungen vor. Wir wünschen gute Fahrt.

0: Ein Fixpunkt bei uns in Radio Kärnten ist natürlich das Quiz in Servus, Sretschno, Ciao. Und heute haben wir folgenden Preis für Sie.
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0: Und das ist die Quizfrage. Es geht natürlich um Fußball. Heute Spanien gegen Österreich. Wie das ausgehen wird, wissen wir noch nicht, außer die vielen Experten. Deshalb erinnern wir uns in unserer heutigen Gewinnfrage an das legendäre Spiel gegen Deutschland bei der WM 1978 in Argentinien, das ja bekanntlich 3:2 für Österreich ausgegangen ist. Das erste Tor für Deutschland erzielte Karl-Heinz Rummenigge in der 19. Minute, dann ein Tor für Österreich. Es war ein Eigentor der Deutschen und dann fiel das 2:1 für Österreich. Wir wollen wissen, wer brachte damals Österreich 2:1 in Führung? Bei der Frage müssen Sie nicht narrisch werden. 0463 511 005. 0463 511 005. Viel Glück, dass Sie jetzt gleich durchkommen.

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0: Und wir haben nach der Weltmeisterschaft 1978 in Argentinien heute gefragt, wer erzielte damals das 2:1 für Österreich im Spiel gegen Deutschland? Und die Antwort kommt von einem, der damals noch gar nicht auf der Welt war, Thomas Katzianka aus Lind. Grüß Gott.
2: Servus, hallo.
0: Hallo, aber im Laufe der Jahre hat man das natürlich mitbekommen. Wer war denn der Torschütze?
2: Das war unser Hans Krankl.
0: Unser Hans Krankl, genau, hat das 2:1 erzielt und dann auch noch den Endstand, das 3:2 fixiert. Glückwunsch!
2: Vielen Dank, perfekt.
0: Was steht heute Abend noch an?
2: Ja, es gibt nur eine Alternative heute. Wir schauen uns das Fußballspiel gegen Spanien an.
0: Also doch.
2: Selbstverständlich.
0: Ja. Überrascht mich nicht. Auch Radio Kärnten wird live berichten. Ich wünsche einen schönen Fußballabend und wenn wir schon den Experten dran haben, einen weiteren. Der Tipp?
2: Natürlich 1:0 für Österreich.
0: 1:0 für Österreich. Ist notiert und archiviert. Schönen Abend und alles Gute. Servus.
2: Dankeschön. Ebenfalls. Servus.

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1: Im Juli mit Herwig Zamanik alias Futzmann. Er ist Musiker, Produzent und Komponist. Geboren als zweites von drei Kindern einer Ärztefamilie in Wien, ist er in Kärnten aufgewachsen.
2: Ich habe eigentlich eine sehr schöne Kindheit gehabt. Wir haben damals in Friesach gewohnt, um genau zu sein, auf der Olsa. Das war dort auf der Sonnenseite. Und ich bin in Friesach eben in die Volksschule gegangen, meistens zu Fuß. Das war so eine halbe, dreiviertel Stunde. Wir haben theatert mit den Schulfreunden am Weg hin und am Weg zurück. Und wenn wir dann heimgekommen sind, haben wir gegessen und den Schulzecker, wie sich's gehört hat, damals Anfang der 80er, in die Ecken gehauen und sind im Wald gegangen oder haben Lager gebaut. Sehr gern war ich auch in der Bergkristallhöhle. Das war ein ganz wichtiger Ort für mich damals, weil wir sind immer rauf und haben dort die Kristalle rausgetippelt und dann als große Schätze in unserem Lager versteckt. Im Winter waren wir vor dem Haus am Rand mit den Ski bretteln und runterfahren oder mit dem Bob. Im Prinzip ein Bilderbuch-Kindheit. Es war trotzdem so, dass meine Eltern sehr unterschiedlich waren. Das hat sich auch im Musikgeschmack gezeigt. Mein Vater war großer Schlagerfan. Er hat von Udo Jürgens über Heintje bis ABBA alles Mögliche gehört, was eingängig und mit leichten Texten war. Meiner Mutter hingegen konnte es nicht wild und schräg genug sein. Und was man jetzt als musikalische Differenzen beschreiben könnte, war natürlich auch in vielen anderen Belangen nicht so einfach, glaube ich, in der Beziehung. Das wurde dann irgendwann einmal natürlich auch Entscheidungskrieg. Und ich kann mich gut erinnern an eine Geschichte, wie wir einen Familienausflug gemacht haben ins Gurktal oder so, wo halt wieder mal herumgestritten worden ist und meine Mutter dann irgendwann einmal weinend hinten auf der Rückbank gesessen ist, verwunderte oder verstörte Kinder rundum und ein verzweifelter Vater am Lenkrad, der dann irgendwann einmal ABBA Fernando eingelegt hat. Und da war mir schon klar, dass Musik echt viel bewirken kann.

0: Gregor Raunig besingt den Dienstag. Torek, gleich der Nachrichtenüberblick.
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3: Im Nachrichtenstudio begrüßt sie Tom Brandenberger. Bei russischen Angriffen auf Kiew sind in der vergangenen Nacht mindestens 20 Menschen getötet worden. Der Bürgermeister der ukrainischen Hauptstadt Kiew spricht von den heftigsten Angriffen seit Kriegsbeginn vor fast 4,5 Jahren. Ernst Kernmeier berichtet.
4: Mit Dutzenden Raketen und hunderten Drohnen hat Russland in der Nacht Kiew angegriffen. Stundenlang waren in der Stadt immer wieder Explosionen zu hören. Mehrere Wohnhäuser sind schwer getroffen worden. Den ganzen Tag über waren die Einsatzkräfte mit den Aufräumarbeiten beschäftigt. Sie sei in ihrer Wohnung eingeschlossen gewesen, bis sie die Retter befreit hätten, sagt eine Frau aus einem der zerbombten Häuser. 20 Menschen wurden in Kiew getötet, mindestens 90 verletzt. Aus dem russischen Verteidigungsministerium heißt es, dass nur militärische Ziele angegriffen worden seien, als Vergeltung für ukrainische Drohnenangriffe der letzten Wochen. Die Ukraine hat mit Langstreckendrohnen große Raffinerien getroffen. In mehreren russischen Regionen mangelt es deshalb an Sprit.
3: Bahnfahren wird bald teurer. Die ÖBB erhöhen mit dem Fahrplanwechsel ab Mitte Dezember die Ticketpreise um durchschnittlich 3,5%. Betroffen sind Standardtickets und die Vorteilscard. Die Bundesbahnen argumentieren, dass die Energiepreise hoch seien und der Kostendruck steige. Die Spannung steigt. In knapp 3 Stunden spielt Österreichs Fußballnationalteam erstmals seit 1954 bei einer Weltmeisterschaft in einem K.O.-Spiel um den Einzug ins Achtelfinale. Die Aufgabe könnte aber kaum schwieriger sein. Gegner ist Europameister Spanien. Wir berichten im ORF-Radio, natürlich in den Nachrichten ab 21 Uhr. Bereits aus der WM verabschiedet hat sich Deutschland und dort dürfte es auch personelle Konsequenzen geben. Der Deutsche Fußballbund DFB legt Trainer Julian Nagelsmann den Rücktritt nahe. Das ist das Ergebnis einer Sitzung der DFB-Spitze, berichten mehrere Medien. Andreas Jörli berichtet.
5: Eigentlich sieht Julian Nagelsmann keinen Grund für seinen Rücktritt. Das hat er zumindest kurz nach der Niederlage gegen Paraguay und vor dem Rückflug nach Deutschland gesagt.
6: Ich bin jetzt keiner, der sich hier sitzt und sagt, ich trete jetzt zurück, nur weil wir ausgeschieden sind. Sondern wenn der DFB möchte, dass ich weitermache, dann mache ich auch weiter. Und wenn er das nicht möchte, dann darf er mir das sagen.
5: Das hat die Spitze des Deutschen Fußballbundes jetzt offenbar auch getan. Julian Nagelsmann empfohlen, zurückzutreten. Schon davor haben das etliche Kritiker gefordert, etwa der ehemalige DFB-Präsident Theo Zwanziger. Offiziell entscheidet der Aufsichtsrat des Fußballbundes über die Auflösung des Vertrags oder Julian Nagelsmann geht freiwillig. Dabei geht es auch um viel Geld. Julian Nagelsmann soll pro Jahr rund 7 Millionen Euro verdienen. Sein Vertrag läuft noch 2 Jahre bis nach der Europameisterschaft 2028. Mögliche Nachfolger werden auch schon gehandelt. Gute Chancen hat Jürgen Klopp, früher Trainer bei Liverpool oder Borussia Dortmund, derzeit Head of Global Soccer bei Red Bull.
3: Das waren die Nachrichten mit Tom Brandenberger. Und jetzt zum Wetter.
7: Überwiegend sonnig geht der Tag zu Ende. Die paar Quellwolken, die jetzt da sind, lösen sich am Abend auf. In der Nacht trifft an der Alpen-Nordseite dann eine schwache Kaltfront ein. Die bringt von Vorarlberg bis zum Salzkammergut da und dort Regenschauer. Die Temperaturen sinken bis morgen früh auf 20 bis 10 Grad. Im Mühlviertel und im Waldviertel stellenweise auch tiefer. Morgen der Freitag bringt eine Mischung von Sonne und Wolken, wobei es im Osten und im Süden am meisten Sonne gibt. Regenschauer sind besonders von Vorarlberg bis zum Wienerwald dabei. Weit im Osten und im Süden bleiben Schauer die Ausnahme. Windig morgen und 21 bis knapp 30 Grad. Ähnliche Temperaturen dann auch am Wochenende. Der Samstag wird der sonnigere Tag, am Sonntag werden auch Regenschauer vorkommen. So viel zum Wetter von Daniel Zeinlinger.
0: 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Von den Hauptverbindungen liegen uns keine Meldungen über Störungen vor. Wir wünschen weiterhin gute Fahrt.
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0: Wir liegen uns keine Meldungen über Störungen vor. Wir wünschen weiterhin gute Fahrt.
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0: Markus

0: Startup-Gewinner im Vormonat, Dr. Südbahn und die Sympathie.
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0: Kriegst einen Zehner, wenn du heute mit Tennis anfängst.
2: Krieg ich 20er, weil ich es gar nicht dabei habe.
0: Ja, genau. Markus Paulitsch, ich begrüße den Fachkollegen recht herzlich. Servus. Fußball natürlich Thema Nummer 1.
2: Ja, die Nationalmannschaft heute erstmals seit 1954, schon eine Zeitl her, bei einer Weltmeisterschaft in einem K.O.-Spiel im Einsatz. In Los Angeles geht es gegen Spanien, einen der Turnierfavoriten, und den will man zumindest ärgern. Teamchef Ralf Rangnick.
3: Ja, sie haben bis jetzt noch kein Tor kassiert, haben 5 geschossen, hatten schon immer wieder viel Ballbesitz, was normal ist ja für eine Mannschaft von Spanien. Sie haben trotzdem gegen Uruguay relativ wenig klare Torchancen rausgespielt. Das Tor war ein krasser Torwartfehler, war eigentlich keine absolute Großchance. Und ja, dass die gespickt sind mit lauter technisch versierten Spielern, ist klar, dass sie versuchen, das Spielfeld immer so lang und so breit wie möglich zu machen, um dazwischen möglichst viel, ja, in Anführungszeichen Spielraum zu haben, ist auch klar, das wissen wir auch. Und für uns wird es eben darauf ankommen, dass wir genau diese Bereiche eben gut bearbeiten, gegen den Ball gut bearbeiten, aber auch immer wieder schauen, dass wir eigene Phasen haben des eigenen Ballbesitzes, der dann hoffentlich auch dazu führt, dass wir die ein oder andere gute Torchance für uns kreieren.
2: Ja, Spielbeginn ist um 21 Uhr. Wir berichten live in Radio Kärnten bereits ab 20 Uhr. Christian Rosenzopf wird das Spiel kommentieren und er hat zu dieser Partie noch einige prominente Stimmen eingefangen. Einziger Makel, Christian Mayrhofer ist nicht darunter.
0: Eine Weltmeisterschaft haben auch die alpinen Skisportler im kommenden Jahr vor sich.
2: Nämlich in der Schweiz, und die Weltcup-Gruppe 3 mit Markus Schwarz ist in diesen Tagen zum Trainingslager am Wörthersee. Kollege Lukas Schelander hat ihn heute getroffen.
4: Genau, also ich muss echt auf Holz klopfen. Bin das erste Mal seit 3 Jahren in die Sommervorbereitung schmerzfrei eingegangen, was das Ganze irrsinnig erleichtert. Das Training macht sehr viel Spaß. Es geht im Krafttraining sehr viel weiter. Es geht im Ausdauerbereich gut was weiter. Und ich fühle mich aktuell einfach sehr wohl und freue mich dann, wenn es wieder Richtung Skifahren geht. Aber jetzt werde ich noch ein bisschen den Sommer genießen und schon noch einige Stunden in der Kraft kann man verbringen. Natürlich muss man sich die Ziele früh genug stecken, auch mit dem Visualisieren ein bisschen anfangen. Das Highlight wird die Weltmeisterschaft werden im Februar, aber sind viele coole Highlights wieder im Programm. Und da will ich schon auch gut reinstarten und bis zum Schluss durchziehen. Es war letztes Jahr dann ein bisschen durchwachsen, waren sehr viele coole Erfolge dabei, aber natürlich will ich mehr, und für das bereite ich mich bestmöglich vor.
0: Sagt Marco Schwarz. Wir bleiben winterlich gestimmt. Interessante Aussagen gibt es auch von Anna Gasser.
2: Ja, die Doppel-Olympiasiegerin wollte ja eigentlich aufhören. Im Rahmen einer Pressekonferenz im Montafon für die anstehende Weltmeisterschaft klingt das aber schon wieder, ja, sagen wir zumindest einmal, recht positiv.
5: Ich bin jetzt fit und motiviert und ich habe ins Training gestartet, aber ich will nichts mehr erzwingen. Und deshalb werde ich mir da noch Zeit lassen und dann in Ruhe, dann werde ich schon sehen, ob ich Lust habe, wirklich dabei zu sein. Also ich war mir schon relativ sicher, dass, also ich habe immer gesagt, das werden meine letzten Olympischen Spiele sein, und das ist auch definitiv der Fall. Also noch einmal 4 Jahre, das werde ich auf keinen Fall spielen. Ich wollte aber auch eigentlich sehr gerne noch Olympia, das als ganzen Abschluss nehmen. Und richtig gut ist es mir dann erst eigentlich Ende der Saison wieder gegangen, wo ich gemerkt habe, okay, eigentlich, wenn ich 100% fit bin, wenn ich gut trainiert habe, dann geht es eigentlich schon noch. Ja, und dann auf einmal Heim-WM, ein riesengroßes Ding in unserer Sportart, dass wir eine WM in Österreich haben. Dann höre ich auch noch die News, dass Bergisel wieder das Ehrenstyle zurückkommt. Ein Event, das ich als Kind immer verfolgt habe. Und dann habe ich eben gesagt, leicht macht es mir ja wirklich nicht mitten aufhören. Jetzt sind 2 so schöne Saison-Highlights direkt in Österreich. Kreisberg gibt es auch wieder Heim-Event. Und natürlich fängt man dann schon ein bisschen an zum Überlegen, wie es weitergehen soll.
2: Sagt Anna Gasser. Kollege Andreas Blum hat mit der Doppel-Olympiasiegerin gesprochen. Noch zum Eishockey. Der Hockeyclub Milano hat Jack Smith, der für Bozen und Pustertal bereits 77 Partien in der Eishockey-League absolvierte, als Einser-Goalie für die Premiersaison verpflichtet. Zudem stößt US-Verteidiger Logan Britt zu den Pioneers Vorarlberg. Und?
0: Das war's.
2: Ich hätte noch eine Meldung vom Tennis für dich.
0: Wird ja nicht sein.
2: Lili Daga und Anastasia Potapova spielen heute noch Doppel in Wimbledon. Krieg jetzt einen Zehner.
0: Du hast möglich. Ich frage dich nicht, wie das Spiel Spanien in Österreich ausgeht, weil sonst gibt es von dir wahrscheinlich ein 6-2 erste Halbzeit, 6-1 zweite Halbzeit.
2: Markus, auch einen schönen Abend.

7:30 schauen wir noch aufs Wetter bei den südlichen Nachbarn. Da klart es jetzt am Abend überall auf. Morgen ist es in der Früh und am Vormittag verbreitet sonnig. Ab Mittag entstehen über den Bergen und im Landesinneren von Slowenien einige Wolken. Ganz vereinzelt kann ein kurzer Schauer dabei sein. Oft bleibt es aber trocken und an der Küste überwiegend sonnig. Die Frühtemperaturen zwischen 10 Grad in den Alpentälern und 24 Grad an der Adria. Höchstwerte zwischen 24 Grad in Teilen Sloweniens und bis zu 32 Grad in Friaul. Am Samstag dann oft ungetrübter Sonnenschein, in der Früh im Landesinneren und in den Alpentälern ziemlich frisch, tagsüber dann wieder 27 bis 32 Grad. Und auch der Sonntag präsentiert sich überwiegend sonnig, allerdings entstehen dann über den Bergen auch größere Quellwolken und eventuell einzelne Schauer oder Gewitter. Bei uns die kommende Nacht klar und die Temperaturen sinken nur langsam auf Werte zwischen 15 und 20 Grad, also für alle Übertragungen perfekte Bedingungen. Und dann geht es morgen bei uns in Kärnten mit einem Wechselspiel aus Sonne und Wolken weiter. Vorübergehend können die Wolken speziell ab Mittag auch wieder dichter sein. Auch bei uns wird am Samstag der sonnigere Tag des Wochenendes sein. Am Sonntag zeigen sich über den Bergen am Nachmittag Quellwolken. Es sollte bis auf einzelne Schauer aber trocken bleiben. Die tiefste Temperatur heute in Klagenfurt 16 Grad, die höchste 29 und das sind 2 Grad über dem langjährigen Durchschnitt.

0: 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Davor in Kürze bei uns der Heimatklang mit Christine Pleschberger. Und jetzt hören Sie an dieser Stelle noch die Schlagzeilen aus dem Alpen-Adria-Raum. Heute mit Maritza Kuschei und Maria Chiara Audino. Mein Name ist Christian Meierhofer. Haben Sie noch einen schönen Fußballabend.
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0: Tragischer Fund. Zwei Wanderer sind an den Lage die Fusine, den Weißenfelser Seen, unweit von Tarvis tot aufgefunden worden. Bei den Toten handelt es sich um eine 49-jährige Frau und ihren Sohn aus Kranjska Gora in Slowenien. Hinweise auf ein Gewaltverbrechen gibt es nach bisherigen Erkenntnissen nicht. Die Ermittler gehen von einem Bergunfall aus.
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0: Treibstoffpreise. Der Autofahrerclub ÖAMTC kritisiert, dass im Juni die Senkung der Rohölpreise nur teilweise weitergegeben wurde. So ist die Differenz zwischen den Nettopreisen für Benzin und Diesel und dem Preis für einen Liter Öl aktuell deutlich höher als vor dem Irankrieg. In Österreich können Treibstoffpreise nur einmal täglich erhöht, aber jederzeit gesenkt werden. Hingegen gelten in Slowenien und Kroatien, abseits der Autobahnen, weiterhin staatlich regulierte Höchstpreise.
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0: Anklage. Wegen des Vorwurfs der Bildung einer kriminellen Vereinigung hat die Staatsanwaltschaft Trient Anklage gegen Signa-Gründer René Benko und weitere 36 Personen erhoben. Die Ermittlungen hatten ein mutmaßliches Netzwerk aus Politik und Wirtschaft in der Region Trentino-Südtirol ans Licht gebracht.
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4: Grüß euch und einen schönen Donnerstagabend. Konzerte in einem besonderen Ambiente, so könnte man die heutigen Themen zusammenfassen. Einerseits in einem Schloss und andererseits auf einer Klosterruine. Beginnen möchte ich mit dem Grenzlandchor Arnoldstein. Seine Nachfolgergruppe rund um Hedi Preisegger ist morgen live zu erleben. Und nach dem ersten Lied folgt die Sängerrunde Obermühlbach und werden wir uns dann auch gleich drüber unterhalten. Denn da gibt es ein großes Jubiläum. Schau.

0: 80 Jahre Sängerin der Obermühlbach und ich begrüße bei mir den Chorleiter, das ist der Rudi Pleschutznik. Servus.
1: Servus, Christine.
0: Er ist ganz sportlich, er hat den Radlhelm in der Hand, mit dem Radl unterwegs, immer so sportiv.
1: Wenn es irgendwie möglich ist und das Wetter es zulässt, auf jeden Fall, ja.
0: Sängerrunde Obermühlbach, wo ist denn die daheim? Du bist aber nicht jetzt von der Sängerrunde da obergeradelt.
1: Ich bin nicht obergeradelt, ich bin in Klagenfurt berufstätig und bin nachher von meiner Dienststelle da direkt hergeradelt zum ORF. Ja, die Sängerrunde Obermühlbach hat ja einen Sitz, wie es schon heißt, Obermühlbach. Das ist ungefähr 2,5 Kilometer nördlich von St. Veit an der Glan. Gegenüber ist Hintnersdorf, da gibt es einmal saliert, glaube ich, über Hintnersdorf und auf der anderen Seite vom Obermühlbach, das ist ja ein Bach, also ist Obermühlbach ein kleiner Ort, wie gesagt, 2,5 Kilometer nördlich von St. Veit an der Glan.
0: Und dort gibt es eine Sängerrunde, die es schon seit 80 Jahren gibt.
1: Das ist richtig, ja, die gibt es seit 80 Jahren, wurde, wie gesagt, gegründet 1946, also unmittelbar nach dem Zweiten Weltkrieg, haben sich einige sangesfreudige Männer, wir sind ja ein Männerchor, aufgemacht, um gemeinsam zu singen und sind dann auch fündig geworden mit einem Chorleiter und wie gesagt, seit damals besteht dieser Männerchor.
0: Und der aktuelle Chorleiter, der Rudi, ist seit wann der Chorleiter?
1: Ja, ich bin seit 1991 schon Chorleiter, also es ist doch schon eine etwas längere Zeit mittlerweile. Es ist auch eine Besonderheit bei der Sängerrunde Obermühlbach, es gibt tatsächlich erst 2 Chorleiter. Also mein Vorgänger, Volksschuldirektor, hat den Chor damals, also wie gesagt, gegründet, beziehungsweise war der Gründungschorleiter und er hat 1991 mir den Chor dann übergeben.
0: So, jetzt werden wir gleich schauen, wie ich richtig Kopf gerechnet habe. Dein Vorgänger war 45 Jahre und du hast jetzt 35 Jahre Jubiläum. Wird das auch gleich mitgefeiert mit dem Schlosshof singen?
1: Glaube ich nicht, dass da was dabei ist. Ich habe schon einmal so eine Ehrung erhalten. Also ich denke, ich bin, glaube ich, schon ziemlich ausgezeichnet. Das ist auch so das Markenzeichen des Alters, blöderweise. Also mein Sakko ist schon ziemlich auf der linken Seite oder ich trage es auf der linken Seite, glaube ich, sonst ziemlich schwer und da sind schon so viele Auszeichnungen drauf. Also.
0: Aber feiern kann man trotzdem, feiern.
1: Feiern tun wir auf jeden Fall. 80 Jahre, wie gesagt, das Bestehen eines Chores über so lange Zeit ist nicht ganz einfach und ich glaube, das ist Grund genug, dass man das wirklich feiert und begeht.

0: Das müssen wir natürlich gleich nutzen, wenn es eine Aufnahme mit dem Chorleiter als Solisten gibt. Die Sängerrunde Obermühlbach mit Rudi Pleschutznik als Solisten. Ihr habt ja auch diesmal wieder den würdigen Rahmen. Ich sage auch diesmal, weil es bei euch eh schon so Tradition ist, aber es ist ganz was Besonderes, nämlich ein Schloss, das ausschaut wie aus einem Märchen.
1: Ja, es ist ein Märchenschloss, ein Wasserschloss an sich, das Schloss Frauenstein, glaube ich, durchaus bekannt auch in Kärnten, wunderschönes Ambiente, wunderschöner Innenhof, und wir als Sängerrunde haben die Ehre, dort unser jährliches Schlosshofsingen zu veranstalten, seit fast 30 Jahren schon mittlerweile, und das exklusiv eigentlich für uns, und das ist schon eine sehr, sehr tolle Sache.
0: Es ist ja in Privatbesitz. Heißt das, dass der Schlossherr auch bei euch mitsingt?
1: Er singt nicht bei uns mit, aber wir sind sehr dankbar, dass wir die Möglichkeit haben, dass die Besitzgemeinschaft Frauenstein, denen das Schloss gehört, uns erlaubt, wie gesagt, in diesem Schloss, diesem Innenhof, unser Jahreskonzert zu veranstalten.
0: Da habe ich jetzt jemanden da sitzen, der bei allen Schlosshofsingen als Chorleiter vorne gestanden ist. Wie hat sich denn diese Veranstaltung, die ja so traditionell zu euch dazugehört und vor allem auch zu dir, nur 5 Jahre deiner Chorleitertätigkeit ohne sozusagen 30 Jahre, wie hat sich denn das entwickelt?
1: Ja, wir sind, meine Sänger sind, wie gesagt, alle in der Gegend zu Hause. Wir kannten das Schloss natürlich, wir kennen alle das Schloss, wir kennen alle den Innenhof. Schon als Kind, als Schüler war es immer so, dass der Wandertag sehr häufig zum Schloss Frauenstein geführt hat, und wir konnten dann den Innenhof bewundern. Weiter sind wir nicht gekommen in der Regel, und wir hatten das große Glück bei der Sängerin Obermühlbach, den damaligen Gutsverwalter, dass der mitgesungen hat bei uns. Also, und dadurch ist die Idee geboren worden, dass man vielleicht einmal anfragt, ob es eine Möglichkeit gibt, in diesem Innenhof auch eine musikalische Veranstaltung zu machen. Es hat ein paar Jahre gedauert, bis da die Zustimmung gekommen ist, aber dann haben es wir tatsächlich erreicht, und wie gesagt, wir bekommen bis heute die Möglichkeit, diesen Innenhof zu besingen.
0: Das Wetter schaut ja ganz gut aus. Morgen, es ist nicht mehr so heiß wie in den letzten Tagen, aber es soll schön werden. Klopf auf Holz. Muss denn da schön Wetter herrschen? Innenhof, stell mir vor, es ist freier Himmel.
1: Ja, es muss schön Wetter sein. Also, wie gesagt, wir haben auch keinen Plan B. Also, es ist wirklich, wirklich immer wieder eine Zitterpartie. Wir schauen uns natürlich schon eine Woche vorher immer schon die Wetterprognosen an. Wird's aushalten? Wird das Wetter schön bleiben? Beziehungsweise wird's wieder schön werden? Wir haben es, wie gesagt, noch nie abgesagt. Also, wir haben es tatsächlich geschafft, immer wieder durchzusingen. Ein-, zweimal mussten wir kurzfristig in so Innenräume ausweichen, haben aber, wie gesagt, das Ende tatsächlich noch unter freiem Himmel dann wieder geschafft.

0: Die Sängerrunde Obermühlbach. Morgen das Jubiläumskonzert. Das Schlosshofsingen ist schon Tradition. Aber diesmal ist es ein bisschen anders.
1: Wir singen als Chor diesmal alleine. Wir haben in der Regel also immer einen zweiten Chor dabei. Aber heuer haben wir, wie gesagt, 80 Jahre Jubiläum. Haben wir gesagt, wir trauen uns zu, auch alleine ein Programm zu gestalten. Haben aber eine Musik dabei, das Kärnten Quintett. Ich weiß nicht, ob das noch jemand kennt. Also eine Formation, eine Oberkrainer Formation. Albert Döbstl ist da an mich herangetreten, ob er da nicht einmal mitwirken könnte. Und wir haben, wie gesagt, sogar vor, gemeinsam ein paar Sachen zu machen, also sprich musikalische Begleitung vom Kärnten Quartett, und wir singen praktisch den Text dieser Oberkrainer Musik dazu.
0: Oberkrainerisches habt ihr drauf.
1: Genau, ja, es sind also einige Titel, die wir jetzt vorbereitet haben gemeinsam. Zum Beispiel Katharin oder Zwei alte Leute oder was haben wir noch? Es ist so schön, ein Musikant zu sein. Also wir singen da, wie gesagt, den Text, also vierstimmig im Männersatz. Christoph Glantschink hat das gesetzt, glaube ich, für den Bleiberger Gesangsverein, und der Albert Döbstl, wie gesagt, hat da die Noten aufgetrieben, und das machen wir jetzt, versuchen wir jetzt da eigentlich für uns dann uraufzuführen.
0: Gibt es noch etwas, wo ihr sagt, das ist jetzt einzigartig im Jubiläumsjahr heuer, im 80-Jahr-Jubiläumsjahr?
1: Wir haben lange darüber nachgedacht. Wir haben was Einzigartiges schon gemacht. Also wir haben Ende April ein Gasthaus-Singen das erste Mal veranstaltet im Gasthof Jägerwirt oben auf der Dreifaltigkeit. War ein tolles Erlebnis, muss ich sagen, weil man nicht wusste, wie es ankommen wird, wie der Besuch sein wird. Auch vom Programm her haben wir nicht genau gewusst, wie macht man sowas. Also, aber es ist, soweit ich von den Rückmeldungen gehört habe, sehr gut angekommen. Das war also so eine Neuerung, und es sollte auch eine Wiederholung geben. Also das ist das, was besonders war heuer. Das Schlosshofsingen, wie gesagt, ist sowieso unser alljährliches Jahreskonzert. Wir werden dann am 17. Juli noch auf der Hochosterwitz singen. Und wir machen dann im Advent noch ein Adventsingen. Wir haben alle zwei Jahre ein Adventsingen in Nussberg. Es ist eine ganz, ganz, ganz kleine Kirche, die sehr kalt ist und unbeheizt und auch unbeleuchtet ist, wo wir nur bei Kerzenschein dann dieses Adventsingen dann veranstalten. Das ist so das Programm für das 80-Jahre-Jubiläum. Also, und dazwischen gibt es natürlich noch sehr, sehr viele kirchliche Auftritte. Wir haben drei Kirchen zu besingen und die ganzen Patrozinien letztendlich, und dadurch wird uns nicht langweilig.
0: Welche drei Kirchen sind das?
1: Ja, das ist Obermühlbach, dann Nussberg, da gibt es das Patrozinium Anfang August. Mhm. Und auf der Heiligen Dreifaltigkeit oben singen wir auch alljährlich am 15. August. Da gibt es diesen Kräuterkirchtag, und da gestalten wir immer die Messe, die in der Regel im Freien ist.
0: Einiges gibt es zu tun bei der Sängerrunde Obermühlbach, eingebunden in das Kirchenjahr. Und ist mir schon aufgefallen, Schloss, Hochosterwitz, Schloss und Burg, das, also ihr seid schon sehr gern im edlen Ambiente.
1: Ja.
0: Ja, wer nicht?
1: Schaut fast so aus.

0: die Sängerrunde Obermühlbach. Jetzt ein geistliches Lied. Wir haben ja gehört, es ist viel zu tun für die Sängerrunde. Im weltlichen wie auch im kirchlichen Bereich wird aufgetreten. Wir kommen noch einmal zurück zum Schlosshof singen morgen. Das ist schon ein ganz besonderer Ort.
1: Wie gesagt, ich habe schon eingangs erwähnt, es ist auch wirklich ganz toll. Es ist auch die Akustik wunderbar in diesem Schloss Innenhof und dort die Möglichkeit zu haben, zu singen, ist natürlich schon einzigartig.
0: Es gibt die Möglichkeit, dabei zu sein. Gibt es die noch oder ist eh schon alles voll?
1: Nein, es gibt sicher noch die Möglichkeit, dabei zu sein. Wie gesagt, einfach kommen. Wir haben die Veranstaltung morgen, also am Freitag um 20 Uhr, beginnen wir pünktlich im Schloss Frauenstein.
0: Wann sollte man denn dort sein, früher da sein? Gibt es da Sitzplätze? Steht man im Hof nur? Wie ist das?
1: Nein, wir haben Sitzplätze. Also allerdings sind es nur Bierbänke und natürlich auch Tische. Also wir haben es nicht so, dass wir wirklich nur Bänke haben, sondern auch Tische. Das heißt, man kann ruhig was trinken während der Veranstaltung. Man sollte schon zeitig vor Ort sein. Es ist eigentlich immer recht gut besucht, Gott sei Dank.
0: Du hast erwähnt, dass es auch eine Gastronomie gibt. Die macht ihr selbst?
1: Die machen wir selbst, ja, da sind wir sehr dankbar, dass unsere Frauen und unsere Lebensabschnittspartner und unsere Freundinnen da mithelfen und uns unterstützen, nicht nur beim Ausstand, sondern auch über das ganze Jahr uns unterstützen. Da sind wir wirklich sehr, sehr dankbar, dass wir diese Unterstützung haben und dass wir einmal die Woche Prob gehen können und vor allem, dass wir das Veranstaltung dann auch wunderbar über die Bühne bringen können.
0: Das war ein schönes Schlusswort. Ich bedanke mich beim Chorleiter der Sängerrunde Obermühlbach, Rudi Bleschutznik. Dankeschön.
1: Danke vielmals, dass ich eingeladen wurde, dass wir eingeladen wurden und schönen Abend noch.
0: Und wir kommen jetzt vom Schloss zur Klosterruine. Und zwar dort, wovon jetzt gesungen wird, von der Singgemeinschaft Seltschach-Agoritschach.

0: Die Singgemeinschaft Seltschach, Agoritschach im Radio Kärnten Heimatklang. Und dorthin, wovon sie gerade gesungen hat, nämlich nach Arnoldstein, begeben wir uns jetzt. Und wir sind verbunden mit der Michi Scheurer, die gleich in mehrfacher Rolle zu erleben sein wird.
1: Genau, das stimmt. Morgen haben wir ein großes Konzert auf der Klosterruine unter dem Titel Gesungen wird. Und bei einer Gruppe darf ich mitsingen.
0: Auf dem Plakat ist auch ein Foto von deinem Vierklang Arnoldstein. Aber ich bin jetzt ein bisschen verwirrt, es sind nicht Viere drauf, sondern Fünfe.
1: Ja genau, es klingen vier Stimmen, also vier Stimmlagen, und wir sind aber zu fünft, weil wir den Sopran oft teilen und das passt dann ganz gut. Da sind wir ein bisschen flexibler.
0: Was singst du?
1: Ich singe den Sopran. Die Ottowitz Marion ist meine Kollegin. Am Alt ist die Bettina Kreuzer, am Tenor ist der Dietmar Kreuzer und auf dem Bass ist der Andi Mikula.
0: Und wir haben vorher die Singgemeinschaft Seltschach Agoritschach gehört. Da treffen wir ihn wieder, den Chorleiter damals, den Dietmar Kreuzer. Das ist kein Zufall jetzt.
1: Genau, wir sind als Seltschacher. Aus der Singgemeinschaft Seltschach Agoritschach haben wir uns herausentwickelt, nachdem wir den großen Chor stilllegen mussten, haben ein paar Sängerinnen und Sänger gesagt, nein, wir wollen weitermachen, und daraus ist eben diese kleine Gruppe entstanden.
0: Und das finde ich besonders spannend. Eine weitere Gruppe, die morgen auftreten wird, hat eine ähnliche Geschichte gerade hinter sich.
1: Ja, genau. Das ist eine Gruppe, die sich aus dem ehemaligen Grenzlandchor Arnoldstein herausentwickelt hat. Sie nennt sich jetzt die Arnoldsteiner mit Hedi Preisegger. Und wir freuen uns schon sehr, dass Sie morgen mit uns mit dabei sind.
0: Ja, da werden einige schon sehr neugierig sein, kann ich mir vorstellen, wie diese neue Formation klingt. Das war aber noch nicht alles, sondern sind noch zwei weitere Gruppen dabei.
1: Die Sängerrunde Dölmaglern, das ist ein reiner Männergesangsverein. Und die Finelen Kanoltaler, das ist eine Gruppe von vier jungen Burschen, die unser Programm morgen mit ihrer Flottmusik umrahmen werden.
0: Das Konzert gesungen wird und morgen ist Teil einer ganzen Veranstaltungsreihe bei dir daheim, Michi.
1: Genau, das ist Teil unseres Impetus Kultursommers. Und so wie du früher schon gesagt hast, ich habe ja mehrere Funktionen. Ich bin unter anderem auch die Kulturreferentin der Marktgemeinde Arnoldstein und bin zuständig für diesen Impetus Kultursommer und habe dieses Programm auch erstellt. Es gibt viele, viele Veranstaltungen. Für jeden Geschmack ist etwas dabei. Ja, auf der Homepage der Marktgemeinde kann man das Programm anschauen.
0: Können wir noch einmal zum Abschluss zurück zum morgigen Konzert? Karten?
1: Ja, wenn man morgen noch zur Veranstaltung kommen möchte, und das hoffe ich doch, dass der eine oder die andere sich dazu noch entschließt, gibt es entweder in der Trafik Krakolinik, das ist direkt in Arnoldstein, sehr zentral gelegen, oder sonst natürlich noch am Abend bei der Abendkasse, direkt auf der Klosterruine.
0: Man muss dazu sagen, ein kleines Stickel muss oder darf man zu Fuß aufgehen. Es ist wirklich sehr, sehr schön dort.
1: Genau, man muss ein Stück zu Fuß hinaufgehen, aber wenn man sich ein bisschen Zeit nimmt und die schöne Atmosphäre genießt, dann hat man das gleich geschafft.
0: Danke, liebe Michi Scheurer. Liebe Grüße nach Arnoldstein.
1: Danke, servus. Pfiati.
0: Pfiati, servus. Also morgen um 19.30 Uhr Klosterruine Arnoldstein. Und das ist zum Abschluss noch einmal der Grenzlandchor Arnoldstein, dessen Nachfolgergruppe sozusagen morgen live zu erleben sein wird.

Der Grenzlandchor Arnoldstein. Und ich darf noch einen weiteren Termin für morgen durchgehen. Das Fest der Stimmen blühende Klänge im Kultursaal Bad Kleinkirchheim morgen um 19.30 Uhr mit dem MGV Kaning, dem Wurzenbassklong, Smarty Joe und dem Wörthersee-Klong. Christine Bleschberger sagt, pfiat euch!

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1: Im Nachrichtenstudio begrüßt sie Tom Brandenberger. Die Hitzewelle im Juni hat eine Debatte über die Schulferien entfacht. Aus dem von den NEOS geführten Wiener Bildungsressort kommt der Vorschlag, die Sommerferien vorzuverlegen. Und das wird jetzt auch innerhalb der Bundesregierung diskutiert. Besonders die ÖVP zeigt sich aber noch skeptisch. Viktoria Waldhäusl fasst zusammen.
2: Bildungsminister Christoph Wiederkehr von den NEOS unterstützt die Idee, die Sommerferien vorzuverlegen.
3: Die Evidenz für eine Vorverlegung von Sommerferien zeigt ganz klar, dass im August die Tage kürzer sind, die Nächte länger und damit mehr Kühlung stattfindet.
2: Dazu SPÖ-Bildungssprecher Heinrich Himmer und dann sein ÖVP-Pendant Nico Machetti.
4: Lassen wir uns gemeinsam darüber nachdenken, wie wir Schule so gestalten können, dass sie über das ganze Jahr hinweg erträglich und aushaltbar ist.
5: Also ich glaube wirklich eine nachhaltige und tatsächliche Lösung ist natürlich, wenn man die Schulgebäude auch klimafit macht.
2: Die Vorverlegung der Sommerferien ist aber ohnehin nicht das einzige Vorhaben des Bildungsministers. Über den Sommer soll ein Plan ausgearbeitet werden, der von baulichen Maßnahmen wie Beschattung, Belüftung und Klimageräten bis zu einer Hitzefreiregelung an besonders heißen Tagen reichen soll.
1: Der Aufwand für die geplante neue Bundesstaatsanwaltschaft wird etwa 9 Millionen Euro pro Jahr und 40 Planstellen betragen. Das sagte Justizministerin Sporrer von der SPÖ heute im Justizausschuss des Nationalrats. Der Großteil davon soll allerdings aus Umschichtungen kommen. Die reinen Mehrkosten beziffert Sporrer mit 3 Millionen Euro pro Jahr. Bei russischen Angriffen auf Kiew sind in der vergangenen Nacht mindestens 20 Menschen getötet worden. Der Bürgermeister der ukrainischen Hauptstadt spricht von den heftigsten Angriffen seit Kriegsbeginn. Moskau spricht von einer Vergeltung für die ukrainischen Drohnenangriffe auf die russische Erdölindustrie in den letzten Wochen. Knapp eine Woche nach den beiden schweren Erdbeben in Venezuela ist die Zahl der bestätigten Todesfälle laut Regierung auf rund 2300 gestiegen. Allerdings werden noch immer Zehntausende Menschen vermisst. Wie ein Wunder klingt da die Rettung eines Mannes, der heute lebend aus den Trümmern geborgen wurde. Katharina Wagner berichtet.
6: Jubel bricht aus in Katia la Mar an der venezolanischen Küste, als Hernán Gil Flores heute aus den Trümmern gerettet und auf einer Bahre ins Freie getragen wird. 8 Tage lang war er unter den Trümmern eines 7-stöckigen Gebäudes verschüttet. Der 43-Jährige war in dem Einkaufszentrum als Wachmann tätig gewesen. Als vor mehr als einer Woche das erste der beiden Erdbeben das Gebäude einstürzen lässt, befindet sich der Nachtwächter in seinem Wachhäuschen. Dieses wird unter den Trümmern verschüttet, doch die Kabine hält zumindest teilweise stand und wird für den Mann zum überlebenswichtigen Schutzraum. Auf Hernán Gil Flores warten eine Frau und 2 Kinder.
1: Das waren die Nachrichten mit Tom Brandenberger. Und jetzt zum Wetter.
7: Den Sonnenuntergang sehen wir heute in ganz Österreich. Es gibt nur ein paar Quellwolken. Und dabei ist es warm. Im Moment hat es in den Landeshauptstädten zwischen 25 Grad in Salzburg und 28 Grad in Eisenstadt und Wien. Morgen der Freitag bringt ähnliche Temperaturen mit Höchstwerten von 21 bis 30 Grad. Einiges an Sonne gibt es im Süden und Osten, hier regnet es nur vereinzelt. Mehr Regenschauer sind aber von Vorarlberg bis zum Wienerwald unterwegs. Im Laufe des Tages gehen sich dann auch hier längere sonnige Phasen aus. Es bleibt windig morgen. Das Wochenende präsentiert sich dann zweigeteilt, der Samstag überwiegend sonnig, der Sonntag unbeständig mit Sonne, Wolken und Schauern. So viel zum Wetter von Daniel Zeinlinger.

0: es ist so schön, dass du da bist. Und du und du und du und du und ihr alle. Hey, siehst du unser Sonzi? Sonzi, wir haben heute einen Gast, obwohl heute Donnerstag ist, haben wir einen Gast und das ist eine ganz berühmte Gastine.
1: Wieso sagst du, obwohl heute Donnerstag
0: ist? Weil wir meistens am Dienstag haben.
1: Ja,
0: wir,
1: das ist doch...
0: Das ist jetzt wurscht, aber jetzt, was ich sagen will, ist, dass wir eine ganz berühmte Gastine.
1: Wieso sagst du, obwohl heute Donnerstag
0: ist? Weil wir meistens am Dienstag haben.
1: Ja, das ist doch...
0: Das ist jetzt wurscht, aber jetzt, was ich sagen will, ist, dass wir eine ganz berühmte Und sie weiß gar nicht, wo sie hinschauen soll, weil sie hört nur...

0: Gott.
1: Du kannst dir nicht vorstellen, Eva, wie oft er schon seine Brille zerstört hat.
0: Das ist überhaupt nicht wahr. Du tust mich wieder schlechter machen.
1: Vor allem,
0: als ich
1: wenn
0: bin.
1: Wir Gäste
0: und unsere
1: so
0: Gastine.
1: Wie unsere.
0: Die Eva Briesling ist das. Die kennt das man ist, auch ne? In Knurzelhausen. Kennt man die. Die sind urberühmt. Jetzt sage ich gar nichts mehr. Jetzt bin ich schüchtern.
1: Am besten stellt sich die Eva gleich selbst vor, was sie macht. Hallo.
0: Ja.
2: Hallo, hallo. Ich bin die Eva Brieslinger. Ich bin Autorin. Werbetexterin, mache ein bisschen was auf Marketing. Ja, und ich schreibe Kindergeschichten, Gedichte.
0: Vor,
2: und
0: genau.
2: Bin hier in Klagenfurt fest unterwegs und beschäftige mich auch mit Sagen und mit Geschichte ein bisschen.
1: Ja, ja super. Und da hat sie uns heute aber ganz, super, ganz lässige super, Sagen mitgebracht. Super, wieso heißt das eigentlich Sagen?
0: Ja, wenn man sagt, wenn man was sagt.
1: Nein, oder? Weißt du das?
2: Naja, es ist wahrscheinlich. Ich nehme mal an, es ist, weil man es halt mündlich überliefert hat.
1: Na, man sagt so.
2: Man sagt so.
0: Warum
2: ja.
0: Ist denn die Fabel Fabel? Weil Fabeln fabelhaft sind. Fabel, aha. Sagen, Märchen.
1: Ja.
0: Warum ist denn die Geschichte Geschichte? Warum heißt die Sonja Sonja? Und die
1: weil sich das meine Eltern ausgesucht haben. Diese Frage kann ich beantworten. Ja.
0: Und jetzt spielen wir ein Lied zur Begrüßung von der Eva. Brieslinger, tschüss.
2: Hallo, Knurzel.
0: Los geht's.

0: heute mit einer Autorin, sie heißt Eva Brieslinger.
1: Ja.
0: Und macht unter anderem auch Führungen durch Klagenfurt für Kinder und Erwachsene. Gemeinsam mit der Astrid Legner bist du da, glaube ich, unterwegs. Gestern
2: genau. Habt
0: ihr Klagenfurt unsicher gemacht, oder?
2: Genau, gestern haben wir unsere Klagenfurter Viechereien zum Besten gegeben. Da erzählt die Astrid immer so lustige Geschichten auch über, ja, zum Beispiel, dass der Sauzipf, also die, dort, wo die Schweineln früher mal waren, ja, wo die Städter die Schweine gehalten haben, das ist genau dort gewesen, wo heute die Landesregierung steht.
1: Was ist der Sauzipf?
2: Ja.
1: Das hat Sauzipf geheißen?
2: Genau.
1: Okay. Da, wo heute die Landesregierung steht, das hat Sauzipf geheißen.
0: Jetzt darfst du nicht darauf herumreiten, bitte.
2: Apropos Reiten.
0: Ja.
2: Reiten durfte man in der Stadt damals auch nicht schnell.
0: Warum?
2: Da gab es schon die ersten Verkehrsordnungen. Ja, also wer zu Pferde unterwegs war, da war mit schnell mal vorbei. Galoppieren und überholen, da war nichts.
1: Nein, das ist ja gefährlich.
2: Eben.
1: Ne Segel.
0: Ja, cool. Und von welcher Zeit sprechen wir da? Wie lange ist das her?
2: Ich sage mal, also mit den Pferden waren die Leute noch unterwegs, auf jeden Fall bis 1800 rundherum und noch ein Stück weiter. Also da waren wir halt auch mit Kutschen und so unterwegs. Da gab es auch die Pferdeschwemme, wo das Stadttheater ist.
0: Was, Pferdeschwemme? Was ist das?
2: Ja, wenn die Pferde irgendwie so richtig schön heiß waren, dann hat man sie halt dort ein bisschen abgewaschen und ein bisschen sauber gemacht, ja.
0: Ach, echt?
2: Ja, also da gibt es ganz viele interessante Dinge halt aus früheren Zeiten, wie eben die Stadtmauer noch gestanden ist oder überhaupt ganz alte Geschichten auch. Ja, und die dröseln wir da ein bisschen auf und erzählen ein bisschen was während der Führung.
0: Die Stadtmauer ist ja auch dort, wo das Stadttheater ist, oder?

0: da gibt es auch ein Stückchen davon.
1: Ja, da hinten ging es ja auch vorbei, da war eine Bastei.
2: Dort, wo das Stadt ist, da war ja die Pferdeschwemme einmal.
0: Ja, ja.
2: Das hast und dort, wo die Landesregierung ist, da war das Hotze.
0: Also die genau. Kinder, stellen die dann auch Fragen, wenn die mit dabei sind und mit euch so durchgehen?
1: Natürlich. Aber es sind dann eigentlich immer so Fragen wie, ja, also jeder fragt dann halt zu seinem Lieblingstier oder wie war das mit den Hunden? Wobei mit den Hunden, das war schon ein bisschen schwierig, weil die durften nicht frei herumlaufen in der Stadt. Das war auch wieder gefährlich.
0: Die Hunde, die ganz normalen Hunderlern. Ja.
1: Aber auf der anderen Seite liefen dann auch wieder die Schweine zum Teil, also ganz früher im Mittelalter liefen die Schweine auch wieder in den Straßen herum und haben halt dann übrigens den Mist zusammengefressen und so. Also
0: ja, auch nicht schlecht.
1: Auch nicht schlecht.
0: Ja, ja, ja. Waren also quasi die direkten Kontrahenten zu den Ratten. Oder? Ja. Die hat es schon auch gegeben, oder? Die
1: ja, haufenweise.
2: Ja, ist unglaublich.
1: Auch ein paar Flöhe und Läuse und so. Schöne Tiere.
0: Schöne Tierchen. Aber es sind nicht nur die Tierchen, die natürlich in Klagenfurt eine bedeutende Rolle spielen, wenn es um Sagen geht. Da gibt es natürlich ganz, ganz viele Hauptdarsteller. Und über die wollen wir heute gleich dann sprechen mit unserem heutigen Gast, Autorin Eva Brieslinger.
2: Genau.

0: Die Eva Brieslinger ist heute unser Gast und die erzählt Geschichten, ich sag's euch. Wenn einmal dem Knorzel der Mund offen bleibt und er einfach eigentlich gar nichts mehr schafft, dann weiß man schon, dass das wirklich sehr, sehr aufregend ist. Wir haben gerade über Tiere gesprochen, die halt in Klagenfurt seinerzeit eine Rolle gespielt haben oder zumindest ja eine andere Rolle gespielt haben, als sie heute spielen, so wie Hunde und Pferde oder was auch immer.
1: Schweine.
0: Aber du hast jetzt gerade gesagt, ob wir wissen, wie der oder der Spruch zustande gekommen ist.
2: Ja, der Spruch, mich laust der Affe.
1: Ja, wahrscheinlich, wenn die Affen einander lausen tun.
2: Ja, die tun das grundsätzlich schon, aber die haben auch die Menschen gelaust. Und das war nämlich auf den Jahrmärkten. Sind immer wieder mal so Händler gekommen. Die haben so ihre Äffchen mitgehabt und die haben dann den Leuten die Läuse aus den Haaren gezupft.
0: Das ist so was Ekeliges.
1: Ihr Menschen, ich sage, ihr Menschen, ihr habt schon ein bisschen einen Dings. Das glaube ich.
0: Aber cool, das habe ich noch nie gehört.
2: Ich habe es auch erst einmal gehört von der lieben Astrid, die kennt sich da nämlich ziemlich gut aus. Weil die ist ja eigentlich die Stadtführerin und die kennt sich auch mit diesen ganzen, mit den Hintergründen so super aus. Okay. Ich plapper das ja immer nur weiter.
0: Gell? Naja, du bist diejenige, die sich diese Sagen einfallen lässt. Genau. Und das ist das Besondere dran. Das sind jetzt nicht Sagen, die man halt so kennt, vom Wörthersee-Mandel oder was weiß ich, sondern das sind so bisschen abgewandelte Sagen, oder?
2: Ja, also ich sage mal, ich habe mir die Sagen angeschaut und die waren ja alle irgendwie so öd. Also so im Großen und Ganzen waren sie schon toll. Also dieser Kern, der war schon fein und den habe ich mir auch beibehalten. Aber ich habe mir gedacht, da muss es doch noch irgendjemanden geben, der das erlebt hat. Da muss nur noch irgendwo ein kleines
1: Was
2: Mäuschen dazu.
1: Erlebt hat,
2: ja, der das erlebt hat.
1: Da müsste ja 250 Jahre alt sein.
2: Ja, natürlich.
0: Bist ja du auch so.
1: Ja, aber ich bin ja kein Mensch.
0: Ja, das ist ja wurscht, aber es kann ja trotzdem jemand damals erlebt gewesen sein, der zum Beispiel, jetzt erzähl uns einmal eine dieser Sagen, die du selbst quasi umschrieben hast.
2: Die habe ich umgeschrieben, ja. Also es gibt da zum Beispiel die Sage vom Bäckerjungen. Kennt ihr die?
0: Nein,
2: kennt ihr nicht. Da geht es eben um einen Bäckerjungen, der fälschlicherweise beschuldigt wird, dass er Geld gestohlen hat. Und dann geht es ihm natürlich ganz furchtbar an den Kragen, weil damals war die Gerichtsbarkeit noch so, dass man sofort umgebracht worden ist, wenn man was gestohlen hat. Das war sehr übel, ja. Und das ist so der Kern der Sage. Aber wenn in den ganzen Erzählungen, die es so gibt, da passiert rundherum jetzt nicht so wahnsinnig viel. Und immer gedacht, ich lasse doch einen kleinen Mäuserich ein bisschen in die Bäckerstube hineinschauen und lasse den das erleben.
0: Aha.
2: Wie er diese Sage so erlebt und wie er das wahrnimmt.
0: Magst du uns ein Stückchen davon vorlesen?
2: Ja, gerne.
0: Ja, wir uns auskennen. Ja. Möchtest du vielleicht das kleine Mäuschen irgendwie so nachmachen? Oder?
1: Ich bin ja kein Schauspieler.
0: Ja, nix, ja, eben, dann lassen wir jetzt einfach die Eva lesen. Bitteschön.
2: Der Bäckerjunge und das Mäuschen, wie die Stadt Klagenfurt zu ihrem Namen kam. Es war einmal in grauer Vorzeit. Brösel, der kleine Mäuserich, streckte alle vier Beinchen von sich und gähnte herzhaft. Was für ein wunderbar fauler Nachmittag das war. Brösel hatte es sich in seinem Lager im Mauerwerk der Bäckerei so richtig gemütlich gemacht. Da spürte er ein leichtes Grummeln in seinem Bauch. Es war wohl Zeit für einen kleinen Imbiss. Fröhlich hüpfte Brösel zur Mauerritze hin und spähte in die Bäckerei hinein. Niemand war da. Ganz hinten im Raum, wo nur wenig Licht hingelangte, stand die große Mehltruhe an der Wand. Und hinter ihr befand sich ein herrliches Mäusebuffet. Brösel sah sich um. Die Luft war rein. Vorsichtig lief er an der Mauer entlang bis hinter die Truhe. Denn dort lag immer ein kleines Häuflein leckeres Mehl für ihn bereit. Manchmal ließ der Bäckerjunge Hans beim Befüllen nämlich eine Handvoll Mehl extra daneben rieseln. Dafür liebte Brösel ihn. Plötzlich vernahm der Mäuserich die Stimme des Bäckermeisters. Für heute ist's genug, ich geh schlafen. Das Geld lege ich dir auf die Mehltruhe. Ja, mein Lieber, schlaf gut, tönte die Antwort der Bäckersfrau. Dann hörte Brösel herannahende Schritte. Schnell versteckte er sich im Mehlstaub hinter der Truhe. Das Herz schlug ihm bis zum Hals. Ein leises Geräusch verriet ihm, dass der Bäckermeister den Beutel mit dem Geld auf die Truhe legte. Dann entfernten sich die Schritte und es war wieder richtig ruhig. Brösel atmete erleichtert auf und kroch hervor. Dann rieb er sich freudig die Vorderpfoten und machte sich genüsslich über das Mehl her. In der Nacht lief Brösel zur Höchstform auf. Er tanzte und tollte durch die Backstube, fraß da und dort ein Brotkümelchen und erfreute sich des Lebens. Am frühen Morgen kam der Bäckerjunge Hans schlaftrunken zur Tür herein und trug einen großen, schweren Mehlsack. Er setzte ihn vor der Tür ab und rieb sich die verquollenen Augen. Brösel sah von seiner Mauerritze aus neugierig zu, wie Hans den Deckel anhob und der Beutel mit dem Geld in den Spalt hinter der Truhe rutschte. Hans war an diesem Tag so unsagbar müde, dass er es nicht bemerkte. Geistesabwesend ließ er das Mehl in die Truhe rieseln. Es staubte, er hustete. Dann schloss er den Deckel wieder und schlurfte zur Tür hinaus. Schade, diesmal fiel nichts für den Mäuserich ab. Kurz darauf gab es einen großen Tumult in der Backstube. Die Bäckersfrau, die das Geld nicht finden konnte, schimpfte lautstark. Gib sofort das Geld her! Hans, der ängstlich neben ihr stand, stammelte. Ich habe keine Ahnung, ich habe das Geld nicht genommen. Wer denn sonst? Außer dir war keiner hier, kreischte die Bäckersfrau. Ich hab's nicht, schluchzte der Bäckerjunge mit wachsender Verzweiflung. Na warte, Bürschlein, mit Dieben wird bei uns kurzer Prozess gemacht, rief der Bäckermeister grimmig, packte Hans und schleifte ihn hinüber zum Stadtrichter. Brösel, der alles gehört hatte, saß wie vom Donner gerührt in seinem Versteck. Das Geld lag doch im Mehlstaub hinter der Truhe. Das war eine Katastrophe, denn auf Diebstahl stand die Todesstrafe. Er wollte Hans helfen, aber was konnte ein kleiner Mäuserich schon tun? Die Bäckersfrau war sehr aufgewühlt. Kopfschüttelnd und vor sich hin murmelnd begann sie dennoch ihr Tagewerk. Sie heizte den Backofen ein, bereitete die Brotkörbe vor und mischte die Zutaten für den Brotteig zusammen. Schon bald duftete es nach frisch gebackenem Brot und so verstrichen wertvolle Stunden. Da endlich hatte Brösel eine Idee. Er nahm all seinen Mut zusammen und lief so schnell er konnte hinaus in die Backstube. Direkt über den rechten Fuß der Bäckersfrau. Die schrie laut auf, als sie das Mäusegekrabbel spürte und schüttelte angeekelt ihren Fuß. Schon im nächsten Moment packte sie den Besen und verfolgte den Mäuserich. Da huschte Brösel hinter die Mehltruhe. Die Bäckersfrau, die ihm dicht auf den Fersen war, stocherte mit dem Besen hinter der Mehltruhe herum. Und dabei kam tatsächlich der Geldbeutel zum Vorschein. »Oh mein Gott, der arme Junge«, rief die Bäckersfrau entsetzt. Sie hob den Beutel auf, zog eilig die restlichen Brote aus dem Ofen und rannte dann so schnell sie konnte hinüber zum Gerichtshaus. Der Mäuserich war ihr plötzlich vollkommen egal. Doch für Hans kam jede Hilfe zu spät. Der Richter hatte ihn in der Zwischenzeit zum Tod verurteilt und das Urteil war sofort vollstreckt worden. Was für ein Unglück. Richter, Bäckermeister und Bäckersfrau waren erschüttert und auch Brösel weinte bittere Tränen, als er erfuhr, dass der Bäckerjunge nicht mehr lebte. Der Mäuserich war so traurig, dass er tagelang nichts fressen konnte. Auch die Bürgerinnen und Bürger der Stadt verfielen in lautes Wehklagen. In Gedenken an den armen Bäckerjungen ließen sie 2 Steinköpfe anfertigen, die seine Gesichtszüge trugen. Einer wurde am Haus des Bäckermeisters angebracht und einer am Gerichtshaus, als Mahnmal für das falsche Urteil. Die Stadt aber trägt seit jener Zeit den Namen Klagenfurt. Und der kleine Brösel? Der kletterte fortan jeden Abend nach Einbruch der Dunkelheit auf den Steinkopf bei der Bäckerei und dachte an Hans, bis er uralt und schneeweiß wurde.
1: Oh, so cool. Voll, das ist eine Geschichte. Bist du bravo, bravo.
2: Oh, danke schön.
1: So schön. Bisschen traurig gesagt.
0: Ja, traurig schon, aber das, jetzt wissen wir, wieso Klagenfurt. Das ist ja voll cool, das habe ich nicht gewusst.
1: Nee, das habe ich auch nicht gewusst. Obwohl wir Knurzels uns alles wissen, jetzt brauchen wir sofort ein Lied. Ui, ist das schön. Geigen.
0: Schön, gell?
1: Ja, das muss ich singen. Ich muss jetzt
0: nein,
1: singen,
0: nein,
1: oder?
0: Noch nicht. Ich zuerst.
1: Nein, ich.
0: Leise.
1: Also du.

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1: Sonst, das war jetzt eine tolle Geschichte. Bist du wohl, dass die Zeit ist vergangen wie geflogen? Das ist so. Gibt es diese Schädeln wirklich von dem?
2: Einen von diesen Köpfen, den gibt es tatsächlich. Vielleicht ist euch das schon mal aufgefallen am alten Platz in Klagenfurt. Neben dem alten Rathaus, das ist das schöne Haus mit der Justitia drauf, mit dem Schwert, mit der Waage. Ja. Dort daneben ist also ein Eckhaus und dort auf dem Eck ist ein weißer Kopf drauf. Ja, und zudem sagt man auch das teigige Gesicht.
1: Da will ich echt sofort hingehen, cool. Sonst sofort das anschauen will ich das.
3: Das heißt also, das war jetzt eine der vielen Sagen, die du quasi so ein bisschen umgewandelt hast, zu deinem gemacht hast. Mhm. Was gibt es da zum Beispiel noch? Jetzt nicht, dass wir es vorlesen, aber dass wir vielleicht noch ein bisschen Lust drauf machen.
2: Die Sage vom Lindwurm, da schaue ich mir das an, wie das aus der Sicht von einem der Landsknechte passiert ist, der da den Drachen mit erschlagen hat. Dann zur Herkulesstatue habe ich überhaupt eine ganz eigene Geschichte erfunden, wie nämlich der Bildhauer, der Michael Hönel, überhaupt dazu gekommen ist, eine Herkules zu machen, weil das waren ja alles Landsknechte, die den Lindwurm eigentlich erschlagen haben. Warum steht da der Herkules? Das ist ja immer so eine Frage, die die Kinder gerne stellen.
3: Was macht der?
2: Und da, dem gehe ich halt ein bisschen auf den Grund. Oder bei der Sage vom Wörthersee-Mandl, da darf ein Pfarrer überleben.
1: Nein!
2: Doch!
1: Super! Das finde ich großartig.
3: Aber es ist ja irgendwie so schier, weil diese Sagen sind ja alle irgendwie ein bisschen düster und ein bisschen schier.
4: So wie wir gerade vorher schon gehört haben. Gell?
2: Also ich sage mal, in der Überlieferung sind sie halt nicht ganz so fein.
1: Das ist bei den Märchen auch so.
2: Ja, stimmt. Aber ein bisschen was Positives darf man ihnen dann schon abgeben.
1: Schon.
2: Weil ich sage so, bei meiner Lindwurmsage, da darf zum Beispiel der Stier auch überleben.
1: Super! Denn vielleicht hätte der Bäckerjunge auch überleben sollen.
2: Ja, dann funktioniert die Geschichte.
1: Da funktioniert
2: ja
1: auch nicht.
3: Eben.
2: Ja, leider.
3: Da gibt es dann wirklich diesen Kopf und so. Und da muss man natürlich schon irgendwie bei der, unter Anführungszeichen, Wahrheit bleiben.
2: Ja.
3: Ist das jetzt wirklich die Wahrheit?
2: Ach, da gibt es so viele Wahrheiten. Die Kerne sind halt wichtig. Also bei der Bäckerjungensage ist halt der Kern, damals die Gerichtsbarkeit, die waren wirklich sehr schnell mit vernichtenden Urteilen bei der Hand. Also das ist recht flott gegangen und das sind jetzt nicht unbedingt alle schuldig gewesen.
3: Aber hat es den Lindwurm wirklich gegeben, glaubst du das?
2: Bestimmt.
1: Den habe ich ja kennengelernt. Den habe ich persönlich kennengelernt.
3: Wieso,
1: den Lindwurm.
3: Wo denn?
1: Na, wo, da im Sumpf, da wird das nicht mal
3: rum.
1: Da war ich ja schon auf der Welt.
3: Ja. Ach so.
1: Ja. Aber wir müssen, es ist gleich halb acht, wir müssen die Eva bitte noch einmal einladen.
3: Und ja, ich muss ganz noch mal was viele erzählt. Sagen. Kann man das irgendwie nachlesen? Das ist ja die Frage.
2: Ja, leider noch nicht.
3: Das wäre doch cool, oder?
1: Ja, bitte, da müssen wir jetzt sofort einen Menschen finden, der diese Bücher druckt.
3: Ja, genau. Ja, hoffen wir das Beste, dass sich jemand melden wird. Und sonst musst du halt zu uns kommen und uns wieder eine schöne Geschichte
2: lese erzählen. Lese ich euch wieder was vor.
3: Ja, das machen wir.
1: Und für heute müssen wir uns aber halb verschieden. Es ist gleich halb acht.
3: Genau.
1: Halb acht.
3: Dann sage ich zuerst einmal, schlaft gut, träumt was Süßes von sauren Gurken. Und wir hören uns dann am Dienstag wieder. Eva, danke fürs Dasein.
2: Ich sage auch danke. Gute Nacht, schlaft's gut.
1: So super, dass du da warst. Und bitte ganz bald wiederkommen. Und für euch alle sage ich das, was ich schon seit 14.000 Millionen Jahren sage, nämlich bitte passt gut auf euch. Träumt's was ganz was Schönes und ein dickes Busselein von einem Knorzel. Für dich.

Die Völker Magda Hafenstreich mit dem Sonnenblumenwalzer. Und damit begrüßt sie Verena Blimitscher recht herzlich zur Sendung Kärnten singt und spielt am Donnerstag. Chorgesang und Volksmusik gibt's in der ersten Viertelstunde vom gemischten Chor Freundschach St. Gertraud, dem Doppelquartett Deinach und dem Solisten Josef Holler. Die Bachermusik Reichenfels ist mit dabei, sowie der gemischte Chor Grafenstein und ein Terzett des gemischten Chores Oberfellach. Verena Blimitscher wünscht gute Unterhaltung mit diesem Programm.

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Das war ein Terzett des gemischten Chores Oberfellach. Weiter geht es mit dem gemischten Chor Großkirchheim, dem MGV LKH Klagenfurt, dem Gurktaler Viergesang und dem bergmännischen Gesangsverein Bleiberg Kreuth und dem Solisten Dietmar Woschank. Weiterhin gute Unterhaltung.

Das war der bergmännische Gesangsverein Bleiberg Kreuth mit dem Solisten Dietmar Wuschank. Und das war Kärnten singt und spielt am Donnerstag. Verena Plimitscher sagt Danke fürs Zuhören und wünscht noch einen schönen Abend.

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1: Im Nachrichtenstudio begrüßt sie Tom Brandenberger. In einer Stunde ist es soweit. Österreich spielt erstmals seit 1954 bei einer Fußball-Weltmeisterschaft in einem K.O.-Spiel um den Einzug ins Achtelfinale. Großer Favorit ist aber der Gegner, Europameister Spanien. Daniel Kulowitz, seit kurzem ist die Aufstellung bekannt und die Stürmerrotation bei den Österreichern geht weiter.
2: Viertes Match bei dieser WM und zum vierten Mal gibt es eine neue Solospitze. Michael Gregoritsch heißt sie heute. Er hat auch schon gegen Argentinien ran dürfen. Die Aufstellung im Detail: Alexander Schlager im Tor, dann die Viererabwehrkette von rechts nach links. Stefan Posch, Kevin Danso, David Alaba und Konrad Leimer. Der soll die Kreise von Spanien-Superstar Lamine Yamal ein bisschen einkreisen. Gemeinsam mit Xaver Schlager und Nicolas Seiwald im defensiven Mittelfeld. Das muss eine Gemeinschaftsarbeit heute werden. Paul Wanner komplettiert das Mittelfeld und dann haben wir vorne noch Romano Schmid und Marcel Sabitzer, eben gemeinsam mit Michael Gregoritsch. Bei Spanien, wie gesagt, auch alles dabei, was Rang und Namen hat. Lamine Yamal, Olmo oder Pedri, alle Stars von Barcelona aufgefädelt. Anpfiff 21 Uhr.
1: Und im ORF-Radio informieren wir Sie live über das WM-Spiel. In Spanien haben 1,2 Millionen Ausländer ohne Papiere einen Antrag auf Legalisierung gestellt. Die Behörden müssen jetzt innerhalb von 3 Monaten den Antragstellern Aufenthalt und Arbeit in Spanien erlauben oder verweigern. Die sozialistische Regierung hat die Anträge durch ein Legalisierungsprogramm ermöglicht. Reni Benko ist seit heute rechtskräftig wegen betrügerischer Krieder verurteilt. Der oberste Gerichtshof hat den Schuldspruch des Innsbrucker Landesgerichts bestätigt. Dabei ist es um die Schenkung von 300.000 Euro an Benkos Mutter gegangen, wodurch Benkos Gläubiger geschädigt wurden. Einen Freispruch aus demselben Verfahren hat der OGH außerdem aufgehoben. Bernd Koschuh berichtet.
3: Es waren 2 schlechte Nachrichten, die René Benko heute in der Untersuchungshaft aus dem OGH vernehmen musste. Ein Freispruch aufgehoben, ein Schuldspruch bestätigt. Die Strafe im ursprünglichen Prozess hatte 2 Jahre Haft betragen. Nun sagt OGH-Sprecherin Alexandra Michel-Kwapinski:
4: Das Faktum, dass freigesprochen wurde, muss neu verhandelt werden und dann auch für das Gesamte eine neue Strafe festgesetzt werden.
3: Wenn aus dem Freispruch ein Schuldspruch wird, droht Benko freilich eine insgesamt höhere Strafe. Beim freigesprochenen Faktum geht es um eine Mietzinsvorauszahlung in Höhe von 360.000 Euro für eine Innsbrucker Villa. Das Erstgericht sei da auf dem falschen Dampfer gewesen, meinte die OGH-Senatsvorsitzende. Sie hat also angedeutet, dass auch dadurch Benkos Gläubiger geschädigt werden sollten. Übrigens wird Benko nun auch in Italien angeklagt, wegen Gründung einer kriminellen Vereinigung.
1: Bei einer Explosion im Zentrum der syrischen Hauptstadt Damaskus sind nach staatlichen Angaben mindestens 7 Menschen getötet und 22 weitere verletzt worden. Laut Innenministerium explodierte ein improvisierter Sprengsatz in einem Café in der Nähe des Justizpalastes. Bisher hat sich niemand zu dem Anschlag bekannt. Das waren die Nachrichten mit Tom Brandenberger. Und jetzt zum Wetter.
5: Der Abend und die erste Nachthälfte verlaufen trocken. Nach Mitternacht kommt von Deutschland her dann eine Kaltfront herein und bringt von Vorarlberg bis zum Salzkammergut Regenschauer. Morgen bleibt es an der Alpennordseite wechselhaft mit Schauern bis in den Nachmittag hinein, im Bereich vom Bodensee bis zum Wienerwald. Weit im Osten und im Süden regnet es nur vereinzelt, hier scheint am längsten die Sonne morgen. Der Wind bleibt und die Temperaturen erreichen 21 bis 30 Grad. Kurzer Blick aufs Wochenende, am Samstag viel Sonnenschein, am Sonntag dann unbeständig mit Schauern. So viel zum Wetter von Daniel Zeinlinger.
6: Sie sind sicher unterwegs mit Radio Kärnten, 3 Minuten nach 20 Uhr. Da sind uns soweit keine Störungen gemeldet worden. Falls Ihnen doch etwas auffallen sollte, gerne Bescheid geben. Sie erreichen unsere Verkehrsredaktion unter der Nummer 0800 600 601. Wir wünschen gute Fahrt.
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6: Ich wünsche einen schönen Donnerstagabend, an dem langsam das Kribbeln beginnt. Nicht einmal mehr eine Stunde. Dann beginnt das WM-16-Finale zwischen Österreich und Spanien. Und wir dürfen live für Sie berichten. Wir, das sind mein Kollege Christian Rosenzopf, der das Spiel für uns kommentieren wird. Und ich, wir freuen uns auf einen spannenden Fußballabend mit, ja, natürlich den Songs, die dazugehören zu einer Fußball-WM. Und bereiten Sie in dieser Stunde perfekt auf diese Partie vor. Natürlich mit dem offiziellen WM-Song der WM 2026. Von Shakira starten wir rein. Schön, dass Sie mit dabei sind.

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1: In Kalifornien, in Los Angeles, bestreitet unsere Nationalmannschaft heute das 16. Finale gegen den großen Favoriten und amtierenden Europameister aus Spanien. Wir können jetzt kein Weiterkommen versprechen, aber wir können versprechen, dass Sie bei uns in Radio Kärnten nichts verpassen werden. Christian Rosenzopf ist heute für Sie mit mir im Studio und wird dieses Spiel kommentieren und blickt mit uns jetzt gemeinsam auf die heutige Partie.
2: Ja, Simon, es ist der große Fußballabend, auf den wir uns schon seit Tagen gefreut haben. Man weiß nicht, gibt es den erwarteten Sieg für Spanien oder ist es doch dieses eine Spiel, über das wir noch in vielen Jahren und Jahrzehnten reden werden? Bald werden wir es wissen. Man kann aber festhalten, dass Österreich gegen Spanien, gegen den Europameister, nichts zu verlieren hat. Es ist ein absolutes Bonusspiel, vor allem da wir ja am Sonntag gefühlt für 2 Minuten schon aus der WM ausgeschieden sind, nach diesem 3:2 für Algerien. Aber dann kam dieser eine Moment, dieses unglaubliche 3:3, und als perfekte Einstimmung auf den heutigen Abend hören wir uns noch einmal die entscheidenden Momente an. Der Live-Kommentar von unserem Kärntner Kollegen im ORF, Daniel Warmuth.
3: Sabitzer, noch geht was. Noch könnte was gehen. Gregoritsch! Da! Da! Kalajdzic! Kalajdzic! 3:3! Bist du deppert?
2: Ja, da kriegt man immer noch eine Gänsehaut. Und jetzt haben wir also dieses Spiel gegen Spanien vor uns, oder wie es unser Experte und Rekordspieler Andi Herzog formuliert:
4: Österreich gegen Spanien, das Spiel des Jahrtausends, müssen wir schon fast sagen.
2: Für Ralf Rangnick und sein Team galt es in den vergangenen Tagen noch schnell, alle Infos über Spanien zusammenzutragen. Natürlich weiß man schon viel, aber es geht dann oft um die Details. Und mit diesen Gedanken geht unser Teamchef in die heutige Partie.
5: Es ist jetzt auch bei diesem Turnier unser erster europäischer Gegner, gegen den wir spielen. Wir hatten bisher nur Mannschaften, die nicht aus Europa stammen. Aber was die Playoffs bisher auch gezeigt haben, mit Ausnahme des Spiels Frankreich gegen Schweden, dass sie alle extrem eng waren, extrem spannend bis zum Schluss. Und dass es auch schon die ein oder andere, ja, sehr große Überraschung gegeben hat. Und wir wollen auch dafür sorgen, dass das Spiel eben eines der ganz, ganz engen Spiele wird.
2: Und es ist klar, die Mannschaft wird über sich hinauswachsen müssen, noch mehr als zuletzt, damit wir dieses Spiel heute so lange wie möglich offen halten können.
5: Ja, die Kunst wird darin bestehen, dass wir über 90, 95, vielleicht sogar über 120 Minuten einfach Paroli bieten, dass wir immer wieder Druck auf den Gegner ausüben, dass wir ihnen keine großen Spielräume geben. Dazu brauchen wir eine herausragende Leistung, sowohl physisch, aber auch mental. Wir werden sicherlich auch Phasen haben, wo wir vielleicht mal 2-3 Minuten den Ball nicht so ohne weiteres in den eigenen Reihen haben und dabei aber trotzdem immer wieder Druck auf den Ballbesitzer machen, sodass sie nicht frei kombinieren können. Und darauf wird es in erster Linie ankommen.
2: Ja, ich weiß nicht, wie es Ihnen geht. Ich spüre schon von Minute zu Minute, wie die Spannung und die Anspannung steigen. Und dieses Gefühl kennt auch unser Rekordspieler Andi Herzog.
4: Es wird sehr, sehr schwer gegen die Spanier. Ich weiß, wovon ich spreche. Ich habe da schon einmal verloren gegen die ein bisschen, aber weiß nicht mehr, wie hoch.
2: Ich glaube, das war damals sogar fast zweistellig, aber ist schon 27 Jahre her. Also spielt es heute keine Rolle, lieber Andi.
4: Also fest Daumen drücken, aber mit beiden Daumen, links und rechts, weil einmal wird nicht reichen. Das sind wirklich starke Spanier.
2: Ja, unser Herzerl, der Andi Herzog, hat gesprochen.
1: Ja, und das ist ja wohl das Mindeste, was wir von zu Hause aus natürlich mittun können. Wir drücken die Daumen. Heute Abend 21 Uhr Anpfiff. Und einsingen tun wir uns jetzt schon hier in Radio Kärnten mit einem der österreichischen WM-Songs von Fesch und dem passenden Titel Weltmeister.
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0: Ja, Cher singt es schon. Believe, der Glaube, der ist heute wichtig. Es wird heute kein leichtes Spiel, das ist einmal definitiv, aber es gibt moralische Unterstützung. Rund 2000 österreichische Fans sind nach Kalifornien gereist und unser Korrespondent Christoph Kohl hat mit ihnen gesprochen.
1: Welcome to Hollywood.
2: Viele österreichische Fans verbringen die Zeit bis zum Match mit Sightseeing, unter anderem am berühmten Walk of Fame in Hollywood und werden dort selbst zur Attraktion.
3: Wir werden oft von Amerikanern angesprochen, die You are from Austria und erinnern sich an das tolle Tor scheinbar.
2: Einige wie Reinhard aus Vösendorf sind schon seit 2 Wochen in den USA und haben jedes Spiel der österreichischen Nationalmannschaft live im Stadion mitverfolgt.
4: Meine Stimme ist zwar schon etwas beleidigt, aber es wird Vollgas gegeben. Wir patchen unser Team zum Sieg.
2: Andere haben am Sonntag nach dem hochspannenden Unentschieden gegen Algerien der Qualifikation fürs 16. Finale spontan Flugtickets nach Los Angeles gebucht.
5: 3 Minuten lang war Österreich ausgeschieden, da war man nicht geflogen und jetzt haben wir noch 3 Minuten später gebucht.
6: Wir sind auf der anderen Seite der Welt und dürfen wahrscheinlich eines der besten Spiele des Jahrhunderts erleben. Es ist wirklich ein Traum.
2: Havik und Ulfried aus Kärnten sind schon sehr gespannt auf das Spiel heute Abend.
6: Unsere Mannschaft muss alles geben. Wir müssen 110% einsetzen. Wir müssen den Spielfluss der Spanier unterbrechen. Und dann haben wir vielleicht ein Wunder von Los Angeles.
2: Da haben die spanischen Fans hier vor dem Dolby Theater, in dem die Oscars verliehen werden, etwas dagegen. Sie sind sich der Favoritenrolle ihres Teams bewusst. Darauf ausruhen dürfe man sich aber nicht, wie das Beispiel Deutschland gezeigt habe.
7: We must be favorite for this match, but it's difficult to win. We are seeing with Germany.
2: Die spanischen Fans hoffen heute im Stadion auf die Unterstützung der großen lateinamerikanischen Gemeinschaft in Los Angeles. Rund die Hälfte der Bevölkerung der Metropole, also ca. 5 Millionen Menschen, sind Latinos und werden wohl zu Spanien halten. Hoffen jedenfalls die Spanier hier.
8: Yo creo que todos los latinos van a ir con España.
2: Die österreichische Community ist mit rund 2000 Auslandsösterreicherinnen und Österreichern klein, aber fein. Beim Public Viewing in einer Brauerei treffen wir Benjamin aus dem Burgenland, der sich das Spiel gemeinsam mit österreichischen Freunden hier anschauen wird.
9: Sowohl Österreicher als auch Amerikaner in einer Bar. Leider nicht direkt vor Ort, aber wir sind mit dem Geist dabei.
2: Schauplatzwechsel auf einem Fußballplatz unweit von Downtown LA. Hier trainiert ein Mädchenteam. In einer ORF-Weltweit-Reportage von meinem Kollegen Markus Müller haben sie erzählt, wie schade sie es finden, dass sie sich keine Tickets für WM-Spiele leisten können. Jetzt hat ihnen der österreichische Fußballbund ÖFB 25 Karten für das Match heute geschenkt. Die Freude bei den Mädchen ist groß.
10: I'm really excited to see the match.
11: We're really honored to go.
12: Seeing players play and this is like a once-in-a-lifetime experience.
2: Zum Dank werden sie heute Österreich anfeuern und üben schon mal fleißig die entsprechenden Fangesänge.
0: Ja, klingt ja nicht so schlecht. Gute Stimmung also vor dem heutigen Spiel Österreich gegen Spanien. Christoph Kohl hat für Radio Kärnten berichtet.
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1: Ja, einen Wermutstropfen gibt es bei dieser WM. Einen Kärntner sucht man nämlich in diesen Tagen vergeblich im WM-Aufgebot unserer Nationalmannschaft. Nichtsdestotrotz war es ein Kärntner, der nach dem 3:3 gegen Algerien Legendenstatus erhalten hat. Der Live-Kommentar von Daniel Warmuth ist in die österreichische Fußballgeschichte eingegangen und er wird in diesen Tagen sogar im selben Atemzug mit Edi Finger Senior genannt. Kollege Christian Rosenzopf hat sich mit ihm über das verrückte Match unterhalten.
2: Man kann es ja nicht mehr löschen. Also es ist passiert, es war spektakulär, dramatisch, emotional, aufwühlend. Da gibt es noch viele Eigenschaftswörter, die man dafür irgendwie hernehmen könnte. Und ja, es würde mich freuen natürlich, wenn das auch in Erinnerung bleibt. Aber hauptverantwortlich dafür war der Sascha Kalajdzic, dem ich herzlich danke dafür. Und ich hoffe, dass ihn irgendwann einmal trifft nach der WM und wir über diese Situation auch plaudern könnten. Das wäre sehr nett. Aber ja, es war ein Ereignis, das es so wahrscheinlich noch nicht gegeben hat, jetzt in der jüngeren Vergangenheit. Ich hoffe, dass es in Zukunft weiterhin solche spektakulären Minuten gibt vom Nationalteam, die da die Massen bewegen.
3: Ja, wer weiß, vielleicht passiert ja heute Abend schon das nächste Jahrhundert-Tor oder Jahrhundertspiel.
2: Ja, das kann ja passieren. Also vielleicht wird ja das absolut in Schatten gestellt. Würde ich mir wünschen für das österreichische Team auf jeden Fall. Die Sensation ist möglich. Wir wissen, Spiel fängt bei 0-0 an und da kann alles passieren im Grunde. Klar, Österreich ist der klare Außenseiter, aber ja, mit diesen Emotionen vielleicht im Kopf und mit der Moral oder mit dem Mut, den man jetzt geschöpft hat nach diesem erleichternden Tor, kann durchaus was möglich sein.
3: Daniel, wie war das eigentlich für dich persönlich, dieser Moment, wo du da oben gesessen bist, diese Gefühlsexplosion im Live-Kommentar? War dir das überhaupt bewusst, dass das im Nachhinein so eine große Welle an Reaktionen auch weit über Österreich hinaus auslösen könnte?
2: Na, gar nicht. Also ich bin dort dann vom Stadion weggefahren, habe mir gedacht, im Bus, ja, das war ein unglaubliches Spiel und war Wahnsinn und eigentlich ein irres Ende. War grundsätzlich aber zufrieden, sage ich mal, mit meiner Leistung. Also ich bin da immer am Überlegen und Grübeln und denke immer nach, was hätte ich besser machen können, was nicht. Aber dass es dann praktisch ja ein paar Stunden nach dem Match solche Reaktionen gibt in den Medien und mir persönlich gegenüber, war schon wirklich bemerkenswert und hat mir irrsinnig gefreut natürlich, dass das so aufgenommen wurde.
3: Und hast du dir bei den Reaktionen dann auch gedacht, bist du deppert?
2: Ja, ich weiß gar nicht, ob so, sondern eher was eine Dankbarkeit. Und da bin überwältigt gewesen, wie viele Leute da auch mitgelebt haben. Es haben mir wirklich Hunderte geschrieben und haben sich bedankt, dass sie den Moment so miterleben haben können und haben teilweise auch gesagt, sie haben das schon mehrmals angeschaut, haben geweint, haben noch immer Gänsehaut, wenn sie diese Situation sehen. Und ja, das macht schon einen in gewisser Weise stolz, da würde ich sonst lügen. Und ja, das Ereignis macht aber den Kommentar und das Ereignis war eben das 3:3. Und ich bin sehr dankbar, dass ich dabei sein habe dürfen. Es hätte jeder Kollege oder Kollegin alles kommentieren können. So hat es mich getroffen, ich war dort und hätte nie natürlich erwartet, dass das so eine Auswirkung hat dann auch in den Folgetagen. Und war dann schön, dass es auch so in der Bevölkerung und beim Publikum aufgenommen wurde.
1: Ja, da sind wir stolz auf unseren Kärntner Daniel Warmuth. Und ja, seine Aussage, bist du deppert, die wurde auch schon vertont. Und zwar von Zwirn. Die spielen wir Ihnen jetzt hier in Radio Kärnten.

0: Ganz Österreich ist im WM-Fieber und ja, lange dauert es nicht mehr bis zum Showdown im 16. Finale gegen Spanien. Mit Radio Kärnten verpassen Sie natürlich nichts, auch die Einstimmung von uns, denn auch die Kärntner Promis freuen sich schon auf die heutige Partie und haben wie im Fall von Nick P. direkt eine Nachricht beim Teamchef hinterlassen.
1: Ich habe mich an Nick, von dem ich persönlich die Nummer habe, schon geschrieben oder ein Video geschickt und habe gesagt, bitte, du hast gerade Geburtstag gehabt, da oben steht ein Stern, der passt auf dich aus und bring einen Stern bitte endlich mit nach Österreich. Aber er hat nur ein Lachen zurückgeschickt und naja, alles ist möglich im Sport und auch Spanien ist zwar ein riesengroßer Hoppen für uns, aber wenn wir so spritzig spielen wie vor dieser WM in der Ausscheidung, dann können wir alles schaffen. Nur dürfen wir nicht so spielen wie gegen Algerien, dann wird's happig.
0: Ein Stern mit dem Namen Ralf wird also von Nick P. nach Los Angeles geschickt. Kein Stern, aber ein Herz, das heute schneller schlagen wird, ist unter anderem jenes von Melissa Naschenweng.
2: Ja, natürlich bin ich auch total aufgeregt. Ich glaube, so wie das ganze Land, also wer das letzte Spiel gesehen hat, spätestens seit da ist man absolut im Fußballfieber. Das war ja ein Herzschlag in der Früh, da hat man ja keinen Kaffee mehr gebraucht. Und ich muss sagen, gegen einen amtierenden Weltmeister haben wir nur 2-0 verloren. Also das ist schon einmal eine sehr starke Leistung. Und ich glaube, Ausnahmen bestimmen die Regel, vor allem bei Großveranstaltungen. Da hat man ja zuletzt gesehen, dass Deutschland heimgefahren ist. Deswegen hoffe ich auf ein Wunder und vielleicht geht sich ja unentschieden aus und dann würde ich sagen, im Elfmeter schnallen wir sie weg, weil wir haben ja nichts zu verlieren.
0: Ja, da hätten wir, glaube ich, alle nichts dagegen. Also sind nicht immer nur die Bergbauernburm, sondern auch unsere Fußballnationalmannschaft begeistert Melissa Naschenweng. Heute findet neben dem WM-Spiel unter anderem auch das Woodstock der Blasmusik statt und ja, ich sage mal, eine eher unvorteilhafte Startzeit für ihr Konzert haben Matacoustics ausgefasst.
3: In unserer Band, wir sind ja alle ganz fußballbegeistert, haben heute leider ein bisschen die A-Karte, weil wir gegen dieses Spanien-Spiel, wir spielen heute am Woodstock der Blasmusik genau um 21 Uhr und das ist für uns halt ein bisschen ein Problem. Wir werden uns halt einfach irgendwo einen Bildschirm auf die Bühne stellen und schauen, die Lieder doppelt so schnell spielen, dass wir das Ende vielleicht noch mitkriegen.
4: Und was ist dein Gefühl? Glaubst du, werdet ihr heute nach eurem Auftritt auch noch den Sieg für Österreich feiern können?
3: Dadurch, dass ich von Großveranstaltungen ein bisschen geprägt bin und da kann ja auch immer so viel schief gehen, so wie wir spielen ja da morgen unsere Matakustik-Show in der Ostbucht, da kann schief gehen, dass ein Hagel kommt, dass ich weiß nicht, was alles passiert. Und deswegen habe ich da immer einen Grundoptimismus und deswegen glaube ich auch an Österreich. Ich glaube, die haben nichts zu verlieren und ich tippe da echt auf 1-0 für Österreich.
0: Optimistisch, der Matthias Ortner von Matacoustics. Ebenfalls positiv gestimmt vor der heutigen Partie ist Segel-Olympiasiegerin Lara Wadlau.
2: Ich glaube, bei so Groß-Events kann immer alles passieren und so ein bisschen David gegen Goliath und vielleicht haben wir eine Chance, irgendwie die Spanier zu überraschen. Ich glaube, unser Trainer stimmt die Mannschaft ganz gut ein und ich glaube, der hat sicher ein paar Geheimtricks auch auf Lager und ich hoffe einfach das Beste und bin vollen Optimismus, dass das heute noch irgendwie klappt.
4: Und wer wird für Österreich treffen?
2: Boah, mir wurscht, Hauptsache es wird uns geschossen.
0: Da schließen wir uns an, egal wer trifft, Hauptsache das Tor zählt für Österreich. Christian Rosenzopf hat für uns die Interviews geführt.

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1: Ja, wir haben heute schon über ihn gesprochen. Ein Kärntner, der bei diesen Weltmeisterschaften für Schlagzeilen sorgt. Kommentator Daniel Warmuth, ja, muss jetzt auch zum Teil seinen Kindern erklären, warum Bisto Deppert nicht immer ganz angemessen ist.
2: Daniel, es gibt ja mittlerweile einige, die deinen Spruch Bisto Deppert auch vergleichen mit dem legendären Ida Narisch von Edi Finger. Jetzt weiß ich, dass du das selber gar nicht unbedingt vergleichen möchtest. Aber ehrlich, wie oft hast du dir mittlerweile selber schon diesen Clip angeschaut?
3: Nein, gar nicht so oft angeschaut. Ein paar Mal natürlich, weil es wird dann immer wieder geschickt und ein paar erkennen dann gewisse Details und sagen, na, was hast du denn da gemacht und warum hast du denn da so geschaut, und schau dir den Mann im Hintergrund an, der zeigt auf die und lacht, wie du quasi reagierst. Also es gibt immer wieder so Details, auf die die Leute irgendwie aufmerksam werden. Ich selber kann mich eher dann zurückversetzen in die Situation und schauen wir das jetzt aber nicht jeden Tag an. Also so ist es auch nicht. Also ich bin froh, dass es gut ankommt bei den Leuten, und ja, selbst weiß ich eh circa, wie es war vor Ort. Und ja, vielleicht schaut man sich es einmal im Monat an oder so, wenn man einen schlechten Tag hat und sagt, so, jetzt muss ich wieder ein bisschen aufgebaut werden. Aber im Grunde ist es nicht für mich, sondern ist es fürs Publikum, für die Zuseherinnen und Zuseher. Und die haben hoffentlich von dieser Situation profitiert und können was mitnehmen.
2: Und Daniel, wenn ich fragen darf, was hat denn eigentlich deine Familie und vor allem deine Kinder dazu gesagt, dass der Papa so im Fernsehen ist?
3: Also meine Frau und meine Kinder haben dann angerufen und videotelefoniert, und meine zwei Buben, die sind 5 und 3, haben beide gleichzeitig das Erste, was sie reingeschrien haben, bist du deppert? Da habe ich gesagt, hey, was schimpft denn ihr so? Und hat meine Frau gesagt, nein, das ist erlaubt, das darf man jetzt. Wir haben nochmal 5-mal erklären müssen, dass man das jetzt nicht vielleicht in den alltäglichen Wortschatz aufnimmt, aber in dem Fall, glaube ich, kann man das durchgehen lassen.
2: Auf jeden Fall. Heute aber können wir keinen derartigen Ausbruch von dir erleben, zumindest nicht im Fernsehen. Heute schaust du ja ausnahmsweise nicht als Kommentator zu, oder?
3: Nein, heute bin ich nicht Kommentator. Heute bin ich frei und werde mir das Spiel mit meinen Söhnen anschauen, sofern sie dann noch wach sind. Und werde das Spiel natürlich genießen und hoffe, dass es ja eine Sensation gibt.
2: Was ist dein Gefühl?
3: Ja, realistischerweise ist natürlich Spanien der große Favorit, ist jetzt kein Geheimnis. Wird wichtig sein, einfach die Starspieler unter Kontrolle zu bekommen, vor allem Lamine Yamal. Wir werden sehr tief reingedrückt werden, müssen dann aber über Konter zum Erfolg kommen, brauchen die Entlastung, weil 90 Minuten Druck der Spanier wird unmöglich aushaltbar sein für Österreich. Und da hoffe ich, dass Österreich körperlich und auch spielerisch mithalten kann, dann in gewissen Phasen. Und das ist durchaus möglich. Also ich glaube, mit dem Spiel jetzt im Rücken gegen Algerien ist auch was möglich. Es wird extrem schwer und man braucht eine riesen Leistungssteigerung im Vergleich zu den Gruppenspielen. Aber man sieht ja, es hat schon Überraschungen gegeben. Paraguay ist gegen Deutschland aufgestiegen. Also es sind ja Spiele dabei gewesen, die schon überraschend waren. Und warum sollte Österreich da nicht noch für eine Sensation sorgen?
2: Und vielleicht gibt es ja auch heute nach dem Spiel folgenden Spruch.
3: Welchen? Hurra, Österreich ist im Achtelfinale.
2: Ich habe gedacht, jetzt kommt ein Bist du deppert?
3: Nein, das geht nicht in jeder Situation.
1: Das ist ganz klar. Der sehr sympathische Daniel Warmuth, heute nicht als Kommentator im Einsatz, aber dennoch, es geht in Kürze los, in nicht einmal 4 Minuten wird angestoßen im SoFi Stadium in Los Angeles.
4: Und 2 und 3 und 4.

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1: Ja, und jetzt kann man sagen, jetzt geht's los, beziehungsweise ist es schon losgegangen. Das WM-16-Finale in Los Angeles, Österreich gegen Spanien. Deswegen gleich zu unserem Kommentator Christian Rosenzopf. Christian, einen schönen Abend, wie schaut's aus?
2: Jetzt auch von dieser Seite einen schönen Abend, lieber Simon, und einen schönen Abend, liebe Fußballfans. Ja, man hört es im Hintergrund, es geht los, das Spiel der Spiele Österreich gegen Spanien. Und wir haben schon die erste Aktion, Sabitzer kommt ja über die linke Seite, versucht gleich eine Flanke, das schauen wir uns jetzt gleich an, passt jetzt auf die Rückseite zu Xaver Schlager, der verliert jetzt aber den Ball und die Spanier können sich befreien, aber die Österreicher haben jetzt gleich in den ersten Sekunden hier schon versucht, einen Angriff zu starten und jetzt aufgepasst, Lamine Yamal mit dem ersten Schuss, meine Güte, das Spiel geht ja schon munter los. Erste Minute, wir haben schon eine Offensivaktion der Österreicher gehabt und dann aber der schnelle Konter jetzt über den Jungstar der Spanier. Lamine Yamal hat über die linke Seite abgezogen, aber in der Mitte, da stand unser Torhüter ganz genau richtig, Alexander Schlager, heute natürlich wieder unsere Nummer 1, nachdem er sich auch in den ersten drei Partien bei dieser WM auszeichnen konnte. Also, wir sind jetzt angekommen in unserem 16-Finale. Wer hätte sich das gedacht? Gegen Spanien, gegen den Europameister. Wenn wir zurückdenken am Sonntag, da waren wir gefühlt schon weg aus dieser Weltmeisterschaft, zumindest für 2 Minuten nach diesem Tor der Algerier. Ja, einige enttäuschte Gesichter gab es da schon überall. Einige haben da auch schon den Fernseher abgedreht. Aber dann kam noch dieses unglaubliche 3:3 in der wirklich allerletzten Sekunde. Und damit wurde dieses Bonusspiel heute gegen die Spanier möglich. Es ist natürlich ganz klar, für die Österreicher gibt es so gesehen nichts zu verlieren und sie versuchen jetzt auch schon mutig anzurennen, denn das war vielleicht der eine Kritikpunkt, den man vielleicht üben könnte an den österreichischen Spielen bisher bei dieser WM, dass man ein bisschen zu zögerlich war. Man kennt ja die Mannschaft von Ralf Rangnick, die ist normalerweise gerade im Gegenpressing sehr stark, also indem man den Gegner früh attackiert und schon früh unter Druck setzt und im idealerweise bei Ballgewinn sofort einen Gegenangriff startet. Dafür ist Österreich unter Ralf Rangnick bekannt geworden und teilweise auch gefürchtet bei den Gegnern. Und das hat man bei dieser WM vielleicht bisher etwas zu wenig gemacht. Jetzt aber aufgepasst, schon der nächste Angriff über die rechte Seite. Pass herein von Romano Schmidt, aber abgeblockt von den Spaniern. Da wäre Gregoritsch in der Mitte gestanden. Also man sieht es heute, die Österreicher von Anfang an sehr offensiv versuchen hier so ein bisschen den Spaniern die Schneid abzukaufen. Nicht nur hinten drin zu stehen und zu warten, denn das kann dann früher oder später zum Gegentreffer führen, wenn man da unter Dauerdruck gerät. Aber so machen es die Österreicher zumindest in den ersten Minuten bisher sehr gut und lassen hier auch die Spanier wenig zum Zug kommen. Jetzt Einwurf über die rechte Seite, über Mbene, beziehungsweise das war nicht Mbene, sondern das war Kevin Danzo, aber der Ball wurde von den Spaniern abgewehrt und jetzt die Österreicher in der eigenen Hälfte im Ballbesitz versuchen, einen Angriff aufzubauen. Und jetzt nütze ich auch die Gelegenheit, um hier die Startformation der Österreicher einmal durchzugehen. Wir haben schon gehört, im Tor heute Alexander Schlager, dann in der Abwehr auf der rechten Seite Stefan Bosch, in der Mitte Kevin Danzo und David Alaba und auf der linken Seite Konrad Leimer. Jetzt müssen wir aber aufpassen, denn wieder ein Angriff der Spanier über die linke Seite, aber gut aufgepasst von den Österreichern. Da wird hier ein Foul möglicherweise angezeigt, das Spiel geht aber weiter und jetzt ist der Ball im Out, es gibt Eckball für die Spanier. Also jetzt die nächste richtig gute Aktion der Spanier, man hat es vielleicht auch im Hintergrund gehört, die spanischen Fans wollen hier ein Foul gesehen haben und zwar ganz genau von Xaver Schlager war das, glaube ich, der Lamine Yamal hier attackiert hat, aber viel zu wenig für einen Freistoß, das wäre hier an der Strafraumgrenze gewesen, aber das kein Foulspiel und es geht jetzt weiter mit einem Eckball für die Spanier. Ja, ich komme gar nicht dazu, die Aufstellung der Österreicher durchzugehen, weil das Spiel hier mit viel Tempo auf beiden Seiten losgeht. Der Eckball für die Spanier bringt nichts ein. Die Österreicher können sich jetzt befreien und jetzt Romano Schmid hier mit der Gelegenheit durchzugehen. Schneller Ball jetzt auf die linke Seite. Marcel Sabitzer vielleicht die Gelegenheit zu einem schnellen Gegenstoß. Noch werden die Spanier hinten nicht aufgestellt. Der Ball geht zu Konrad Leimer weiter, aber jetzt natürlich sind die Spanier mittlerweile auch wieder zurück. Da hätte man den Angriff ein bisschen schneller vielleicht spielen können. Dann hätte man hier vielleicht sogar noch etwas mehr herausholen können. Die Österreicher jetzt mit dem Pass zurück. Da spielt man jetzt auf Sicherheit und versucht jetzt den Angriff neu aufzubauen über David Alaba, der ist gerade am Ball, dann Nicolas Seibald. Ja, jetzt schaut man einmal, wo ist vorne wieder eine Anspielstation. Und Alaba spielt auf Sabitzer und jetzt der schnelle Pass auf den Pass zurück. Da spielt man jetzt auf Sicherheit und versucht jetzt den Angriff neu aufzubauen über David Alaba, der ist gerade am Ball, dann Nicolas Seibald. Ja, jetzt schaut man einmal, wo ist vorne wieder eine Anspielstation. Und Alaba spielt auf Sabitzer und jetzt der schnelle Pass auf Gregoritsch. Ich glaube aber, der war im

war kein Problem für Alexander Schlager. Also 0:0 steht's nach 6 Minuten, aber bis jetzt schon sehr viel Tempo. Schauen wir mal, wer das erste Tor erzielt. Aber Österreich hält sehr gut mit. Ich mache jetzt noch weiter mit der Aufstellung. Wir waren in der Verteidigung. Jetzt geht's weiter ins Mittelfeld. Da spielt ganz rechts Romano Schmidt, dann Nicolas Seibald, Paul Wanner, Xaver Schlager und Marcel Sabitzer. Und ganz vorne heute Solo-Spitze Michael Gregoritsch. Das bedeutet also, der Torschütze vom 3:3, Sascha Kalajdzic, der ist heute wieder auf der Bank, wird dann aber mit Sicherheit als Joker kommen. Das war die große Frage vor dem heutigen Spiel. Wird Ralf Rangnick gleich zu Beginn auf Sascha Kalajdzic setzen, der ja dieses wunderbare Tor gemacht hat. Praktisch mit der ersten Ballberührung stand er genau richtig, der 2-Meter-Mann, und hat den Kopfball reingesetzt. Also Sascha Kalajdzic heute mit Sicherheit ein Kandidat dann für die Joker-Rolle und kann dann vielleicht noch etwas bewirken. Jetzt müssen wir aufpassen. Pass in die Mitte, Schuss der Spanier, und da wird ein Handspiel angezeigt, beziehungsweise ein Handspiel markiert. Wir schauen uns das später noch einmal an. Das Spiel geht auf jeden Fall weiter. Die spanischen Fans und auch die Spieler wollen hier ein Handspiel, ein strafbares Handspiel im Strafraum gesehen haben. Und der Ball bleibt heiß. Jetzt ist er im Tor out und jetzt wird einmal fleißig diskutiert unter den beiden Mannschaften. Also, die Spanier warten ab, ob es einen Elfmeter geben wird. Ich kann es mir nicht vorstellen. Es war ein Schuss von Dani Olmo von den Spaniern, aber das war mit Sicherheit kein absichtliches Handspiel, aber man weiß natürlich nicht. Derzeit ja viele Handspiele, die auch als Elfmeter gewertet werden. Es geht aber mit einem Eckball weiter. Kopfballgelegenheit für die Spanier. Aber der Ball geht drüber. Laporte war das jetzt mit einem Kopfball. Ja, weiterhin viel Tempo in der Partie. Schauen wir jetzt noch einmal an. Laporte, der Kopfball wurde hier aber auch gut gedeckt und attackiert von Kevin Danso. Damit geht der Kopfball drüber. Aber es geht mit einem weiteren Eckball für die Spanier weiter. Jetzt aber pfeift der Schiedsrichter zum Unverständnis der Spanier. Also offenbar doch kein Eckball. Das ist ja eine neue Regel jetzt bei dieser FIFA-WM, dass auch Eckballentscheidungen kurzfristig geändert werden können, wenn der Videobeweis zeigt, dass doch ein Abstoß zu machen wäre. Und das ist durchaus eine positive Entwicklung, wenn man schon über den Videobeweis kritisch nachdenken mag. Zumindest das ist eine positive Neuerung, dass man eben bei Eckbällen sehr schnell korrigiert, wenn hier eine Fehlentscheidung vorliegt. Da wird korrigiert, noch bevor der Eckball ausgeübt werden kann. So war es eben gerade vorhin, dass die Spanier doch keinen Eckball bekommen haben. Jetzt gerade Corny Leimer, hochemotional natürlich auch. Gerade vorhin im Zweikampf mit Lamine Yamal. Und der Conny ruft zu seinen Mitspielern und sagt, passt auf, deckt eure Gegenspieler. Es geht jetzt weiter mit einem Einwurf für die Spanier über die linke Seite. So, Ball ist wieder im Spiel. Hoher Ball in den Strafraum der Österreicher. Und Alexander Schlager faustet ihn weg. Der Ball bleibt heiß, aber jetzt kann Stefan Bosch den Ball ins Out befördern. Also die Österreicher hochkonzentriert in der Abwehr. So hat man es auch vor dem Spiel sich vorgenommen, dass man noch näher am Gegner dran sein möchte. Gerade die Spanier nicht ins Spiel kommen lassen möchte. Die nützen da jeden möglichen Spielraum aus, den sie bekommen. Und da müssen heute die Österreicher sehr viel Laufarbeit leisten, die Räume zumachen, damit die Spanier wenig Anspielstationen haben. Und das machen die Österreicher bis jetzt auf jeden Fall sehr gut. 10 Minuten sind gespielt. Die Spanier jetzt wieder mit dem Ball in der eigenen Verteidigungszone. Schauen wir noch an, ob da ein Angriff herauskommt. Da wird wieder ein Foul gesehen und jetzt auch gepfiffen vom Schiedsrichter. Dani Olmo wurde jetzt gelegt von Xaver Schlager. Und es geht mit einem Freistoß weiter. Den schauen wir uns noch an. Und dann würde ich sagen, ist es Zeit für ein paar Takte Musik. Aber es gibt hier tatsächlich wenig Verschnaufpause. Nächster Angriff jetzt über die rechte Seite. Lamine Yamal zieht in die Mitte, in den Strafraum. Konrad Leimer im Zweikampf, kann aber ihn vom Ball abdrängen. Man hört, die spanischen Fans wollen hier einen Elfmeter gesehen haben. Da war aber mit Sicherheit kein strafbares Foulspiel dabei. Guter Körpereinsatz von Konrad Leimer gegen Lamine Yamal. Aber der Ball bleibt heiß. Die Spanier immer noch im Ballbesitz. Jetzt über Cucurella, über die linke Seite. Gibt es da vielleicht eine Flanke? Stefan Bosch jetzt gefordert.

0: Der Verteidiger und ist auf dem Posten. Er ist auf dem Posten und der Ball geht ins Out. Es geht mit einem Eckball weiter. Aber gut gemacht von Stefan Bosch, lässt hier seinen Gegenspieler nicht durchkommen. Sehen wir noch einmal die Szene vorhin. Konrad Leimer im Zweikampf mit Lamine Yamal. Da war natürlich auch die Henne dabei. Aber das wäre ein viel zu harter Elfmeter gewesen. Konrad Leimer stellt den Körper rein. Die Hände sind natürlich dabei. Lamine Yamal nimmt es an, lässt sich fallen im Strafraum, aber der Schiedsrichter sagt, das ist kein strafbares Foulspiel. Eckball jetzt für die Spanier. Und die Österreicher sind am Posten. Nicolas Seibald köpfelt den Ball weg. Sabitzer spielt den Ball nach draußen. Aber ich komme hier auch kaum zur Pause beim Kommentieren, denn die Spanier jetzt natürlich im Dauerdruck gegen die Österreicher immer wieder im Spiel nach vorne. Die Österreicher stehen jetzt gerade in der eigenen Hälfte, in der Nähe des eigenen Strafraums, sind alle aufgestellt, weil jetzt natürlich die Spanier hier versuchen, den Führungstreffer zu erzielen. Aber bis jetzt lassen die Österreicher nichts anbrennen. Jetzt wird der Ball von den Spaniern nach hinten gespielt. Und jetzt gut aufgepasst von Stefan Bosch, geht er dazwischen. Und jetzt ein Foulspiel. Ein Foulspiel gegen die Österreicher. Die Spanier können es nicht verstehen. Cucurella zeigt in Richtung des Linienrichters. Was soll das? Das war kein Foul, aber das war eine glasklare Entscheidung. So, Spiel kurz unterbrochen. Ich würde sagen, Simon, jetzt aber ein bisschen Musik. 12 Minuten gespielt. Es bleibt beim 0:0 und das schaut für uns momentan ganz gut aus.
1: Danke dir, Christian, für den Moment. Und musikalisch gibt es natürlich auch WM. WM-Song aus Österreich von Thorstein Einarsson und Allee in Radio Kärnten.

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1: Heute mit dem Spiel Spanien gegen Österreich. Knapp 21 Minuten sind gespielt, also wir stehen wahrscheinlich kurz vor dem Hydration Break, der Trinkpause. Christian Rosenzopf, Tore sind aber noch keine gefallen, oder?
2: Nein, Tore sind keine gefallen. Wir haben jetzt 21 Minuten ganz genau gespielt, 0:0. Ich habe jetzt auch eine Trinkpause genommen, eine vorzeitige, nachdem die ersten 10 Minuten so intensiv waren ohne Pause. Ja, 0:0 steht's nach wie vor, aber es gab eine große Torchance und zwar für Österreich. Marcel Sabitzer mit einer Flanke von der linken Seite und dass er gut flanken kann, haben wir gegen Algerien am Ende gesehen mit der punktgenauen Flanke. Und auch heute hat er Gregoric gesucht. Gregoric ja heute unsere Solospitze, zumindest in der Startelf. Und Gregoric hat den Ball mit dem Kopf ganz, ganz knapp verfehlt. Aber war eine super Flanke von Marcel Sabitzer. Vielleicht einen dicken zu groß, dass der Michi Gregoric gerade nicht dazugekommen ist. Ich glaube, der Sascha Kalajdzic mit seinen 2 Metern, den hätte er noch erwischt. Aber sonst wäre es eine tolle Kopfballgelegenheit gewesen. Jetzt gerade wieder ein Raunen im Stadion, denn war ein Angriff der Spanier. Und der Ball ist dem Kevin Danzo an die Hand gesprungen. Aber Schiedsrichter hat gleich gezeigt, weiter gespielt kann werden, denn der Ball war mit Sicherheit ohne Absicht an der Hand. Also alles gut bis jetzt. Und vorhin gab es auch ein Raunen im Stadion, denn Lamine Yamal, der Jungstar der Spanier, mit einem schönen Solo auf der rechten Seite. Und hat da dem Conny Leimer gleich ein Gurkerl verpasst und alle haben da gejubelt. Aber dahinter hat dann der Marcel Sabitzer gut aufgepasst und hat den Angriff von Lamine Yamal abgewehrt. Und auch jetzt wieder die Österreicher sehr gut hinten gestanden, gerade wieder ein hoher Ball auf Lamine Yamal. Der schüttelt da den Kopf, weil Alexander Schlager, der Torhüter, auf dem Posten ist. Also, es gibt immer wieder so gute Ansätze der Spanier, aber die Österreicher stehen sehr gut und lassen bis auf wenige Ausnahmen nichts anbrennen. Und das heißt ja durchaus was. Jetzt ein Pfeifkonzert und das heißt, es gibt die sogenannte Hydration Break, die Trinkpause nach 22,5 Minuten. Auch wir können wieder ein bisschen durchschnaufen. Aber bisher, wenn man so will, im ersten Viertel dieses Spiels, die Österreicher halten hier auch verdient ein 0:0 gegen den Europameister, gegen Spanien.
1: Danke dir, Christian. Und bei uns gibt's Musik von James Brown in Radio Kärnten. I Got You.

0: Fußball live heute in Radio Kärnten, das WM-16-Finale. Spanien gegen Österreich und Christian Rosenzopf, jetzt ist was passiert.
1: Ja, es ist was passiert, der Ball im Tor der Österreicher, das wäre das 1-0 für Spanien, aber es wird noch überprüft, ob dieser Treffer zählt. Das war ein Eckball von der rechten Seite von Lamine Yamal, dann ein Gedränge um den Ball, das sind gleich mehrere Spieler und auch Torhüter Alexander Schlager am Boden gestürzt und jetzt dürfte der Treffer aberkannt sein. Jawohl, der Treffer zählt nicht, denn es waren auch zwei Spanier um Alexander Schlager herum und haben den Torhüter der Österreicher behindert. Und jetzt also die Entscheidung, der Treffer zählt nicht. Also wir können einmal durchatmen. Es bleibt beim 0:0 nach jetzt 30 Minuten. Ja, es waren zwei gute Aktionen der Spanier. Vor dem Eckball gab es auch schon eine super Einschussgelegenheit im Strafraum der Österreicher für die Spanier durch Dani Olmo. Aber da ist gerade noch Stefan Bosch hineingegrätscht. Super Abwehr von ihm und hat da zum Eckball geklärt. Damit Dani Olmo am Schuss verhindert. Der wäre dann möglicherweise drinnen gewesen. Und dann aus diesem Eckball ist dann eben dieser Treffer entstanden durch Cucurella. Ein Gedränge im Strafraum. Alexander Schlager, der Torhüter der Österreicher, unter anderem da am Boden gewesen. Und der Schiedsrichter hat dann sehr schnell gezeigt, dass dieser Treffer aus seiner Sicht nicht zählt. Und auch der Videobeweis, das Videoteam hat nicht eingegriffen. Und somit blieb also die Entscheidung vom Schiedsrichter stehen. Das blieb also beim 0:0. Aber schon wieder sind die Spanier jetzt im Angriff. Über die linke Seite, über Cucurella, der ist ja seit der Europameisterschaft vor 2 Jahren ja richtig berühmt geworden mit dem Handspiel im Strafraum der Deutschen, das dann nicht geahndet wurde. Da gab es ja viel Aufregung um Cucurella. Und er ist so einer der 10 Spieler heute, die hier gegen die Österreicher am Feld stehen. Aber die Österreicher machen das sehr gut, haben auch jetzt hier diese Aktion entschärfen können. Cucurella kam nicht zum Flanken und jetzt die Spanier wieder von hinten mit dem Spielaufbau. Die Österreicher stehen jetzt wieder dicht drinnen. Der Ball auf die rechte Seite auf Lamine Yamal. Da heißt wieder aufgepasst, ein Haken an Conny Leimer geht da vorbei. Conny Leimer macht das aber auch gut. Ball in die Mitte. Kein Abnehmer, die Spanier bleiben aber am Drücker, aufgepasst, da kommt die Flanke, ein Pass, jetzt in die Tiefe, Schussgelegenheit, die Österreicher können klären, jetzt noch einmal eine Schussgelegenheit und wieder abgewehrt, Alexander Schlager, wehrt hier den Schuss ab, meine Güte, was für eine Aktion, Mikel Oyarzabal von den Spaniern hat da abgezogen in Richtung linkes Eck von Alexander Schlager ausgesehen, aber der Torhüter der Österreicher macht sich lang und klärt den Ball zur Ecke. Wieder aufgepasst. Lamine Yamal mit dem Eckball der Jungster der Spanier und Alexander Schlager hält den Ball fest. Ja, man sieht auch hier, alles dreht sich oder fast alles dreht sich um Lamine Yamal. Der 18-Jährige ist die große, große Hoffnung für die spanische Fußballnation. Argentinien hat seinen Altstar Lionel Messi und Spanien hat seinen Jungstar Lamine Yamal. 18 Jahre jung, seit 2 Jahren ist er schon ganz hoch im Kurs. Jetzt ein hoher Ball auf Lamine Yamal. Die Aktion geht weiter, aber ich glaube, das war abseits und jetzt auch der Pfiff des Schiedsrichters. Lamine Yamal, gerade habe ich über ihn gesprochen, wäre jetzt schon wieder in Aktion gewesen. Er kann es nicht fassen, aber ich glaube, das war ziemlich eindeutig. Ich hätte es zumindest am ersten Blick auch schon gesehen und jetzt auch in der Zeitlupe sieht man es. Zumindest ein halber Meter stand Lamine Yamal im Abseits. Jetzt vielleicht die Österreicher einmal mit der Gelegenheit, einen Entlastungsangriff zu machen, denn in den letzten Minuten waren die Österreicher in der eigenen Hälfte sehr stark unter Druck. Der Ball ist jetzt bei Kevin Danzo, spielt auf die rechte Seite, auf Stefan Bosch, unser Mann mit der Maske, hat ja nach wie vor nach seiner Kieferverletzung die Maske auf. Jetzt Gelegenheit zum Flanken, Flank hinein, Nicolas Seiwald. Die Spanier können sich befreien. Jetzt Kevin Danzo schießt aus weiter Entfernung, 30 Meter Entfernung, der Ball geht aber deutlich drüber. Ja, Es bleibt beim 0:0. Es ist viel los in dieser Partie. Es ist auf jeden Fall kein langweiliges 0:0. Das kann man festhalten. Und die Spanier natürlich die spielbestimmende Mannschaft. Aber die Österreicher lassen bisher nichts anbrennen. 35 Minuten gespielt. Noch etwa 10 Minuten geht's in dieser ersten Halbzeit. Wir atmen wieder ein bisschen durch. Die Spanier bauen langsam den Angriff auf. Es bleibt vorerst bei 0:0.
0: Danke dir, Christian. Schnauf du auch wieder mal ein bisschen durch.
1: Mach eine Trinkpause.
0: Wir machen das auch mit Musik von George Ezra.

0: So, jetzt müssen wir leider unterbrechen.
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0: Christian Rosenzopf, das erste Tor der Partie ist gefallen.
2: Ja, da jubeln die spanischen Fans in Los Angeles. 1:0 für die Spanier. Und diesmal zählt der Treffer, keine Diskussion. Das war ein Angriff über die linke Seite, über Cucurella, über den habe ich vorhin schon gesprochen. Pass in die Mitte auf Mikel Oyarzabal. Und der steht da zu unbedrängt. David Alaba kann ihn nicht mehr entscheidend stören und der schiebt den Ball ins linke untere Eck. Da hat Alexander Schlager keine Gelegenheit gehabt, den Ball abzuwehren. Ja, David Alaba war ein bisschen zu weit weg. Natürlich ein schnell angespielter Angriff. Der Spanier, keine Frage. Aber da waren die Österreicher einen Schritt zu langsam. David Alaba ist noch reingegrätscht, hat noch versucht, den Ball zu klären. Aber ist sie nicht mehr ausgegangen. Jetzt aber gleich Angriff über die linke Seite. David Alaba mit dem langen Pass auf Marcel Sabitzer. Ei, der kommt aber nicht mehr hin. Der Ball fliegt ins Tor out. Also 1:0 für die Spanier. Und diesmal zählt der Treffer.
0: Ja, leider. Du meldest dich wieder, sobald etwas passiert. In der Zwischenzeit Pietro Basile und Ike Hüftgold hier in Radio Kärnten.

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1: Die erste Halbzeit läuft. Österreich gegen Spanien. Unser letzter Stand war 1:0 für die Spanier. Christian Rosenzopf, gibt es mittlerweile schon Neuigkeiten?
2: Was das Ergebnis betrifft, nicht weiterhin die Führung für die Spanier. Und man sieht es natürlich auch, wie es zu erwarten war. Die Spanier sehr stark, zumindest eine Klasse besser vom Potenzial her, spielen das sehr solide aus ihrer Sicht. Aber gerade in den letzten zwei Minuten hatten die Österreicher zweimal die Gelegenheit, einen sehr erfolgsversprechenden Angriff zu starten. Aber da hat man wieder gesehen, zu langsam hat man dann agiert. Da haben die Spanier den Ball wieder wegnehmen können. Sabitzer hat zuerst über die linke Seite den Angriff gestartet und dann aber hat man einfach zu zögerlich gespielt, weil das sind genau diese wenigen Gelegenheiten, die, wenn überhaupt, von den Spaniern geboten werden. Da muss man einfach schneller spielen und zum Abschluss kommen, denn dann hat man die Chance, hier vielleicht den Ausgleich zu erzielen. Sonst viele Gelegenheiten wird man nicht bekommen. Und dann gerade vorhin auch noch einmal die Gelegenheit, Xaver Schlager mit dem Angriff, und Gregoritsch wäre auf der linken Seite freigestanden, hat auch angezeigt, spiel den Ball zu mir, aber Xaver Schlager hat zu lange gewartet und die Spanier haben dann den Ball abgeluchst. Da hat sich auch der Gregoritsch natürlich geärgert. Aber bevor ich weiterschimpfe, jetzt wieder die Österreicher mit dem Angriff. Jetzt Sabitzer mit dem hohen Ball. Das schaut sehr gut aus. Romano Schmidt spielt in die Mitte. Nicolas Seibald hat den Ball. Jetzt müssen wir zum Abschluss kommen. Die Spanier können klären. Michael Gregoritsch. Und jetzt haben sie sich den Ball wegnehmen lassen. Und jetzt auch der Pfiff vom Schiedsrichter. Da dürfte ein Abseitsspiel vorgelegen haben. Schade, aber das war jetzt eine gute Gelegenheit. Genauso muss man es machen. Sabitzer, da war der lange Ball auf die rechte Seite auf Romano Schmidt. Der Nicolas Seibald hat den Abschluss nicht gefunden und dann am Ende eine Abseitsposition. Aber so kann man die Spanier, wenn man sie überhaupt knacken kann, dann nur so, indem man einfach schnell nach vorne spielt. Und da ist auch schon der nächste Angriff der Österreicher. Konrad Laimer jetzt im Strafraum über die linke Seite, aber da will er es alleine machen. Das ist genau das Rezept, das nicht das Richtige ist. Man muss man abspielen und nicht versuchen, jetzt gegen zwei spanische Gegenspieler durchzukommen. Das kann man vielleicht einem Lamine Yamal zutrauen, aber Konrad Laimer, das wird schwierig. Jetzt ist der Ball leider weg und jetzt die Spanier die Chance mit einem Gegenangriff und da wird ein Foulspiel entschieden von Stefan Bosch und es gibt einen Freistoß in Kürze auf der linken Seite von den Spaniern. Ja, zumindest eine gute Nachricht gibt es. Die Österreicher haben Chancen, wenn sie schnell nach vorne spielen. Vielleicht ist das unsere Hoffnung, dass wir diesen Rückstand aufholen können. Natürlich, das Spiel verläuft so, wie man es erwarten konnte. Die Spanier haushoher Favorit, amtierender Europameister und haben noch dazu bei dieser WM zwar nicht überragend gespielt, aber immerhin 2 von 3 Spielen gewonnen und kein einziges Gegentor bisher kassiert. Sie lassen wenig anbrennen und das zeigen sie auch heute. Die Österreicher im Ansatz gut, aber am Ende in der Ausführung weniger gut. Da lässt man einige mögliche gute Torchancen liegen. Jetzt gibt's gleich einen Freistoß für die Spanier. Wird noch die Mauer eingerichtet. Dani Olmo steht da bereit oder auch Alex Bena von den Spaniern. Gleich wird es hier den Freistoß geben. Aufgepasst und der Ball geht an die Querlatte. Der Ball bleibt heiß. Nächste Gelegenheit. Ui, Riesenabwehr jetzt von Alexander Schlager. Lamine Yamal ist jetzt im Nachschuss zum Ball gekommen auf der linken Seite. Und eine super Abwehr von unserem Teamtorhüter von Alexander Schlager. Da greift sich auch der spanische Jungstar Lamine Yamal auf den Kopf. Wie konnte er den jetzt nur halten? Unglaubliche Aktion jetzt gerade von Alexander Schlager, kann man nicht oft genug sagen. Der Ball geht an die Querlatte und jetzt sehen wir es auch noch einmal. Lamine Yamal mit der tollen Nachschussgelegenheit, aber Alexander Schlager macht hier den Winkel zu und verhindert hier einen zweiten Gegentreffer aus Sicht der Österreicher. Jetzt noch etwa 1,5 Minuten zu spielen in dieser Partie. Wir sind in der 3. Minute der Nachspielzeit. Da wird natürlich die Trinkpause mit eingerechnet. Vielleicht jetzt noch die Gelegenheit für die Österreicher, einen Angriff vor der Pause zu starten. Und da gibt es auch schon ein Foulspiel. Ui, da geht es jetzt aber rund. Konrad Laimer hat er den Ball bzw. die Hand im Gesicht des Gegners gehabt. Daher gab es jetzt gerade Riesenaufregung. Jetzt spielen die Spanier auch den Ball hinaus. Müssen wir uns dann noch einmal anschauen. Also da waren jetzt zwei strittige Aktionen auf beiden Seiten. Und dann war es Pau Cubarsí von den Spaniern. Der hat da die Hand von Konrad Leimer im Gesicht gehabt, war mit Sicherheit keine Absicht dabei im Zweikampf. Aber natürlich wird das jetzt noch angeschaut, ob hier eine Tätlichkeit vorliegt. Das Spiel unterbrochen. Also ein intensives Spiel auf jeden Fall von beiden Seiten. Jetzt sehen wir noch die Zeitlupe nochmal mit der Abwehr von Alexander Schlager. Und dann schauen wir, was jetzt hier entschieden wird. Das Spiel steht im Moment. Alle warten gespannt, was passiert. Der Schiedsrichter zeigt, es wird offenbar noch die Szene gecheckt. Aber ich glaube, es dürfte hier gleich weitergehen. Also keine Tätlichkeit von Konrad Leimer dürfte da vorgelegen haben. Nach wie vor warten wir, haben wir keine Informationen, was gerade los ist. Das dürfte aber in Kürze mit einem Schiedsrichterball weitergehen. Mittlerweile ist auch die Nachspielzeit der ersten Halbzeit abgelaufen, wird noch ein bisschen weitergehen. Ja, so kann man zumindest die Spanier aus dem Konzept bringen mit Schnelligkeit und einem intensiv geführten Spiel, wie es auch Konrad Leimer gerade gemacht hat. Natürlich an der Grenze, aber gerade noch so, dass man es durchgehen lassen kann. Und jetzt der Pausenpfiff. 0:1 aus Sicht der Österreicher. Zumindest kann man so sagen, wir haben die Hoffnung nicht verloren. Es gibt immer wieder gute Momente, aber da müssen wir einfach nach vorne hin noch schneller spielen. Und dann ist hier auch noch das 1:1 oder auch noch mehr möglich. Das wird mit Sicherheit auch Ralf Rangnick jetzt in der Kabine ansprechen. Wir kennen ihn, er kann auch emotional werden, er kann auch laut werden. Und er wird mit Sicherheit in der Kabine die richtigen Worte finden. Jetzt geht's in die Pause und zumindest können wir sagen, wir sind noch am Leben. Ein knapper Rückstand für die Österreicher. 0:1 zur Pause gegen Spanien.
1: Danke dir, Christian, für den Moment. Und wir nutzen natürlich die Verschnaufpause, um hier ein wenig Musik zu spielen.
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1: Ja, und wie hat Wolfgang Ambros schon gesagt, der Bessere gewinnt.

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2: Zum Nachtjournal begrüßt sie Tom Brandenberger mit folgenden Themen. Hochspannung bei WM-Spiel Österreich gegen Spanien. Kanzler Stocker verteidigt die Ankündigungen der Reformpartnerschaft. Signa-Gründerin Ibenko ist erstmals rechtskräftig schuldig gesprochen. Und das Wetter morgen wird wechselhaft windig und warm. Das, was Sie da im Hintergrund hören, ist die Atmosphäre im SoFi-Stadion in Los Angeles. Dort spielt Österreichs Fußballnationalteam im WM-16-Finale gegen den amtierenden Europameister Spanien. Gerhard Brasker, wir befinden uns in der Pause und Österreich liegt wie befürchtet hinten.
3: Genau, Spanien führt 1:0, nur 1:0 muss man sagen, denn die Spanier waren die deutlich bessere Mannschaft. Die Führung in der 36. Minute nach einer schönen Aktion vollendet. Oyarzabal, keine Möglichkeit für Schlager zu parieren. Die Spanier mit viel Ballbesitz, mit dem typischen Kurzpassspiel, und ein Treffer der Spanier wurde auch aberkannt. Und den knappen Rückstand, den haben die Österreicher vor allem auch Alexander Schlager zu verdanken, der mehrfach großartig pariert hat. Einmal treffen die Spanier die Latte. Also insgesamt eine 1:0 Führung, die völlig in Ordnung geht, auch weil die Österreicher in der Offensive bis jetzt harmlos agiert haben.
2: Besteht da jetzt eine realistische Chance, dass Österreich noch zurückkommt?
3: Es wird ganz schwierig, so ehrlich muss man sein. Ralf Rangnick wird mit Sicherheit frische Kräfte ins Spiel bringen, und Rangnick hat in der Vergangenheit oft ein richtig gutes Händchen bewiesen. Ziel muss sein, kein zweites Gegentor zu kassieren, denn dann könnten die Spanier letztendlich auch bei einem Lucky Punch der Österreicher nervös werden. Aber danach schaut es im Moment nicht aus, so ehrlich muss man sein. Also je länger das Spiel dauert, umso mehr wird Österreich riskieren. Die Hoffnung, die lebt, aber es wird sehr, sehr schwer.
2: Danke, Gerhard Prohaska. Und in Kürze ist der Anpfiff zur zweiten Hälfte. Jetzt zu anderen Themen. Bundeskanzler Christian Stocker von der Volkspartei verteidigt die jüngsten Ergebnisse der Reformpartnerschaft aus Bund, Ländern und Gemeinden. Von verschiedenen Seiten ist die Kritik gekommen, dass die Reformen zu wenig weit gehen würden. Der Bundeskanzler wiederum spricht von einem großen Schritt in die richtige Richtung. Peter Daser berichtet.
4: Der Bundeskanzler zählt konkrete Punkte auf, die sich im täglichen Leben verbessern sollen durch die jüngst präsentierten Reformen, jedenfalls als Ziel. Schnellere Behandlungstermine zum Beispiel, keine mehrfachen Befunde mehr, kein mehrfaches Vorlegen amtlicher Urkunden oder niedrigere Netzkosten beim Strom. Christian Stocker sagt:
5: Ich erwarte nicht mehr, dass irgendetwas als großer Wurf bezeichnet wird, was die Regierung vorlegt, aber es ist ein großer Schritt. Es ist ein großer Schritt in die richtige Richtung, einer, der viele Jahre, Jahrzehnte nicht gegangen wurde und der auch in dem Zusammenwirken von Städten, Gemeinden, Ländern, Bund und Sozialversicherung so vielleicht mehr gebracht hat, als manche erwartet haben.
4: Die Reformen bei Gesundheit, Energie, Verwaltung und Bildung sollen laut dem Bundeskanzler jedenfalls noch heuer als Gesetze beschlossen werden.
2: Die Hitzewelle im Juni hat eine Debatte über die Schulferien entfacht. Aus dem von den NEOS geführten Wiener Bildungsressort kommt der Vorschlag, die Sommerferien vorzuverlegen. Und das wird jetzt auch innerhalb der Bundesregierung diskutiert. Besonders die ÖVP zeigt sich aber noch skeptisch, berichtet Viktoria Waldhäusl.
6: Bildungsminister Christoph Wiederkehr von den NEOS unterstützt die Idee, die Sommerferien vorzuverlegen.
7: Die Evidenz für eine Vorverlegung von Sommerferien zeigt ganz klar, dass im August die Tage kürzer sind, die Nächte länger und damit mehr Kühlung stattfindet.
6: Dazu SPÖ-Bildungssprecher Heinrich Himmer und dann sein ÖVP-Pendant Nico Machetti.
8: Lassen wir uns gemeinsam darüber nachdenken, wie wir Schule so gestalten können, dass sie über das ganze Jahr hinweg erträglich und aushaltbar ist.
9: Also ich glaube, wirklich eine nachhaltige und tatsächliche Lösung ist natürlich, wenn man die Schulgebäude auch klimafit macht.
6: Die Vorverlegung der Sommerferien ist aber ohnehin nicht das einzige Vorhaben des Bildungsministers. Über den Sommer soll ein Plan ausgearbeitet werden, der von baulichen Maßnahmen wie Beschattung, Belüftung und Klimageräten bis zu einer Hitzefreiregelung an besonders heißen Tagen reichen soll.
2: Die folgende Information dürfte wichtig sein für alle Jungen, die zur Stellung müssen. Sophie Moseder, die Stellung beim Bundesheer wird bis Herbst zum Teil digitalisiert.
10: Schon vor dem eigentlichen Stellungstermin kann man dann persönliche Dokumente online hochladen, also zum Beispiel medizinische Befunde, Ausbildungen und auch Interessen. Bisher müssen die Kandidaten das ja zum Stellungstermin beim Bundesheer ausgedruckt mitbringen. Funktionieren soll das Ganze schrittweise. In Kärnten etwa hat die Digitalisierung schon im Juni gestartet. Bis Oktober soll es dann bei allen Stellungskommissionen in ganz Österreich funktionieren.
2: René Benko ist seit heute rechtskräftig wegen betrügerischer Krita verurteilt. Der oberste Gerichtshof hat den Schuldspruch des Innsbrucker Landesgerichts bestätigt. Dabei ist es um die Schenkung von 300.000 Euro an Benkos Mutter gegangen, wodurch Benkos Gläubiger geschädigt wurden. Einen Freispruch aus demselben Verfahren hat der OGH außerdem aufgehoben. Bernd Koschuh informiert.
11: Es waren zwei schlechte Nachrichten, die René Benko heute in der Untersuchungshaft aus dem OGH vernehmen musste. Ein Freispruch aufgehoben, ein Schuldspruch bestätigt. Die Strafe im ursprünglichen Prozess hatte 2 Jahre Haft betragen. Nun sagt OGH-Sprecherin Alexandra Michel-Kwapinski.
12: Das Faktum, dass freigesprochen wurde, muss neu verhandelt werden und dann auch für das Gesamte eine neue Strafe festgesetzt werden.
11: Wenn aus dem Freispruch ein Schuldspruch wird, droht Benko freilich eine insgesamt höhere Strafe. Beim freigesprochenen Faktum geht es um eine Mietzinsvorauszahlung in Höhe von 360.000 Euro für eine Innsbrucker Villa. Das Erstgericht sei da auf dem falschen Dampfer gewesen, meinte die OGH-Senatsvorsitzende. Sie hat also angedeutet, dass auch dadurch Benkos Gläubiger geschädigt werden sollten. Übrigens wird Benko nun auch in Italien angeklagt, wegen Gründung einer kriminellen Vereinigung.
2: Jetzt noch ins Ausland. Bei russischen Angriffen auf Kiew sind in der vergangenen Nacht mindestens 20 Menschen getötet worden. Der Bürgermeister der ukrainischen Hauptstadt spricht von den heftigsten Angriffen seit Kriegsbeginn vor fast 4,5 Jahren. Ernst Kernmeier berichtet.
13: Mit Dutzenden Raketen und hunderten Drohnen hat Russland in der Nacht Kiew angegriffen. Stundenlang waren in der Stadt immer wieder Explosionen zu hören. Mehrere Wohnhäuser sind schwer getroffen worden. Den ganzen Tag über waren die Einsatzkräfte mit den Aufräumarbeiten beschäftigt. Sie sei in ihrer Wohnung eingeschlossen gewesen, bis sie die Retter befreite. In der Stadt immer wieder Explosionen zu hören. Mehrere Wohnhäuser sind schwer getroffen worden. Den ganzen Tag über waren die Einsatzkräfte mit den Aufräumarbeiten beschäftigt. Sie sei in ihrer Wohnung eingeschlossen gewesen, bis sie die Retter befreit hätten, sagt eine Frau aus einem der

0: Drohnen große Raffinerien getroffen. In mehreren russischen Regionen mangelt es deshalb an Sprit.
1: Kurz vor dem NATO-Gipfel in Ankara hat US-Präsident Donald Trump erneut gegen mehrere NATO-Verbündete ausgeteilt. Er bezeichnete deren Beiträge für das Verteidigungsbündnis in einem Post auf der Plattform Truth Social als lächerlich. Namentlich nannte Trump Deutschland, Großbritannien und Italien. Und jetzt abschließend zum Wetter mit Daniel Zeinlinger.
2: Die nächsten Stunden sind noch überall trocken. Nach Mitternacht treffen von Deutschland her dann Regenschauer ein, im Bereich von Vorarlberg bis zum Salzkammergut. Morgen der Freitag bringt eine Mischung von Sonne und Wolken, wobei es im Süden am meisten Sonnenschein gibt. Regenschauer sind besonders von Vorarlberg bis zum Wienerwald dabei. Weit im Osten und im Süden bleiben Schauer die Ausnahme. Windig morgen und 21 bis knapp 30 Grad. Ähnliche Temperatur noch am Wochenende. Der Samstag wird der sonnigere Tag, am Sonntag werden auch Regenschauer vorkommen.
1: Und in Los Angeles hat soeben die zweite Hälfte im WM-Spiel Österreich gegen Spanien begonnen. Spanien führt ja 1:0. Das war das Nachtjournal mit Tom Brandenberger. Verbringen Sie noch einen angenehmen und vielleicht auch spannenden Abend.
3: 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Soweit alles ruhig auf den Straßen. Falls Sie noch etwas entdecken sollten, gerne Bescheid geben. 0800 600 601. Wir wünschen gute Fahrt.
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3: Ja, und da gehen wir gleich wieder zu unserem Kommentator Christian Rosenzopf. Die zweite Hälfte hat soeben begonnen.
5: Die zweite Hälfte hat soeben begonnen und Teamchef Ralf Rangnick hat zwei Veränderungen vorgenommen in der Mannschaft. Aus dem Spiel Xaver Schlager und auch Nicolas Seiwald. Und neu im Spiel noch nicht Sascha Kalajdzic und auch noch nicht Marko Arnautovic. Die beiden bleiben noch draußen. Neu im Spiel sind Florian Grillitsch und Kane Chukwuemeka. Wir wissen ja, er ist neu im Team von Österreich. Eigentlich hat er ja vorher für England gespielt, Chukwuemeka, aber hat gleich von Anfang an viel Schwung hineingebracht in diesem Jahr im Spiel der Österreicher. Und er jetzt also auch im Spiel für Österreich. Er soll es unter anderem gegen Spanien richten. Also wir bekommen mehr Tempo in dem Spiel, insbesondere im Mittelfeld. Ralf Rangnick hat auch gesehen, dass hier die Österreicher ein bisschen zu langsam waren bei den wenigen Möglichkeiten, wo sich Angriffe geboten haben. Da hätte man etwas schneller spielen können, haben wir schon in der ersten Halbzeit genug geschimpft. Hoffen wir, dass es jetzt in der zweiten Halbzeit besser wird. Und die Spanier, ja, die machen das, was einfach Spanien macht. Sie sind weiter erfolgreich. Sie spielen jetzt zwar auch keinen Zauberfußball, aber sie machen es sehr solide und haben hier Alexander Schlager, dem Torhüter der Österreicher, viel Arbeit bereitet in der ersten Halbzeit. Und beim Gegentor hatte unser Torhüter keine Chance, aber ansonsten eine tadellose Leistung von ihm. Ich würde sagen, bisher ist er der beste Mann, hatte auch am meisten zu tun. Jetzt wird es natürlich Zeit, dass die Österreicher etwas entgegensetzen können. Natürlich muss man sagen, Spanien, das ist eine ganz, ganz harte Nuss. Das sehen wir auch heute wieder. Und man muss sich nur vorstellen, die Spanier haben seit über einem Jahr kein Spiel mehr verloren. Und das letzte Spiel war jenes gegen Portugal im Finale der Nations League im vergangenen Juni 2025. Da haben die Spanier im Elfmeterschießen verloren. Aber sonst hat Spanien alles gewonnen bzw. nicht verloren seit über einem Jahr. Das sind schon sehr beeindruckende Zahlen. Ja, Lamine Yamal jetzt gerade wieder mit einem Angriffsversuch, wurde aber von den Österreichern gestoppt von Marcel Sabitzer und dann reißt Lamine Yamal den Österreicher nieder. Ein kleines Frustfoul und die Österreicher mit dem Spielaufbau. Es bleibt aber vorerst beim 1:0, wobei aufgepasst, jetzt noch ein Angriff, der Spanier Schuss von den Spaniern, aber kein Problem für Alexander Schlager im Tor der Österreicher. Da war es der Torschütze der Spanier, nämlich Mikael Oyarzabal, der hat da abgezogen, dem die Österreicher den Ball im Mittelfeld verloren haben. Aber kein Problem für Xaver Schlager, der Ball ganz zentral. Und jetzt wieder das Spiel wird in Ruhe aufgebaut. Wir machen jetzt auch eine kurze Pause. Es bleibt vorerst beim 1:0 für Spanien. Aber jetzt kommen die Österreicher zurück. Ich bin überzeugt.
3: Danke, Christian. Wir drücken natürlich die Daumen, dass der Ausgleichstreffer noch gelingen wird.
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1: Knapp eine Stunde ist gespielt und die ersten personellen Veränderungen hat es bei den Österreichern gegeben. Christian Rosenzopf.
2: Ja, und gerade eine Riesengelegenheit für die Österreicher. Sascha Kalajdzic, gerade ins Spiel gekommen, Kopfball. Und der ist knapp drüber gegangen. Meine Güte, das wäre jetzt ein Auftakt gewesen. Wie gegen Algerien hineingekommen. Der hohe Ball von Sabitzer, diesmal direkt auf Sascha Kalajdzic. Und der kommt da in der Mitte mit seinen 2 Metern Größe zum Kopfball, aber leider ein bisschen zu hoch, kann ihn nicht mehr drücken und der Ball geht über das Tor. Ja, super Einstand auf jeden Fall vom Sascha Kalajdzic, bringt sich da gleich in Aktion, jetzt aber auf der anderen Seite aufgepasst. Konter der Spanier, es gibt auch einen Konter der Spanier, ja, das kommt vor. Lamine Yamal mit dem Pass auf Dani Olmo, aber gut aufgepasst von Stefan Bosch, Schuss abgeblockt im Strafraum. Das Spiel geht weiter. Ja, jetzt einmal die Spanier, seltenes Ereignis mit einem Konter, weil die Österreicher jetzt im Angriff waren. Also, Sascha Kalajdzic, wir halten es fest, ist jetzt am Feld, 30 Minuten vor dem Spielende und nicht nur er ist hineingekommen, sondern auch Marko Arnautovic, der Rekordtorschütze der Österreicher. Also, Ralf Rangnick setzt jetzt auf vollen Angriff. Falls Sie sich wundern, warum jetzt ein Pfeifkonzert, denn es gab eine Abseitsposition, eine angezeigte der Spanier von Lamine Yamal. Der kann es nicht glauben und die Fans können es dann auch nicht glauben, aber Abseitsentscheidung korrekt. Vom Schiedsrichter, muss man überhaupt sagen, der Schiedsrichter aus Schweden bisher sehr solide, hat bei allen strittigen Szenen bisher ruhige Hand bewiesen und wie man gesehen hat, auch immer richtig entschieden. Glenn Nyberg, der Schiedsrichter aus Schweden. Jetzt, hui, jetzt sind sie da zusammengeprallt. Marko Arnautovic liegt jetzt am Boden, nämlich der spanische Torhüter Simon hat ihn da umgemäht, würde ich einmal sagen. Es war jetzt ein hoher Ball in die Tiefe. Und Marko Arnautovic hat versucht, den Ball mit dem Kopf weiter mitzunehmen. Aber dann kommt da der spanische Torhüter und räumt den Marko Arnautovic richtig ab. Simon heißt er, der Teamtorhüter der Spanier. Und jetzt hält sich da der Marko Arnautovic am Boden. Und jetzt bin ich gespannt, ob es hier eine Entscheidung geben wird. Hat auf jeden Fall sehr ungestüm ausgesehen, diese Aktion. Marko Arnautovic liegt weiterhin am Boden. Und ich glaube, die Spieler nützen jetzt die Unterbrechung für eine Trinkpause. Aber nein, der spanische bzw. der schwedische Schiedsrichter zeigt gerade an, nein, nichts da, keine Trinkpause, ihr kommt wieder zurück auf das Feld. Wäre auch zu früh jetzt gewesen für die Trinkpause. Marko Arnautovic wird da weiterhin behandelt. Ja, jetzt sehen wir in der Zwischenzeit noch einmal diese Superflanke von Marcel Sabitzer auf Sascha Kalajdzic. Ja, der wäre da genau bereit gewesen einzuköpfeln, aber leider ist er drüber gegangen. Aber jetzt natürlich voller Angriff der Österreicher Marko Arnautovic und Sascha Kalajdzic sollen es jetzt richten für unsere Jungs. Und es gibt immerhin noch mehr als eine halbe Stunde zu gehen in dieser Partie. In der Zwischenzeit immer noch das Spiel unterbrochen, aber jetzt Marko Arnautovic ist wieder auf den Beinen und es kann weitergehen. 63 Minuten sind gespielt. In Kürze gibt es hier die nächste Trinkpause und auch wir machen jetzt eine Pause. Es bleibt beim 1:0 für die Spanier, aber wir sind auf jeden Fall noch im Spiel.
1: Ja, sehr gut. Wie sagt man so schön, aufgeben tut man einen Brief. Und das ist jetzt Julian Le Play in Radio Kärnten.
3: Der erste

0: So schön der Julian Le Play singt und so schön der Sommer ist, jetzt müssen wir leider unterbrechen.
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0: Gleich zu Christian Rosenzopf, denn es ist was passiert.
2: Es ist was passiert und leider nicht da, wo wir es uns gewünscht hätten. Die Spanier schlagen zum zweiten Mal zu. Angriff über die linke Seite, da haben sie jetzt viel zu viel Platz bekommen, haben natürlich schnell gespielt, Tiki-Taka, wie man so schön sagt, Kurzpassspiel über mehrere Stationen. Die Österreicher haben zwar versucht, den Ball wegzunehmen, aber die Spanier waren da einfach zu schnell. Und dann kommt der Mann mit der Nummer 12 zum Kopfball in der Mitte, Pedro Porro. Und da hat Alexander Schlager im Tor der Österreicher keine Chance. Er schmeißt sich natürlich noch in Richtung Ball, aber da war er schon hinter der Linie. 2:0 für die Spanier nach 65 Minuten. Und natürlich, jetzt wird es schon ganz, ganz schwer. Da müsste jetzt Österreich schon bald der Anschlusstreffer gelingen, damit wir dann noch eine Schlussoffensive starten können. Aber das ist jetzt natürlich ein Rückschlag in der Hoffnung, dass die Österreicher hier zurückkommen. 2:0 für die Spanier. Schade eigentlich, weil kurz zuvor gab es ja diese Riesenchance für Sascha Kalajdzic auf das 1:1. Das wäre es gewesen. Und auf der anderen Seite machen es jetzt die Spanier. Natürlich muss man fairerweise sagen, die Spanier sehr stark, nicht unverdient die Führung, aber das 2:0 vielleicht ein bisschen zu hoch für meinen Geschmack. Jetzt natürlich wird es für die Österreicher ganz, ganz schwer. Es geht jetzt in die Trinkpause, daher wieder ein Pfeifkonzert. Und jetzt hoffen wir, dass Ralf Rangnick die richtigen Worte findet, die Mannschaft noch einmal aufrichtet und wir vielleicht mit einem baldigen Anschlusstreffer noch einmal Hoffnung schöpfen. Im Moment aber führt Spanien mit 2:0.
0: Danke dir, Christian.

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1: Soeben ist die Schlussviertelstunde in der Partie Spanien gegen Österreich angebrochen und Christian Rosenzopf, es wird auch hitziger.
2: Es wird hitziger, jetzt gab es gerade ein Gerangel unter den Spielern. Es war ein Foul zuvor an Chukwue Mekka von Österreich und dann also Freistoß für Österreich und dann wurde da über die Ausführung des Freistoßes und wo der Ball liegen soll gestritten. Dann ist da ein ziemliches Gerangel unter den Spielern entstanden. Jetzt aber in dem Augenblick geht das Spiel wieder weiter. Ja, man muss festhalten, die Spanier führen nach wie vor mit 2:0 und das mit Sicherheit auch nicht unverdient. Die Österreicher bemüht, wie auch schon bisher in den WM-Partien bemüht, aber auch nach vorne ohne Ideen. Wenn wir jetzt den einen Moment gegen Algerien weglassen, dann muss man schon sagen, es fehlen oft diese Momente, diese Angriffe, diese herausgespielten Angriffe. Die vermisst man als Fan der Österreicher. Die hat man zwar in der Vergangenheit unter Ralf Rangnick immer wieder gesehen, vor allem dieses Gegenpressing und die schnellen Angriffe dann. Aber heute lassen es auch die Österreicher vermissen. Natürlich steht da mit Spanien der Europameister, aber es hätte immer wieder auch die Gelegenheit gegeben, wenn man etwas schneller spielt, dass man hier auch zu einem herausgespielten und schönen Angriff kommt. Aber so haben es die Spanier nicht allzu schwer. Und jetzt müssen wir ohnehin aufpassen. Jetzt wieder ein Konter der Spanier. Es wird gleich wieder lauter im Stadion. Aufgepasst über die linke Seite. Aber da passt Kevin Danzo auf. Und was passiert jetzt? Es gibt einen Eckball. Die Österreicher wollten den Ball gerade klären. Aber der Ball dürfte hinter der Tor-Out-Linie gewesen sein. Damit geht es mit einem Eckball für Spanien weiter. Ja, die Österreicher bemüht. Das kann man ihnen nicht absprechen. Aber eben, es fehlt ein bisschen das Tempo, das man unter Ralf Rangnick schon gewohnt war. Da tun sich die Österreicher bei diesem Turnier etwas schwer, das zu zeigen. Und wenn hier nicht dieser eine Moment gewesen wäre von Sascha Kalajdzic, der uns natürlich alle begeistert hat, dann muss man sagen, es fehlen ein bisschen die Glanzmomente bei diesem Turnier. Aber gut, wir haben ja noch eine Viertelstunde zu spielen. Vielleicht gibt es ja dann noch diese Schlussoffensive der Österreicher mit einem Anschlusstor, wäre es möglich. Jetzt müssen wir aufpassen, Spanien mit dem Eckball und der Kopfball geht aber drüber. Abstoß in Kürze für die Österreicher. Also eine gute Viertelstunde haben wir noch, inklusive der Nachspielzeit. Vielleicht geht noch was mit einem baldigen Anschlusstor. Vorerst aber bleibt es beim 0:2 aus Sicht der Österreicher.
1: Wir geben natürlich die Hoffnung nicht auf.
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0: Fußball live heute in Radio Kärnten an diesem späten Donnerstagabend, Spanien gegen Österreich. Ja, mittlerweile läuft uns leider die Zeit davon, Christian Rosenzopf.
1: Ja, es sind noch etwa 10 Minuten zu spielen. Ich wäre heute vorbereitet für einen Torschrei für Österreich, aber habe im Moment eher wenig Gelegenheit dazu. Und jetzt ganz gefährlich, Chance für Spanien zum 3:0, aber gut aufgepasst von Konrad Laimer im Strafraum der Österreicher. War ein Pass von der Seite in die Mitte und der Conny Laimer klärt er noch im Rutschen vor seinem Gegenspieler. Fair gemacht und jetzt auf der anderen Seite die Österreicher Flanke. Kalajdzic, ist da wer in der Mitte? Nein, kein Abnehmer. Marcel Sabitzer kommt nicht zum Ball. Schade. Ja, den Österreichern läuft die Zeit davon. Es bleibt beim 0:2. Und gerade vorhin gab es eine Riesendiskussion zwischen David Alaba und dem Florian Grillitsch. Warum? Weil es war eine Riesengelegenheit für die Spanier von Lamine Yamal. Und man erinnert sich an das Spiel von Argentinien beim Tor von Messi. Da stand Lionel Messi ganz allein. Und so ähnlich war das auch vorhin bei Lamine Yamal. Da war kein Österreicher in der Nähe. Lamine Yamal kam im Strafraum unbedrängt zum Schuss. Und David Alaba klärte gerade noch auf der eigenen Torlinie. Da bleibt es beim 0:2. Und der David war dann fuchsteufelwild auf den Florian Grillitsch. Und da wurde heftig diskutiert zwischen den beiden, weil der David auch gemeint hat, da hat er seinen Gegenspieler zu wenig gedeckt, Lamine Yamal, der hätte dann nicht so frei zum Schuss kommen dürfen. Also Emotion ist auf jeden Fall vorhanden, aber das alleine hilft uns natürlich nicht. Wir haben im Moment nicht die zündenden Ideen und ein bisschen habe ich auch das Gefühl, dass uns die Kraft ausgeht. Die Österreicher sind viel gelaufen, auch vor allem den Ball viel hinterhergelaufen und das merkt man natürlich jetzt. Jetzt fehlt die Kraft, um hier den Spaniern vielleicht noch ein bisschen das Leben schwer zu machen. Also im Moment, muss ich ehrlich sagen, habe ich wenig Hoffnung, dass wir hier noch einmal jubeln dürfen, dass wir es noch einmal spannend machen. Auf der anderen Seite aufgepasst, die Spanier, die Chance zum 3:0 und da ist es auch. Da ist das 3:0. Das ist die endgültige Entscheidung. 89. Minute und wieder ist es der Mann mit der Nummer 21, Mikel Oyarzabal. Die Österreicher natürlich jetzt weit aufgerückt und jetzt die Spanier mit einem schnellen Angriff und Oyarzabal steht in der Mitte ganz allein, bekommt den Ball zugespielt und braucht nur den Fuß hinhalten. So einfach sieht das dann aus bei so einer Mannschaft wie Spanien. 3:0, jetzt also die endgültige Entscheidung. War natürlich auch ein super Ball, das muss man sagen, von Cucurella. Eine Bananenflanke, ein Bananenpass. Der Ball dreht sich und kommt genau vor die Füße von Oyarzabal. Und der braucht nur den Ball einschieben. Perfekt gespielter Angriff. Leider eben nicht für die Österreicher, sondern für Spanien. Und das wird es dann wohl gewesen sein. Wunder gibt es immer wieder, aber dieses Wunder eines dreifachen Tors für Österreich, daran können wir nicht mehr glauben. Ein paar Minuten geht's hier noch und dann wird es das gewesen sein für Österreich bei dieser WM. Aber die Bilanz ziehen wir nach ein paar Takten Musik. 3:0 steht's für Spanien.
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1: Spanien gegen Österreich in den letzten Sekunden. Gleich zu Christian Rosenzopf.
2: Ja, es läuft die letzte Minute hier im 16. Finale, und für Österreich wird diese WM in Kürze zu Ende gehen. Nach wie vor 3:0. Die Führung für die Spanier braucht man gar nicht diskutieren. Ein verdienter Sieg für Spanien. Österreich hat sich bemüht, aber es war am Ende nicht genug, um hier die Spanier zu fordern. Jetzt in Kürze der Schlusspfiff in der Partie, und das ist nun soweit. Die Weltmeisterschaft ist für Österreich zu Ende, und man kann den Spaniern nur gratulieren. Sie haben das sehr souverän gemacht und sind auch im vierten Spiel bei dieser WM ohne Gegentor geblieben. Ja, für die Mannschaft von Ralf Rangnick hat am Ende das Feuer gefehlt. Auch die eingewechselten Kalajdzic und Arnautović haben dann nicht mehr die Impulse gebracht. Und spätestens mit dem 2:0, da war schon klar, das wird heute für Österreich ganz, ganz schwer. Dennoch blicken wir zurück auf viele emotionale Momente, vor allem dieser Schluss gegen Algerien. Das wird für immer bleiben. Auch heute hätten wir gerne solche Gefühlsausbrüche gehabt wie unser Kollege Daniel Warmuth, aber die Gelegenheit haben wir heute aufgrund des Spielverlaufs einfach nicht bekommen. Aber für die Zukunft wissen wir, wenn wir einen Torjubel kombinieren wollen von Edi Finger, Ivan Aric und von Daniel Warmuth, bist du deppert, dann sagen wir einfach: Bist du narrisch? Ja, und in diesem Sinne gebe ich zurück, lieber Simon. Das war die WM für Österreich. Danke Ihnen fürs Zuhören und noch einen schönen Abend.
1: Danke dir, Christian. Dir auch einen schönen Abend. Ja, ei caramba, die WM ist leider vorbei. Trotzdem wünsche ich noch einen angenehmen Donnerstagabend. Wir drücken einfach den Spaniern weiterhin die Daumen, weil dann können wir sagen, wir sind gegen den Weltmeister ausgeschieden. Das waren 3 Stunden mit Simon Auernick. Ich wünsche noch einen schönen Donnerstag mit dem Programm von Radio Kärnten.
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3: Im Nachrichtenstudio begrüßt Sie Tom Brandenberger. Die erhoffte Sensation ist ausgeblieben. Österreich hat im WM-16-Finale gegen Spanien mit großem Einsatz alles versucht. Aber der amtierende Europameister ist seiner Favoritenrolle mehr als gerecht geworden, Gerhard Prohaska.
4: Die Spanier gewinnen 3:0 und stehen völlig verdient im Achtelfinale, und das auch ungefährdet. Das war zu wenig von den Österreichern, und Spanien hat zum ersten Mal bei dieser Weltmeisterschaft auch wirklich überzeugen können mit viel Ballbesitz und individueller Klasse. Und dreimal finden die Spanier dann auch die Lücke. In der 36. Minute Oyarzabal, der eine schöne Aktion vollendet. In der 66. Minute vergisst man Pedro Porro im Strafraum. Der Rechtsverteidiger ist mit dem Kopf zur Stelle zum 2:0, und Oyarzabal vollendet mit seinem zweiten Treffer in der 89. Minute zum 3:0. Die nächste Aktion wie aus einem Guss der Spanier. Die weitere Möglichkeiten hatten die zumeist Alexander Schlager, der Torhüter der Österreicher, zunichte gemacht hat. Die Österreicher wiederum haben es nicht geschafft, gefährlich zu werden. Eine Chance von Kalajdzic war die einzige Ausbeute. Spanien steht im Achtelfinale und Österreich muss die Heimreise antreten. Die Pflicht hat man bei dieser Weltmeisterschaft mit dem Überstehen der Gruppenphase geschafft. Die Kür ist leider nicht gelungen. Österreich verliert gegen Spanien 0:3.
3: Danke, Gerhard Prohaska. Litauen lässt künftig die Stationierung von Atomwaffen auf seinem Staatsgebiet zu. Die Parlamentsparteien haben gemeinsam ein entsprechendes verfassungsrechtliches Verbot aufgehoben. Präsident Gitanas Nauseda teilt mit, Litauen müsse handlungsfähig bleiben. Das Land ist ein Nachbar Russlands. Heinz-Christian Strache kann sich über den nächsten juristischen Erfolg freuen. Der ehemalige FPÖ-Chef und Vizekanzler ist im sogenannten Lebensversicherungsprozess freigesprochen worden. Die Staatsanwaltschaft hatte Strache vorgeworfen, eine Lebensversicherung, die die FPÖ Wien abgeschlossen hatte, zu seinen Gunsten verändert zu haben. Beate Tomasowitsch berichtet.
5: Es sei einfach nicht widerlegbar, dass Heinz-Christian Strache eine auf ihn abgeschlossene Lebensversicherung als wirtschaftliche Absicherung gesehen habe. Es sei nicht nachweisbar, dass Strache sich die Summe entgegen eines Beschlusses der Partei zuwenden wollte, sagt der Richter. In der FPÖ Wien gab es eine solche Absicherung in Form einer Lebensversicherung schon für den Vorgänger von Strache als Obmann. Der Wert der Versicherung fast 1 Million Euro. Die Staatsanwaltschaft hat Strache vorgeworfen, eine Zusatzvereinbarung getroffen zu haben, die ihn als Begünstigter bestätigt, sodass er die Versicherung ausbezahlt bekommt. Der Richter sagt nun, dass Strache diese Zusatzvereinbarung nie benutzt habe, dass der Zweck der Versicherung immer klar gewesen sei, eine Absicherung des Obmanns. Es liegt also keine Untreue vor, deshalb der Freispruch. Das Urteil ist nicht rechtskräftig, die Staatsanwaltschaft hat keine Erklärung abgegeben.
3: Bahnfahren wird bald teurer. Die ÖBB erhöhen mit dem Fahrplanwechsel ab Mitte Dezember die Ticketpreise um durchschnittlich 3,5%. Betroffen sind Standardtickets und die Vorteilscard. Das waren die Nachrichten mit Tom Brandenberger. Jetzt zum Wetter.
6: Heute Nacht kommen die Temperaturen meistens unter die 20-Grad-Marke. Nur im Wiener Raum und im Burgenland können sie knapp darüber bleiben. Regenschauer sind im Laufe der Nacht von Vorarlberg bis zum Salzkammergut möglich. Und hier im Bereich der Alpen-Nordseite gibt es auch morgen immer wieder Regenschauer, mehr am Vormittag. Im Osten und im Süden regnet es nur stellenweise morgen, hier scheint länger die Sonne. Im Laufe des Nachmittags wird es dann überall immer sonniger. Windig morgen und 21 bis knapp 30 Grad am Nachmittag, die wärmsten Orte liegen in Kärnten und in der Steiermark. So viel zum Wetter von Daniel Zeinlinger.

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2: Freitag, der 3. Juli, im Nachrichtenstudio begrüßt Sie Tom Brandenberger. Der Gegner war letztlich wie befürchtet eine Nummer zu groß. Österreichs Fußballnationalteam verliert das Spiel gegen Spanien klar mit 0:3 und scheidet damit im Sechzehntelfinale der Weltmeisterschaft aus. Daniel Kulowitz, da war für Österreich nichts zu holen.
3: 23 Torschüsse der Spanier dokumentieren, in welche Richtung das heute Abend hier gegangen ist. Nicht alles war zwar brandgefährlich, aber ein überragender Alexander Schlager hat Schlimmeres verhindert. Am Ende ein 0:3. Ralf Rangnick muss sich eingestehen, das war zu wenig.
4: Ja, wir sind natürlich enttäuscht, dass die Reise jetzt heute hier zu Ende geht. Und insgesamt muss man anerkennen, dass wir heute auf einen herausragend guten Gegner getroffen sind.
3: Gleiches meint auch Marcel Sabitzer, der den österreichischen Fußballfans dankt. Und was man hier erreicht hat, die K.O.-Phase, das wird man wahrscheinlich erst ein bisschen später realisieren.
5: Wir haben sicher Massen wieder bewegt in Österreich. Die Leute können sicherlich sich mit uns identifizieren, aber ich bin einfach nur enttäuscht, weil unser Ziel war, weiterzukommen.
3: Damit endet wohl auch eine Ära, denn es werden mehrere Nationalspieler wohl ihre Teamkarriere beenden. Ralf Rangnick wird nach dieser Weltmeisterschaft eine neue Mannschaft zusammenbauen müssen.
2: Die WM-Reise ist also im Sechzehntelfinale zu Ende. Der Aufwand für die geplante neue Bundesstaatsanwaltschaft wird etwa 9 Millionen Euro pro Jahr und 40 Planstellen betragen. Das sagte Justizministerin Sporrer von der SPÖ im Justizausschuss des Nationalrats. Der Großteil davon soll allerdings aus Umschichtungen kommen. Die reinen Mehrkosten beziffert Sporrer mit 3 Millionen Euro pro Jahr. Knapp 520.000 Kinder und Jugendliche in Wien, Niederösterreich und dem Burgenland starten heute nach der Zeugnisverteilung in die neunwöchigen Sommerferien. Für die 670.000 Schülerinnen und Schüler in den anderen Bundesländern beginnt der Urlaub erst eine Woche später. Zugfahren wird bald wieder teurer. Die ÖBB erhöhen mit dem Fahrplanwechsel ab Mitte Dezember die Ticketpreise um durchschnittlich 3,5%.

0: auch ein paar dabei, und zwar vor allem von Vorarlberg bis zum Traunviertel. Weiter im Osten und Süden sind Schauer dagegen die Ausnahme. Hier wird es auch am wärmsten mit bis zu 30 Grad, sonst liegen die Höchstwerte bei meist 21 bis 28 Grad. Noch zum Wind, der bläst auch heute wieder mit Böen von 40 bis zu 60 Kilometer pro Stunde. Am Wochenende bleibt es windig und ähnlich warm.
1: Ö3 ist hier, wir begleiten euch mit dem schnellsten Verkehrsservice Österreichs durch die Nacht. Da dauert es noch in Oberösterreich ein bisschen länger. A1 Westautobahn Richtung Wien von Traun bis zum Knoten Linz, 15 Minuten mehr. Grund sind hier Betonfeld-Sanierungsarbeiten. Es ist nur eine Fahrspur frei. Und mehrere Nachtbaustellen im Burgenland und in der Steiermark gibt's. Die A2 ist Richtung Graz zwischen Pingau und Lafnitztal gesperrt. Ausweichen geht über die B63 Oberwart und die B50. Auf der A9 ist bei Graz der Blabutsch-Tunnel in beide Richtungen gesperrt. Ausweichen geht durch Graz. Und auf der S6 ist bei Leoben der Massenbergtunnel Richtung St. Michael gesperrt. Da könnt ihr durch Leoben ausweichen. Und in Vorarlberg wird auf der A14 bei Bregenz vor dem Pfändertunnel der Verkehr wechselweise angehalten. Es kommt zu Wartezeiten bis zu einer halben Stunde. Gute Fahrt euch!
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1: 90 Minuten, die uns wirklich alles abverlangt haben. Emotional und körperlich. Hat sie eigentlich schon irgendwann mal gefragt, wie viel Kalorien man sich bei so einem Public Viewing verbrennt? Das ist ein Abend, den wir so schnell nicht vergessen werden. Unser Nationalteam hat da draußen am Spielfeld natürlich alles gegeben und fährt jetzt mit erhobenem Hauptes nach Hause. Ganz Österreich ist stolz auf die Burschen. Und wir reden jetzt darüber, auf das Team. 0800 600 600, hier sind wirklich alle Emotionen erlaubt. Was wollt ihr loswerden? Sehr gerne anrufen oder eine WhatsApp-Sprachnachricht schicken.

0: 3-0. Ich glaube, das Spiel hat uns alle mitgerissen, mitgenommen. Anfangs war es ja auch wirklich sehr, sehr spannend. Ich glaube, erst beim 3-0 war es dann wirklich offiziell, dass wir uns leider verabschieden müssen. Wir müssen uns halt dann, ja, dieser sehr, sehr starken spanischen Mannschaft geschlagen geben. Der Frust, die Enttäuschung ist natürlich da. Ihr könnt da bei mir alles rauslassen. Am Ende des Tages sind wir aber natürlich unfassbar stolz auf unsere Burschen. Die Verena aus Voitsberg hat eine sehr, sehr coole Sprachnachricht geschickt.
1: Super Burm, gut gemacht, passt schon. Aufsteig, ohne Rechten weitermachen. Dann geht's bei der nächsten WM richtig steil.
0: Ja, sicher, sind ja nur 4 Jahre. Dann holen wir uns das Ding. Eure Gedanken, Reaktionen, Emotionen, alles hat hier Platz in der Match-Nachbesprechung auf Ö3. 0800 600 600.

0: ein Donnerstagabend, über den wir reden müssen. Hitradio. Prost, stolz, aufbauende Worte für unsere Jungs. 0800 600 600. Auch am Woodstock der Blasmusik wurde beim Public Viewing ordentlich mitgefiebert.
1: Es tut leider sehr weh.
2: Also ich finde, wir hätten es verdient gehabt, aber das ist halt leider nichts geworden.
3: Ich habe die Hoffnung eigentlich nie aufgegeben. Ich habe immer geglaubt, jetzt kommt noch was, aber es ist halt irgendwie nie was gekommen.
4: Ja, Spanien war halt ein würdiger Gegner, aber wir gehen mit Ehre aus der WM.
0: Na sicher, alles gegeben, alles probiert. Am Ende waren die Spanier zu stark und ja, das tut weh. Aber so musst du mal spielen gegen den amtierenden Europameister. Das ist echt mehr als okay. Also, her mit euren aufbauenden Worten für unser Nationalteam. Gerne WhatsApp-Sprachnachricht schicken an +43 800 600 600. Denise ist hier, hi.

0: Halb eins ist es. Ö3 ist hier mit dem schnellsten Verkehrsservice Österreichs. Da dauert es aktuell 20 Minuten länger in Wien auf der Tangente bei Inzersdorf Richtung Landstraße. Da ist wegen Bauarbeiten nur die rechte Fahrspur frei. Und es gibt einige Nachtbaustellen heute im Burgenland und in der Steiermark. Die A2 ist Richtung Graz zwischen Pingau und Lafnitztal gesperrt. Ausweichen geht über die B63 Oberwart und die B50. Auf der A9 ist bei Graz der Blabutsch-Tunnel in beide Richtungen gesperrt. Ausweichen geht da durch Graz. Auf der S6 ist bei Leoben der Massenbergtunnel Richtung St. Michael gesperrt. Da könnt ihr durch Leoben ausweichen. Und in Vorarlberg wird auf der A14 bei Bregenz vor dem Fendertunnel der Verkehr wechselweise angehalten. Es kommt da zu Wartezeiten bis zu einer halben Stunde. Kommt's gut an euer Ziel.
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0: Ja, heute in einer Sonderedition, sage ich einmal. Wir machen quasi die Match-Nachbesprechung. Wir fliegen nach Hause, müssen wir so hinnehmen. Das tut natürlich weh, also lassen wir es raus. Anrufen, Sprachnachricht schicken, reden wir sehr, sehr gerne drüber. 0800 600 600. Denise ist hier. Hi.
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0: Ö3 ist hier, wir unterbrechen nur, wenn es wichtig ist, und das ist es jetzt. Achtung in Kärnten, auf der A2 der Südautobahn kommt zwischen dem Knoten Villach und Arnoldstein ein Geisterfahrer entgegen. Vorsicht in beiden Richtungen und nicht überholen. Ich wiederhole, Achtung, ein Geisterfahrer in Kärnten, auf der A2 der Südautobahn zwischen dem Knoten Villach und Arnoldstein. Wir geben natürlich Entwarnung, sobald der Geisterfahrer die Autobahn verlassen hat.
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Ö30 um 0 Uhr 39 jetzt mit der Wiederholung der Geisterfahrerwarnung. Achtung in Kärnten auf der A2 der Südautobahn. Kommt euch zwischen dem Knoten Villach und Arnoldstein ein Geisterfahrer entgegen. Vorsicht in beiden Richtungen und nicht überholen. Wir geben euch natürlich Entwarnung, sobald der Geisterfahrer die Autobahn verlassen hat.

0: Jetzt, wo der Puls langsam wieder runterkommt, wie geht's euch denn wirklich? Es ist so ein bisschen die Zeit nach dem Match, wo man einfach noch nicht schlafen kann. Lasst uns gemeinsam durch diese Nacht gehen, aufbauende Worte für unser Nationalteam finden. Ich finde, die Eliana trifft's da ganz gut.
1: Ich glaube, man muss in den Momenten der Enttäuschung dann trotzdem wirklich gerade dann an die Momente kurz vorher denken, die man hatte. Und das war einfach die Freude und der Stolz der Österreicher, dass Österreich es in die K.O.-Phase geschafft hat. Das ist schon mal ein Riesenmeilenstein. Und an dem muss man denken, genauso daran, dass Österreich nach 28 Jahren bei einer WM dabei ist. Mhm. Und all das kann uns auch keiner mehr wegnehmen. Und ich möchte an dieser Stelle auch sagen, unser Tormann, der Schlager, war einfach so stark und er hat so viel abgewehrt. Also der ist echt auch der Hero des Spiels.
0: Ja, absolut. Da kann ich mich nur anschließen. Da hätte man echt viel höher verlieren können. Alex Schlager, Superstar. Her mit euren Gedanken. 0800 600 600. Denise ist hier. Hi.

Ö3 ist hier um 0.52 Uhr jetzt mit der Geisterfahrer-Entwarnung. Der Geisterfahrer, der in Kärnten auf der A2 der Südautobahn Richtung zwischen dem Knoten Villach und Arnoldstein unterwegs war, hat die Autobahn verlassen. Gute Fahrt euch weiterhin.

0: Liebe geht raus an unser Nationalteam. Endstation K.O. Phase 3:0 für Spanien. Wir sammeln hier schon die ganze Stunde Reaktionen für euch. Aufbauende Worte für unsere Jungs. Die kommen jetzt aus Klosterneuburg von der Kathi und dem Lukas.
1: Kopf hoch, Burschen. Trotz der Superleistung. Ja, wir sind stolz auf euch. Und das größte Geschenk war sowieso, dass wir überhaupt bei der WM dabei waren.
0: Ja, dabei sein ist bekanntlich alles. Vor allem aber nach 28 Jahren wieder. Und dann erreichen wir gleich das 16. Finale. Natürlich ist die Enttäuschung da, aber stolz sind wir trotzdem. Eure Gedanken sehr, sehr gerne her damit unter 0800 600 600. Girl.

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1: Im Studio Sebastian Rosenauer. Es ist 1 Uhr. Bei der Fußball-Weltmeisterschaft heißt es für Österreichs Nationalteam jetzt Koffer packen und ab nach Hause. Die Spanier waren im Sechzehntelfinale dann doch zu stark. Daniel Gulowitz.
2: Es war ein ewiges Hinterherhecheln und das ÖFB-Team konnte die Partie ergebnistechnisch relativ lange offen halten, selbst nach dem 1:0 durch Oyarzabal in der 36. Minute. Entschieden war es aber dann nach dem 2:0-Kopftor von Porro in der 66. Das 3:0 durch Oyarzabal nur noch Draufgabe. In Summe der Europameister, dem ÖFB-Team einfach in allen Belangen überlegen. Alex Schlager, unser Torhüter, hat mit unglaublichen Glanztaten noch viel Schlimmeres verhindert.
3: Am Ende des Tages ist es sehr, sehr enttäuschend, weil wir gerne einfach unser Land noch weiter repräsentieren hätten wollen. Aber ja, wir müssen das jetzt so annehmen, wie es ist, und dann wieder der Stolz überwiegen irgendwann.
2: Österreich reist erhobenen Hauptes ab. Beim WM-Comeback nach 44 Jahren hat man die K.O.-Phase erreicht. Zugleich aber wird es ein Umdenken geben müssen. Einige Spieler werden ihre Nationalteamkarrieren mit diesem WM-Out beenden.
1: Und in diesen Minuten startet schon das Spiel Portugal gegen Kroatien. Der Gewinner trifft dann im Achtelfinale auf Spanien. 9 Tote und mindestens 20 Verletzte gibt es nach einer Explosion in der syrischen Hauptstadt Damaskus. Laut den syrischen Behörden haben Unbekannte einen Sprengsatz in der Nähe des Justizpalastes platziert. Dort finden seit Wochen Prozesse gegen ehemalige Vertreter des Assad-Regimes statt, das Ende 2024 gestürzt worden war. Seit 1. Juli gelten strengere Regeln bei der Vergabe von Krediten für Gewerbeimmobilien. Denn zuletzt sind immer mehr Kredite nicht zurückgezahlt worden. Laut dem Wirtschaftsforschungsinstitut WIFO könnten durch die strengeren Regeln aber indirekt auch die Mieten steigen. Maria Kern.
4: Die verschärften Regeln für die Vergabe von Krediten für Gewerbeimmobilien würden die Kreditvergabe bremsen und damit auch den ohnedies auf einem Tiefstand befindlichen Wohnbau neuerlich dämpfen, sagt Ökonom Thomas Url vom WIFO.
5: Und wir wissen, dass ein Wegfall von Neubautätigkeit auch mietpreissteigernd wirkt.
4: Diese Mietpreissteigerungen könnten auch die Inflation geringfügig steigen lassen, so Url. Der Ökonom plädiert daher dafür, die strengeren Eigenkapitalvorschriften nur für jene Banken anzuwenden, die viele Zahlungsausfälle bei Krediten für Gewerbeimmobilien zu verzeichnen hätten. Die Finanzmarktaufsicht entgegnet, bisher seien keine Rückgänge bei der Kreditvergabe festzustellen. Sie sieht daher auch keinen Grund, die verschärften Eigenkapitalregeln zu lockern.
1: Und jetzt zum Wetter mit Nathalie Auer.
6: Recht frisch geht's durch die Nacht. Die Tiefstwerte liegen bei meist 10 bis 18 Grad. Tagsüber legen die Temperaturen dann zu. 21 bis 30 Grad erwarten uns am Nachmittag. Dabei haben wir es zeitweise sonnig. Wolken ziehen aber auch durch und besonders von Vorarlberg bis zum Bergland Oberösterreich kann es ab und zu auch regnen. Im Osten und Süden haben wir es dagegen meist trocken und länger sonnig. Der Wind, der ist allerdings kräftig mit Böen von 40 bis zu 60 Kilometer pro Stunde. Auch am Wochenende bleibt uns der Wind und die Temperaturen ändern sich kaum.
7: Ö3 ist hier, wir begleiten euch mit dem schnellsten Verkehrsservice Österreichs durch die Nacht. Da dauert es aktuell 15 Minuten länger in Wien auf der Tangente Richtung Landstraße bei Inzersdorf. Da ist wegen Bauarbeiten nur die rechte Fahrspur frei. Und es gibt einige Nachtbaustellen heute im Burgenland und in der Steiermark. Zum Beispiel die A2, die ist Richtung Graz zwischen Pingau und dem Lafnitztal gesperrt. Ausweichen geht über die B63 Oberwart und die B50. Auf der A9 ist bei Graz der Blabutschtunnel in beiden Richtungen gesperrt. Ausweichen geht da durch Graz. Und auf der S6 ist bei Leoben der Massenbergtunnel Richtung St. Michael gesperrt. Ihr könnt da durch Leoben ausweichen. Und in Vorarlberg wird gearbeitet auf der A14 bei Bregenz vor dem Pfändertunnel. Da wird der Verkehr wechselweise angehalten. Es kommt da zu Wartezeiten bis zu einer halben Stunde. Kommt's gut an euer Ziel.
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7: Yes, und der Stachel sitzt natürlich tief heute Abend. Spanien besiegt Österreich in der K.O.-Phase mit 3:0. Das tut natürlich weh. Wir sind da, falls ihr euren Emotionen freien Lauf lassen wollt. Und begleiten euch natürlich mit der besten Musik durch diese Freitagnacht.

gewesen. Ich bin mir sicher, da wird es ein paar müde Augen geben nach dem Abend gestern. Matchday Österreich gegen Spanien. Österreich verliert leider 3:0. Auch wenn es am Ende dann ja nicht gereicht hat, wir sind unglaublich stolz aufs österreichische Nationalteam. Und für euch, für alle, die noch wach sind im Nachtdienst, vielleicht nicht schlafen können vor lauter Adrenalin, schickt doch sehr, sehr gerne eure Gedanken, teilt eure Gefühlslage mit mir und ganz Österreich. 0800 600 600. Ich bin sehr, sehr gerne mit euch wach. Denise ist hier. Hi!

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1: Hallo, Gino hier aus der Nähe von Würzburg, also in Deutschland. Ihr habt euch wenigstens im Gegensatz zu unserer Nationalmannschaft am Montag angestrengt. Und nach der WM bis vor der WM und dazwischen kommt noch die EM. Liebe Grüße!
0: Ja, liebe Grüße zurück. Danke für deine Sprachnachricht. Ehrlicherweise, no front, aber kurz habe ich mir auch gedacht, Hauptsache wir sind weitergekommen als die Deutschen. Nein, Spaß beiseite, wir sind wahnsinnig stolz auf unser Nationalteam. Wenn ihr dem Burschen was ausrichten wollt, dem ganzen Team, sehr, sehr gerne, hier ist der Platz dafür, 0800 600 600.

0: Kurz nach 1:30 ist es. Ö3 ist hier, wir begleiten euch natürlich auch auf den Straßen durch die Nacht. Da wird heute fleißig gearbeitet und deshalb gibt es einige Sperren im Burgenland und in der Steiermark. Die A2 ist Richtung Graz zwischen Pingau und Lafnitztal gesperrt. Ausweichen geht über die B63, Oberwart und die B50. Auf der A9 ist bei Graz der Blabutsch-Tunnel in beide Richtungen gesperrt. Ausweichen geht da durch Graz. Und auf der S6 ist bei Leoben der Massenbergtunnel Richtung St. Michael gesperrt. Da können Sie durch Leoben ausweichen. Und in Vorarlberg wird auf der A14 bei Bregenz vor dem Fendertunnel der Verkehr wechselweise angehalten. Es kommt da zu Wartezeiten bis zu einer halben Stunde. Gute Fahrt euch!
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0: Ja, und da geht's ruckzuck, ein Match nach dem anderen. Gerade spielt Portugal gegen Kroatien. Sebastian Rosenauer aus der Ö3 Nachrichtenredaktion. Wie schaut's denn aus?
2: Ja, noch steht es 0:0. Die Portugiesen sind die aktivere Mannschaft mit deutlich mehr Ballbesitz und sie haben auch schon einige gute Chancen kreiert. Die Kroaten tun sich momentan noch ein bisschen schwer, in das Spiel zu finden. Der Gewinner von dem Match spielt dann jedenfalls im Achtelfinale gegen Spanien. Jetzt sind 32 Minuten gespielt zwischen Portugal und Kroatien, nach wie vor 0:0.
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das Adrenalin, das kickt immer noch nach gestern Abend. Ich traue mich zu behaupten, dass alle Augen in Österreich gestern für mindestens 90 Minuten auf den Fernseher gerichtet waren. Chips, Spaßgetränke, Popcorn, alles inklusive. Das beste Getränk, meiner Meinung nach, für so einen Nervenkitzel, eiskaltes Soda-Zitronen. Ist auch Bibiza der Meinung, übrigens. Sein neuer Song jetzt auf Ö3.

der hat eine Stimme, Ray Dalton hier auf Ö3. Gemeinsam machen wir durch, gemeinsam geht's rein in den Freitag. Einige von euch auch gerade im Nachtdienst. Die Maria aus Oberpullendorf schreibt zum Beispiel gerade: Enttäuschung nach gestern immer noch da, aber wenigstens hält mich das Adrenalin immer noch gut wach. Geht mir genauso, Marie. Trotzdem Kopf hoch, die nächste WM kommt. Wir haben gesehen, was wir drauf haben. Also Spanien, die werden sich das nächste Mal ankacken. Musikalisch können wir jetzt aber auf jeden Fall noch eins drauflegen. Pitbull und Neo, das ist ein gutes Aufputschmittel. Jetzt auf Ö3.

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1: Im Studio Sebastian Rosenauer. Es ist 2 Uhr. Fast 17.000 angehende Studentinnen und Studenten machen heute den Medizinaufnahmetest an den Unis in Wien, Graz, Linz und Innsbruck. Allein an der MedUni Wien kommen auf einen Studienplatz mehr als 10 Bewerberinnen und Bewerber. Anja Bachleitner berichtet.
2: Im Ringen um einen öffentlichen Studienplatz in Medizin gibt es heuer mehr Konkurrenz als noch in den Vorjahren. Alleine in Wien sind es über 8000 Bewerberinnen und Bewerber, über 500 mehr als im Vorjahr. Einen Studienplatz bekommt davon nicht einmal jeder Zehnte. 3/4 der zu vergebenden Studienplätze sind für Bewerber reserviert, die in Österreich die Matura gemacht haben. Mit der Quote will man den Anteil ausländischer, insbesondere deutscher Absolventinnen eindämmen, die nach dem Studium dann wieder abwandern. Nur eine Minderheit ergattert übrigens auf Anhieb einen Studienplatz. Im Vorjahr sind 1/3 der Teilnehmenden schon zum zweiten Mal und 11% schon zum dritten Mal angetreten.
1: Der Nachthimmel wird immer heller, und zwar weil immer mehr Satelliten um die Erde kreisen. Astronomen von der europäischen Südsternwarte ESO warnen jetzt, wenn immer mehr Satelliten dazukommen, könnte der Nachthimmel um bis zu 4-mal heller werden. Seriöse Himmelsbeobachtungen wären dann nicht mehr möglich. Robert Czeppel berichtet.
3: 14.000 Satelliten befinden sich derzeit im erdnahen Orbit. In nächster Zukunft könnten es noch deutlich mehr werden, bis zu 1,7 Millionen, wenn man alle offenen Anträge zusammenrechnet.
4: Das ist wirklich zu viel.
3: Das Hauptproblem ist, so ESO-Astronom Peter Harbison, dass Satelliten Sonnenlicht reflektieren. Bei 1,7 Millionen Satelliten würde das den Nachthimmel 3- bis 4-mal heller machen, schreibt die Europäische Südsternwarte in einer Studie.
4: Kann man sich das vorstellen, dass ein wirklich finsterer, dunkler, schwarzer Nachthimmel, wenn man den mit dem freien Auge wahrnimmt, zu einem grauen, milchigen Himmel würde? Und das ist eine Katastrophe.
3: Die gute Nachricht, noch sind die Anträge nicht genehmigt. Eine gerade noch verträgliche Zahl, so rechnet die ESO vor, wären insgesamt 100.000 Satelliten.
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1: Halbzeit jetzt im 16. Finale zwischen Portugal und Kroatien. Die Portugiesen rund um den 41-jährigen Superstar Cristiano Ronaldo waren in der ersten Hälfte die aktivere Mannschaft. Trotzdem steht es nach wie vor 0:0. Der Gewinner aus diesem Match trifft im Achtelfinale auf Spanien. Und jetzt zum Wetter mit Nathalie Auer.
6: Mit einer Mischung aus Sonnenschein und Wolken geht's heute durch den Tag. Die meisten Sonnenstunden gibt's von Kärnten über das Burgenland bis ins Weinviertel. Regenschauer sind aber auch ein paar dabei, und zwar vor allem von Vorarlberg bis zum Traunviertel. Weiter im Osten und Süden sind Schauer dagegen die Ausnahme. Hier wird es auch am wärmsten mit bis zu 30 Grad, sonst liegen die Höchstwerte bei meist 21 bis 28 Grad. Noch zum Wind, der bläst auch heute wieder mit Böen von 40 bis zu 60 Kilometer pro Stunde. Am Wochenende bleibt es windig und ähnlich warm.
7: Ö3 ist hier, wir begleiten euch mit dem schnellsten Verkehrsservice Österreichs durch die Nacht. Da wird heute fleißig gearbeitet und deshalb gibt es einige Sperren im Burgenland und in der Steiermark. Unter anderem ist die A2 Richtung Graz zwischen Pingau und Lafnitztal gesperrt. Ihr könnt da über die B63 Oberbad und die B50 ausweichen. Auf der A9 ist bei Graz der Blaputtstundel in beide Richtungen gesperrt. Da werdet ihr über Graz umgeleitet. Und auf der S6 ist bei Leoben der Massenbergtunnel Richtung St. Michael gesperrt. Da könnt ihr über Leoben ausweichen. Und in Vorarlberg wird auf der A14 bei Bregenz